und Kanarie, die lustigen Bootsleute. Und die Jig mit dem Titel Ebbe und Flut und die Kanarie, die lustigen Bootsleute, wollen wir uns jetzt anhören. Es spielt das Orchester Musica Antiqua Köln unter Reinhard Göbel.

Als nächster Komponist steht nun Antonio Vivaldi auf meinem Programm. Sein populärstes Werk in England war sein sogenanntes Kuckuck-Konzert, das zu einer kleinen Gruppe seiner Konzerte gehört, die man als lautmalerisch bezeichnen kann, weil sie vertraute Klänge aus dem Freien imitieren. Zum Beispiel einen Stieglitz, eine Nachtigall, ein Posthorn, das Blasen auf einem Muschelhorn und so weiter. In seinen Memoiren berichtet Charles Burney, dass in seiner Jugendzeit dieses Violinkonzert bei allen Besuchern von Konzerten auf dem Lande Erstaunen und Entzücken hervorrief. Und dass Thomas Woodcock, der Bruder des berühmten Flötisten Robert Woodcock und Besitzer eines Kaffeehauses, von nah und fern gerufen wurde, um es vorzutragen. Wir wollen jetzt den ersten Satz hören, gespielt von Andrew Manze. Er wird begleitet von der Academy of Ancient Music unter Christopher Hogwood.

Innerhalb des großen symphonischen Schaffens Joseph Haydns nimmt die Militärsymphonie sicher ob ihres populären Beinamens eine Sonderstellung ein. Den Beinamen hat sie vom militärischen Charakter ihrer Themen. Hören Sie den herrlich schmissigen Marsch im zweiten Satz mit großer Trommel, Triangel und Becken. Haydn bedient sich des exotischen Instrumentariums der damals beliebten Janitscharenkapelle, die in Wien hoch in der Gunst des Publikums standen. Allerdings wurde diese Musik nicht nur mit Begeisterung empfangen. Vielen der Besucher des Londoner Konzerts, wo die Symphonie 1794 uraufgeführt wurde, war die Musik unverständlich großartig, aber zu lärmend, sagte ein Zuhörer nach dem Konzert. Für uns wird jetzt dieser zweite Satz der Militärsymphonie gespielt von dem lettischen Kammerorchester Riga unter der Leitung von Thomas Sanderling.

Von 1719 bis 1787 lebte Leopold Mozart. Von der Nachwelt wurde er vor allem als Lehrer seines berühmten Sohnes gewürdigt. Dabei wird aber oft vergessen, dass er zu seiner Zeit selbst ein bekannter Musiker und Komponist war. Er war Violinist an der erzbischöflichen Hofkapelle in Salzburg, mit seinen Kindern Wolfgang Amadeus und Maria Anna, genannt Nannerl, reiste er später durch ganz Europa. Seine Werke zeichnen sich durch eine große Originalität aus. So zum Beispiel die musikalische Schlittenfahrt. Dieses anmutige Orchesterwerk aus dem Jahre 1755, also ein Jahr vor Wolfgang Amadeus Geburt, entführt in eine weiße Winterlandschaft. Nach einer kleinen Intrade beginnt die eigentliche Schlittenfahrt. Hierzu gehören 5 Schellengeläute, die nach Achtelnoten geschüttelt werden. Stattdessen kann man zum Beispiel einen Geldbeutel verwenden. Dazu wird mit Peitschen oder auch mit zusammengeknülltem Papier willkürlich geknallt. So lauten die Anweisungen von Leopold Mozart. Im Pferdeschlitten fährt die fröhliche Gesellschaft zu einem Ball, der mit einem zierlichen Menuett beginnt und mit deutschen Tänzen endet. Nach einem gelungenen Abend begeben sich alle in ihrem Schlitten auf die Heimfahrt. Es musiziert die Sinfonia of London unter der Leitung von Douglas Gemley.

Ebenso originell ist die Kindersinfonie in G-Dur. In Berchtesgaden wurden zur Zeit der Wiener Klassik viele Kinderinstrumente gebaut. Dies waren kleine Trommeln, Schnarren oder Pfeifchen, die den Kuckucks- oder Wachtelruf nachahmen. In der Kindersinfonie in G-Dur treten diese Kinderinstrumente auf. Das originelle Werk wurde unter dem Namen anderer Komponisten publiziert. Heute weiß man, dass Leopold Mozart es um 1770 komponierte. Hören Sie das Münchner Kammerorchester unter der Leitung von Hans Stadelmeier.

In unserem Programm wollen wir jetzt fortfahren mit Musik von Ludwig van Beethoven. Am 16. November 1801 schreibt er an seinen Freund Wegeler: Ich will dem Schicksal in den Rachen greifen, ganz niederbeugen soll es mich gewiss nicht. Und damit wissen Sie, was gemeint ist, seine Schicksalssymphonie Nr. 5 in C-Moll, deren ersten Satz wir jetzt hören wollen. Diese Symphonie ist Beethovens hartnäckiger Kampf gegen sein Schicksal. Was man hört, sind keine motivischen Verknüpfungen und geistreich konzipierte Strukturen, sondern vielmehr Klangballungen und Energiestauungen, brüchige Diskurse, dramatische Dialoge sowie agitatorisch immer neu auftrumpfende Steigerungsgänge, kurz die gewaltige Rhetorik des Orchesters, die die Symphonie wirklich zu einer der viel zitierten Reden an die Menschheit werden lässt. Der erste Satz wird völlig von jenem Viertonmotiv, das nicht ohne Grund zu einer Chiffre für klassische Musik schlechthin geworden ist, beherrscht. Ein ausweglos scheinendes Hämmern und Kreisen in C-Moll. Wir hören die Berliner Philharmoniker unter Herbert von Karajan.

Wir bleiben noch bei Ludwig van Beethoven. Sein letztes Klavierkonzert Nr. 5 in S-Dur wird auch das Kaiserkonzert genannt. Der Titel Kaiserkonzert, der in angelsächsischen Ländern dem Werk gegeben wurde, stammt nicht von Beethoven selbst. Mit dem Kaiser hatte er nichts zu tun. Der Titel bezieht sich eher auf den hoheitlichen Charakter der Musik. Von Herzen möge es wieder zu Herzen gehen. So wollte Beethoven seine Musik verstanden wissen. Und dieses Klavierkonzert geht direkt zum Herzen. Besonders der zweite Satz, ein choralähnliches Adagio und Poco Mosso. Es steht im starken Kontrast zum selbstbehauptenden ersten Satz. Peter Topercher spielt Klavier. Er wird begleitet vom Slowakischen Philharmonischen Orchester unter Libor Pesek.

Und hier folgt die Überleitung in S-Dur zum dritten Satz. Aber den wollen wir heute nicht hören. Und nun zu Felix Mendelssohn Bartholdy und zu seiner dritten Symphonie in A-Moll, Oper 56, die sogenannte Schottische. Wir hören den zweiten Satz. Von schottischer Folklore scheint dieses durchsichtig instrumentierte F-Durs-Kerzo beeinflusst zu sein. Mit einer Harke für Volksmelodien hatte sich Mendelssohn jedenfalls auf den Weg nach Schottland gemacht. Offen bleibt, ob er mit dem burschikosen Klarinettenthema eine bestimmte Volksmelodie mehr oder weniger tongetreu zitiert. Auf jeden Fall bediente er sich in dieser Dudelsackmelodie eines auch für die schottische Volksmusik typischen fünfstufigen Tonsystems. Das neue Philharmonia-Orchester musiziert unter der Leitung von Wolfgang Sabalesch.

Die Symphonie Nr. 1 in B-Dur Opus 38 von Robert Schumann wird als Frühlingssymphonie bezeichnet. Nach eigenen Worten gewann der 30-jährige Schumann durch das Frühlingsgedicht eines zeitgenössischen Poeten, nämlich Adolf Böttger, den ersten Impuls zur Komposition. Das von Hörnern und Trompeten intonierte Motto ist geradezu als deklamierende Vertonung der letzten Verszeile zu verstehen. O Wende, wende deinen Lauf, im Tale blüht Frühling auf. Der vierte Satz, der uns jetzt vorgetragen wird von den Wiener Philharmonikern unter der Leitung von Leonard Bernstein, hat die Satzbezeichnung Allegro animato e grazioso.

0: Das waren die Wiener Philharmoniker mit Leonard Bernstein am Dirigentenpult mit einer interessanten Interpretation des vierten Satzes der ersten Sinfonie Opus 38 von Robert Schumann, der Frühlingssinfonie. Sie hören immer noch die Klassiksendung hier bei Rundfunk Meißner, noch bis 19 Uhr mit Hans-Jörg Schneider.
1: Wir kommen nun zu Modest Mussorgsky. Seine Bilder einer Ausstellung gehört zu den populärsten Stücken des Konzertsaals. Das große Tor von Kiew wird sichtbar und es vollzieht sich ein pathetischer Aufzug mit feierlichen Blechbläserklängen, dann ein Holzbläserchoral, endlich die letzte Steigerung des vollen Orchesters mit Glocken und dem nunmehr triumphalen Wiedererscheinen der Promenademelodie. Boris Ravel hat dieses Werk orchestriert und wir hören es jetzt, gespielt von dem London Philharmonic Orchestra unter der Leitung von Valery Gergiev.

Ich weiß nicht, liebe Klassikfreunde, ob Sie die Manfred-Symphonie Opus 58 von Peter Tschaikowski kennen. Denn dieses Werk ist nur noch selten auf den Konzertprogrammen zu finden. Die Anzahl guter Einspielungen ist geringer als bei den drei großen Symphonien von ihm. Das Programm für die Manfred-Symphonie erhielt Tschaikowski von Mili Balakirev, dem Kopf des sogenannten mächtigen Häufleins, der es zunächst Berlioz zugedacht hatte, als dieser auf seiner zweiten Russlandreise 1867 häufig mit ihm zusammentraf. Doch Berlioz war damals schon sehr krank, er starb 1869 und lehnte die Vertonung daher ab. Mit nur geringer Begeisterung und erst nach langem Zögern nahm sich Tschaikowski viele Jahre später im April 1885 des Themas an, nicht ohne ständig darüber zu klagen, wie schwierig und mühsam es sei, nach einem vorgegebenen Programm zu komponieren. Nachdem er im September das Werk vollendet hatte, war er allerdings überzeugt, seine beste symphonische Komposition geschrieben zu haben. Wenig später ließ er nur noch die ersten beiden Sätze gelten. Tschaikowski schickte den Sätzen seiner Symphonie jeweils genaue Inhaltsangaben voraus. Im ersten Satz, den wir gleich hören: Manfred irrt in den Alpen umher, gefoltert von Qualen des Zweifels, zerrissen von Reue und Verzweiflung, ist seine Seele das Opfer namenloser Leiden. Besonders dieser erste Satz, der in wehmütigem H-Moll ausklingt, ist meisterhaft. Er zählt zu Recht zum Besten, was Tschaikowski je geschrieben hat. Für uns spielt das Radiosymphonieorchester Frankfurt unter dem Dirigenten Dmitri Kitajenko. Aufnahmetechnisch sind mir leider die ersten paar Takte verloren gegangen, aber ich denke, wir kommen trotzdem auf unsere Kosten.

Wir bleiben noch ein bisschen in den Bergen und hören jetzt Teile aus der Alpensymphonie von Richard Strauss. Eine Alpensymphonie hat das Bild jenes Alpenpanoramas zum Thema, wie es der Komponist aus dem Fenster seines Hauses in Garmisch sehen konnte. Anders als in den meisten seiner vorangegangenen Tondichtungen setzt Strauss in der naiv-naturalistischen Alpensymphonie weniger auf Assoziatives als vielmehr auf möglichst genaue Naturbeschreibungen. Das Werk, über das der Komponist vor der Berliner Uraufführung bemerkte, ich habe einmal komponieren wollen, wie die Kuh die Milch gibt, lebt von der Faszination seiner großartigen Instrumentierungskunst, der es immerhin gelingt, den schlichten bis banalen, überaus einprägsamen Charakter der meisten Themen geschickt zu kaschieren. Es spielen die Wiener Philharmoniker unter der Leitung von Christian Thielemann. Die einzelnen Szenenwechsel werde ich Ihnen jeweils ansagen. Zunächst befinden wir uns auf dem Anstieg.

Am Schluss meines heutigen Programms steht der erste Satz der 9. Sinfonie in E-Moll, Opus 95 von Antonín Dvořák. Die Sinfonie trägt den Beinamen Aus der neuen Welt. 1892 war Dvořák zum Direktor des New Yorker Nationalkonservatoriums berufen worden. Man setzte dort besondere Hoffnungen in ihn, denn Amerika rang um eine eigenständige nationale Musik, ohne letztendlich Klarheit darüber zu haben, welche Grundlage sie haben sollte. Die Amerikaner erwarten große Dinge von mir, äußerte Dvořák. Vor allem soll ich ihnen den Weg ins gelobte Land und in das Reich der neuen, selbstständigen Kunstweisen, kurz eine nationale Musik schaffen. Wenn das kleine tschechische Volk solche Musiker habe, warum sollten sie sie nicht auch haben, wenn ihr Land und Volk so riesig groß ist? Dvořák selbst hat sich einmal geäußert über diese Sinfonie. Ich habe einfach eigene Melodien erfunden, in die ich die Eigenheiten der Indianermusik eingearbeitet habe. Diese Themen habe ich dann mit allen Mitteln moderner Rhythmik, Harmonik, Kontrapunkt und Orchesterfarben verarbeitet. Und weiter schreibt er an anderer Stelle: Der Erfolg der Symphonie am 16. Dezember 1893 war enorm. Die Zeitungen sagen, noch nie hatte ein Komponist einen solchen Triumph. Ich war in der Loge, die Halle war mit dem besten Publikum von New York besetzt. Die Leute applaudierten so viel, dass ich aus der Loge wie ein König à la Mascagni in Wien mich bedanken musste. Die Symphonie, so schreibt die New York Times damals, die Symphonie aus der neuen Welt, eine Studie nationaler Musik, eine Lehre für die amerikanischen Komponisten. Nicht nur in der tschechischen Heimat stellte man den Zusammenhang zur indianischen Folklore in Frage und verwies auf die böhmischen Elemente. Bis heute gehört Aus der neuen Welt zu den populärsten Symphonien des 19. Jahrhunderts. Sir Georg Scholti leitet das Chicago Symphonieorchestra. Dieser erste Satz trägt die Tempobezeichnung Adagio Allegro Molto.

Zum Schluss meiner heutigen Klassiksendung hörten Sie den ersten Satz der 9. Sinfonie aus der Neuen Welt von Antonín Dvořák in einer interessanten Interpretation des Chicago Symphonieorchesters unter der Leitung von Georg Scholti. Sogar Johannes Brahms, der sich eigentlich nicht zu beklagen hatte, war auf ihn neidisch. Er soll einmal gesagt haben, der Kerl hat mehr Ideen als wir alle. Aus seinen Einfällen könnte sich jeder andere die Hauptthemen zusammenglauben. Und Christoph Rüger schreibt weiter über die Symphonie aus der Neuen Welt von Dvořák. Zitat: Wie lässt sich dann der unerschöpfliche Melodienfluss erklären, der aus diesem schlichten Mann aus noch schlichteren Verhältnissen hervorbrach? Mit einer solchen Gabe waren...

Musik. Shady Barham beschreibt seine Heimat in North Carolina im nördlichen Teil des amerikanischen Südens, dass er eigentlich stolz ist auf seine Herkunft, aber dass er nicht so besonders stolz ist, was aus dieser Heimat geworden ist. Der Reichtum des Landes wurde auf dem Rücken der armen Leute erbaut und zu jedem Pfund Stolz kommt auch ein Pfund Schuld. Da gibt es ein paar Schatten, die lang und schwarz über allem liegen. Es ist immer ein Schritt vorwärts und dann doch wieder zwei Schritte zurück. So charakterisiert er den Süden, aus dem er stammt und an den er immer noch glaubt. Weil er singt dann im Refrain, "Yes, I believe in a better South." Also eine Verbesserung, ein besserer Süden ist möglich, wenn man die richtigen Menschen fragt und wenn man die richtigen Menschen auch agieren lässt. Das ist vielleicht so zwischen den Zeilen aus den Songs von J.D. Barham herauszulesen. Es ist ein bisschen Heartland Americana, was American Aquarium da spielt. Und so geht's auch hier weiter mit einem weiteren Song von dem Album aus dem Jahr 2020, Lamentations, von dem wir eben auch Better South hörten. The Long Haul. Es ist ein langer Weg. Es ist ein langer, beschwerlicher Weg, den es noch zu gehen gilt. American Aquarium.

J.D. Burham ist nicht nur interessiert an der State of the Union, am Zustand seines Landes, sondern er schildert in den Songs auch ganz persönliche Themen und ganz persönliche Begegnungen auch. Zum Beispiel hier im Song Shadow of You. Da geht es um eine sehr heiße, aber doch auch leider kurze und missglückte Affäre, die er wohl mal mit einer Frau hatte. Und da gibt es dann das Bild eines Güterzugs, der ihn überrollt hat. Like a freight train, it hits me that you are good and gone. Like a minor chord in a sad country song. I find myself sitting all alone the whole night through. So here I am in Richmond again, slow dancing with the shadows of you. Es bleibt da nur noch der Tanz mit den Schatten. Ja, das war ein Song vom Album Things Change aus dem Jahre 2018. Und auf dem Album befindet sich auch der vielleicht größte Song von American Aquarium, der es mir unheimlich angetan hat. Der Song The World's on Fire, den J.D. Burham geschrieben hat als Reaktion auf die erste Wahl von Trump zum Präsidenten. Ja, der ist inzwischen schon zum zweiten Mal Präsident, kaum zu glauben. Und ich denke auch J.D. Burham schüttelt deswegen heute noch betrübt das Haupt. Ja, The World is on Fire, kaum zu glauben, was für schreckliche Leute durch demokratische Wahlen an die Regierung kommen können. The load is heavy and the road is long. Es wird noch einen weiten Weg geben, den wir durchhalten müssen, aber am Ende werden wir dann trotzdem die Oberhand behalten und am Ende des Tunnels befindet sich dann halt dann doch wieder Licht. Das ist die Botschaft von J.D. Burham und seiner Band American Aquarium. The world is on fire

Give My Country Back von Aaron Lewis. Das ist vielleicht so ein bisschen ein Antwortsong auf einen Song wie den vorher gehörten The World Is On Fire. Aaron Lewis kommt ursprünglich aus der Grunge-Szene, hat früher für die Band Staind Stücke geschrieben, Musik gemacht, gesungen, kommt aus dieser Szene. Als die Band dann vor 15 Jahren sich verabschiedet hat aus der Öffentlichkeit, da fing er dann an, die Country-Musik für sich zu entdecken und Solo-Alben aufzunehmen, Singer-Songwriter-Alben. Und man kann es nicht verhehlen, er ist sicherlich einer von denen, die dann irgendwo auf dem rechten Heimattrip gelandet sind und sich in eine ganz andere Richtung entwickelt haben als der vorher gehörte J.D. Barham. If you don't like my country, you can give my country back. I don't mind you leaving. Hell, I even help you pack. Take a bus, a plane, a truck, a train to where they like the way you act. Because if you don't like my country, you can give my country back. Das ist eine klare Stimme, eine klare Aussage der Spaltung. Wenn es dir nicht passt, dann geh doch. Ich bin hier zu Hause, das gehört alles mir. Und irgendwelche Kritik, die wird nicht zugelassen. Aaron Lewis sagt von sich selbst, dass er jetzt ein geläuterter Mensch sei, dass er nicht mehr trinkt, dass er seine Familie entdeckt hat als den großen Wert, für den es sich zu leben lohnt und dass er alles dafür tun möchte, diese Familie beieinander zu halten, was er in den Jahren vorher, in dem er gesoffen hat und auf Tour war und ein ziemlich lockeres Leben geführt hat, überhaupt keinen Gedanken dran verschwendet hat. Ich denke, anhand der Texte von ihm wäre es vielleicht besser, wenn er wieder auf Tour gehen würde und mehr trinken würde, weil ich finde, diese spalterischen Songtexte längst nicht so interessant wie das, was er früher mal gemacht hat. Da war er auch durchaus sehr introspektiv und hat sich mit Sündern und mit allen möglichen anderen Dingen beschäftigt. Aber so ist das manchmal, wenn man dann plötzlich, die falschen Bibelstellen entdeckt und bigott wird. Und dann wäre es vielleicht besser, wenn man den alten Teufel in sich wieder ein bisschen herauslassen würde. Statt dem neuen Teufel in Form vielleicht eines Charlie Kirk oder so zu frönen. Hören wir noch ein paar Stücke von Aaron Lewis, der durchaus ein interessanter Musiker ist. Ich hätte hier noch im Angebot Too High for This und dann den Titel Lost and Lonely.

Lost and Lonely. So war Aaron Lewis vor 10 Jahren auf dem Album Sinner, auf dem er auch die alten Helden, die ihn inspiriert haben, Country-Musik zu spielen, noch einmal feiert und behauptet, dass die neue Country-Musik, dass die das alles nicht mehr bieten kann, weil es da plötzlich um Happy Endings geht und um weichgespülte Gefühle und nicht ums wirkliche, harte, raue Männerleben. Ja, das ist, denke ich, so ein bisschen der Tenor des Songs That Ain't Country. Auch hier grenzt sich Aaron Lewis schon ab von einer Welt, die er vielleicht nicht mehr versteht oder die ihm einfach suspekt ist.

mir bei Aaron Lewis schleierhaft ist, warum er nicht einfach nur die alten Helden feiert, die Musik, mit der er groß geworden ist oder die ihn inspiriert hat, selber Musik zu machen, warum er die nicht einfach feiert, ohne dann auf irgendwelcher anderen Art von Musik halt sich davon abgrenzen zu sollen. Es gibt eben nicht eine Wahrheit, sondern es gibt eben unterschiedliche. Und so ist er halt jetzt seiner rechten, konservativen Mansplaining-Bubble verhaftet. Und eigentlich hätte er doch das Zeug zu ganz anderen Dingen, denn er hat auch unter anderem einen Song gecovert auf dem Album Sinner vor 10 Jahren, den die Dixie Chicks bekannt gemacht haben und den ich Ihnen jetzt in beiden Versionen mal zum Vergleich servieren möchte. Die Geschichte vom Traveling Soldier, eine ja traurige Ballade letztlich vom Zusammentreffen eines jungen Mannes und eines jungen Mädchens in einer Busstation, er auf dem Weg zu seiner Einheit und wie sich dann später herausstellt, auf dem Weg in den Tod in irgendeinem sinnlosen Krieg, den die USA in den letzten Jahrzehnten im Mittleren Osten angezettelt haben und wo sie ja nun auch wieder kräftig dabei sind, durchaus auch ihre eigenen Leute zu verheizen und nicht nur die Araber da unten. So, Traveling Soldier hier von Aaron Lewis und danach die Version der Dixie Chicks. Und dann begeben wir uns in die zweite Stunde der Sendung Blue Highways heute.

Traveling Soldier ist ein Antikriegslied, das die Dixie Chicks im Jahr 2002 auf Nummer 1 in den Country Charts brachten und das in den USA sehr populär war. Es schildert die Geschichte eines von der Army eingezogenen Rekruten, der auf dem Weg zu seiner Einheit ein Mädchen trifft, sich in es verliebt und während seiner Zeit, die er in der Armee dient, gibt es einen Briefwechsel, der dann irgendwann abrupt endet, weil der junge Mann auf einer Liste der Gefallenen auftaucht und damit die Episode für das Mädchen ein trauriges Ende nimmt. Die Dixie Chicks sind sicherlich auch eine der Gruppen oder eine der Sorte Mensch, die Aaron Lewis gerne aus seinem Country verbannen würde. Denn sie haben sich ganz klar positioniert Anfang der 2000er Jahre gegen den Krieg, den George W. Bush damals im Mittleren Osten angezettelt hat. Und daraufhin stürzten die Dixie Chicks bei vielen ihrer Fans schwer ab, gerieten in Ungnade. Konzerte wurden abgesagt, ihre CDs wurden zum Teil von Bulldozern überrollt. Also ganz im Sinne des vorhin gehörten "If you don't like my country, you can give it back." Die Dixie Chicks haben sich allerdings von diesem Popularitätstief erholt und bereits im Jahr 2006 mit dem The Long Way Round Album wieder an ihre alten Erfolge anknüpfen können. Und von diesem Album möchte ich Ihnen jetzt auch ein paar Titel spielen. Bevor wir dazu kommen, noch einen anderen schönen Song, den die Dixie Chicks auch gecovert haben, ähnlich wie Traveling Soldier. Ein Song aus der Feder von Stevie Nicks, von Fleetwood Mac, Landslide.

0: Ja, das dürfte so ziemlich die Musik sein, die Aaron Lewis nicht als Country-Musik akzeptieren möchte. Fragt mich einer, warum? Ist doch großartiger Stoff. Und natürlich auch vom Instrumentarium her, vom ganzen Impetus her, ist es Country-Musik. Auch wenn es gleichzeitig Popmusik ist. Wie ja auch die Musik von Aaron Lewis. Ich verstehe den Mann ehrlich gesagt nicht, aber ich habe auch noch nicht aufgehört zu trinken und ich habe nie ein Problem gehabt, mich um meine Familie kümmern zu können. Aber gut, das sind jetzt wieder persönliche Dinge, die mir aber so durch den Kopf gehen, wenn ich mir solche Musikerbiografien anschaue. Die Chicks, hier noch ein Titel, den ich großartig finde und wo sie es der Welt gezeigt haben, nach dieser Krise, sag ich mal, oder nach diesem Popularitätsschwund, den sie erleiden mussten, diesen ganzen Anschuldigungen und das in einer Zeit weit vor Trump, muss man da nochmal deutlich dazu sagen. Heute wäre das wahrscheinlich ganz anders, der Shitstorm, der sich über sie ergießen würde. Sie haben den Song als Kommentar veröffentlicht, Not ready to make nice. Wir sind nicht bereit, es allen recht zu machen. Klares, großartiges und auch ein bisschen feministisches Statement.
1: We knew we had to write this song. We tried about 5 times and it was either too sappy or too, you know, feeling sorry for ourselves or too funny or too preachy or whatever it happened to be. We just we couldn't get it quite right, and when we sat down with Dan Wilson, he helped us craft the song that we feel really captures the emotions we went through after what happened 3 years ago. And we kind of feel like there's not really a wasted word. Everything is we feel in the right place in this song. And it took us a while to not cry when we heard the song. We feel like it's a very vulnerable song. And it was our therapy. We didn't pay for any therapy over the last few years, so we needed something to get through it all, and this song really helped us do it.

Ein starkes Statement, nachdem dann verdientermaßen auch donnernder Applaus einsetzte bei den Zuschauern von VH1, für die die Dixie Chicks diesen alten Hit dann im Jahr 2011 nochmal produziert haben. Ja, Country-Musik. Und jetzt kommen wir zu einem Künstler, den ich hier auch schon gerne und häufig auf den Blue Highways präsentiert habe. Eigentlich ein Schotte, eigentlich ein Mann aus den Highlands, der aber mit seiner Musik und seinem Songwriting ganz tief im Amerikaner, im Country-Sound auch steckt. Viele Aufnahmen zusammen mit Calexico eingespielt hat und dieser Vibe ist auch bei den nächsten Stücken präsent, die wir hier hören. Es gibt eine neue Platte von ihm, Into the Sea. Da hören wir jetzt den Titel Closer to Home und danach Keep Me in Your Heart. Danach Cover-Songs, die Dean Owen vorher schon eingespielt hat, die auch ins Genre ganz gut passen. Und dann melde ich mich auch noch einmal hier mit ein paar anderen Anmerkungen zu dem großartigen Transatlantiker, würde ich ihn mal nennen, den Dean Owens.

0: Keep Me In Your Heart For A While, ein Song aus der Feder von Warren Zevon, veröffentlicht auf seinem ja letzten Lebenswerk, das er noch kurz vor seinem Tod 2003 einspielen konnte und wo Dean Owens hier an ihn erinnert und tatsächlich ihm noch in seinem Herzen eine Weile bewahrt hat. Großartig, ja. Dean Owens hat sicherlich einen Sinn für die Geschichte der populären Musik und des Amerikaner und der Kunst des Songwritings. Er hat allerdings auch die Stones gecovert.
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Es schadet sich ja nichts, wenn man eine Vergangenheit als Straßenmusiker hinter sich hat und wenn man in ganz verschiedenen Bands gespielt hat, so wie Dean Owens, unser Man from Leaf. So ist es kein Problem für ihn, aus No Expectations einen wunderschönen Country-Song zu machen und die Kris Kristofferson-Geschichte vom Sunday Morning Coming Down auch adäquat über die Rampe zu kriegen. Das waren jetzt ältere Aufnahmen von Dean Owens und jetzt folgt noch etwas ganz Aktuelles. In diesem Frühjahr erschienen ist die EP, würde ich sagen, Maxi-Single oder wie auch immer Sie das nennen wollen, Hopeless Ghosts. Und da sind Live-Aufnahmen aus dem Slate Room versammelt von ihm und seiner Begleitkombo The Sinners. Und da hören wir jetzt die Titel The Rain That Never Lands und Hopeless Ghosts, sozusagen den Titel des Ganzen. Dean Owens nochmal hier auf den Blue Highways.

Musik in Technicolor und im großen Kinoformat von Dean Owens hier. Neuer Stoff, live eingespielt und sehr atmosphärisch und wunderbar zum Abschluss dieser Sendung. Ja, das war's schon wieder mit den Blue Highways für heute und das war's für diesen August und wir hören uns dann im September wieder. Hoffentlich gesund und munter und fröhlich und bis dahin wünsche ich Ihnen, dass Sie die guten Zeiten rollen lassen und mit Rayburn Will vom Album Going By Feel, das auch schon 20 Jahre auf dem Buckel hat fast, schmeiße ich Sie jetzt aus der Sendung raus und mich mache ich auf dem Heimweg mit dem So Long Blues. Ihr Christoph Falkenstein, alles Gute, bis bald.

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2: Es ist ja bekanntlich so, dass man auf älteren Fotos immer viel jünger aussieht. Und so ähnlich ist es auch mit der Musik. Die Musik, die wir als junge Menschen gehört haben, die ist viele Jahre später, ja, richtig schön veraltet. Das Mixtape heute bei Radio RFM, das ich für Sie zusammengestellt habe, hat genau diesen Effekt. Es ist eine Menge Jungmännerblues, der hier erklingen wird. Das ist die Art von Musik, die in den 60er Jahren uns junge Leute damals mit der Blues-Tradition, der großen Blues-Tradition, die aus den USA kommt, vertraut gemacht hat, aber die uns nicht unbedingt von Amerikanern nahegebracht wurde, sondern von den Musikern aus England. Also eine Menge britischer Blues aus den späten 60er und frühen 70er Jahren habe ich hier versammelt in einer Stunde Mixtape, ununterbrochen und ja, zu Ihrer und meiner Freude. Kleine Zeitreise gefällig, wir gehen zurück mehr als 50 Jahre in der Musikgeschichte und hören uns den Young Man Blues an. Viel Vergnügen dabei wünscht Christoph Falkenstein.

Sie hören Radio RFM, die Sendung Mixtape mit Christoph Falkenstein am Mikrofon und heute mit altem britischen Blues, der uns jungen Menschen damals vor über 50 Jahren ja mit der Musik der amerikanischen Blues-Szene vertraut gemacht hat, das allerdings über den Umweg der englischen Blues- und Rockbands der damaligen Zeit. Wir hörten gerade eben Spoonful, ein Titel von Willie Dixon aus Chicago von der Band Cream, und im Folgenden geht es weiter jetzt mit 10 Years After, Can't Keep From Crying Sometimes, Chicken Shack, First Time I Met the Blues, Harden & York mit The Pike, den Young Man's Blues von Mose Allison, Don't Waste My Time, John Mayle, der Little Red Rooster, eine weitere Komposition von Willie Dixon in der Version der Rolling Stones, Fleetwood Mac mit Although the Sun is Shining, Free mit I'm a Mover, die Jeff Beck Group You Shook Me, Led Zeppelin I Can't Quit You Baby und dann zum Schluss Jethro Tull mit Cat Squirrel. Ja, viel Vergnügen mit einer Stunde ununterbrochener Zeitreise in eine andere Epoche, als der Blues zu uns jungen Europäern kam. Viel Spaß wünscht dabei Christoph Falkenstein.

0: Sie hören Radio RFM und das war die Sendung Mixtape für heute. Beinahe eine Stunde ununterbrochene Musik mit kurzer Anmoderation von Christoph Falkenstein und heute mit viel Blues im Gepäck. Für den Rest der Stunde noch ein bisschen Klänge von Steamhammer, Blues for Passing People. Und damit verabschiede ich mich für heute von Ihnen. Bis zum nächsten Mal. Hier bei Radio RFM, Ihr Christoph Falkenstein.
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das klingt ja doch schon genauso gut wie immer. Mit James Taylor sage ich heute mein sommerliches Hallo allerseits. Und zwar wieder live nach 6 Wochen Sommerpause. Stichwort Ferien. Und da konnten Sie die Plattenspiele ja nur als Wiederholungen aus den letzten Jahren hören. Aber wahrscheinlich waren Sie selbst im Urlaub und hatten auch anderes im Kopf als Vinylscheiben von Sweet Baby James. Aber gleich weiter zu Jane. Beim Kram bin ich nämlich auf besagte Jane gestoßen, deutsche Krautrockband aus Hannover. Jo, und Jane firmierte die Rockgruppe von 1970 bis 94 und dann nur noch mit verschiedenen Namenszusätzen, weil sich die Formation aufgelöst und zerstritten hatte. Hier noch was Harmonisches von Jane: Fire, Water, Earth and Air.

Auch ich muss mich hier wieder erst ein bisschen einfuchsen. Ja, ich verspreche, 6 Wochen lang habe ich keinen Regler angefasst. Ja, Platten sowieso, das schon. Ne? Ich habe ja wieder eingekauft, aber das, da kommen wir später noch zu. Carrie Ann von den Hollies wurde in 67 ein Hit und erreichte Platz 3 der britischen Singlecharts, aber auch in den USA und Kanada landete der Song auf der 9 und in Irland auf der 4, lese ich hier. Mit 5 Schulfreunden aus Manchester fing für die alles an. Einer von ihnen hieß übrigens Graham Nash und verließ die Band bald wieder. Und wo schlug er auf? In den Staaten bei Crosby, Stills and Nash. Ja, so verzahnen sich die Namen und Gruppen hundert- und tausendfach, das merken wir in jeder Sendung. Diese heutige ist übrigens Ausgabe Nummer 774. Eieiei, da droht uns ja bald eine Schnapszahl ins Haus, was mich dann auch erstmal zum Schnaps bringt und zu den Piraten. Jimmy Buffett schenkt uns gleich einen ein. Mutter Ozean, ich habe dich gerufen, wollte auf deinen Gewässern segeln, seit ich 3 Fuß groß war. Ich bin ein Pirat, ein paar hundert Jahre zu spät und die Kanonen donnern nicht mehr. A pirate looks at 40.

Englisch, nicht wahr? Jimmy Buffett, amerikanischer Country- und Popmusiker, mit Margaritaville hatte er in den 70ern, genau, da war es, seinen größten Hit. Bei uns taucht er immer mal wieder auf und bei Vinylsammlern, da steht er sowieso im Regal. Der Weg nach oben geht ja bekanntlich bergauf und das kostet vollen Einsatz. Von Lake, der Formation mit deutsch-britischen Wurzeln, kam in 81 dazu ein passender Titel heraus, als sie oben waren. Hier ist Band at the Top.

Ich spüre die Last, I feel the burden. Und das gesungen in 77 von der schönen Rita Coolidge. Hätte ja damals einer mit anfassen können. Einst war sie der weibliche Part eines Country-Duos. Und zwar mit Kris Kristofferson. Aber das ist 50 Jahre her. Danach dann Solo-Karriere, Päuschen und Comeback in den 90ern. The best music on the best station. Schöner Feriensong ist das hier noch. Dipping my feet in cool, cool water. Tipp aber auch, das ganze Jahr geht das.

mit Ferien hatte das gar nichts zu tun. Sie hatte ihn genervt und zum Clown gemacht. Wo gibt's denn sowas? Da gehe ich in den Fluss und hänge meine Beine ins Wasser. Die soll mich mal

0: Poco. Die US-Country-Rockband in 68 aus Buffalo Springfield gegründet, mit dabei damals Richie Fury und Jim Messina, der Multi-Instrumentalist Rusty Young, Bassist Randy Meisner und um die großen Namen voll zu machen, Schlagzeuger George Grantham. Ja, tolle Poco-Zeiten, an die wir gerne zurückdenken, live am Plattenteller in ihrer wöchentlichen Vinylshow.
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0: Auch die Bellamy Brothers habe ich in den letzten Wochen beim Plattentrödler rausstöbern können. Ja, da hat es mich mal wieder hinverschlagen, um das Archiv ein bisschen aufzufrischen. Aber eine Kiste mit altem Kram, den ich sowieso kaum spiele, habe ich dabei gleich zurückgegeben. Ja, hallo, in Vinyl zu ersticken ist nicht gerade ein schöner Tod. Lieber spielen, oder? Dabei bin ich auch auf Lee Clayton gestoßen, Country-Rockmann aus Tennessee. Leider vor 2 Jahren verstorben, aus 81 von ihm, Dragon, Them Chains.
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Und auch dieses schöne Album von Joan Armatrading fiel mir bei meinem letzten Vinylstreifzug entgegen. Daraus ihre aktualisierte Story von Alice im Wunderland.

After the Rain. Keine Sorge, der kommt wieder. Bisschen neuerer Rock. Sollte sein, einfach so zwischendurch. Nickelback aus 2017. Für uns hier ein erfreulicher Sonderfall zwischen all dem kratzenden Vinyl mit 50, 60 oder 70 oder noch mehr Jahren auf der Rille. Ganz genau 70 Jahre alt ist auch tatsächlich die nächste Scheibe von ihrer Majestät persönlich, Ella, the Queen of Jazz.

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Du hast mich in ein Dilemma gestürzt. Keine wirklich gute Alternative. Zwischen dem Teufel und der Tiefsee, between the devil and the deep blue sea. Ella Fitzgeralds Aufnahmedatum für diesen Dilemma-Song war der 27. April 1955, also sogar über 70 Jahre her. Und wer 50 Jahre mag, der freut sich gewiss auch über America und Sister Golden Hair. Ist inzwischen ein bisschen grau geworden, aber die Platte klingt noch immer gigantisch.

gab so ziemlich alle Scheiben von Amerika, war jahrelang meine Lieblingsband. Schöne Sendung heute. Schön, dass du wieder live an Bord bist. Danke an dich, lieber Thomas, wie ich weiß, Gott sei Dank, Stammhörer. Und die muss man sich warm halten. Es gibt so einige Schöne, wirklich, von Amerika. Das waren einmal drei Söhne von US-Soldaten. Die waren 1970 in London stationiert, wo sich dann die junge Band auch zusammenfand. Oldie Tipp. Apropos, schnell noch die britischen Strops vor den Nachrichten. Lay Down gehört neben Part of the Union zu ihren Glanzstücken.

Und wir steigen mit sommerlichem Schwung in die zweite Sendungshälfte ein. Henry Gross macht den Opener mit etwas, was wir hier besonders mögen, einem Jukebox-Song.

Bluegrass Singer-Songwriter aus New York, dem 1976 mit Shannon ein Top 10 Hit in den USA und eine Nummer 1, wie ich hier sehe, in Kanada und Neuseeland gelang. Für uns passte aber sein Jukebox-Song besser für den Einstieg, wobei hingegen man Folgendes in jeder Sendung und an jeder Stelle senden könnte. Wiederentdecktes von Altmeister Neil Young, schon mal 2007 als CD rausgebracht, aber dann kürzlich endlich auch auf Vinyl. Hier ist seine Spirit Road.

So, ich sag jetzt gar nichts mehr. So erschlagen bin ich von dem Titel Neil Young und Spirit Rodent.

0: und gerne doch Erinnerungen an 1975. Die erste Scheibe, die ich damals im Radio auflegen durfte. Ach Gott, das Jüngchen. Ja, damals. Sie wollten ihn haben und keiner wusste eigentlich warum. Glenn Campbell war damals ungefähr das Sicherste, was Gehör fand, der Rhinestone Cowboy in den USA, sogar auf Platz 1.
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0: Ich weiß, für Schlager sind auf diesem Sender andere Berufene, deshalb spielen wir sie hier nicht. Don't play that song, genau. Nur wenn's von Adriano Celentano kommt, dann machen wir jetzt einfach mal eine Ausnahme, quasi als Erinnerung an den Italienurlaub 1977. Moment mal, ist gar kein Schlager. Benny King lese ich hier, 1962, Platz 2 der US R&B Single Charts. Also, alles klar, Adriano.

0: mal. Nee. Heiße Liebe aus 1971. T-Rex hieß die britische Hammer-Rockband in 67 als Tyrannosaurus Rex. Von Mark Bolan in London gegründet. Zunächst war bei denen was ganz anderes angesagt, nämlich Psychedelic Folk. Und dann später kam der sogenannte Glam Rock. Das war eigentlich nie meins, aber völlig egal. Alle Stationen spielten das damals. T-Rex also dann. Andere Zeiten, andere Hits. 10 Jahre zuvor war das noch aktuell von einem der besten Jazz-Leute aller Zeiten, Nat King Cole.
1: Ladies and gentlemen, the Sands Hotel takes pleasure in presenting Mr. Nat King Cole.
0: Und das wird seine Ballerina.

0: beschwingt und bei allem ein wenig unverbindlich. Auch sowas läuft heute noch live am Plattenteller in ihrer wöchentlichen Vinylshow.
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0: Mitte der 60er gehörten natürlich auch sie dazu. Die Bee Gees, kein Rock'n'Roll, kein Rock, einfach was zum Mitpfeifen und träumen mit den drei Gibb-Brüdern. Andere gab es ja immer parallel dazu, wie John Fogerty, ob Solo oder bei Creedence Clearwater Revival, Rockgitarrist, Sänger, Songwriter. Die Rock'n'Roll Girls waren nie weit von ihm.
1: So

Ja, ja. 1970, das Phänomen McGinnis Flint, viele hundert Male gehört, aber nie überhört. So geht's mir jedenfalls. Gleich noch zu einer hinterher. Hier wäre der wunderbare J.J. Cale, den ich Tag und Nacht vertragen kann. Im Auto genauso wie beim Arbeiten oder Zähneputzen. Und jede Radiosendung veredelt er so

One Step Ahead of the Blues, so unfassbar gut wie viele hundert andere seiner Titel, die meist vom freien Leben als Hobo erzählen, als Vagabund, der auf Güterzüge aufspringt, um weiterzukommen. Live this weekend where the action is. Man at Work, also keine Landstreicher oder eine der erfolgreichsten australischen Bands der 80er. Stichwort Down Under. Und dann gibt's noch dieses schöne Stück hier von denen. Who Can It Be Now?

da war ich ja noch nicht mal geboren, geschweige denn auf dem Pferd gewesen, 1952. Du kommst ja später, hallo, der war der nun genau, 12 Uhr mittags, ne? Für alle, die nicht gleich sich zurückerinnern können. Chartstürmer damals in England und Amerika. Ich spreche von Frankie Lane, den wir hier in den letzten 15 Jahren eigentlich nie gespielt haben, kann sich aber nur um Versehen handeln, denke ich mal so.

David McWilliams führte uns damit 1967 durch den heruntergekommenen Teil der nordirischen Stadt Ballymena. Obdachlose liefen barfuß durch den Schuttsinkter und sahen älter aus, als sie waren. So beschreibt David McWilliams, der ja selbst aus Nordirland stammt, und er schreibt sich's eigentlich von der Seele. Na? Da ist er doch, Ian Cusack. Nur aber kurz vor Schluss. Jetzt aber bitte.

Everything will turn out fine. Na, das wollen wir erst mal sehen. Wir haben noch nicht ganz fertig, liebe Vinylgemeinde. Das Lokal schließt. Abkassieren.

Kassieren ist heute nicht. Geht alles aufs Haus. Hauptsache, es war was dabei für Sie. Auch wenn nicht, können Sie gerne schon jetzt für nächste Woche Ihr Plätzchen reservieren. Nicht, dass zum Schluss wieder alles besetzt ist. Windeln Sie gut bis dahin und bleiben Sie in leichter Sommerlaune mit freundlichen Grüßen. Und die natürlich von Haus zu Haus, Ihr Matthias Webb.

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0: herzlich willkommen zu einer neuen Ausgabe von Lass uns reden, wie immer für Sie im Studio. Sabine Theile und
1: Stefanie Müller.
0: Und wir reden heute über Veränderungen, Mut zu Veränderungen. Wir haben uns jemanden ins Studio eingeladen, Sebastian Rommelfanger. Hallo Sebastian.
2: Hallo zusammen.
0: Und wir wollen heute über dich reden, wir wollen dich vorstellen. Du bist Vierfachpapa, du bist verheiratet, du hast einen Beruf. Wir wollen natürlich gleich erfahren, ganz genau, was ist das alles. Aber du hast irgendwann für dich entschieden, das reicht mir nicht oder ich brauche noch was anderes oder manchmal entwickelt man sich ja auch. Wir fragen dich auch, wie es dazu kam, aber du hast immer entschieden, ich mache jetzt noch mal was anderes. Wobei so ganz anders ist es nicht, weil du bist im pflegerischen Bereich, im Gesundheitsbereich und bist jetzt eigentlich auch im beratenden, pflegerischen, gesundheitlichen Mental Health Bereich. Ne? Das klären wir gleich alles. Vielleicht siehst du es auch anders als ich. Auf jeden Fall... Ja, wie ich finde, krasse Sache. Ich arbeite, ich habe die vier Kinder, ich habe eine Frau, ich habe irgendwo noch ein Leben, Haushalt, Familie, ein Häuschen, um das du dich kümmerst. Und ich mache aber noch zig Fortbildungen, Fernstudium. So, jetzt habe ich dich ganz hoch, bei ganz hohen Drohnen gesetzt, mein Lieber, dem musst du jetzt eine Stunde lang gerecht werden, es tut mir leid. Wir duzen uns, weil wir kennen Sebastian schon ganz lange, Stammhörer bei uns kennen dich vielleicht auch unter
2: Gustav Anders.
0: Dein DJ-Name hier bei uns. Genau, lieber Sebastian, was bist du eigentlich, was heißt eigentlich, was bist du von Beruf?
2: Ich habe irgendwann mal 2007, glaube ich, die Ausbildung zum Krankenpfleger gemacht. Und in der Ausbildung gab es schon auch einen Teil, wo es viel ging. Es ging damals darum, den Beruf attraktiver zu machen. Und es gab ein neues Examen, neues Krankenpflegegesetz. Und da sollten viel Sachen auch zum Beraten reinkommen. Und es war in der Theorie, also im Unterricht gab es da schon sehr viele, sag ich mal, so kleine Nadelstiche, die gesetzt worden sind, was man dann aber im Realen, wo du eben auch sagtest, das mache ich ja schon, irgendein Mental Health, es ist aber nicht so, dass man das im Krankenhaus-Setting irgendwie im Alltag irgendwie annähernd umsetzen kann. Aber ich hatte es damals schon gehört und ich hatte immer schon so ein bisschen Interesse, irgendwie die Leute zu beraten. Ich hatte dann auch mal einen Einsatz in der Diabetes-Schule sozusagen, wo man das auch wirklich gut machen konnte, die Leute anzuleiten, dass die selber auch ihre Grenzwerte kennen, dass sie sich so ein bisschen mit dem Thema Ernährung auseinandersetzen, was die Erkrankung ja dann zwangsläufig mit sich bringt, da was zu ändern.
0: Man spricht ja auch gerne mal von Hilfe zur Selbsthilfe so ein bisschen auch, ne?
2: Genau, das ist ja auch den Ansatz, den ich dann auch später verfolgen möchte. Ja. Aber dass jeder so das Verständnis dafür bekommt, dass man es ja auch immer selber in der Hand hat. Was zu verändern. Aber man muss halt einfach erkennen, das, was zu verändern ist. Ne? Und manchmal ist es vielleicht auch erstmal ein Problem, was passieren muss oder irgendein Schicksalsschlag oder eine Erkrankung zum Beispiel.
1: Ja. Aber das heißt auch, dass dich das in deiner Ausbildung als Krankenpfleger, hast du gesagt?
2: Ja.
1: Angesprochen hat. Ne? Also du sagst ja, das waren so kleine, wie so Nadelstiche, die Richtung Beratung oder...
2: Genau.
1: Und dann hat es da so ein Pflänzchen gegeben bei dir.
2: Könnte man sagen, dass die Saat gelegt wurde. Genau, und nach der Ausbildung, also ich habe ja dann die Ausbildung einfach abgeschlossen und für mich stand aber schon fest, dass ich auch in einem Bereich arbeiten will, wo man das vielleicht ein bisschen umsetzen kann. Ne? Also dieses, was man in der Theorie gelernt hat, aber mit der reinen Pflege eigentlich sehr wenig zu tun hat oder hatte zu dem Zeitpunkt. Man hat es vielleicht auch nicht irgendwie so umsetzen können, weil man als Schüler einfach auch nicht in der Position ist, dahingehend irgendwie was zu machen. Und hatte mich dann in Köln beworben, in der Uniklinik und bin in die Onkologie gegangen, weil ich da auch durch die Ausbildung halt auch schon wusste, das sind Patienten, die oft, also die man lange betreut, das war mir sehr wichtig, Patienten zu haben, die nicht kommen und gehen und das wirklich so ein Hallo und Tschüss ist, sondern die man auch so ein Stück weit kennenlernt und dass man so eine Bindung auch zu denen hat und Vertrauen aufbaut und die natürlich sich dann auch dementsprechend deutlich besser aufgehoben fühlen. Und ich muss sagen, in Köln war das wirklich eine super Zeit. Wir hatten da auch so im Team damals, wir waren ein relativ großes Team, auch 3-4 Mal im Jahr Supervisionen, also Sitzungen, wo wir dann auch wirklich Fälle, Fallbeispiele besprochen haben und man auch gemerkt hat, okay, man wird auch so seitens des Arbeitgebers so ein bisschen gesehen. Ne? Das wird auch gefördert. Ich war insgesamt 10 Jahre dann da. Nach 4 Jahren ist das dann auch eingeschlafen oder es wurde nicht mehr so genutzt. Aber ich habe den Wert für mich selber erkannt, wie wichtig das ist, einfach gewisse Situationen einfach zu besprechen, in einer Runde im vertrauten Kreis mit jemandem Neutralen, der da eine ganz andere Sichtweise hat, wie wenn man das jetzt untereinander irgendwie auch auf einer Feier oder auch sonst irgendwas mal irgendwie nochmal bespricht.
0: Genau. Vielleicht Supervision, ne? Also wir auch. Können ja kurz erklären, Supervision, da kommt jemand Externes, ne, dass man nicht immer nur mit dem Chef oder den Kollegen spricht, sondern wirklich mal jemand Externes, wo man vielleicht, gibt es auch Einzelgespräche oder ist das immer in der Gruppe? Das weiß ich gar nicht.
2: Kannst du was dazu sagen? Also bei uns war es immer in der Gruppe und es war eher wie so ein neutraler Moderator, der
0: von außen
2: reinkommt. Der das einfach nur so ein bisschen moderiert hat und nicht auch eine Meinung dazu hatte, sondern das ganz neutral einfach bewertet hat.
1: Ja. Also Supervision gibt es auch einzeln.
0: Auch einzeln,
1: Was auch eine sehr schöne Sache sein kann, seltener angeboten, glaube ich, ne, in Institutionen oft als Team. Und ich dachte auch gerade, Sebastian, als du das so erzähltest, welche Berufsgruppen waren denn bei dir so im Team? Weil wenn du sagst Uni, Klinik und Onkologie und die Hörer hören uns zu, dann ist sowas ja erstmal, was haben die da gemacht oder wer sitzt da zusammen? Also was für ein Team, weil das ist ja oft im Leben so, dass der Blick von mehreren Menschen immer sehr hilfreich ist, ne? Ja. Was hattet ihr da so für Kollegen, die
2: In der Onkologie ist es elementar, dass es wirklich...
0: Also Krebsstation,
2: kann man ja auch nochmal sagen. Onkologische Erkrankungen, Krebs, also überwiegend waren das zu der Zeit Leukämien, die wir da betreut hatten. Aber also elementar wichtig für den Austausch und auch für das Wissen über den Patienten und auch für den Patienten selbst gab es mehrere verschiedene Berufsgruppen, die, sage ich jetzt mal, mit ihm und an ihm gearbeitet haben. Also wir haben Ärzte gehabt, wir haben die Pflege gehabt, wir hatten Psychotherapeuten, Physiotherapeuten, genau.
1: Toll.
2: Und die Supervision war dann auch wirklich für alle Beteiligten. Mhm. Also wir hatten auch nicht eine Ergotherapeutin, das war wirklich so eine Künstlerin, die auch mit den Patienten...
1: Kunsttherapie,
2: genau. Die das wurde angeboten. Genau.
1: Ganz ganzheitlicher.
2: Ganzheitlich. Ja, genau.
0: Ja, ich habe auch neulich, war jetzt ein Bericht auch in den Medien, dass sie wieder Krankenhausclowns fertig ausgebildet haben. Also heutzutage ist man ja echt einen Schritt weiter und weiß, auch bei Krebspatienten, auch bei Krebspatienten, dass Lachen einfach auch so wahnsinnig wichtig ist, um einfach mal die Anspannung rauszunehmen und Lachen auch im Körper was mit dir macht. Sebastian, ich würde gerne, also es ist zwar, also natürlich kommen da noch ganz viele spannende Sachen, aber ich würde gerne noch mal einen Schritt zurückzugehen. Nach dem Schulabschluss bist du gleich Krankenpfleger geworden, also hast du gleich gewusst, ich möchte in die Pflege, ich möchte mich um Menschen kümmern, ich möchte Menschen helfen.
2: Ja.
0: Okay, also es war so, es ist deins, ist in dir drin, ich möchte helfen, beraten,
2: heilen. Mir hat die Ausbildung auch tatsächlich gefallen und für mich war nur der nächste logische Schritt, von der Kleinstadt in die Großstadt auch nochmal zu ziehen, auch um meine 20er auch nochmal wild ausleben zu können, parallel zu meinem Job, war mir das schon wichtig, auch viel aufzusaugen an, was die Großstadt so bietet. Ja.
1: Das wäre auch meine Frage gewesen, Sebastian, wo kommst du her?
2: Ich komme gebürtig aus der Nähe von Trier, was ja jetzt auch eine Großstadt. Kann man sagen. Aber wenn man da aufwächst, kennt man natürlich auch vieles mit der Zeit. Aufgewachsen bin ich auf einem ganz kleinen ländlichen Dorf mit 400 Einwohnern, also ähnlich wie hier. Irgend so ein Dorf hier, sage ich jetzt mal. Das ist ähnlich. Ja. Auch viel Wald und viel Auslauf.
1: Kommst du dann hier hin?
2: Meine Frau ist aus der Schwäge.
1: Ah ja. Ja, okay, die Liebe.
2: Die Liebe, ja.
0: Genau. Wir waren, also du hast diese Ausbildung gemacht und du hast damals schon gesagt, ich möchte mehr. Ich möchte nicht nur die Spritzen setzen, das Pflaster kleben, ich möchte den Menschen wirklich helfen. Und da gehört noch mehr dazu als gesund machen. Also vom allgemeinmedizinischen her, vom schulmedizinischen her gesund machen. Ne? Du bist jetzt geheilt und kannst entlassen werden, du möchtest mehr machen. Und du bist von Köln hierher gezogen und hast hier auch im Krankenhaus erstmal gearbeitet. Du warst sogar auf der Intensivstation, wenn ich mich
2: erinnere. Ich bin erst nach Göttingen an die Uni gegangen, weil mir das auch nochmal wichtig war, wenn ich auf Intensivstationen, das erst in der Uniklinik zu machen, weil da wirklich maximal alles auch kommt und man einfach dann fitter wird für die Zukunft, war immer so mein...
0: Du hast aber schon immer so geplant, ne? Du hast immer schon so gedacht, hier komm, ich will das und wo mache ich das am besten und da habe ich das Beste, was ich kriegen kann und da gehe ich hin, oder? Das ist es auch dein ist Ding.
2: Ja, kann man
0: ja,
2: so sagen.
0: Das finde ich gut.
1: Ja. Muss man sich, Sebastian, spezialisieren? Wenn du sagst Krankenpfleger, stelle ich mir vor, ja, ne, wenn ich jetzt als Kranke, da habe ich erst neulich im Krankenhaus gelegen habe, aber wenn du intensiv, muss man doch noch mehr können, oder?
2: Also man lernt mit der Zeit einfach auch viel und auf der Intensivstation gibt es in der Regel auch nochmal eine relativ gute, längere Einarbeitungszeit. Man kann sich natürlich auch mit der Zeit dann spezialisieren auf Intensiv oder halt auch onkologischer Fachpfleger, das gibt es schon. Aber das war jetzt nicht mein Ziel, das zu machen. Also ich wollte einfach über die Berufserfahrung einfach nochmal lernen. Und letztendlich macht man dasselbe auf der Station als, sage ich jetzt mal in Anführungsstrichen, herkömmlicher Krankenpfleger wie jemand, der eine Fachweiterbildung hat.
1: Ganz kurz nochmal zu dieser Onkologie. Da habe ich gleich so natürlich auch an das Thema Tod-Leben gedacht. Ne? Da bist du ja dann auch sehr mit konfrontiert worden. Und das wird ja auch was mit dir gemacht haben. Und ich fand das nochmal schön, dass du sagtest, ja, ich habe die Leute ja auch länger begleitet. Mhm. Also das heißt, du hast ja beides sehr intensiv erleben dürfen. Einmal das, wo es vielleicht nicht zum Guten geführt hat und einmal, wo man sich freut, dass man wieder lebendig das Leben genießen darf. Ne?
2: Mhm. Ja.
1: Hat das auch nochmal was, wo wir ja später zu kommen, dazu geführt, dass du sagst, ich mache mehr als Krankenpfleger.
2: Schwierig, also mich hat es auf jeden Fall dahingehend sehr geerdet zu leben. Also zu wissen, wie also relativ früh auch schon mit Anfang 20 zu wissen, wie kurz das Leben auch sein kann, weil auch gerade in der Onkologie man ja auch viele jüngere Patienten betreut hat, die gerade auch mal 18 sind und mit Leukämie oder auch 40, 50-Jährige, das ist ja auch noch jung, betreut. Und da steckt ja auch immer ein ganzer Berg an Schicksalen dahinter. Ne? Also entweder junge Leute, die das Leben vor sich haben und mit so einer Diagnose konfrontiert werden oder auch Leute, die mitten im Leben stehen. Es ist immer schwieriger, da die Leute auch irgendwo abzufangen, wie jetzt, sag ich mal, die 80-jährige Oma, die jetzt nochmal als Zufallsdiagnose Krebs bekommt. Ne?
0: Ja.
2: Also mich hat es auf jeden Fall sehr, sehr geerdet damals, das Leben zu leben in allen seinen Facetten, Reisen, viel unterwegs, die Zeit, also wirklich auch schon damals immer strikt getrennt zwischen Arbeit und Privat. Ja.
0: Ist das auch wie du es schaffst, weil man hört ja oft da draußen, ne, dass Pflege halt in unserem Gesundheitssystem, ne, die vielen Überstunden, Personalmangel, es hören ja viele auf, weil sie den Job nicht mehr machen können, auch im Seniorenheim, ne, Altenpflege hören viele auf. Ist das das, was dir hilft, weiterzumachen? Also wo du sagst, ich habe einen klaren Plan, ich habe auch eine Freizeit, ich weiß, wie ich wieder runterkomme, ich bin geerdet und ich will aber trotzdem
2: das hat
0: helfen.
2: Damals, also das hat damals, jetzt im Rückblicken kann ich das wirklich sagen, dass das damals schon so war, das wirklich klar zu trennen. Und heute ist das sicherlich für mich eine Ressource, die ich habe, nach Hause zu kommen. Klar ist da natürlich mit 4 Kindern auch Alarm.
0: Halligalli.
2: Das will ich ja gar nicht sagen, dass es ruhig ist oder dass man da Auszeiten bekommt. Aber es ist ein totaler Kontrast zu dem, was ich tagsüber auf der Arbeit mache. Und das erdet mich total.
1: Ja. Und du bist ja dann dazu übergegangen, trotzdem noch in deiner freien Zeit dich weiterzubilden.
2: Ja.
0: Ja. Was ich ganz spannend finde, als ich das gelesen habe, du hast uns ja im Vorfeld ein paar Infos über dich geschickt, bin ich erst gestolpert über Academy of Sports. Was hast du dann jetzt gemacht?
2: Ja.
0: Ich gehe an die Academy of Sports und dann dachte ich mir aber, naja, Moment mal, ne? So die neuesten Erkenntnisse sind ja schon so alles zusammen, ne? Also gesund, körperliche, also Bewegung, Ernährung und halt alles mental. Gehört ja alles irgendwie zusammen. Aber diese Academy bietet offensichtlich.
2: Bietet sehr viel an, ja. Genau. Also für mich war es einfach wichtig, der Schritt zur Veränderung kam vielleicht auch so ein bisschen durch Corona, dass man gemerkt hat. Also für mich war es einfach so, ich hatte auch das ein oder andere Tief in der Zeit, weil es super anstrengend war und es ging ja politisch sehr. Mal in die Richtung, mal in die Richtung und
0: wir haben für euch geklatscht.
2: Ohne da jetzt irgendwie das Thema nochmal groß aufzurollen.
0: Nein, wollen wir nicht. Andere Sendung.
2: Kam für mich dann so der Punkt, ich muss irgendwann was anderes machen. Also ich möchte irgendwann nicht mehr nur im Bett stehen und diese, wie du schon sagst, viele gehen aus dem Beruf, weil einfach die Arbeit ist schön, aber das Lob oder die Anerkennung oder auch der Status in der Gesellschaft, der ist ein ganz anderer. Und das Schöne an dem Job ist ja auch, dass man wirklich direkt ein positives oder negatives Feedback bekommt. Das hat man ja in wenigen Jobs. Du hast ja eher viel vielleicht Projektarbeit oder dass man was abarbeiten muss. Aber in der Pflege ist es wirklich so, du kannst innerhalb von 2 Minuten mit einem guten Morgen kannst du viel bewirken bei jemandem, der da im Bett liegt und gerade operiert worden ist.
0: Ja, ja, das ist das eine, aber wenn du dann Personalmangel hast, sagen ja dann doch viele, ne? Manchmal habe ich noch nicht mal mehr Zeit für dieses Guten Morgen.
2: Ja.
1: Ich wollte auch kurz was dazu sagen. Ich war leider, wie gesagt, so über ein Wochenende in diesem Jahr im Krankenhaus, hatte mit Schwindel zu tun. Ich war sehr dankbar, dass ich Leute hatte, die mir, ich hätte die knutschen können. Ja. Aber ich habe schon auch gespürt, unter welchem Druck die zum Teil stehen und dass das dich ja auch als Person verändert. Mhm. Dass du vielleicht dann gar nicht mehr so wahrnimmst, dass, ich sag mal, vielleicht der Patient dir was Gutes tun möchte und du dann vielleicht in einem Dilemma steckst wie und das noch und dieses und jenes, also dass wenig manchmal, nicht bei allen Menschen, Zeit bleibt und ich denke, wenn da mehr Atemphasen wären, kämen vielleicht noch mehr Schwingung zustande. Also wie gesagt, ich war sehr dankbar, aber das habe ich schon auch gemerkt, ne?
2: Ja, ist auch Realität, ne? Also, dass man ja oftmals auch eher den Berg an Arbeit ja auch oftmals spürt, gerade wenn Personalausfall oder so ist und man muss Abstriche machen, dass so hart es auch ist und da fällt halt die eine oder andere Sache dann auch mal hinten runter, ne?
0: Ja.
2: Genau.
0: Jetzt mal abgesehen davon, dass du, so wie wir dich bisher kennengelernt haben, du so klingst, als hättest du irgendwie schon immer so einen wirklichen Plan gehabt. Und weißt, was ich will und was gehört dazu. Diese Situation im Krankenhaus, hat das auch dazu geführt, dass du gesagt hast, ich will was verändern. Ich mache jetzt, ich erweitere mich und gehe da raus, gehe aus dem Krankenhaus vielleicht raus. Und ich meine, du hast jetzt schon ganz viele Fortbildungen gemacht, ne? Stress- und Burnout-Coach, Entspannungstrainer, Mental-Trainer-Coach, Fitness-Trainer, Ernährungscoach. Hast du alles schon abgeschlossen? Berufsbegleitend, muss man dazu sagen. 4 Kinder, verheiratet, Haus. Ich finde, da gehört anstrengender Job, verantwortungsvoller Job. Ich finde, da gehört eine krasse Motivation dazu. Auch wenn es Fernstudium ist und man sagt, okay, zumindest die Fahrerei fällt weg. Aber trotzdem muss ich mich da hinsetzen und lernen. Also was treibt dich an und was interessiert dich daran? So dieses immer neues Wissen und ich möchte mich erweitern. Und für wen machst du das? Für dich, okay.
2: Ja.
0: Aber warum?
2: Also ich finde das Thema wahnsinnig spannend, weil ich halt vielleicht auch aus einem Job komme, wo das auch viel zu wenig, sag ich mal, Anwendung findet. Mhm. Also jetzt nicht eine Coaching-Geschichte oder sonst was, aber man kann aus dem Pflegejob sehr viel mitnehmen schon für dieses Studium, finde ich. Also hat mir sehr viel geholfen. Aber so diesen Aha-Moment gab es damals, als ich im Krankenhaus im Eschwege gearbeitet habe, gab es durch den gesunden Werra-Meißner-Kreis, der kam da ja gerade so auf die Gesundheitslotsen-Ausbildung. Mhm. Und das Krankenhaus hatte halt eine Ausschreibung gemacht, wer das gerne machen möchte. Und da hatte ich mich beworben und dann konnte ich diese Ausbildung machen. Und da ging es auch schon von den Inhalten so ein bisschen in Beratung, Kommunikation, wo man immer sagt, okay, das sind ja langweilige Themen, wenn man so durchkaut, aber es steckt ja doch viel dahinter. Da machen sich ja wirklich Leute Gedanken, so ein Modell aufzustellen. Und wenn man es dann anwendet, sieht man ja auch Fortschritte. Ne? Das ist ja auch bei Kindern auch. Ne? Es gibt ja auch jede Menge Erziehungsratgeber. Und wenn man da vielleicht mal ein oder zwei Dinge verändert in seinem Alltag, die Kinder vielleicht anders anspricht oder auffängt, sieht man auch, dass manche Sachen funktionieren können. Ne? Ja.
1: Ich erlebe im Moment, Sebastian, also ich finde es toll, was du da alles auch gelernt hast. Ich erlebe im Moment, dass auch Krankenkassen oder auch Menschen, die ich kennenlernen darf, viel über Apps machen. Hm. Was macht das so mit dir?
2: Ich nutze zum Teil auch die eine oder andere App mal ausprobiert. Beziehst du diese Frage jetzt auch eher auf die Selbstständigkeit, die da noch geplant ist, oder nee, generell einfach
1: so
2: was machen?
1: So als Mensch. Apps? Also ne, du bist jetzt jemand, der in diese vielen Ausbildungen gegangen ist und ich sag mal, jetzt kommt das Thema Technik und Apps und ist ja etwas anderes, als wenn ich jemanden einlade oder du würdest rausfahren und sagen, hier, ich würde mich bei Unternehmen einladen lassen und mit den Menschen arbeiten, ist ja anders.
2: Auf jeden Fall. Also ich sehe das auch, dass das immer noch für mich persönlich den weitaus höheren Stellenwert hat, in echt mit Leuten zu arbeiten. Und Apps können.
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2: Teil auch die ein oder andere App mal ausprobiert. Weil es einfach viele Tools da schon
1: gibt. Man einlade oder du würdest rausfahren.
2: Oder, ne, also das kann eine App deutlich besser, als man das wahrscheinlich selber irgendwie organisiert bekommen könnte, weil es einfach viele Tools da schon gibt, die da in so einer App auch drin sind.
0: Oder Zeit überbrücken, bis man dann den Fachtermin sozusagen.
2: Genau, also ich finde es lässt sich sicherlich gut kombinieren, auch in der Arbeit als Coach. Aber so dieses echte Gespräch, wo man ja auch nochmal viel über Mimik und Ausstrahlung auch aufnehmen kann. Da muss man natürlich auch viel Gesprächserfahrung schon haben, um das irgendwie einschätzen zu können. Ist ja auch noch mal was anderes wie nur ein Telefonat. Mhm. Ne?
1: Ich habe jetzt gerade so gedacht, Sebastian, dir sind ja auch noch mal intensivere Gedanken gekommen in der Zeit von Corona. Mhm. Und ich glaube, dass, ich bin ja auch schon etwas älter, aber dass das auch ein bisschen geschuldet ist durch Corona oder man ist mehr auf die Idee gekommen oder die Technik ist ja super weit, dass jetzt ich so das Gefühl habe, aha, auch da ist es gelandet, dass man eher technisch unterwegs ist, als wie zu sagen, Mensch, da gehen wir mal zum Sebastian oder woanders zu Frau Theile. Also auch, wo begegnen wir uns dann als Mensch, ne? Wenn oder wo dürfen wir uns begegnen? Mhm. Ne, du kommst aus der Pflege, da ist ja auch, finde ich ja total schön, wenn ich da jemanden habe, ich brauche immer jemanden, wo ich dann fragen kann und unsicher bin und auch da ist ja schon die Überlegung, ob irgendwann so ein Roboter an mein Bett kommt und mir meine Medikamente bringt.
0: Ich glaube, das ist ja auch das, was hinter deiner Frage steht, ne? Was du, Sabine, Sabine, was du gefragt hast, auch mit ChatGPT. Ich kann an meinem Handy ChatGPT fragen, ne, was würdest du in meiner Situation machen?
2: Ja, ja.
0: So, ne? Die Frage ist ja in diesen Zeiten, weil wir wollen in unserer Sendung reden wir ja, wir haben dich ja auch eingeladen, nicht weil wir es toll finden, was du machst, und wir wollen ja auch andere Menschen motivieren, wenn ihr so einen Traum habt, ne, wie kann ich das umsetzen, macht es einfach. Aber wir leben ja auch in einer Zeit, ne, das steckt hinter deiner Frage, mit viel KI, wo ja auch KI schon in den Krankenhäusern, auch zur Krebserkennung und so weiter, ne, Hautkrebs-Screening eingesetzt wird. Und da würde ich halt gerne mit dir heute in dieser Sendung auch eine Lanze brechen, dass du ein Mensch bist, der halt ganzheitlich guckt und diese Ausbildungen macht und sich diesen Menschen anguckt. Wie ist die Zukunft, ne? Wo jetzt auch unser Pflegesystem, unser Gesundheitssystem überlastet ist, überall soll gespart werden. Wo sparen sie als erstes, dass sie uns Therapie nicht mehr bezahlen? Dass man keine kassenärztliche Anerkennung mehr kriegt, so. Dass wir zu wenig Therapeuten haben. Also wo geht das hin? Und können wir uns dich dann in Zukunft noch leisten? Obwohl wir dich brauchen vielleicht. Mhm. Also machst du dir darüber Gedanken? Es ist ja schon trotzdem mutig. Du sagst, ich will das und ich weiß auch, warum ich das mache. Aber wir wollen unseren Hörern auch so ein bisschen erklären, wie mache ich das, wie gehe ich da vor und kann ich das selber auch machen? Aber woher nimmst du die Überzeugung, die Kraft, den Mut zu sagen, ich gehe auch irgendwann vielleicht in die Selbstständigkeit, das ist ja dein Ziel. Du bist ja auch noch mittendrin, ne? Machst gerade noch Kommunikation, Rhetorik, Moderation, was ich übrigens sehr wichtig finde. Ich habe noch keinen Arzt da draußen kennengelernt, der in der Lage war, mir irgendwas auch noch in irgendeiner Form empathisch mitzuteilen. Wobei, du bist ja kein Arzt, aber trotzdem ist das wichtig. Aber machst du dir darüber Gedanken? Ich meine, ich will nicht immer auf deinen Kindern rumreiten. Nein. Ich meine, du bist trotzdem Mann, du bist eigentlich, hast dein Leben, aber trotzdem, man hat eine Verantwortung. Glaubst du, dass du wirklich dir was aufbauen kannst in naher Zukunft und du nicht vom Roboter, das ist ja das, ne, was du gesagt hast, von der App, von der KI, von ChatGPT ersetzt wirst? Oder dass kein Geld mehr im System ist, dass ich mir dich einfach, ne, ich kann, also wir können uns ja auch nicht einfach ein Personal Trainer, wenn ich einen Personal Trainer hätte, hey, würde ich anders aussehen. Ich kann mir aber keinen leisten. Ne? Verstehst du,
2: was ich meine? Ja, ich verstehe absolut, auch worauf ihr hinaus wollt.
0: Und du musst ja auch von was leben.
2: Und auch gerade das Thema KI ist ja auch noch sehr frisch und es ist spannend zugleich, aber es hat halt auch seine Tücken, ne?
0: Ja.
2: Und wo ich halt sage, dass der echte Kontakt, der ist meiner Meinung nach noch nicht durch KI ersetzbar. Wobei, gestern haben wir auch zufällig mal so ein bisschen rumgesäppt im

0: können nur wachsen, wenn es auch Reibung gibt. Also, und wenn da wirklich jemand sitzt, der alles ist schön, toll, super, sagt, ist das für denjenigen, der das hört, schön. Aber es hilft nicht. Ja. Aber ein großer Punkt ist auch, dass die Leute in Japan ja auch sehr einsam sind und das aber auch wiederum Gesprächstherapie ersetzt, weil sie sich mitteilen können. Und da waren auch Beispiele, die sagen, sie telefonieren diesem Chatbot 3-4 Stunden täglich und können einfach auch Ballast wegwerfen vom Tag, auch erzählen, was sie gemacht haben. Ne?
1: Ich muss eine Frage stellen. Erklär mal, was das ist, Jack. Jack? Was?
2: ChatGPT?
1: Chatbot. Ach so, okay. Das andere Wort kannte ich nicht.
2: Chatbot?
0: Aha. Ein Chatbot, das ja ist eine künstliche, also eine
2: das KI. Das ist der hinter ChatGPT dann quasi okay. Die Antworten
0: genau.
2: Okay. Sagen.
0: Also es danke. Ist ein genau. Bild generiert auf dem Handy, so war das gestern in der Dokumentation, ja. Dass die auf dem Handy oder auf dem Tablet eine von sich, von ihren Vorstellungen, ja. Die Traumfrau oder so generiert. Ja. Ne?
2: Sorry,
0: und
2: genau.
0: Das ist zum und Beispiel, die reden dann in ja. Echtzeit mit ja. denen.
2: Das ja. ist zum Beispiel, wenn du ein Problem mit einem Paket hast und du schreibst, guckst auf der DHL-Seite, dann kannst du denen eine WhatsApp schicken. Und dann kommuniziert erstmal ein Computer mit dir, das ist der Chatbot, der sagt dir, guck mal, genau. Gib mir mal die Tracking-Nummer, wo ist denn dein Paket, wie kann ich dir helfen, blablub, blablub. Dann darfst du dann auch noch schön bewerten, was ist eine Maschine und darfst dir auch noch sagen, das Gespräch hat mir geholfen, hat mir gefallen. Und wenn du dann sagst, nee, sorry, hast mir nicht geholfen, dann kommt der echte Mensch erst. Das weißt ist du, ja alles.
1: Wo ihr das gerade sagt, ich habe gestern etwas später, manchmal zapp ich so durchs Fernsehen, um irgendwie runterzukommen. Und ich habe aber leider nicht weitergeguckt. Ich musste mir nochmal angucken, weil du das gerade gesagt hast. Da hat dieser Typ, der immer alles Mögliche ausprobiert, Jackel oder?
0: Jenke.
1: Jenke.
2: Ja. Ja.
1: War das die Sendung?
0: Das war die Sendung, genau.
1: Aber der ja. hat ja auch so ein Sex-Ding sich bestellen.
0: Ja.
1: Fand ich ja irre. Ich habe leider hatte ich keine Lust dazu. Das muss ich mir später nochmal angucken. Ja. Also so eine Puppe, die du zusammenbauen musst, ne? Das ja. kam nur einzeln. Und die hatte, das habe ich nur so nochmal zum Schluss geschaut, als ich dann umschaltete. Ich war einfach nicht in dem Mut. Hinten so ein Computer-Ding. Und dann sagte er doch auch, das ist jetzt meine auch Sexpartnerin, also mit Computer hinten dran. Also das fand ich ja auch ja, irre.
0: So weit hatte ich nicht mehr geguckt.
2: Kannst du dir dein Gegenüber so programmieren, ja. wie du es gerne hättest? Andere machen ja. das mit dem Nudelholz. Kannst du naja. Auch eine Puppe kaufen. So ihr Lieben, der Sebastian hat 8 Lieder mitgebracht. Ich habe ihm von Anfang an gesagt, dann lass uns reden, never ever. Keine 8 Lieder, aber komm Sabine, wir schenken ihm ein Lied. Okay,
1: ja.
2: Komm, lass uns. Also wir, Sebastian, wir hatten Sendung, da haben wir nicht ein Lied gespielt. Spielt. Ja, das ist jetzt
0: aber ich bin
2: dich.
0: Doch DJ
2: ich
0: auch.
2: Ich weiß.
0: Ich weiß. Also kriege ich 2.
2: Oha, oha, Sabine, da müssen wir uns aber zusammenreißen.

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1: Stefanie Müller.
0: Und bei uns im Studio ist Sebastian Rommelfanger, der gerade ganz glücklich war, dass er seine Musik hören durfte. Und wir sprechen in dieser Sendung über Veränderung, Mut zur Veränderung und tatsächlich diese Veränderung auch umsetzen. Was du gemacht hast, Sebastian, wir haben in der ersten Hälfte der Sendung gelernt, was du von Beruf bist, Krankenpfleger, Intensivkrankenpfleger, und dass in der Ausbildung da schon zarte Pflänzchen, dass es sowieso in deinem Kopf ist, weil deswegen bist du ja auch Pfleger geworden oder in den Pflegeberuf gegangen, aber dass schon in der Ausbildung quasi das Ganzheitliche ein Teil war, dass eben auch Mental Health, Ernährung, Bewegung, Entspannung, wenn ich ins, also Sabine, ich weiß nicht, wie du, man geht angespannt ins Krankenhaus, wenn man nicht genau weiß, was ist los, können die mir helfen?
1: Krankenhaus, denke ich, auch ein Angstthema.
0: Ist immer irgendwie auch mit Angst, ne? Aber du willst dich ja später noch weiter ausfächern, jetzt nicht nur Leute, die krank sind vielleicht. Und hast du irgendwann gesagt, so, ich mache jetzt Fortbildungen. Und da du natürlich noch eine Arbeit hast und eine Familie hast, machst du das als Fernstudium und hast dich für die Academy of Sports entschieden und hast schon ganz viel gemacht. Wir haben es vorhin schon mal aufgezählt, Stress- und Burnout-Coach, Entspannungstrainer, Mental-Trainer oder Coach, Fitness-Trainer, Ernährungscoach und jetzt aktuell Kommunikation, Rhetorik, Moderation und Beratung. Und am Ende bündelt sich das alles in eine Art Life-Coach.
2: Ja.
0: Wenn man diese Entscheidung trifft, ich möchte nochmal was anderes machen, ich möchte mich weiterentwickeln, wie geht man da vor? Wie sucht man sich seine Academy aus? Was ist ein Fernstudium? Wie funktioniert das? Muss man das bezahlen? Was bedeutet das?
2: Also mir war das sehr wichtig, dass es ein Fernstudium ist, was ich aufgrund meines Familienalltags einfach auch selbst planen kann und da auch wirklich freie Hand habe. Und ich glaube, tatsächlich bin ich darüber wirklich über ganz normal Google-Suche gestoßen irgendwie. Live-Coaching hatte ich vorher mal gehört, aber auch noch nicht so ganz auf dem Schirm. Was ist das genau? Und so ein bisschen mit der Thematik beschäftigt und kam dann auf diese Academy of Sports. Und die hat mich in dem Punkt halt wirklich angesprochen, dass es fast 100% Fernstudium ist, was man online absolvieren kann. Also sagen wir so 95%. Es gibt, man bekommt bei dieser Fernuni, die in der Nähe von Stuttgart sitzt, sozusagen einen Account für den Online-Campus und hat dann da auch die Möglichkeit, sich mit Studienkollegen auszutauschen, wie so eine Art Forum. Aber macht auch da halt seine Prüfungen und lädt sich die Lehrskripte als PDF-Datei halt runter. Man kann sich die natürlich auch per Post von denen schicken lassen, dass man es nochmal so durcharbeitet. Das habe ich am Anfang auch gemacht. War sehr motiviert, als ich gestartet bin. Da waren es aber auch nur 3 Kinder. Und dann kam das 4. und es kam auch vielleicht auch gelernt durchs Studium, einfach so die Realität zu akzeptieren. Und da hatte ich halt wirklich dann die volle Flexibilität, einfach auch zu sagen, okay, ich mache jetzt auch wirklich ein halbes Jahr Pause und mache gar nichts und fange wieder bei Null an. Wollte aber unbedingt halt noch ein Studium sozusagen, also ein Semester sozusagen abschließen. Und das hatte ich dann gemacht und dann kam erstmal die Pause. Kostentechnisch lässt sich das über eine monatliche Zahlung einrichten. Man hat auch die Möglichkeit, das über einen Bildungsschein das zu machen, dass das auch zu 100% übernommen wird. Das kam bei mir aber nicht in Frage, weil ich muss ja auch Geld verdienen. und das war mir auch immer wichtig, eben so Sachen für mich persönlich nicht in Anspruch zu nehmen, weil ich einfach auch mir selber auf die Schulter klopfen will, so hey, du hast es geschafft, du hast es selber gemacht, du warst von keinem abhängig. Und ich glaube, so kann man auch ein bisschen so ein Stück weit dann auch Authentizität vermitteln, wenn man da selber auch wirklich vielleicht den Weg gegangen ist, ohne irgendwie große Unterstützung. Und ich habe es mir selber ausgesucht.
0: Ja.
2: Also ich habe mir alles selber ausgesucht, also auch die Lernerei, die dazu gehört. Ne? Das Lesen, Durcharbeiten der Skripte, die Tests, die Hausarbeiten, die man schreiben muss. Ja.
1: Mir fällt da etwas zu ein, wo du das so erzählst. Ich bin der Meinung, ich habe ja eine systemische Coach-Ausbildung gemacht. Da habe ich übrigens auch zum Teil im Krankenhaus gearbeitet oder in der Psychiatrie, also auch berufsbegleitend. Und ich meine, ich habe bei der Frau Nowak, VHS Eschwege, mit der bin ich ins Gespräch gegangen, die ja so Richtung Weiterbildung und Bildungschancen. Und ich meine, ich habe zum Teil mir Bildungsgutscheine ausfüllen lassen oder eine Unterstützung. Ich bin mir nicht mehr ganz sicher, aber das war eine tolle Sache, also weil wir ja gerade über Weiterbildung oder hinschauen. Also die Frau fand ich auch sehr anregend, ne? So nochmal, wo kann man hingucken, wo kann man sich orientieren? Also ich wusste das schon, wo ich hingehe, aber auch, das sind ja oft auch Summen, die man nicht so nebenbei mal eben abzahlt, und das kann auch so echt innerlich eine Unterstützung sein, zu sagen, Mensch, es ist ja doch möglich. Ne?
2: Ja, tatsächlich, die Frau Nowak kennt meine Frau, weil sie hat das nämlich auch über so einen Bildungsschein gemacht für ihre Yoga-Ausbildung.
1: Ja. Fällt mir gerade ein, ne? Weil das ist ja auch oft, ja, erlebe ich so, ja, ich würde ja gerne, aber geht ja nicht oder ich kann nicht, und da sich auch nochmal so Hilfen zu suchen. Ne?
0: Ja, das ist wichtig zu sagen, ne? Wenn man sowas vorhat, und wir wollen den Leuten ja auch Mut machen, ne? Mit dir zu sagen, es geht, man kann es machen, man kann sagen, ich schaffe das alleine, ist auch sehr bewundernswert, aber man kann ja auch so den ersten Anschub, ne? Dass man sich erstmal informiert und dass man sich da auch vielleicht auch mit Sicherheit beim Arbeitsamt oder Jobcenter jetzt bei der VHS.
2: Auch selber bei der Academy of Sports kann man da auch direkt anrufen und fragen, die sind da wirklich sehr flexibel auch in der Art, wie man letztendlich seine Weiterbildung dann finanzieren möchte. Also man hat auch die Möglichkeit, das habe ich dann auch zwischendurch mal in Anspruch genommen, Monate zu pausieren, weil man sagt, wie in meinem Fall, ich schaffe es gerade gar nicht, irgendwas zu machen. Können wir da vielleicht mal 4-5 Monate die Zahlung aussetzen? Und das war gar kein Problem. Weil die sehen das ja auch auf dem Online-Campus, ob man da so ein bisschen aktiv ist oder nicht, ob man denen was schickt oder eine Prüfung gemacht hat. Und die waren da wirklich sehr flexibel. Man kann das auf ein Jahr machen. Das ganze Fernstudium des Life Coach ist auf 2 Jahre berufsbegleitend ausgelegt. Bin jetzt im 3. Jahr. Und habe das Studium aber schon bezahlt. Also das ist fertig, und ich habe auch, man hat, sag ich mal, lebenslangen Zugriff auf diesen Online-Campus, auf alles, was da eingestellt wird, an Dokumenten, Tools, die man so, die Skripte auch immer noch
0: machen. Ja, und auch Austausch, das finde ich spannend, dass du gesagt hast, man denkt ja nicht, ne, man sitzt zu Hause in seinem Kämmerchen und lernt vor sich hin und hat keine Kommilitonen, nicht im klassischen Sinne, man sitzt nicht nebeneinander auf den Holzbänken im Auditorium, im Audimax, sondern zu Hause auf der Couch. Aber man hat den Austausch, das finde ich schön und auch wichtig, nochmal zu sagen. Und auch jetzt, wenn es für dich weitergeht, an einer Stelle, wo du sagst, so, jetzt mache ich erstmal einen Stopp, jetzt habe ich erstmal alles. Man kann ja später immer nochmal wahrscheinlich Module dazu machen, aber jetzt bin ich erstmal fertig. Und jetzt gehe ich in meine Selbstständigkeit, muss man das Rad auch nicht neu erfinden. Da gibt es ja auch Leute, die das schon gemacht haben, oder Leute, die auch da gerade mittendrin stecken, dass man sich absprechen kann, ne? Dass man sich untereinander austauschen kann. Wie machst du das und wo wendest du dich hin und worauf achtest du und wie organisierst du dich und so weiter und so weiter.
2: Genau, also es gibt zu jedem Semester, sage ich jetzt mal, zu den Inhalten gab es auch immer Praxisphasen, die dann halt nicht in der Nähe von Stuttgart waren, sondern halt online, was auch immer super funktioniert hatte, dass man da Workshops hatte. Und sich dann auch immer in Kleingruppen, in Gruppenarbeiten mal austauschen konnte mit den Leuten.
0: Brauchst gutes Internet.
2: Es ist nicht so, dass man jetzt sagt, wir haben einen Studiengang, der ist jetzt das erste Halbjahr und das zweite Halbjahr bei dieser Uni. Der eine fängt im März an, der andere im Oktober. Und sie treffen sich aber vielleicht trotzdem im selben Workshop zum Beispiel. Ne? Also,
0: Und du hast vorhin gesagt, du hast auch, weil ich meine, wir wollen ja auch sagen, ne, du machst das und natürlich willst du die Selbstständigkeit, das heißt, du willst Menschen helfen, aber ich, wenn ich zu dir komme, möchte ja auch wissen, dass du wirklich das wirklich gemacht hast, dass du jetzt nicht irgendein Scharlatan bist, ne? Ich habe da jetzt mir eine Vorlesung online angehört und jetzt weiß ich, wie ich dir dein Leben verändere und dein Leben besser mache. Da gibt es richtig Klausuren und Zertifikate und Prüfungen. Ist das auch alles online?
2: Das ist alles online und wird dann gegengelesen. sozusagen. Okay. Von
0: also so schriftliche Hausarbeiten.
2: Genau,
0: so.
2: Also dann gibt es eine ganz klare Vorgaben auch mit Quellenverzeichnis, weil sonst könnte man sich ja ChatGPT bedienen, hier, mach mir das mal schnell. Genau. Ne? Ja. Nee, also das ist auch, das ist halt, weil es ein reines Online-Studium ist, haben die natürlich auch eine wie so eine Art Vorlesung halt mal gemacht, wie die Prüfungen auszusehen. Also man hat eine ganz strikte Vorgabe, wie man die Dokumente zu gestalten hat, mit Inhaltsverzeichnis, mit Quellenangaben, wann die Quellenangaben haben wollen und also es ist schon, du kannst nicht einfach irgendwie über KI das Ganze machen. Und es wird ja auch, es ist eine zertifizierte Uni über die DEKRA zum Beispiel, über den TÜV und auch noch, ich habe leider die Abkürzung vergessen, aber es ist auch irgendein Träger für Fernunis in Deutschland, wo sie zertifiziert sind. Und auch die Zertifikate, die man da bekommt, sind sind auch zum Teil kann man sich die auch, also diese Stress- und Burnout-Coaching zum Beispiel, das Zertifikat, ist zum Beispiel auch international, hat das eine Gültigkeit. Ah, also das, okay. Ja.
1: Ist es auch so, ich hätte das jetzt mal an einer anderen Fernuni mir angeschaut, man hat, glaube ich, auch so eine Dozentin oder einen Dozenten auch als Ansprechpartner.
2: Ne? Ja, genau. Man hat immer für verschiedene Themenbereiche dann immer ein, zwei Dozenten, die Skripte auch gemacht haben, wo man dann noch immer mal, wenn irgendwas unklar ist in den Skripten, weil man es vielleicht nicht versteht, gleich eine Mail hinschreiben kann und hat innerhalb meistens von ein, zwei Tagen auch eine Antwort.
1: Ist es da auch so, dass ich denjenigen oder diejenige auch mal auf dem Bildschirm sehe? Also habe ich auch die Möglichkeit oder ist das immer nur per Mail dann?
2: Nee, das ist, also die machen dann oftmals auch die, die Präsenzphasen online. Die leiten dann meistens diese Workshops.
0: Ich würde gerne, auch wenn es spannend ist, aber wir haben nicht mehr so viel Zeit und vielleicht schaffen wir ja noch ein zweites Lied, gerne mal darauf hingehen, wie es für dich weitergeht. Und was sind das für Menschen, die du gerne... Also du möchtest ja in die Selbstständigkeit gehen irgendwann mal Stunden reduzieren. Mhm. Bist ja aktuell im Krankenhaus wieder. Stunden reduzieren, dich natürlich dem mitwinden, was du jetzt gerade in der Fortbildung, in der Ausbildung gemacht hast. Eine Eigenständigkeit und wer weiß, vielleicht ist es irgendwann 100%, wenn es läuft. Also Menschen mit Problemen werden wir immer haben, aber es ist halt auch eine, ich verstehe auch den Vorteil von einer Festanstellung, klar. Ja. Aber was sind das für Menschen, die du gerne bei dir hättest? Was sollen die haben? Was für ein Problem sollen die haben?
2: Die sollen, kann ich ja, will ja nicht, ich will ja eigentlich von Problemen weg. Also ich habe im Krankenhaus gibt es ja genug Probleme. Die Leute sind alle krank auf eine Art und Weise, die ja auch irgendwo als Diagnose steht. Aber ich will ja auch Großteil mit gesunden Menschen arbeiten. Ich will mit vielleicht auch mit Jugendlichen arbeiten. Also gerade auch
0: Prävention.
2: In den Bereich der Prävention gehen, auch über betriebliches Gesundheitsmanagement direkt die Unternehmen anschreiben, ob Interesse besteht, über Krankenkassen vielleicht, weil ich einfach auch im Krankenhaus ja sehe, ganz oft den Fall, wenn es schon zu spät ist. Mhm. Und, ne, der Herzinfarkt, der vielleicht hätte verhindert werden können oder auch Diabetes ist ja auch ein großes Thema. Es sind zwei große Volkskrankheiten, Herz und Diabetes ist. Und durch mein Krankenhaus-Backup oder durch, sag ich mal, den Praxisalltag an sich, sehe ich ja ganz oft Fälle, wo es schief ging auch, ne? Und wo man mit Prävention und wenn man da vielleicht auch durch die Kinder auch vielleicht so ein bisschen gekommen, dass man denen für die Zukunft auch einfach was bieten möchte, wo man vielleicht schon in der Schule auch über eine Projektwoche lernt, wie gehe ich mit Stress um, wie gehe ich mit Prüfungsstress um, was gibt es für kleine Werkzeuge, die ich anwenden kann.
0: Ne?
2: Und da gibt es auch wirklich über die Atmung, man muss ja nicht immer gleich meditieren und eine Stunde weg sein, sondern es gibt ja wirklich viele kleine Übungen, habt da auch eine dabei, die man anwenden kann, die ist super einfach und gerade in einem wirklich stressigen Moment, wenn man sich mal nur 10 Sekunden rausnimmt und aus der Situation geht. Oder wenn man merkt, man läuft schnell durch die Stadt, weil man Zeitdruck hat.
0: Ja.
2: Wenn man das bewusst wird, okay, ich laufe hier gerade wie so ferngesteuert, weil ich muss noch das und das und das. Es gibt ja dann auch die Möglichkeit zu sagen, nee, also ich merke ja selber, es tut mir gerade nicht gut, so gestresst zu sein. Ich gehe langsamer.
0: Ja, aber da müssen wir auch erstmal wieder
2: hinkommen. Da muss man hinkommen, na klar, die Welt ist schnell geworden. Ja. Aber, und das ist ja vielleicht genau der Ansatz, da wirklich dann so Nadelstiche zu setzen, dass den Leuten wieder bewusst wird, wir sind so gehetzt.
0: Ja.
2: Wir sind immer nur unter Strom.
0: Ne? Genau, und da fallen mir gerade zwei Sachen ein. Ich habe letztes Jahr eine Resilienztrainerin hier im Interview gehabt, die Resilienztraining für Kinder ab 7 Jahren anbietet. Und ich habe erst gesagt, was soll das? Wieso brauchen Kinder schon Resilienz? Ich habe mir das eine Stunde lang erklären lassen und dann hinterher dachte ich, ja, das muss jedes Kind haben heutzutage. Und das Zweite ist, ich war letzte Woche auf einer Fortbildung im ATB, Autismus Therapie und Beratungszentrum in Eschwege, wo sie gesagt haben, der Sophiengarten in Eschwege ist ja umgebaut worden und die sind in Kontakt getreten mit dem Verein, der das macht in der Stadt, und es gibt jetzt im Sophiengarten einen mit Hecken abgegrenzten Raum extra für Menschen, die einen Rückzugsort brauchen. Mhm. Und ich glaube, es braucht Menschen wie dich, Sebastian, die den Leuten draußen sagen, egal ob Unternehmen, Kindergarten, Schule, auch mal aufzuzeigen, die Möglichkeiten, wie kann man sich zurückziehen. Also selbst wenn ich weiß, ich muss, die haben ja oft noch nicht mal Rückzugsorte. Mhm. Und ich glaube schon, dass da ein Markt ist, aber ein Bedarf ist, den Leuten wieder beizubringen, sich zurückzuziehen, sich rauszuziehen, auf sich zu hören. Mhm. Glaube ich schon.
1: Ich finde es eigentlich ganz schön. Life Coach ist ja, da kommen bei mir so positive Dinge wie das Leben ist schön oder darf schön sein. Und ich habe so gedacht, ne, so auch diese Wörter, also kam mir gerade so Prävention und auch eine Reha oder wie.
0: Wo ach, ich jetzt dachte, will er von mir, dass ich gut esse.
1: Das ist eigentlich ist ja so die Basic, gehe ich mit Dingen um und ich würde dir auch Menschen wünschen, die einfach Lust haben, also auch der Bereich, so ich habe Lust, nochmal anders mit meinem Leben umzugehen oder ich bin sowieso mit einem tollen Esprit, ne? Ich kriege das manchmal so durch meine Tochter mit Sport auch gespiegelt, die noch mal mehr wollen, ja, also die sind nicht krank oder die, denen müssen wir nicht jetzt beibringen unbedingt, dass sie ja doch langsamer gehen oder, sondern da höre ich auch bei dir raus, so, Mensch, was kann ich denn eigentlich noch machen, ne, auch in Thema Ernährung oder auch natürlich Entspannung, um dann mehr in das Handeln zu kommen, also auch diese Bereiche könntest du ja abdecken. Ne?
2: Und genau das ist der springende Punkt, ich versuche da wirklich ganzheitlich das anzugehen, also in der Beratung, aber so richtig, was es letztendlich wird, das weiß ich jetzt auch noch nicht genau. Also ich habe mir so vom Plan natürlich gemacht.
0: Ja, ein Businessplan.
2: Nein, kein Businessplan, aber so ein Stück weit halt schon und auch geguckt, was gibt es hier in der Region, ne, zum Beispiel auch Schulen jetzt, ne, hab zum Beispiel einen Freund, der ist ja in der Anne-Frank-Schule, dem habe ich das auch schon mal erzählt, hey, wäre das nicht was für die Abgänger, der fand das auch sehr interessant, da mal eine Projektwoche zu machen. Und ich glaube wirklich, wie es so vielen auch so in meinem Werdegang einfach ist, es muss einfach irgendwann mal starten, also es fängt irgendwann mal an und dann entwickelt sich vieles auch von alleine, was jetzt nicht hier vielleicht steht, sondern ne, vielleicht und dass man einfach so ein bisschen rumkommt, da vielleicht mal was mitbekommt und so.
0: Ja, Erfahrung auch, ne, durch die
2: Erfahrung sammelt.
0: Gespräche, die du führst.
2: Ne? Genau.
1: Ja. Ich kann mich erinnern, Sebastian, das kam mir gerade so in den Sinn, als du das mit Schule und so erzählt hast. Ich habe auch schon mal mit Ergotherapeuten, die hatten etwas entwickelt, mitgearbeitet in Schulen und fand es ganz toll und denke auch da kann man noch mal mehr hingucken, weil da gibt's, meine ich, auch Gelder vom Staat. Ja, also man muss ja auch irgendwie verdienen, ne?
2: Ja. Danke für den Tipp.
0: Ja. Genau, also wir haben nicht mehr so viel Zeit. Fest steht, du machst dieses Fernstudium, du hast diesen Schritt gegangen, du bist glücklich damit.
2: Ja.
0: So haben wir dich jetzt hier erlebt. Du bist fast fertig. Erstmal, kann ja auch nochmal irgendwann was dazukommen. Und du möchtest in die Selbstständigkeit gehen und Menschen. Naja, du warst jetzt vorhin so zögern, als ich sagte, Menschen nicht helfen.
2: Ich möchte eine Hilfestellung, wie du es am Anfang auch schon gesagt hast, Hilfe zur Selbsthilfe geben. Das ist der Ansatz, der, glaube ich, im Coaching allgemein von großer Bedeutung ist, dass man nicht man sagt ja immer, der Klient soll die Probleme selbst erkennen, und wenn man es selbst erkannt hat, kann man auch einen Handlungsplan entwickeln oder eine Lösung dafür finden. Und ich bin nicht dafür da, die Lösung vorzugeben. Ich bin jemanden dahin zu schubsen, vielleicht so ein bisschen, ne? Dass der selber drauf kommt. Wie in der Kindeserziehung, es ist auch so. Ne? Also du bist ja auch nicht nur der Lehrer, der immer sagt Vorlesen. Nein und ne, sondern lass die Kinder auch mal Fehler machen.
0: Ja.
2: Das gehört zum Leben dazu.
1: Ich dachte auch gerade so,
0: das geht in deine Richtung, Sabine, oder ist das nicht
1: geht sowieso in meine Richtung.
0: Das ist doch der systemische Ansatz.
1: Ja, also Coach ist eben auch, finde ich, wer weiß, was jetzt die Leute draußen denken, wenn ich das sage, aber ich finde, Coach ist Coach, also, ne? Die Idee ist, dachte ich jetzt so für mich, derjenige, der kommt, hat ein Anliegen und wir unterstützen.
2: Genau, unterstützen.
1: Und ich finde es total spannend, ne, was du auf der Agenda hast oder in deiner Agenda hast, und dachte auch gerade noch mal so, nee, das geht nicht. Wenn jemand kommt, oft heißt es ja so, machen Sie mal, oder Sie haben die Lösung. Nee, habe ich nicht. Nee. Also kann ich nicht. Aber ich kann begleiten. Mhm. Oder ich kann fragen, vielleicht mit meinem Wissen noch mal etwas präsentieren. Aber ob die dann so umgesetzt werden, ne? Ich meine, gut, bei Ernährung, ich kenne mich da ein bisschen zu wenig aus. Bewegung komme ich selber her. Aber ja, ich denke, da sind wir sehr ähnlich unterwegs, ja.
0: Aber sag zum Abschluss noch mal so ein paar Stichworte. Also, was gehört für dich dazu, zu dem, was du den Leuten mitgeben möchtest, wo du sie anstupsen möchtest? Also es geht um sich in sich selbst hineinhören können, wieder lernen.
2: Also es ist ja ganz, ganz wichtig, Rückzug. Also wenn man jetzt so von so einer Einzelstunde, nenne ich es jetzt mal, guckt, da einen ganz klaren Auftrag zu haben. Also man muss auch erstmal rausarbeiten, was ist denn hier gerade das Hauptanliegen meines Gegenübers. Und wenn das steht, kann man halt in die gemeinsame Arbeit gehen. Ne? Also wie Sabine schon sagte, man ist unterstützend da, man gibt vielleicht so ein bisschen Theorie-Input vor, was kann man rausarbeiten? Es gibt ja verschiedene Modelle, oder man arbeitet sozusagen auch die guten Seiten, die man ja oftmals vergisst, Stärken. Die Ressourcen, die Stärken, die man hat, sich deren wieder bewusst zu machen. Ja. Und bei mir ist es ganz klar auch einfach meine Partnerin, meine Frau, die mich auch immer wieder auch aufmuntert oder auch den Rücken frei hält, das hier machen zu können.
0: Bei euch ist das gegenseitig, das ist dem einen der anderen. Ja, das stimmt schon. Ja, Sebastian, was soll ich sagen? Ich hätte, weil wir gerade von deiner Frau Yvonne, wir grüßen sie an dieser Stelle ganz lieb, wir kennen sie beide, also wir alle drei, logisch, also du natürlich
2: jeder
0: sowieso.
2: Jeder kennt sie.
0: Ich hätte dir gerne das Lied oder ihr das Lied gespielt, Yvonne von Max Herre, aber was soll ich sagen? Es ist das eingetreten, was ich dir im Vorgespräch gesagt habe, Sebastian. Warum bringst du 8 Lieder mit in aber unsere Sendung?
2: Können wir die Sendung nicht überziehen?
0: Es tut mir leid. Nein. Also, wir sind schon drüber. Okay. Wir müssen leider Tschüss sagen, und wir sagen einfach, wie oft an dieser Stelle, wir laden dich nochmal ein. Das sagen wir eigentlich am Ende jeder Sendung, Sabine. Ne?
1: Echt? Immer.
0: Ja. Sebastian Rommelfanger, vielen Dank.
2: Ja, vielen Dank, dass ihr mich eingeladen habt. Ich komme auch gerne ein zweites Mal, weil ich auch gemerkt habe, die Zeit ist echt super schnell vorbeigegangen.
0: Ja, sehr kurz. Also deine DJ-Sendung war ja teilweise Open-End bei uns. Das geht bei Lass uns reden leider nicht. Ja, das war Lass uns reden mit Sebastian Rommelfanger zum Thema Veränderung, sich weiterbilden, Veränderung wagen, in die Selbstständigkeit gehen. Im Studio waren Sabine Theile und
1: Stefanie Müller.
0: Ja, und wir sagen Tschüss.
2: Tschüss.
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8: 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Sven wieder auch mit am Start und hier der Tim. Und jetzt sind wir im Nightliner, der Emi-Puls. Mit. Man hört sich im Hintergrund Moik und Christoph hier am Start. Ja, hallo. Schönen guten Abend, kann man ja schon mal sagen.
9: Auf jeden Fall. Einen wunderschönen guten Abend. Und hier mit den zwei einzigen der Emi-Puls, die so einigermaßen fließend sprechen.
10: Also bei mir, ich übe noch, aber ich versuche mein Bestes zu geben. Es wird schon.
8: Ja, ist ja, vor 4 Jahren war das letzte Mal hier beim Open Flair. Jetzt, ich habe nachgeguckt, nach 17 Jahren mal wieder auf der Seebühne. Das war ja, damals war das ja noch, da habt ihr ja noch, da gab es ja diesen Bus noch, wo ihr drauf gespielt habt.
9: Ja, wir haben ja auf der Seebühne, glaube ich, schon 2-mal gespielt. Einmal, beim ersten Mal war es der Bus tatsächlich, so ein Randwagen oder wie man das genannt hat. Ja. Und dann war es aber schon beim zweiten Mal eine kleinere Bühne. Und da behauptet ja hier mein Gegenüber, der Moik, dass das mit die krasseste Show unserer Karriere war. Also erwarten wir heute ziemlich viel.
10: Ich muss dazu sagen, die Information ist nicht ganz richtig. Wir haben 2-mal auf den Red Bull Bus gespielt. Und dann war es ja tatsächlich auch eine große Bühne. Da hat ja an dem Tag noch Ruskaya und KIZ gespielt. Also war das schon eine amtliche Bühne. Und das ist tatsächlich eine meiner Top 3 Favorite Shows unserer Karriere.
9: Ja, jetzt müsst ihr mir mal schon auf die Sprünge helfen. Wenn du sagst, wir haben hier 2-mal auf einem Bus gespielt, ja. 1-mal auf einer Bühne. Und wir haben ja diverse Male da drüben auch schon gespielt.
10: 7. Mal.
9: Wir sind 7. Mal schon auf dem Open Flair. Ja, das ist doch mal was.
10: 2002 noch im Zelt mit Sportfreunden Stiller, mit hier Leningrad Cowboys, mit Heather Nova und mit Forever Young. Wie heißt der?
9: Alpha Will.
10: Ja. Das war das erste Mal, 2002.
9: Ja, stimmt. Gibt's da war das noch relativ
11: gibt's
9: drauf,
11: ne? Glaube ich. Ja. Gibt's noch.
9: Ja. Und schaut, was aus dem geilen Festival geworden ist. Das ist der Wahnsinn.
11: Wenn man, weiterentwickeln,
9: wenn man hier so durchgeht, ich finde das so faszinierend und so wunderschön, dass das Dorf und die Gemeinde, dass die da mitspielen. Weißt du so? In anderen Städten wäre das überhaupt nicht möglich, weil die Gemeinde sagt, ja, spinnst du hier, ich lasse doch hier nicht irgendwie ein Wochenende lang irgendwie 20.000 Wilde
11: Leute,
9: irgendwie wüten.
11: Polizei anrufen.
9: Und hier ist so laut. Das ist einfach der Hammer. Das hat so einen geilen Flair.
11: Meine ältere Frau, und das finde ich, es ist ja heute auch so ein bisschen aus der Mode gekommen, und die haben, das finde ich so geil, das bei dem Flair halt, das hast du bei den ganz Großen jetzt nicht so, bei Rock am Ring und so, und dann haben sie die ältere Frau dann wirklich richtig gefeiert und haben mit der richtig abgerockt, und das war herzlich. Das war jetzt nicht so, hier, guck mal, hier ist die Oma auf der Disco, wir machen uns lustig, das war so richtig, die haben die in den Arm genommen und haben richtig, und die hat das jetzt genossen, das war schön.
10: Ich habe auch so das Gefühl, dass hier wirklich jeder mit eingebunden wird, weil wir sind vorhin ein bisschen durch die Stadt gelatscht und mal zur Hauptbühne, dann zu kleineren Ständen und so ein bisschen rumgeschaut, und dann ist eine, war wohl ein Ausflug vom Altersheim. Das hieß, es waren auf einmal 30 Rollstühle und die wurden abgefeiert und so, es war ganz süß. Also wie gesagt, wird jeder eingebunden, und ich glaube, das macht eben das Flair des Flairs aus.
9: Ja, und ich muss mal hier auch eine Reiseempfehlung aussprechen. Ich bin ja passionierter Fahrradfahrer und ich habe jetzt mein Fahrrad auch dabei und bin vorhin eine Runde gedreht. Das eignet sich hier auch wirklich wunderbar zum Urlauben und Fahrradfahren. Es ist eine wunderschöne Gegend. Und ich bin da, das wisst ihr wahrscheinlich, ihr seid aus der Gegend, oder?
11: Tim Ehr.
9: Kurort wollte ich schon sagen. Kurort gelandet.
11: Und,
9: irgendwas mit A. So A.
11: Bad Sohn Allendorf, da kommt Tim Ehr.
8: Da wohne ich.
11: Ganz mal besuchen.
8: Bad Sohn Allendorf.
9: Ja.
8: Da wohne ich.
11: Du? Die haben ein geiles Sohnebad.
9: Wunderschön. Ja, und dieses Gradierwerk da, ja. Das ist ja der absolute Hammer.
11: Also, gibt's da Schwimmbad?
9: Da habe ich vorhin Rast gemacht. Und da ist mir auch aufgefallen, dass viele Leute in Open Flair T-Shirts da rumlaufen. Und es ist sehr gut. Man kann sich in diesem Kurort wunderbar von den Strapazen des Festivals erholen, kann sich vor das Gradierwerk setzen. Ich erkläre jetzt nicht genau, was das ist, aber was sehr, sehr schön ist.
11: Die Natur ist wunderschön. Ja, so allgemein, so Werra-Meißner-Kreis. Und es ist schon schön. Geil. Viele Berge, viel Weg, wo du wandern kannst halt auch. Ne? Also nicht so viel mit Städten
9: zu tun. Hättest du nicht gedacht, dass hier dieses Interview noch zu einem Reisejournal.
11: Aber geil, ich finde sowas auch. Das wäre heute auch mal meine Frage gewesen, was macht ihr eigentlich so neben der Musik? Mhm. Was ist so euer Ding, so wo er sagt, jetzt gut, jetzt Radfahren ist cool. Wusste ich, glaube ich, sogar, habe ich mal irgendwo mal gesehen auf Instagram.
8: Ja, das Speicher und Tour.
9: Speicher und Tour. Ich fahre sehr, sehr viel Fahrrad und habe mein Fahrrad eigentlich auch auf Tour immer dabei oder wenn wir auf Festivals sind, weil ich hasse nichts mehr, als irgendwie den ganzen Tag im Backstage-Raum abzuhängen. Das
11: packt. Und da habe ich eine Parallele, das war genau in dem Moment, wo ich bei einem Incubus-Konzert war und der Persilias, der Schlagzeuger, der muss wohl auch Fahrrad fahren. Und dann ist der damals durch Hamburg auch gedüst.
9: Ah, okay,
11: cool. War ich auch. Okay. Ja.
10: Können wir mal eine Tour zusammen
11: machen. Ja, könnte man machen. Persilias, gell, glaube ich, heißt er, ne? Ja. Schlagzeuger.
8: So. Euer letztes Album, We Hope Will Fix It, kam jetzt 2024 raus. Plant ihr jetzt schon neue Songs, ein neues Album oder ist das noch so ein bisschen in weiter Ferne?
10: Also es dauert noch ein bisschen, aber ich sag mal so, wir sind dabei, Songs zu schreiben und das machen wir mittlerweile viel beim Christoph draußen, der ist aufs Land gezogen in der Zwischenzeit. Und da haben wir echt ganz geile Vibes, also ich fühle mich wohl und haben da so einen guten Mix aus Sport, Song schreiben und Bier trinken.
11: Das hört sich gut an. Das ist eine gute Mischung.
10: Ja, war eigentlich gut.
11: Sportbierchen dazu, ja? Klar, warum nicht?
10: Ja. Also das war letztes Wochenende haben wir eben gerade eine Session gemacht und es war richtig cool.
11: Was ist eure Lieblingsbiersorte? Ihr kommt ja aus dem Münchner Raum, ne? Glaube ich sogar. Da sind ja super gute Brauereien.
9: Also, boah, das ist jetzt
10: keine
11: Augustiner,
10: Werbung,
11: okay, Augustiner.
9: Da habe ich halt sehr viele gute Biere, auch jüngere Brauereien wie das Giesinger Bräu. Mhm. Und wir trinken aber auch ganz viel Bier aus dem örtlicheren Gefilde. Zum Beispiel Bitburger finden wir auch sehr, sehr lecker. Und aber in Bayern meistens Bier am schönsten.
11: Ja, klar.
9: Das Bier am besten, bis aus der schönsten Landschaft kommt.
11: Auch nochmal eine geile Frage.
9: Eine geile Frage,
11: mal ein bisschen abseits. Mit welcher Band würdet ihr nochmal so richtig gerne auf Tour gehen?
9: Oh.
11: Kann auch eine Welttour sein.
10: Ja,
11: weil
10: dann nur Welttour.
11: Welttouren, so ein richtig, richtig groß aufgemacht. Was, wo, da.
9: Ja, das ist immer so, das ist schwierig. Wenn man jetzt sagt, irgendwie Metallica, denkt jeder wahrscheinlich irgendwie, boah, geil, ja, hast recht. Aha. Aber ganz oft ist es ja so, bei diesen großen Bands, die dann nur in Stadien spielen weltweit, dass dem Publikum die Vorbands einfach scheißegal sind.
11: Die reisen so weiter,
9: ja. Irgendwie müsste man was finden.
11: Was passt halt, ne?
9: Was passt und was so zum, ja, schon große Hallen spielt, aber wo die Leute nicht nur wegen dem Headliner kommen,
11: genau.
9: Die Leute auch offen sind.
11: Für mehr.
9: Und ich habe das ja schon öfter erlebt, wenn ich auf ein großes Konzert, jetzt sagen wir es halt, wie Metallica jetzt wirklich zum Beispiel, da waren vor ein paar Jahren war mal Ghost, also selber eine große Band.
11: Ja, habe ich auch schon live gesehen.
9: Waren da Vorband. Ich glaube, das hat irgendjemand interessiert. Ich glaube, das hat dieser Band als Vorband nichts gebracht, damit zu fahren, weil die Leute nur auf Metallica warten.
11: Aber die haben es geschafft.
9: Ich würde jetzt mal so sagen, auch eine Band, die vielleicht noch nicht zu alt ist, junges Publikum zieht, was wir natürlich auch, was uns auch von Nutzen wäre. Was wäre denn da eigentlich gut?
10: Parkway Drive.
9: So was, ja?
11: Ist auch geil, ja.
9: Ja, das ist, glaube ich,
11: die Australier in Flames.
9: Ja, in Flames. Ich will dir nicht zu nahe treten, aber vielleicht sind die schon ein bisschen zu alt. Aber es würde sehr gut passen.
10: Ich weiß nicht, wie groß Atreyu ist.
9: Ja, Atreyu ist wahrscheinlich ein Ticken zu klein, aber geil. Aber ja, so Parkway Drive ist wahrscheinlich.
11: Parkway Drive ist schon fertig.
9: Finden wir ja selber auch geil und ist wahrscheinlich auch,
11: hab ich auch schon
9: taktisch
11: gesehen.
9: Gar nicht so blöd.
11: Ja, jetzt kommen wir nochmal da zurück. Auch. Ich finde halt euren Sound auch mega kraftvoll punchy, finde ich saugeil. Also als Band funktioniert ihr super gut im Ganzen. Ich habe mir alles angehört, auch die Coversachen finde ich auch mega geil. Hier Take On Me, aha. Dann hier Rebuild The City, auch mega geil. Und aber immer Aber immer so hier. Aber immer, genau, immer so, immer so. Was ist das, was ist das Geheimrezept? Ist es der Schlagzeuger? Ist es der Sänger? Ich weiß nicht, wer puncht das vor? Wer puncht?
10: Das ist die jahrelange Erfahrung und das Zusammenspiel aller.
11: Aber ihr versteht euch alle super gut und das ist, glaube ich, auch so.
12: Genau, also weil ich jetzt gesagt habe, das ist das Geheimnis, wenn es da um Beat oder Groove geht, der Schlagzeuger, das kann man so nicht sagen. Also man kann da nicht einen herausheben, der das Geheimnis dieser Band ist. Es gibt nur einen, der das Geheimnis dieser Band kennt und das bin ich.
11: Wollte ich auch nicht tun. Geil. Ja. Ja, war die Frage eigentlich schon beantwortet, ja? Reicht, würde mir schon reichen.
8: Oder? Christoph, du hast ja eben schon erwähnt, Giesinger Preis ist ein gutes Stichwort. Da habt ihr bei dem Hoffest gespielt mit einem Special Guest, also ihr selber als Special Guest, als der Halligallis. Das habt ihr ja schon mal 2020 gemacht während Corona, BZ-Tour. Und jetzt habt ihr das dann wieder gemacht. Und ihr habt ja auch für diese Zeitband, habt ihr auch so eine eigene Instagram-Seite. Und da ist sogar... Man könnte euch theoretisch auch als der Halligallis dann buchen für Hochzeiten, oder habe ich das missverstanden?
12: Könnte man theoretisch machen, das haben auch schon einige versucht, aber die Gagen haben noch nicht gestimmt.
10: Die Halligallis sind teuer.
11: Teurer als die Bulls?
10: Ja,
12: mit Sicherheit.
10: Okay. Ja, das sind ja Stars.
11: Dann ist es fast unbezahlbar, würde ich sagen.
10: Ja, also wir haben es jetzt nochmal ausgegraben, weil wir gesagt haben, wo passt es besser als bei einem Brauereifest in München. Da bietet sich das einfach an und es hat auch mal wieder total Spaß gemacht, ja, so mal was anderes auf der Bühne zu machen. So, aber ich glaube jetzt nicht, dass das öfter vorkommen wird.
11: Das ist ja so ein Witzding gewesen, ja. Muss auch mal sein. Ja. Ja. Und einer findet es dann zu geil und sagt dann, warum macht ihr da nicht mehr davon? Ja,
10: Pech.
11: Aber die Glitzeranzüge, die sahen geil aus, die kleinen Dinger.
10: Wir sind auch von der Bühne gekommen und gesagt, ich meine, das hat Spaß gemacht, wir müssen unser Repertoire erweitern.
12: Ja, wir müssen auch definitiv unser Repertoire erweitern. Wenn man uns jetzt buchen würde, könnten wir 3 Songs.
11: Richtig. Ja. Herrlich.
8: Es gibt ja beim Umfeld nämlich noch das Weinzelt. Schlosspark, das gehört nicht offiziell zum Urban Flair, aber da habe ich mir so überlegt, das wäre was, vielleicht mal irgendwann mal als, dass man vielleicht so, dass ihr dann so.
10: Doppelshow.
8: So ein Geheimgig.
12: So Zeug in die Richtung.
8: So Coverbands.
11: Ich glaube, Rock, das liegt euch, glaube ich, mehr, oder?
12: Das neue Album ja von den Halligallis beeinflusst.
11: Ja, vielleicht.
12: Gesanglich auf jeden Fall.
8: Und dann wieder in den ZDF-Fernsehgarten.
12: Oh, sehr gerne. Also wirklich gerne wieder. Das war mit einer der, würde ich sagen, jetzt mal absurdesten Ausflüge, die wir jemals mit der Band gemacht haben, aber auch irgendwie einer der schönsten. Also es war einfach so, ich meine, jeder kennt den ZDF-Fernsehgarten und wir haben da kurz vor der Ausstrahlung, ich glaube ein paar Tage vorher, erst 4 Tage vorher oder so, eine Anfrage bekommen, ob wir da spielen wollen.
11: Habt ihr das gemacht?
12: Wir haben das erstmal gar nicht ernst genommen, weil wir dachten, das ist irgendwie ein Prank, dass uns da jemand wirklich verarschen will. So. Und wir so drauf reinfallen und dann haben wir das erstmal gar nicht so beachtet. Und ich habe dann unserem Management geschrieben, so hey Leute, hakt da bitte mal nach, weil wir passen da ja überhaupt nicht hin. Und dann hat sich herausgestellt, dass das so eine Rock-Edition vom Fernsehgarten war. Das machen die, glaube ich, ein oder zweimal im Jahr. Und dann haben wir gesagt, hey, come on.
11: Macht's.
12: Das machen wir jetzt einfach. Den Spaß gönnen wir uns. Ich war da vorher noch nie. Und da ist eine Stimmung. Das ist einfach total geil. Das ist wirklich lustig. Und das war aber wirklich eine nette Veranstaltung, muss ich ganz ehrlich sagen. Und was halt natürlich auch krass ist, das darf man natürlich auch nicht unter den Teppich kehren. Es ist so irre, wie viel Promo ein so ein scheiß Fernsehauftritt macht.
11: Das ist heftig, ja.
12: Ey, was wir
11: weil viele Leute gucken
12: für
11: das
12: Zuschriften rein, dann hatten, wie Leute so, boah, ich kannte euch gar nicht und bla bla bla. Und da wird so einer Band wie uns, sagen wir mal, die ja im Fernsehen nicht viel stattfinden, oder auch im Radio oder so, da wird einem schon nochmal bewusst, was ist das für eine Welt.
11: Ich glaube, ich habe
12: wie viele Leute man erreichen kann eigentlich, wenn man da permanent stattfindet.
11: Das ist ein Sprungbrett, ne? Also so ein Fernsehgarten kann ein Sprungbrett sein.
12: Ja.
11: Deswegen wollen die wahrscheinlich, ich weiß auch nicht, dieses Electric Colorway ja unbedingt, ich weiß nicht, ob das auch ein Gag ist, ob die da nochmal hier Eurovision Song Contest, ob die das ernst meinen. Die wollen jetzt wieder, ich finde das als Musiker, ich finde das überhaupt nicht, ich finde das eher, da kannst du eher mehr verlieren oder so.
12: Weiß ich nicht. Du da wirklich verlieren kannst, weil ich meine, schau mal her, auch hier Lord of the Lost, die haben das ja damals auch nicht gewonnen. Wie viele sind wirklich Letzte geworden? Also ziemlich, aber es hat denen überhaupt nicht geschadet.
11: Nicht ganz
12: im Gegenteil. Gut. Also das ist
13: schon mal eine starke Aufmerksamkeit.
12: Klar, vielen, sagen wir mal, die das, glaube ich, ernst nehmen, so Pop-Acts oder so, die davon auch wirklich ein bisschen abhängig ist, denen kann das schaden, wenn du dann abkackst. Aber so eine Rockband, die irgendwie eine solide Fanbase hat,
11: glaube ich eher nicht.
12: Nee, glaube ich nicht. Und ich sag dir, wenn da sowas wie Electric Callboy wirklich nochmal antreten würde, die sind ja, sagen wir mal, in Anführungszeichen qualitativ für diese Veranstaltung ja auch viel zu gut. Weil sonst würden da ja ganz viele Acts mitmachen. Ja. Was weiß ich, Rammstein, whatever, könnten ja auch sagen, ah, geil, machen wir da mal mit, gewinnen wir dann sowieso. Aber denen ist das, glaube ich, allen zu blöd.
11: Die machen es auch Spaß.
12: Und ich könnte mir dann auch so vorstellen, dass das Electric Callboy auch sagen, hey, fuck off. Wir sind schon viel zu groß eigentlich dafür. Wir lassen den Scheiß jetzt oder machen es wirklich nur aus Spaß.
13: Das kostet ja auch richtig viel Geld, da teilzunehmen. Also es zahlt natürlich dann das Label, aber da musst du auch erstmal ein Label haben, die da bereit dazu ist. Das kostet richtig viel Geld. Ja, der Auftritt, den musst du bezahlen. Also alles, was du da technisch mitschleppst, musst du bezahlen. Das stellen die dir nicht zur Verfügung.
12: Ja.
13: Also
12: ich meine, keine Ahnung, da machen ja nie irgendwelche Superstars mit. Das wird schon seine Gründe haben, dass sich halt wirklich, sagen wir mal, ernstzunehmende Künstler oder so, oder Künstler, die schon einen gewissen Status haben, einfach denken, hey, das ist mir viel zu blöd. Was soll das Zeug mit dieser Kaschball veranstalten? So. Aber jeder, wie er will.
13: Man findet dann aber schon auch, also über den ESC habe ich dann schon auch schon ein paar Künstler kennengelernt, die Lord, ich immer Lordi und Meneskin und
12: Meneskin, ja, schau mal, aber das sind ja völlige Ausnahmen.
13: Aber es ist
11: eine krasse Stimme, ne?
14: Vielen Dank, war wieder total lustig mit euch, wie immer sehr entspannt. Und ja, wir sehen uns nachher auf der Seebühne und dann auf der nächsten Tour, wenn die dann wieder ist.
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11: Camp, glaube ich, auf dem Open Flair. Wie geht's euch?
16: Macht mal Lärm hier!
17: Wenn wir zusammen sind, dann sind wir zusammen.
11: Wenn wir zusammen sind, sind wir zusammen, ja. Lecker, glaube ich, ne?
17: Nee.
11: Hübsche junge Frau hier neben mir. Wie oft bist du schon auf dem Flair gewesen?
17: Nicht oft.
11: Nicht oft? Das
17: nur
11: heißt?
17: 15 Mal.
11: 15 Mal, alter Schwede, krass. Was war eigentlich dein geilster Flair-Moment?
17: Dieses Jahr oder von den letzten?
11: Allgemein von 15 Malen.
17: Wir hatten einen schönen Pool und dann hatten wir ein Bällebad. Aber wir sind alle alt geworden. Jetzt haben wir das nicht mehr.
11: Okay.
17: Aber das kommt vielleicht wieder.
11: Also Bällebad und Pool ist das Highlight, meinst du, auf dem Flair?
17: Ja, ist voll geil.
11: Das ist schon geil, ja, stimmt. Cool.
17: Hatten wir mal.
11: Nice.
17: Aber kommt wieder.
11: Gut. Also Leute, Zeit kommt wieder. Jetzt haben sie nur noch Wespenfallen hier und Bierpunkttische, die eingedrückt werden beim Armdrücken.
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Ja.

Liebe Hörerinnen und Hörer, wir sagen wieder einmal herzlich willkommen zu einer neuen Ausgabe von Radio DARC, dem spannenden Technikmagazin des Deutschen Amateur-Radio-Clubs. Heute ist es die Sendung Nummer 602. Das Datum der Erstveröffentlichung ist Freitag, der 21. August 2026. Ich bin Cody Farron und werde Sie durch das Programm der folgenden Stunde führen. Das Schwerpunktthema heute sind Techniken für die Geräuschunterdrückung und zur Optimierung der Übertragungsqualität. Probleme, die jeden Rundfunkmacher und auch Funkamateure interessieren. Aber starten wir in diese Sendestunde mit einem Klassiker, mit The Lion Sleeps Tonight. Dieses Lied ist recht alt, es stammt ursprünglich aus Südafrika und wurde 1939 veröffentlicht, später dann einige Male gecovert. Die bekannteste Version ist von der britischen Band Tight Fit aus dem Jahr 1982 und die haben wir jetzt aufliegen.

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1: Heute mit diesen Themen. DARC erlebte auf Spielstadt Mini München großen Erfolg. Funkamateure helfen bei schwerem Erdbeben in Kolumbien. Neuer Distanzrekord über den Satelliten AO7 und Voyager-Raumsonden sind noch immer aktiv. Am Mikrofon Conny Farren. In den letzten drei Wochen fand in der bayerischen Landeshauptstadt die weltgrößte Spielstadt für Kinder statt, die Mini München. Mehr als 20.000 Kinder und Jugendliche konnten dort spielerisch die Organisation einer Stadt nachempfinden. So gab es neben Spiel und Spaß auch von Kindern betriebene Werkstätten, Workshops, Müllabfuhr, ein Theater, Gastronomie, Gärtnerei, Zeitung, eine Bank und sogar ein Rathaus mit einem gewählten Kinderbürgermeister, der dafür einen Wahlkampf bestreiten musste. Und auch mit dabei der Deutsche Amateur Radioclub. Zahlreiche Helferinnen und Helfer aus den umliegenden Münchner Ortsverbänden halfen mit, die Veranstaltung zu einem großen Erfolg werden zu lassen. Auf dem mehrere Hektar großen Spielgelände stellte der DARC unter anderem einen echten UKW-Rundfunksender auf der Frequenz 103,6 MHz, der in weiten Teilen der Stadt hörbar war. Auf ihm konnten die jungen Gäste eigene Programme, Reportagen, Durchsagen und Musik präsentieren. Auch war der Funkanhänger des Distrikts Oberbayern wieder mit dabei, mit allerlei Technik drin. Geboten wurde Ausbildungsfunkverkehr via Satellit, auf Kurzwelle und per DMR. Die Kinder konnten löten lernen, morsen oder mit einem Ultraschalldetektor versteckte elektronische Fledermäuse aufspüren. Viel Anklang fand auch ein elektronisches Escape-Spiel, bei dem diverse Aufgaben gelöst werden mussten, etwa eine Zahl in den Binärcode umzuwandeln. Auch so mancher Erwachsene aus der Betreuermannschaft stellt die eine oder andere Frage zum spannenden Amateurfunk-Hobby. In der Mini-München-Akademie konnten die Kids Vorlesungen und Workshops zu Naturwissenschaft und Technik buchen. Die DARC-Referenten führten auf kindgerechte Art und Weise in die Geheimnisse der drahtlosen Kommunikation ein, mit der ja heute jedes Handy funktioniert. Es hat sich gezeigt, dass Amateurfunk weit mehr war als Technik. Er verbindet Menschen, Kulturen und Generationen und passte sich dabei ideal in das Konzept der Kinder.

Empfangen und mit kleinen, batteriebetriebenen Geräten Notfunkverkehr bereitstellen. Die kolumbianische Amateurfunkvereinigung LCR unterstützt gemeinsam mit dem Roten Kreuz die Notfallkommunikation. Für den Notfunkverkehr werden folgende Frequenzen genutzt: 80 Meter 3,985 kHz, 40 Meter 7,060, 7,240 und 7,275 kHz, 20 Meter 14,300 kHz, 17 Meter 18,160 kHz und auf 15 Metern 21,360 kHz. Funkamateure werden gebeten, diese Frequenzen freizuhalten. Weitere Informationen folgen, sobald sie vorliegen. Darüber informiert das DARC-Referat Not- und Katastrophenfunk. Die internationale Satellitenfunkszene hat gleich drei neue Distanzrekorde aufgestellt. Besonders bemerkenswert ist dabei der neue Bestwert über AMSAT Oscar 7. Am 29. Juli 2026 arbeiteten Joe Worth, Kilo Echo 9 Alpha Juliet aus dem US-Bundesstaat Illinois und Lothar Sack, Delta Juliet 8 Echo Whiskey über den Mode A Transponder von AO7 eine Distanz von 7.495 Kilometern. Damit verbesserten sie den bisherigen Rekord um 41 Kilometer. Der 1974 gestartete AO7 ist bis heute der älteste noch aktive Amateurfunksatellit und blieb bis zu einem Batterieausfall im Jahr 1981 in Betrieb. Nach 21 Jahren scheinbarer Stille wurde der Satellit am 21. Juni 2002, also 27 Jahre nach seinem Start, wieder empfangen. Zwei weitere Distanzrekorde gelangen der kroatischen Clubstation 9 Alpha 1 Charlie Alpha Lima gemeinsam mit Alpha 46 Uniform November X-Ray aus Oman. Ihre Verbindungen über AO123 und SO125 erreichten jeweils 4.419 Kilometer. Während der Rekord auf AO123 den bisherigen Bestwert um mehr als 1.800 Kilometer übertraf, besitzt der Eintrag für SO125 endgültigen Charakter. Der Pocket Cube verglühte nämlich wenige Tage nach dem Rekordversuch in der Erdatmosphäre. Eine größere Distanz über diesen Satelliten wird deshalb nie mehr erzielt werden können. Es ist ein Update über unglaubliche Entfernung. Im Jahr 1977 starteten die beiden Weltraumsonden Voyager 1 und 2, um die äußeren Planeten unseres Sonnensystems zu erkunden. Zwischenzeitlich sind sie lange über das Sonnensystem hinausgekommen, aber sie sind noch immer aktiv. Allerdings fielen inzwischen einige Funktionen aus und die NASA versucht, ihnen Updates zu schicken. Bei Voyager 2 ist das bereits gelungen und zu Voyager 1 ist ein Update unterwegs. Das Erstaunliche ist, dass beide Raumsonden nach so langer Zeit noch immer arbeiten und das in einer Entfernung von 26 Milliarden Kilometern. Das Licht und Funksignale brauchen für diese Entfernung etwa 24 Stunden. Zum Vergleich: Der am weitesten von der Sonne entfernte Planet, der Pluto, ist 9 Milliarden Kilometer entfernt. Voyager sendet mit einer Leistung von etwa 10 Watt. Dennoch kann man das Funksignal mit Antennen des Deep Space Networks noch immer problemlos auf der Erde empfangen. Das waren unsere heutigen Meldungen aus der Funkwelt für Sie. Dank unserer starken Kurzwelle können wir in weiten Teilen Europas gut gehört werden, so unter anderem auch in Kroatien. Dort machen viele unserer Hörerinnen und Hörer gerne Urlaub, aber auch Ansässige lauschen gerne unseren Programmen. So unter anderem Neven 9 Alpha 5 Yankee Yankee aus der Hauptstadt Zagreb. Er schreibt uns, er würde gerne mal die kroatische Band Srebrna Krila hören. Die wurde 1978 gegründet und hatte mehrfach Beiträge zum Eurovision Song Contest beigesteuert. Der gewünschte Titel heißt Subino Prokleta. Wenn Sie jetzt rätseln, was das auf Deutsch heißt, hier die Auflösung. Es bedeutet verdammtes Schicksal.

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1: Großraumbüros sind eine Plage. Die Käfighaltung der Mitarbeiter, das ist schön für die Chefs. Die wollen dann meistens auch noch, dass das Ganze eine Glastür hat oder auch gleich Glaswände, damit sie auch schauen können, ob wirklich jeder arbeitet und keiner in der Nase bohrt oder die Füße auf den Tisch legt. Aber wenn sie dabei dann nicht nur Spiegel Online lesen, sondern wirklich arbeiten, dann wird die Sache anstrengend, denn in dem Moment, wo einer telefoniert, hat der Rest keine Ruhe mehr. Auch im Zweierbüro ist es ein Problem, wenn der Kollege 3 Stunden Videokonferenz hat. Da war es früher dann doch besser, wo Vertriebler zum Kunden gefahren sind. Das war zwar für die Umwelt nicht so gut, aber man konnte dann wenigstens arbeiten. Ich hatte einige Jahre einen Vertriebskollegen im Zimmer. Der hat jeden Morgen erstmal 2 Stunden alle anderen Vertriebskollegen über Deutschland verteilt angerufen und sich mit den Fußballergebnissen der letzten Nacht warm gequasselt. Und da soll dann einer arbeiten, egal ob einen jetzt Fußball interessiert oder nicht. Und wenn er dann endlich mit seinem Gequassel fertig war und eine halbe Stunde Pause gemacht hat, bis er dann die Kunden malträtiert hat, dann hat er mir noch vorgeworfen, ich aber hab schon gearbeitet und was machst du? Du sitzt nur da. Ja, Kunststück, ich habe ja darauf gewartet, dass endlich mal Ruhe ist, damit ich arbeiten kann. Und wenn ich dann mal telefoniert habe, dann hat er sich natürlich prompt beschwert. Aber selbst wenn die Kollegen netter sind, ist das ein Problem. In meinem jetzigen Unternehmen gibt es dann extra Telefonräume, wo man sich dann verzieht mit seinem Computer. Den braucht man heutzutage ja, weil man eigentlich bei jedem Telefonat auch online irgendwelche Sachen nachschlagen muss. Oder wenn es eine Videokonferenz ist, braucht man den Computer ohnehin. Aber das ist natürlich nur geeignet, wenn man vorher weiß, dass man eine Konferenz hat. Wenn man dagegen einen Anruf kriegt, ja, was soll man dann machen? Sich mit dem Computer auf die Toilette verziehen? Macht nicht so wirklich den richtigen Eindruck beim Kunden. Und auch für die Angerufenen ist es lästig, wenn sie dann im Großraumbüro 5 andere Stimmen im Hintergrund hören. Dann denken sie, sie haben schon wieder einen Werbeanruf und legen auf. Also ich zumindest, wenn ich dieses typische Callcenter-Geräusch höre, dann ist für mich die Sache gelaufen. Doch jetzt gibt's Abhilfe. Na, eigentlich gibt's die schon fast 10 Jahre, aber irgendwie hat sich das Zeug bisher nicht durchgesetzt. Was auch zugegeben daran liegen mag, dass es schrecklich aussieht. Also das schaut aus wie die schlimmsten Corona-Masken. Ein so richtiger Maulkorb. Also so wie Hannibal Lecter. Ja, Maulkorb, das ist ja das Stichwort. Darum geht's nämlich. Um den telefonierenden Kollegen einen Maulkorb zu verpassen, gibt es jetzt die entsprechende Technik. Eine Möglichkeit, das Problem zu lösen, die gab es leider noch nicht, als ich diesen Vertriebskollegen hatte, sind geräuschunterdrückende Kopfhörer. Also wenn mein jetziger Kollege anfängt zu telefonieren, dann setze ich manchmal den auf. Dann muss man allerdings auch Musik einspielen. Und das kann dann den ganzen Tag über doch etwas anstrengend sein, zumal wenn man vorher schon 2 Stunden im Zug das Ding auf hat. Ist ja auch nicht wirklich die Lösung, dass der andere das jeweils aufsetzen muss. Und löst auch nicht das Problem mit 5 telefonierenden Kollegen im Großraumbüro. Das hört sich für das Gegenüber am Telefon dann trotzdem mies an. Und auch im Zug ist das lästig, wenn jemand mal eben seine Konferenz abhält und dann das ganze Abteil Bescheid weiß, welche Kollegin mit wem was hat, welcher Kunde bis jetzt nicht mitbekommen hat, dass er bedupst wird und dass das Produkt ohnehin gar nicht funktioniert. Doch jetzt gibt es den etwa 200 Euro teuren MuTalk 2. Das ist ein Funkmikrofon, das mit einem Helmholtz-Resonator gekoppelt ist. Das wird tatsächlich vor den Mund geklemmt wie ein Maulkorb oder eine Corona-Maske und schluckt den Schall nach Herstellerangaben um mehr als 20 dB und zwischen 1600 und 2000 Hertz, also im nervigsten Bereich, sogar um über 30 dB. In normaler Umgebung soll eine direkt daneben sitzende Person also nicht mehr verstehen können, was gesprochen wird. Das Produkt wird von ShiftAll vertrieben und war ursprünglich ein Konzept der Panasonic Future Life Factory. Und das sichert auch die Nachtruhe im Haus, wenn Vater im SSB-Contest aktiv ist oder Sohnemann in World of Warcraft Monster bekämpft. Nur bei Videokonferenzen, da ist es ebenso wenig verwendbar wie 3D-VR-Brillen. Das schaut einfach unmöglich aus, sorry. Das kann man nicht bringen. Also MuTalk 2 heißt das Ganze. Kann man googeln, wenn man es sich tatsächlich anschaffen will. Gibt allerdings auch andere Anbieter. Aus Frankreich beispielsweise die Skytet Silent Mask. Die wurde in Zusammenarbeit mit Airbus, der ESA und dem französischen Luftfahrtforschungsinstitut ONERA entwickelt. Im Inneren steckt eine Resonator-Technologie, die Leonar heißt und die eigentlich Triebwerkslärm dämpfen sollte. ist ja logisch bei den Auftraggebern und rund 80% der Stimmfrequenzen absorbiert. Das Projekt hat auf Kickstarter über 170.000 US-Dollar eingesammelt und startet bei 249 US-Dollar allerdings mit einem Kabelanschluss, für Bluetooth dann 299. Besonderheiten sind dann noch ein Voice Booster für Flüstersprache, also anscheinend dämpft es dann doch nicht so gut, wenn man flüstern muss, und eine Verschlüsselung direkt in der Maske. Also wird dann verschlüsselt übertragen, damit es auch im Funk nicht abgehört werden kann. Und wenn es funktioniert, dann ja auch ansonsten nicht, weil man nichts hört. Der Ursprung dieser ganzen Technik stammt bereits aus dem Jahr 2017, noch lange vor Corona, und deswegen wohl damals gescheitert, weil das Ganze eben optisch schon sehr herausfordernd ist. Es ist wirklich ein Maulkorb. Das war das Produkt HushMe. Das galt als erste Sprachmaske für Smartphones. Das wurde wie ein Bügel um Mund und Kinn gelegt und konnte ausgehende Sprache auf Wunsch sogar mit Soundeffekten übertönen. Erinnert dann irgendwie an diese japanischen Geräte für die Toilette. Und speziell auf Gamer zugeschnitten ist die Ombra V2 von Metadogs. Die dämpft tiefe Frequenzen um 10 bis 15 dB und hohe um 20 bis 30 dB. Lässt die Nase frei und setzt auf Silikonventile für leichteres Atmen. Also wer die Corona-Masken unbequem fand, wird damit ein Problem haben. Ein integriertes Mikrofon ist mit an Bord, man kann aber auch das flexible Mikrofon des eigenen Headsets einschleifen. Und dann gibt es noch Bluxvox, das ist eine rein passive Lösung, eine Kunststoffschale komplett ohne Elektronik. Da steckt man das Mikrofon vorhandener Headsets in eine Box. Oder der Gamer Muzzle, ein USB-Aufsatz. Oder die japanische Whisper Mask, da geht es wieder ums Flüstern. Das ist dann ein Mikrofon, das Flüstersprache über eine leichte Stoffmaske mit großflächigen Membranmikrofonen erfassen soll. Also da denke ich jetzt nicht unbedingt ans Büro oder den Contest. Das ist dann wohl eher was für den sogenannten Pillow Talk. Aber es gibt also Lösungen für das Büro- oder Zugtelefonierproblem. Jetzt müsste man nur die Leute, die es betrifft, dazu kriegen, so ein Produkt zu verwenden. Und das dürfte das Problem sein. Wer will sich schon einen Maulkorb verpassen lassen? Ein Beitrag von Wolf Dieter, Delta Lima 2, Mike Charlie Delta.

One more year. Noch ein Jahr. Ja, ganz still und heimlich hat Microsoft sein Angebot an erweiterten Sicherheit-Updates für Privatanwender von Windows 10 bis in den Oktober 2027 verlängert. Wir erinnern uns, das war ja ein großer Ärger, dass zum 14. Oktober 2025 die Sicherheitsupdates für Windows 10 eingestellt werden sollten, damit alle auf Windows 11 und einen neuen Computer umsteigen müssen. Nach großem Protest der Anwender und der EU hat Microsoft ja dann für Privatleute den Support um ein Jahr verlängert, wenn man sich mit einem Microsoft-Konto registriert. Das funktioniert seitdem auch, außer bei jenen, die Angst davor haben, sich bei Microsoft zu registrieren. Das Prozedere kann auch etwas kompliziert sein, wenn man gleichzeitig noch Office 365 verwendet und damit einer anderen E-Mail-Adresse registriert ist. Dann gibt es etwas Durcheinander. Und man muss den Computer regelmäßig einschalten, wenn man ihn 6 Wochen nicht benutzt, fliegt man aus dem Update-Programm und darf sich wieder neu registrieren. Für Geschäftskunden hat es von vornherein ein Update-Programm gegeben, das 3 weitere Jahre läuft, allerdings mit jährlich steigenden Kosten, die am Schluss dann schon bei einigen 100 € pro PC lagen. Doch wenn man jetzt auf der Update-Seite von Windows 10 nachschaut, wo diese erweiterten Sicherheitsupdates und die Registrierung angeboten werden, dann wird man sehen, dass man sich noch bis zum 12. Oktober 2027 zu dem Programm anmelden kann und es also mindestens bis dahin weiterlaufen wird. Vielleicht sogar noch ein drittes Jahr. Wer sich bereits registriert hat, bekommt das Ganze automatisch. Der muss nichts weiter tun. Andernfalls muss man eben einen Microsoft-Account anlegen oder auch $30 zahlen, wenn man Microsoft partout nicht über den Weg traut und sich nicht registrieren will. Obwohl man dann vermutlich auch ein Microsoft-Konto braucht, denn wie soll Microsoft sonst wissen, dass man bezahlt hat? Das Ganze wäre ja kein zusätzlicher Aufwand für Microsoft, weil sie das ja zahlenden Geschäftskunden ohnehin schon anbieten müssen und ist für den Ruf sicher besser als ein plötzlicher Schadsoftware-Aufbruch auf alten Windows 10 PCs, die nicht mehr mit Sicherheitsupdates versorgt werden. Also bis Oktober 2027 geht es definitiv weiter. Das ist mal eine gute Nachricht. Denn wenn man ein funktionierendes System hat, dann ist man froh, wenn man nicht einen neuen Computer mit Windows 11 anschaffen muss und alle Programme neu installieren muss. Ich meine, es gibt ja Leute, die wollen immer das neueste Handy und können sich gar nichts Schöneres vorstellen, als dauernd alles neu einzurichten. Es gibt aber auch Leute wie unser eins, die mit dem Computer arbeiten wollen und den nicht als Selbstzweck haben. Ein Beitrag von Wolf Dieter, Delta Lima 2, Mike Charlie, Delta.

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1: Die Methoden zur Unterdrückung von Nebengeräuschen werden immer mehr verfeinert und halten zunehmend Einzug in unseren Alltag. Kopfhörer mit Noise-Canceling-Funktionen kennen wir schon. Neu sind diverse Mikrofone, die dafür sorgen, dass unsere Bürokollegen oder Mitfahrer in der U-Bahn nicht alles mithören müssen. Wolf-Dieter Roth, Delta Lima 2, Mike Charlie Delta, hat uns gerade einige Lösungen vorgestellt. Die entscheidenden Stellschrauben für das Funktionieren all dieser Techniken sind aber das übertragene Frequenzspektrum, der Frequenzgang und auch die Dynamik. Unsere Mitarbeiterin Eva Maria, Delta Golf 9, Mike Foxtrot Golf, hat sich zu diesen Messgrößen und ihrer Bedeutung für die Übertragungstechnik ein paar Gedanken gemacht.
2: Der Dynamik einer Sendung kommt entscheidende Bedeutung zu, wie stark sich ein Signal über das Rauschen abheben kann. Unter Dynamik versteht man das Verhältnis zwischen den leisesten und den lautesten Stellen einer Übertragung. Die menschliche Sprache hat ca. 25 bis 30 Dezibel Umfang. Bei Musik geht es teilweise deutlich höher, vor allem bei Klassik, da kann das auch schon mal 50 Dezibel werden. Dezibel ist ein logarithmisches Verhältnismaß, ein Faktor. 20 dB bedeutet beispielsweise Faktor 100, 30 dB Faktor 1000. In diesem Zusammenhang möchte ich Ihnen heute ein weiteres wichtiges Kriterium für die Verbesserung einer Übertragungsqualität vorstellen, und das ist die sogenannte Lautheit. Dies ist speziell für die Rundfunkübertragung von großer Wichtigkeit, auch hier bei Radio DARC. Nun, Sie haben richtig gehört, ich spreche von Lautheit, nicht von Lautstärke. Hierunter versteht man eine physiologische Größe. Sie beschreibt, wie man als Mensch die empfundene Lautstärke einer Schallquelle beurteilt. Es ist sozusagen eine Abbildung des subjektiven Lautstärkeempfindens. Es gibt hierfür sogar ein genormtes Messverfahren und eine DIN-Norm, und diese wurde bereits im Jahr 1936 erstmals definiert. Dahinter steckt die Tatsache, dass ein und dieselbe Lautstärke vom menschlichen Gehör unterschiedlich empfunden wird. Ich möchte hier mal ein anschauliches Beispiel aufzeigen. Das Rauschen des Meeres oder eines Wasserfalls kann recht laut sein, wird aber von den meisten Menschen als angenehm und beruhigend empfunden. Verkehrslärm oder sogar ein Sirenenton wirkt äußerst störend, obwohl er vielleicht gar nicht so laut ist. Es kommt also ganz stark auf die Art des Geräusches und auf die spektrale Zusammensetzung an. Die Lautheit hängt ab vom Schalldruckpegel, dem Frequenzspektrum und dem Zeitverhalten des Schalls. Die Maßeinheit der Lautheit ist das Sohn. Diese Maßeinheit ist definiert als die empfundene Lautstärke eines Schalls. Ein Sohn entspricht einem Lautstärkepegel von 40 Dezibel. Ein breitbandiger Schall, der genauso laut wahrgenommen wird wie ein Sinuston der Frequenz 1 kHz mit einem Schalldruckpegel von 40 dB, hat also ein Sohn. Bei einem Sinuston der Frequenz 1 kHz führt die Erhöhung der Lautstärke um 10 dB zu einer Verdopplung der empfundenen Lautheit. Dieser Zusammenhang entspricht dem sogenannten Stephenschen Potenzgesetz, gilt jedoch nur für mittlere und hohe Lautstärken ab 40 Dezibel. Bei niedrigen Lautstärken führt schon eine geringere Lautstärkenerhöhung als 10 dB zum Gefühl der Verdopplung der Lautheit. Hervorgerufen wird das recht komplizierte Lautheitsempfinden von der Art und Weise der Schallverarbeitung im Innenohr. Dort werden die Schallschwingungen in Nervenimpulse umgewandelt. Je nach Stärke der Erregung der Nervenzellen wird ein Geräusch lauter oder leiser beurteilt. Das steht nicht unbedingt in Zusammenhang mit dem echten physikalischen Schalldruck, der das Ohr erreicht, sondern es kommt eben maßgeblich auf die Zusammensetzung des Schalls an. Generell werden einzelne Sinustöne bei gleichem Schalldruck als lauter empfunden als breitbandiger Schall, wie beispielsweise Sprache oder gar Musik. Und damit sind wir wieder beim Funk. Alle Telegrafisten wissen, dass man Morsezeichen relativ prägnant aus dem Rauschen oder anderen Störgeräuschen heraushören kann. Dies ist eben genau der Funktionsweise des menschlichen Ohrs zu verdanken, der hier sozusagen als natürliches Bandfilter wirkt. Und noch eine weitere Beobachtung bei Phonieverbindungen wird mit der Biologie erklärbar, nämlich dass schmalbandige Frequenzgänge eine höhere Lautheit erreichen als breitbandige. Das ist genau der Grund, weshalb es vorteilhaft sein kann, bei schlechter Übertragungsqualität die übertragene Bandbreite einzuengen. Einmal kann man schmalere Filter im Empfänger einsetzen und zweitens ist der physiologische Effekt der Lautheit deutlich höher. Wenn Sie erfahren wollen, was so richtig viel Lautheit bei einem Musikstück bedeutet, das kann ich Ihnen gleich demonstrieren. Aus Australien kommt die Mutter aller Hardrocks. Hier ist AC/DC mit It's a Long Way to the Top.

Sie hören Radio DRC mit einem Beitrag zur Lautheit einer Übertragung. Hierunter versteht man das subjektive Lautstärkeempfinden eines Schalls. Im Bereich der Musik, Industrie und beim Radio gibt es hier eine sehr unangenehme Entwicklung, den sogenannten Loudness War, den Krieg der Lautstärke. Dieses Phänomen bezeichnet die zunehmende Tendenz, Musik in immer höheren Lautheitspegeln zu produzieren, um einen Klang zu erzeugen, der sich von dem anderer Künstler abhebt. Sie haben sicherlich schon einmal bemerkt, dass Werbung im Fernsehen oder in YouTube-Videos deutlich lauter als das normale Programm klingt, obwohl der Lautstärkeregler des Geräts und die Spitzenaussteuerung gar nicht verändert wurden. Das ist pure Absicht. Mit hoher Dynamikkompression versuchen Werbeproduzenten zu erreichen, dass bestimmte Werbebotschaften aggressiv durchdringen, sozusagen aus dem normalen Programmfluss herausknallen. Die maximale Lautstärke einer Übertragung ist begrenzt und diese Grenze wird in lauten Passagen meistens voll ausgeschöpft. Daher ist es nicht möglich, die Lautstärke an sich zu erhöhen. Stattdessen werden die leiseren Passagen lauter gemacht, was die subjektiv empfundene Lautheit erhöht und technisch eine Reduktion des Dynamikumfangs bedeutet. Auch in Rundfunk und Fernsehen gibt es ungute Bestrebungen, den eigenen Sender lauter als die der Konkurrenz erscheinen zu lassen. Mit Aufkommen der Privatradios in den 80er Jahren brach zwischen den UKW-Radiosendern der oben erwähnte Lautstärkekrieg aus, ein Mittel, um einen Konkurrenzkampf um Bewertung der Hörer für die jeweiligen Sender auszufechten. Bald darauf fingen auch Plattenlabels an, die Lautheit sowohl ihrer LPs als auch der CDs-Produktionen zu erhöhen. Der Hauptgrund für dieses akustische Wettrüsten liegt in den subjektiven Vorteilen der lauter produzierten Variante. Es entsteht nämlich ein subjektiv besserer Höreindruck. Musik, die mit höheren Pegeln aufgenommen wurde, kann leichter in Umgebungen mit höheren Lärmpegeln repliziert werden, etwa im Auto, im Zug oder auf einer geschäftigen Einkaufsstraße. Auch bei Wiedergabesystemen mit geringer Tonqualität, wie zum Beispiel bei Internet-Audio-Streams, bei Telefonen oder wie hier im Kurzwellenradio, werden höhere Pegel als subjektiv besser klingend empfunden. Ein weiterer Grund für das Lautheitsproblem lässt sich bei den Künstlern finden, die zunehmend bestrebt sind, ihre Pegel an die meistverkauften aktuellen CD-Produktionen anzugleichen. Das Ganze hat aber seinen Preis. Hochkomprimierte Musik klingt irgendwie flach, nichts ist mehr definiert, es gleicht einem eintönigen musikalischen Brei, der da auf einen einströmt. Deshalb stößt dieser Lautstärkekrieg vor allem bei Künstlern und führenden Mitgliedern der Musikindustrie auf Kritik. So klagte bereits im Jahr 2006 der Vizepräsident des zur Sonic Music Gruppe gehörenden Labels One Heaven Music in einem offenen Brief den Loudness War an und forderte von Tontechnikern und Künstlern, diese Unsitte zu beenden. Zumindest in Rundfunk und Fernsehen ist der Lautstärkekrieg seit August 2012 durch eine EU-Richtlinie zumindest etwas eingebremst worden. Das wurde durch einen neuen europaweiten Standard erreicht, der sogenannten Aussteuerungsrichtlinie R128. Damit sollte erreicht werden, dass die Tonpegel nach ihrer Lautheit und nicht mehr nach ihrem Spitzenpegel ausgesteuert werden. Dadurch würden stark komprimierte Werbespots künftig nicht mehr lauter als Nachrichten oder Spielfilme klingen. Auch wird es keine starken Lautstärkesprünge zwischen unterschiedlichen Fernsehprogrammen mehr geben. Leider ist diese Aussteuerungsrichtlinie R128 bisher immer nur noch eine Empfehlung und keine verbindliche Vorgabe. Die meisten öffentlich-rechtlichen Sender in Deutschland halten sich freiwillig daran, aber nicht alle. Und Radio DRC? Was machen wir diesbezüglich? Nun, auch unser Sender kommt nicht komplett ohne Dynamikkompression zur Erhöhung der Lautheit aus. Das ist überwiegend der Tatsache geschuldet, dass unsere Hauptsendung auf Kurzwelle ausgestrahlt wird, die nur eine begrenzte Qualität bietet. So ganz ohne NF-Tricks können hier unsere Hörerinnen und Hörer nicht mit einer ausreichenden Durchdringungskraft rechnen. Um aber die Qualität nicht über Gebühr zu verhageln, haben wir seit Anbeginn unsere Sendungen im Jahr 2015 immer mit einem Kompromiss gefahren. Wir komprimieren mit 6 Dezibel, was als sehr moderat gilt. Ich hoffe, das war wieder mal ein spannender Einblick in die Technik und die Kniffe, die wir Funkamateure so jeden Tag anwenden.
Schöne Grüße, Eva Maria, Delta Golf 9, Mike Fox Golf.

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1: Das Signal-Rausch-Verhältnis ist ein ganz entscheidendes Maß für jede Form von Telekommunikation. Jedes Signal muss über kurz oder lang über den Rauschpegel drüber gehoben werden, damit man es dekodieren kann. Dazu haben wir heute einige Beiträge gehört. Das Problem fängt schon beim Ton selbst an. Mit dazu gehört aber natürlich die Wellenausbreitung und dessen Analyse liefert uns deshalb an dieser Stelle wieder unser Funkwetterspezialist Christian Reiber, Delta Lima 8, Mike, Delta Whisky vom HF-Referat des DARC.
2: Ja, und da geht's natürlich letztlich auch immer um den Signalrauschabstand. Ein Signal mit zu geringem Signalrauschabstand, das also schlicht zu wenig Energie hat, um sich ausreichend über den Rauschflur hinwegzusetzen, ist nicht dekodierbar. Und dann gibt's erstmal nur zwei Möglichkeiten, Signal rauf oder Rauschen runter. Beispielsweise kann man eine Richtantenne einsetzen oder versuchen, das zu verringern, was man im Englischen so schön treffend Man-Made Noise nennt, also menschengemachtes Rauschen oder kurz QRM. Um zu geringe Signalrauschabstände brauchen sich Sonnenbeobachter nicht viele Gedanken zu machen. Ganz im Gegenteil. Unsere Sonne ist mit ganz, ganz weitem Abstand die stärkste Strahlungsquelle in unserer kosmischen Umgebung und das vom Infrarot bis hin zur Röntgenstrahlung. Infrarot und sichtbares Licht sind für alles Leben auf dieser Erde dabei weitaus am wichtigsten. Mehr als 90% des gesamten Energieausstoßes unseres Zentralgestirns entfallen auf diese Wellenlängen und das mit einer geradezu atemberaubenden Konstanz. Wir interessieren uns hier aber tatsächlich für den Rest, konkret für die extreme Ultraviolett- und Röntgenstrahlung. Die machen zusammen weniger als 0,01% der Sonnenstrahlung aus, was aber immer noch eine Menge ist. Und vor allem erschafft das die Ionosphäre, weil genau diese Strahlung in diesen Höhen Atome ionisiert und erst dadurch die besonderen Effekte möglich werden, die es Lang-, Mittel- und Kurzwellen erlauben, die Erdkrümmung zu überlisten. Die Intensität der extremen Ultraviolett- und Röntgenstrahlung schwankt stark, eben im Rhythmus des solaren Aktivitätszyklus, und in der letzten Woche ist diese Intensität wieder angestiegen. Unser Maß dafür, der solare Flux, erreichte am Donnerstag 129 Einheiten. Die in den letzten Tagen dominante Region 4507 verschwindet nun auf die Sonnenrückseite. Auf der anderen Seite ist die neue 4513 aufgetaucht und hat mit 3 M-Flares am Donnerstag schon mal eine Duftmarke gesetzt. Am Sonntag wird eine weitere Region zurück erwartet. Die Sonnenaktivität hält daher vorerst das aktuelle Niveau und wird in der Woche zwischen 120 und 140 erwartet. Das Erdmagnetfeld war zunächst sehr ruhig, am Montagabend dann lebhaft und in der Nacht zum Mittwoch sogar leicht stürmisch. Zwei koronale Löcher werden über das Wochenende weiter für etwas Unruhe sorgen. Danach werden wieder ruhige Bedingungen erwartet. Bis 20 Meter öffnen die Bänder zuverlässig, auch 17 Meter wird die meiste Zeit verfügbar sein. Das 15 Meter Band ist eine Wundertüte, in südliche Richtungen sollte es aber oft funktionieren. Darüber wird vor allem wieder die sporadische E-Schicht für die ein oder andere Shortscape-Öffnung sorgen. Die war letzte Woche wieder erfreulich rege, damit kann jetzt allerdings jeden Tag Schluss sein. Nachts reicht die Ionisation in der ersten Nachthälfte noch für das 30-Meter-Band. Danach ist 40 Meter das höchste offene Band. Good day, X.

0: Das war's nun für heute. Wir sind leider schon wieder am Ende von Radio DARC angelangt. Die Sendung der vergangenen Stunde war ein Programmbeitrag des gemeinnützigen Deutschen Amateur-Radioclubs im Rahmen der Sendefolgen unserer Übernahmepartner. Redaktion und Musikauswahl hatte Rainer Englert, Delta Foxtrot 2, November Uniform. Wir hoffen, die Sendung hat Spaß gemacht. Wenn ja, sagen Sie es doch einfach weiter. Wenn Sie wollen, hören wir uns nächste Woche wieder. Gleiche Zeit, gleiche Frequenz. 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Auf Wiederhören, moin, tschüss, servus und 73, gut DX, bis zum nächsten Mal.
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1: Mein Name ist Jakob Meyer. Wir sind hier bei RFM und herzlich willkommen zu meinen Lehrergesprächen.
2: Das System Schule ist ein komplexes Zusammenspiel einer Vielzahl an Faktoren. Nicht nur der reine Erfolg im Arbeiten entscheidet über die Lebenswege der Schülerinnen und Schüler. In welchem Viertel befindet sich die Schule? Wie ist die Schule ausgestattet? Wie engagiert sind die Eltern? Wie wird das Wissen weitergegeben und wie das Klassenklima beeinflusst? All das sind Variablen, die in einem ganz zentralen Maß von einer Schnittstelle abhängig sind, nämlich der Lehrkraft. Alle Rahmenbedingungen können noch so günstig sein. Wenn der Funke des Wissens zwischen Lehrkraft und Schüler nicht überspringen kann, wird die Erweiterung der Persönlichkeit und des Wissens für den Schüler oder die Schülerin ungemein erschwert. Deshalb, so die These, braucht es eine positive und fruchtbare Interaktion zwischen Schüler und Lehrkraft. Nur, wie wird diese zwischenmenschliche Beziehungsebene professionell und zielführend gestaltet? Darüber möchte ich mit den Lehrkräften sprechen, mit denen ich eine nachhaltig gute zwischenmenschliche Beziehung entwickeln konnte und sie nach ihren Perspektiven und Überzeugungen fragen. Heute habe ich dazu im Studio meinen Chemielehrer der Oberstufe, Dr. Kai-Uwe Jagemann. Hallo, schön, dass du da bist. Stell dich einmal ganz kurz vor.
3: Ja, hallo Jakob. Also wie du sagtest, mein Name ist Kai-Uwe Jagemann. Ich komme aus Mühlhausen. Ja, ich habe sehr lange in Eschwege gearbeitet und vielleicht erzähle ich erst einmal, wie ich überhaupt zu meinem Job als Lehrer gekommen bin.
2: Ja.
3: Ist das okay?
2: Ja.
3: Gut. Also, ich bin seit mehr als 25 Jahren Lehrer. Allerdings muss man sagen, dass ich das eigentlich ursprünglich nicht machen wollte. Das hat sich mehr oder weniger zufällig ergeben. Zunächst einmal war ich ein sehr schlechter Schüler, in dem Sinn, dass ich zwar gute Leistungen hatte, aber sagen wir mal, mit der Disziplin hat es nicht hingehauen. Also ich möchte nie so einen Schüler haben, wie ich es damals gewesen bin.
2: Das ist okay, das ist eine steile These. Ja, zur Schulzeit würde ich auch noch mal was fragen. Mach
3: ruhig okay,
2: weiter.
3: Gut. Also ja, wie ist es dann dazu gekommen? Ich habe zunächst einmal eine Ausbildung als Zahntechniker gemacht. Das erzähle ich ja auch immer im Unterricht. Und danach habe ich irgendwann angefangen zu studieren, Lehramt, weil das in meiner Heimatstadt möglich war, das zu studieren. Und ich wollte es mir möglichst einfach machen. Und ja, dann habe ich Biologie und Chemie auf Lehramt studiert, habe dann später in Jena das fortgeführt und bin in Jena hängen geblieben an der Uni und habe dort promoviert im Fach analytische Chemie. Und irgendwann habe ich dann bei einer Firma gearbeitet, die Automaten für die Halbleiterindustrie herstellt und bin dann letzten Endes dazu gekommen, dass ich doch mein zweites Staatsexamen machen wollte. Und das habe ich dann gemacht im Studienseminar in Kassel und mit der Stammschule hier in Eschwege am Oberstufengymnasium. Und jedenfalls habe ich mich sofort wohlgefühlt an der Schule. Mehrere Faktoren haben dazu geführt. Erstens hatte ich einen Schulleiter, der wirklich sehr verständnisvoll war. Ich weiß nicht, ob ich Namen nennen darf, aber
2: darfst du gerne, musst du aber nicht.
3: Das war der Wolfgang Stenner. Überhaupt ist es ja so, dass immer, wenn man irgendwo anfängt, dass das am längsten im Gedächtnis bleibt. Ich weiß nicht, ob dir das genauso geht.
2: Wann hast du angefangen hier? Wann hast du dein zweites Staatsexamen gemacht?
3: So 2002, glaube ich. Damals gab es einen Lehrer, Martin Steyer, kennst du den noch? Martin Steyer, Biologie- und Chemielehrer auch. Mit seinen politischen Überzeugungen bin ich nie klargekommen. Auch heute nicht, aber Martin hat damals zu mir gesagt, weißt du, was das Wichtigste ist? Du musst mit den Schülern gut klarkommen.
2: Kein disziplinierter Schüler.
3: Ja.
2: Bist du mit deinen Lehrern nicht zurechtgekommen oder sind deine Lehrer mit dir nicht zurechtgekommen?
3: Das ist ein bisschen speziell. Also es gab viele Lehrer, mit denen ich überhaupt nicht klargekommen bin. Du darfst natürlich auch nicht vergessen, dass ich eigentlich, wo groß geworden bin, in der DDR. Also und mit dem System war ich als, ja, denkender Mensch jetzt nicht so einverstanden. Also bin ich mit vielen Lehrern nicht klargekommen, die diese harte Linie verfolgt haben. Und es gab einige wenige Lehrer, also ich sag mal, die waren fachlich sehr überzeugend. Die haben ihre fachlichen Sachen gut rübergebracht. Ich hatte einen ganz tollen Mathelehrer und auch einen Physiklehrer, die sehr unterschiedlich waren, aber beide mich sehr begeistert haben. Und also für die habe ich dann auch gelernt. Und ich glaube, das ist auch das Geheimnis, dass man die Schüler dazu bringt, dass sie für einen natürlich für einen selber auch lernen, aber auch lernen, weil der Lehrer das gern möchte. Also jetzt nicht erzwungen, also
2: so eine Art,
3: sondern
2: Gefallen zu tun? Meinst du sowas?
3: Ja, es hat auch was mit Gefallen zu tun vielleicht, ja. Also nicht, man möchte gefallen, aber
2: Also vielleicht dann auf der Ebene, dass man, also wenn man es schafft, mit den Schülern so eine Art Beziehung aufzubauen, dass man als Schüler auch realisiert, der Lehrer hat die Aufgabe, mir was beizubringen, und wenn ich zumindest etwas dazu beitrage, dass ich es dann auch kann, dass der dann so ein bisschen auch erkennt, dass er offensichtlich einen gewissen Erfolg hatte.
3: So schön kann das nur jemand formulieren, der gerade studiert. Ja. Nein, also ich denke mal, das trifft es sehr gut, ja. Also das war bei mir jedenfalls damals auch so, dass ich dem Lehrer zeigen wollte, dass ich es kann, nicht auf einer Ebene irgendwie was mit Zwang oder so. Ich habe mich nie zu was zwingen lassen. Also im Gegenteil, wenn man mich zu was zwingen wollte, habe ich es gelassen.
2: Bei dem Weg, der ja über diese Zahntechnik nochmal ein bisschen Umwege hatte, glaubst du, dass dich deine eigene Schulzeit oder deine Erfahrung als Schüler in der Schulzeit irgendwie sowohl bei der Fach- und Berufsauswahl als auch jetzt als Lehrer noch irgendwie beeinflussen, dass du dir irgendwie so denkst, okay, der Lehrer hat das gemacht, das war richtig gut, das hat funktioniert, das mache ich heute auch noch? Oder ganz im Gegenteil, du hast ja jetzt gesagt, du kamst mit so einem gewissen Zwang und mit so einem gewissen Systemdruck nicht, also bist du nicht der Typ für gewesen, du hast dich widersetzt, dass du jetzt quasi selbst genau das Gegenteil machst.
3: Naja, das Gegenteil nicht. Also ich hatte ja von einem Mathe- und von einem Physiklehrer erzählt, die mich beeindruckt hatten. Also es ging schon in Richtung Naturwissenschaften. Ja. Aber dann ging es ja darum, ich weiß nicht, ich müsste jetzt ein bisschen weiter ausholen, wieder im Schulsystem der DDR. Also zu meiner Zeit bist du nach der 8. Klasse bist du aufs Gymnasium gegangen, auf die sogenannte erweiterte Oberschule, die sehr kommunistisch geprägt war, fand ich damals. Und das wollte ich vermeiden. Das heißt, ich habe zuerst auch kein Abitur gemacht, sondern ich habe erst die Ausbildung gemacht und dann das Abitur auf der Abendschule. Mhm. Ich hatte auch gute Chemielehrer, die mich jetzt aber nicht so begeistert haben. Ich habe mich gern gemeldet, wenn es darum ging, die Chemiesammlung aufzuräumen, den Chemievorbereitungsraum.
2: Ja, aber das machen deine Schüler ja heute immer noch gerne.
3: Ja, aber damals ging es natürlich darum, dass man an Chemikalien rankommt.
2: Und von der Art her, jetzt ist das, wenn man beim Fach, aber irgendwie so von der Art her, also glaubst du hast heute irgendwie irgendeine Art von Lehrer-Selbstverständnis, dass du so maßgeblich aus deiner eigenen Schulzeit mitgenommen hast oder quasi sich daraus ableitet?
3: Naja, damals waren ja Lehrer ein bisschen anders als heute vielleicht auch. Also viel strenger, viel mehr Disziplin bezogen und man lernt ja auch aus negativen Beispielen, möchte ich sagen.
2: Darum ging es auch.
3: Ja. Also das nimmt man auf jeden Fall mit. Und dann nimmt man eben auch mit, dass man, wenn man zu den Schülern Vertrauen aufbaut, dass es dann noch hilft. Ja, also auch wenn man als Lehrer was preisgibt.
2: Das finde ich ein super Stichwort. Und ich würde sagen, mit diesem Stichwort Vertrauen machen wir nach einer kurzen Musikpause weiter.
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0: Heute bei mir zu Gast ist mein ehemaliger Chemielehrer der Oberstufe, Kai-Uwe Jagemann. Hallo, schön, dass du hier bist und auch immer noch nach der Musik hier geblieben bist.
1: Hallo Jakob, sehr schöne ja. Musikauswahl übrigens.
0: Ja, schöne Musikauswahl. Wir danken und grüßen an der Stelle Marlene Weißenborn. Weißenborn an dieser Stelle für die Musikauswahl, stellvertretend. Ja, wir haben vor der Pause über das Wort Vertrauen zwischen oder über Vertrauen zwischen Schülern und der Lehrkraft gesprochen. Jetzt würde ich erstmal vielleicht so anfangen, du kriegst eine neue Klasse. Ja, also einen neuen Kurs, neue Klasse, vielleicht Klassenlehrer, weiß ich nicht.
1: Okay.
0: Wie fängst du dann an, so eine Vertrauensbasis, eine gemeinsame Arbeits- und Vertrauensbasis aufzubauen?
1: Es hat jetzt erstmal nichts mit Klassenlehrer oder was zu tun. Wenn ich eine neue Klasse kriege und ich kenne die vorher nicht, dann stelle ich mich erstmal ausführlich vor. Das hast du vielleicht auch damals erlebt. Also ich stelle mich ausführlich vor. Ich sage, wer ich bin, was ich mache, welche Hobbys ich habe. Und dann bitte ich die Schüler, dass sie sich vorstellen, reihum. Also ganz ungezwungen natürlich. Da kommen manchmal ganz verrückte Sachen raus, also was sie für Hobbys haben. Manchmal ist es aber auch nur so, ja, guten Tag, mein Name ist Jakob, ich bin 15 Jahre alt. Guten Tag, mein Name ist Lisa, ich bin 15 Jahre alt. Also sowas kommt raus und manchmal erzählen die eben auch was. Also mir ist wichtig, dass die Schüler erst einmal mitkriegen, okay, da ist jemand, mit dem man auch sprechen kann.
0: Also da steht auch ein Mensch abseits der Lehrerrolle.
1: Genau,
0: vorne.
1: Der auch was von sich preisgibt. Dann ist mir ganz wichtig, erstens mal, also das, dass man sich kennenlernt und dann, dass man vielleicht auch als vertrauensbildende Maßnahme, dass man so darüber spricht, wie man bestimmte Sachen macht. Also zum Beispiel, wie man mit Hausaufgaben umgeht. Also ich mache es gern so, dass ich sage, wir machen einen Deal, ich gebe euch keine Hausaufgaben auf und dafür schaut ihr euch einfach nochmal an, was wir gemacht haben in der letzten Stunde. Keine Ahnung, ob ich das damals hier auch schon gemacht habe. Ja, und dann so, ich meine, im Chemieunterricht ist es zum Beispiel auch so, dass Sachen auch mal kaputt gehen. Und da richten wir eine Glasbruchversicherung ein. Also wer was kaputt macht, bezahlt 50 Cent in die Glasbruchversicherung und dann wird eine Pizza davon gekauft. Ja, das hat jetzt erstmal vielleicht nicht so viel mit Vertrauen zu tun, aber wie gesagt, ich rede mit denen, ich gebe was von mir preis. Ich gebe zum Beispiel auch meine Telefonnummer preis oder meine E-Mail-Adresse, meine private und auch die dienstliche. Meine Telefonnummer steht im Telefonbuch, also auch im elektronischen, auch die Handynummer. Ich habe noch nie irgendwelche negativen Erfahrungen gemacht. Mhm. Ich kenne Kollegen, die würden das niemals machen, aber ich muss sagen, ich habe noch nie irgendwelche negativen Erfahrungen gemacht. Ich weiß nicht, wie man das offiziell machen soll, das weißt du

0: Professor, du bist jetzt im Studium.
1: Ich tippe mal, offiziell wird man da nicht mehr vorgeben als eine Dienst-E-Mail oder wenn überhaupt sowas. Aber
0: ja, also. Aber es gibt ja Kollegen, die rufen dann auch von der Schule aus an, damit ja keine Telefonnummer erscheint oder so. Also ich hab einmal erlebt, da hatte mich eine Schülerin nachts um zwei angerufen, ich soll sie doch bitte aus der Disco abholen. Habe ich natürlich nicht gemacht. Aber das ist das Einzige, wo ich was Negatives erlebt habe auf der Basis.
1: Aber also das heißt, das ist ein spannendes Beispiel. Vielleicht fallen uns später nochmal Beispiele zu so Schüler-Lehrer-Interaktionen außerhalb der Schule ein. Aber also das heißt, es würde dich jetzt auch nicht stören, wenn dich ein Schüler nachmittags oder abends beim Abendessen anklingelt und quasi einen Tag vor der Arbeit sagt, ich habe das und das Thema überhaupt nicht verstanden, kannst du mir das in 3 Minuten nochmal erklären?
0: Ja, das würde mir überhaupt nichts machen.
1: Würdest du machen?
0: Ich würde dran gehen. Beim Abendbrot nicht. Ich habe mit meiner Frau ausgemacht, beim Abendbrot wird nicht telefoniert. Ja, also das würde ich nicht machen, da würde ich dann später zurückrufen, aber meistens Schüler telefonieren ja eigentlich heutzutage nicht mehr, die schreiben dich an. Mhm. Auf verschiedensten Kanälen, manche sind, also WhatsApp oder sowas soll lieber nicht mehr gemacht werden heutzutage, aber da gibt es ja dann auch die Möglichkeit, dass sie dich anschreiben per E-Mail oder was oder rufen dann an oder ja, das passiert eben auch schon mal.
1: Auf so einer Achse zwischen einem sehr distanzierten und einem sehr nahen Lehrer, wo würdest du dich da einordnen und wo wäre jetzt vielleicht auch die Grenze? Du hast jetzt eben schon gesagt, also nachts um zwei aus der Disco holst du keinen ab.
0: Distanziert bin ich nicht. Ich bin eher nah, aber eben auch nicht so nah, dass man das missverstehen könnte. Mhm. Ja? Das ist vielleicht auch wichtig. Also niemals so, dass sich jemand zu sehr hingezogen fühlen könnte oder so.
1: Also vielleicht,
0: oder denkt, dass ich mich hingezogen
1: vielleicht
0: fühle.
1: Vielleicht könnte man das ja irgendwie so umschreiben, du würdest durchaus in einem begrenzten Rahmen zulassen, dass die Schüler was von aus deinem privaten Leben irgendwie wissen oder dich zumindest mal für solche schulischen Sachen mal fragen können.
0: Ja.
1: Oder auch mal für andere Sachen. Würdest du Schülern auch bei anderen Sachen irgendwie mal einen Rat geben, wenn sie sich danach fragen? Also jetzt, ja? Also ich meine, ich würde das Beispiel jetzt an der Stelle selber sagen. Ich habe dich gefragt zum Masterarbeitsthema und auch weiter, ob Kai mir das zutrauen würde, so bestimmte Master oder Arbeiten, ja, universitäre Arbeit in der Chemie zu machen. Aber das ist ja auch schon irgendwie fachlich
0: gedrängt. Das ist doch selbstverständlich.
1: Ja. Also ist aber auch nach der Schulzeit gewesen.
0: Das ist aber trotzdem eher was Fachliches. Mhm. Aber ich meine, ich habe auch schon erlebt, dass der Schüler zu mir kommt und sagen, der Lehrer, der Kollege, der andere, der hat sich jetzt so und so verhalten. Wie gehe ich damit um? Ja? Oder irgendwelche anderen privaten Probleme. Also du bist ja als Lehrer, hast du diesen Wissensvorsprung, also es ist ein asymmetrisches Verhältnis, mhm, ne? Also das auf jeden Fall. Der Lehrer hat einen Wissensvorsprung, das heißt, es kann niemals eine Gleichberechtigung sein. Aber der Lehrer ist auch eine Vertrauensperson oder sollte meiner Meinung nach eine sein und er muss dann auch helfen. Also wenn der Schüler Vertrauen hat und fragt, dann kann der Lehrer jetzt jemanden nicht einfach wegschicken und sagen, nee, gehört jetzt aber nicht zum Unterricht.
1: Mhm. Also nee, es ist sehr wichtig, ja. Es ging mir jetzt eben auch tatsächlich in diesem Vergleich eher so darum, vielleicht, dass man das so sagen könnte, du würdest zulassen, dass dich die Schüler in deinem privaten Bereich im Rahmen irgendwie ansprechen, fragen. Du scheust jetzt nicht irgendwie mal am Wochenende, wenn du die in der Stadt siehst, mal die anzusprechen oder sich ansprechen zu lassen. Aber vielleicht könnte man das dann so sagen, dass diese professionelle Distanz dann genau da ist, dass du nicht verlangst, dass, oder auch nicht nur verlangst, sondern dass du einfach nicht in diesen gleichen privaten Raum der Schüler eindringst.
0: Ja.
1: Also wenn sie das bei dir machen, bist du damit okay und du würdest darauf auch eingehen und so, aber du würdest jetzt quasi nicht anfangen zu denen nach Hause zu kommen und zu fragen, wie denn das Mittagessen geschmeckt hat, jetzt mal im übertragenen Sinne.
0: Ja, auf keinen Fall. Ne? Aber
1: also, ich denke, der Unterschied ist deutlich geworden, was ich meinte, ja.
0: Ich war allerdings auch schon zum Geburtstag eingeladen bei Schülern und bin da hingekommen.
1: Oder bei Müttern der Schüler.
0: Ja, oder bei Müttern der Schüler. Ja. Also, oder ich habe Schüler auch zu meinem Geburtstag eingeladen. Ja. Also
1: vielleicht jetzt mal, wenn man vom Vertrauen noch einen Gegenspielerbegriff aufmachen will. Nun hast du mit diesen zwei Naturwissenschaften ja auch Fächer, mit denen nicht alle Schülerinnen und Schüler super gut klarkommen. Glaubst du, es gibt Schüler, die Angst vor dir haben? Oder was würdest du machen, wenn ein Schüler zu dir kommt und sagt, dass er Angst vor dir oder einer Arbeit hat?
0: Also ich kann mir das gar nicht vorstellen, dass jetzt jemand direkt Angst vor mir hat. vielleicht täusche ich mich da auch. Es gibt immer Schüler, die haben grundsätzlich Angst vor jedem Lehrer. Und es gibt auch Schüler, die haben schlechte Erfahrungen mit dem Fach gehabt. Mhm. Also Chemie geht in der 7. Klasse los in Thüringen. Hessen 8.
1: Ja, 8. glaube ich.
0: 8. ja. Und wenn da jemand vorher schon einen Lehrer hatte, der den Angst gemacht hat, dann haben die natürlich auch Angst vor dem Fach Chemie. Und es gibt natürlich auch ängstliche, ja, das sind dann meistens Schülerinnen, die sich nicht trauen, einen Brenner anzumachen. Ja, also ich hatte meine Schülerin, die hatte ich allerdings nicht selber, sondern die hatten wir an der Schule, die hat dann angefangen, Chemie zu studieren und die hat mir dann erzählt, ich habe noch nie in meinem Leben Brenner angemacht. Habe ich gedacht, das geht gar nicht. Also es gibt Lehrer, die machen das wirklich auf der Angstschiene. Also die wollen, dass die Schüler ein Übermaß an Respekt vor denen haben. Mhm. Ich will jetzt vielleicht gar nicht von Angst Respekt. Sprechen, aber dass die eben lernen, also jetzt nicht für den Lehrer oder so, sondern weil sie Angst haben, dass sie eine schlechte Note kriegen.
1: Ihr Respekt ist ja an der Stelle auch nicht unbedingt ein negativer Begriff. Also eine gewisse Form von gegenseitigem Respekt ist sinnvoller, ist glaube ich auch besser als wenn der fehlen würde. Aber halt so eine, also vielleicht auch Angst ist dann zu viel, Respekt ist zu wenig und eher positiv besetzt. Also eine gewisse Form von Ehrfurcht ist eigentlich auch schon wieder zu positiv, aber dass die Schülerinnen und Schüler vielleicht zu der Person zu distanziert sind, weil sie so einen Überrespekt haben, dass dieser Respekt so eine gewisse Distanz schafft und man dann nicht nah genug rankommt, um wirklich irgendwie halt was weiterzugeben.
0: Hast du in deinem Leben schon mal eine mündliche Leistungskontrolle gemacht? Also hast du jemanden geprüft?
1: Ich habe mal eine Prüfung simuliert, ja, aber noch nicht mit Endnote.
0: Also ich sag mal, wir haben einen Chemiekollegen, ich nenne ja jetzt keinen Namen und der wird das wahrscheinlich nicht hören, der hat einen sogenannten Zufallsgenerator. Also da sind mehrere Schüler dran beteiligt. Ein Schüler sagt irgendwann Stopp, also der Lehrer geht mit dem Kugelschreiber das Klassenbuch runter und dann sagt dann jemand Stopp und dann ist er da und dann noch einmal, da geht er wieder hoch und dann geht er wieder runter. Also es ist ein langwieriges Prozedere und dann kriegt er wahrscheinlich dann doch den Schüler raus, den er sich sowieso vornehmen wollte und der wird dann geprüft. In der Regel mit einer 4, 5 oder 6. Also, dass die Leute dann ein gewisses Ekel vor dem Fach entwickeln.
1: Ekel ist ein tolles Wort dafür, ja.
0: Also, das verstehe ich dann absolut. Also wenn man mich fragen würde, ob ich sowas mitmachen will oder ob man mir eine Ohrfeige gibt, ich würde die Ohrfeige nehmen.
1: Aber das ist ja auch ein intransparentes Verfahren. Also du hast gleich am Anfang gesagt, als ich dich gefragt hatte, wie du so ein Vertrauensverhältnis aufbaust, da hast du gesagt, du gibst was von dir preis und du hast gesagt, du besprichst mit den Schülern die Art und Weise, wie du was machst. Und ich meine, das ist eine Art und Weise, aber die ist halt, also ich würde jetzt sagen, die ist ja für Schülerinnen und Schüler sehr schwer nachzuvollziehen oder nachvollziehbar, wie da eine Entscheidungsfindung irgendwie gerecht
0: zustande kommt. Also gerecht ist das auf keinen Fall. Ja. Es gibt ja auch die Kollegen mit dem Würfel.
1: Ja, das ist aber dann, kommen wir vielleicht.
0: Das ist dann aber vielleicht besser.
1: Ich würde mal sagen, das ist so Stichwort Notenfindung. Okay. Vielleicht ist das ein ganz gutes Thema. Dann machen wir vorher eine kurze Musikpause und dann gehen wir da weiter.
0: Gern.
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0: egal.
1: Ja, willkommen zurück hier bei den pädagogischen Gesprächen von Jakob Meyer. Aber wir hatten uns vor der Pause über Formen von Notenfindung oder sehr undurchsichtige Prüfungsmethoden unterhalten. Wie gehst du denn an so eine Arbeit ran, dass du sie für die Schüler vielleicht gerecht und transparent gestaltest, wenn das überhaupt Parameter sind, an denen du dich messen lassen würdest?
2: Also unbedingt. Also ich versuche da schon gerecht und nachvollziehbar zu sein. Also man kennt ja alle diese Sache, dass gesagt wird, irgendwas wäre nicht klausurrelevant und das kommt dann garantiert dran. Sowas versuche ich zu vermeiden. Wir haben dann immer wir überlegen uns gemeinsam, was drankommt. Also ich mache einen Vorschlag. Also das natürlich ein bisschen auch, wir waren vorhin beim Thema asymmetrisch. Ich gebe das schon vor, welche Themen drankommen und gebe den Schülern aber die Freiheit, dass sie eins davon streichen können, zum Beispiel. Ja. Und dann sage ich aber, okay, wir haben jetzt meinetwegen über Thermodynamik gesprochen. Da können die und die Punkte drankommen. Ja. Und dann können sich die Schüler auch darauf verlassen, dass da nichts ganz Abwegiges dabei ist. Und wenn die sagen, halt, oh, Herr Jagemann, das gefällt uns gar nicht, dann streichen wir das. Aber ganz ehrlich, manchmal habe ich das dann auch extra mit reingenommen, dass es dann der Punkt, der gestrichen werden kann. Also mit kleinen Tricks müssen Lehrer ja auch arbeiten, aber auf jeden Fall ist klar, die Schüler wissen in etwa, was drankommen könnte. Das ist ja, ich meine, letzten Endes in der Abitursituation ist es auch so, die Schüler können in den Lehrplan gucken, die wissen, das und das kann halt generell drankommen und darauf muss ich mich vorbereiten.
1: Kurzes Erinnerungszitat aus dem Seminarkontext. Eine gute Schulleitung oder gute Schulen zeichnen sich dadurch aus, dass die Schulleitungen immer 20 Jahre vor ihrer Zeit sind. Wie würdest du eine gute Schulleitung organisieren?
2: Erstmal würde ich mich mit dem Zitat gerne auseinandersetzen, mit diesen 20 Jahren. Also 20 Jahre ging vielleicht früher. Aber heutzutage kann man nicht 20 Jahre im Vorlauf sein. Allein schon durch die technische Entwicklung, die wir haben. Also das kann dann immer nur sein, die von der Technik mal abgesehen, wie man das organisiert. Also da haben wir vielleicht auch demokratische Strukturen spielen eine Rolle. Also das Schülermitbestimmung und Lehrermitbestimmung, das spielt eine Rolle. Wie ich eine gute Schulleitung organisieren würde. Auf jeden Fall transparent. Also ich würde den Kollegen sagen, was ich will. Ich würde, wie ich eben schon gesagt habe, mit demokratischen Strukturen arbeiten, also dass die mitbestimmen können, dass ich mit den Lehrern diskutiere, dass ich ein 360-Grad-Feedback auch erhalte, also dass die Kollegen wissen, dass sie mir sagen können, was ich falsch mache. Also ich erwarte, dass ich denen das sagen kann und die können dann auch erwarten, dass sie mir sagen, wenn ich was falsch mache. Also nicht, dass man gleich beleidigt. Also du kriegst als Schulleiter, kommt mit zig neuen Verordnungen und es wird immer eine neue Sau durchs Dorf getrieben.
1: Ich glaube, jetzt und zu Corona-Zeiten war das auch nochmal extrem schlimm.
2: Ja, und diese neue Sau, die musst du nicht weitergeben. Also wenn du es dir einfach machen willst, dann gibst du eigentlich jede E-Mail, die an dich geht, gibst du komplett an dein Kollegium weiter. Damit können die nichts anfangen. Vielleicht an bestimmte Personen, die eine bestimmte Rolle haben, also stellvertretender Schulleiter, Oberstufenleiter oder sowas. Ja, da musst du schon bestimmte Sachen weitergeben. Mit denen besprichst du das auch. Aber es muss jetzt nicht jeder über alles informiert werden und jede neue Verordnung nur, damit du sicher bist, dass du später mal sagen kannst, wenn der irgendwas falsch macht. Ich habe es dir aber gesagt. Das kann nicht sein.
1: Also, da wird der überlastet. Da ist man dann viel mehr Vermittler irgendwie. Ja. Auch fast schon noch, fast mehr, als wenn man vor der Klasse steht, ne?
2: Ja, kann man sagen.
1: Was glaubst du, was Schüler für eine Erwartung an einen Schulleiter haben? Also ich glaube nicht, dass Schüler von Schulleitungen hauptsächlich dieses Organisatorische erwarten. Vielleicht ist das in den letzten Jahren deutlich geworden, aber jetzt, wie kann man als Schulleiter irgendwie, oder wie kann man in einer Leitungsfunktion irgendwie auch eine Art von vertraulicher Leitungsfunktion annehmen?
2: An die Schüler.
1: Oder glaubst du, das ist nicht mehr in dieser Rolle? Glaubst du, das ist getrennt irgendwie?
2: Doch, auf jeden Fall. Also du musst aber damit rechnen, dass die Schüler sehr viel von dir erwarten, was vielleicht gar nicht deine Aufgabe ist. Also Streitschlichter, ja. Also, dass du irgendwas mitkriegst und die Schüler kommen zu dir und die streiten sich und dann sollst du den Streit schlichten. Das ist eigentlich nicht die Aufgabe des Schulleiters, also vielleicht schon, ein Schulleiter ist ja auch Lehrer, also dann schon, aber aber man muss dem gerecht werden. Mhm. Ja. Du musst versuchen, auf die Schüler einzugehen und dass sie wissen, okay, da ist jemand, mit dem kann ich sprechen.
1: Pädagogischen Gesprächen mit Jakob Meyer und heute meinem Gast Kai-Uwe Jagemann, Chemie- und Biolehrer aus Mühlhausen, war lange Zeit hier in Eschwege tätig, am Oberstufengymnasium vor allen Dingen. Und da würde mich jetzt meine nächste Frage auch hinbringen. Dein Wechsel zurück in deine Heimatstadt hat auch mit sich geführt, dass du nicht mehr nur Oberstufenlehrer bist, nicht? Glaubst du, also siehst du da jetzt einen Unterschied, einen essentiellen Unterschied, was du da selbst als Lehrkraft für einen Einfluss auf die Schüler auswirken kannst zwischen Oberstufe und Mittelstufe?
2: Schwerpunkt in Eschwege lag natürlich in der Oberstufe, also 11, 12 und 13. Und dann bin ich mit einmal gewechselt nach Mühlhausen und da sagte der Schulleiter, wir hatten also ein Vorgespräch, der hatte übrigens gleich gefragt, soll ich Kai oder Uwe sagen, also war das absolut klar, dass der mich duzt, obwohl wir uns jetzt nicht so gut gekannt haben, aber er hat gleich gesagt, ich bin Udo und also das war halt seine Art und Weise. Und ja, und dann sagte er, ja, du hast dann die siebte Klasse und dann hast du als Klassenlehrer eine neunte Klasse. Und da habe ich gefragt, wie groß sind die denn? Und da hat er mir gesagt, naja, das sind 25 Schüler. Aber ich meinte eigentlich wirklich, wie groß die sind. Also wie viel Zentimeter? Und ja gut, das hat er nicht verstanden. Und ja, jedenfalls, ich bin dann mit denen umgegangen. Das ist mir aufgefallen, als ob das eine 12. Klasse war. Ich hatte die als Klassenlehrer gekriegt und bin mit den 9. Klassen umgegangen, als ob das eine 12. ist. Also als ob ich, was ich ja besonders mag in der Oberstufe, dass man mit den Schülern auf Augenhöhe sprechen kann sozusagen. Ja? Also die verstehen auch meinen versteckten Scherz oder irgendeine versteckte Bemerkung, also eine indirekte Bemerkung über irgendwas. Und das ist eben in der Mittelstufe jetzt normalerweise nicht so. Und ja, ich bin mit denen so umgegangen und ich habe aber da auch keine negativen Erfahrungen gemacht. Also die sind auch damit klargekommen irgendwie.
1: Also auf Augenhöhe meinst du jetzt... Versuch das nur mit der Augenhöhe. Ja, das würde mich jetzt interessieren. Also gehst du jetzt nach dieser Erkenntnis anders mit den Mittelstufenschülern um? Also würdest du jetzt sagen, die sind nicht auf deiner Augenhöhe, oder sind die vielleicht eher anders auf einer anderen?
2: Naja, also es gibt eben, ich hätte vielleicht die Grenze, früher hätte ich anders gesetzt. Also da wäre ich mit jemandem in der 9. Klasse vielleicht anders umgegangen. Also hätte ich mir den
1: Gott, Lehrer total raushängen lassen.
2: Unter und pädagogisch den Lehrer raushängen lassen. Ja, also die Respektsperson. Weil ich meine, es gibt auch wirklich Klassen, da muss man eine Respektsperson sein, damit die einen halbwegs akzeptieren, sonst gehen die über Tische und Bänke. Sowas gibt's ja auch. Natürlich nicht bei mir, nein. Und jedenfalls, mit dem bin ich so umgegangen. Und dann war es eben auch so, ich habe jetzt das erste Mal in meinem Leben überhaupt eine 5. Klasse. Die habe ich zwar nur eine Stunde in der Woche, aber das ist schon was anderes. Ja? Also wenn man in der 8. oder 9. Klasse sagt, okay, arbeitet jetzt, ich habe jetzt hier mal 5 Minuten zu tun, ja, ich muss jetzt was eintragen, ich muss die Noten eintragen oder so, dann verstehen die das. Wenn du das in der 5. Klasse machst und sagst, ich setze mich jetzt, dann geht sofort der Finger hoch und dann haben die ganz wichtige Fragen. Zumal das so ein Fach ist, das heißt MBI, das heißt, wir sitzen, also Informatik, das heißt Medienbildung, und wir sitzen also am Computer und da gibt's immer irgendwelche Fragen. Und Fünftklässler können sehr lieb sein. Das ist also was sehr Schönes, wenn die am Anfang der Stunde im Chor sagen, guten Morgen, Herr Dr. Jagemann. Na, da gibt einen so ein bisschen was fürs Ego, da wird das Ego gestreichelt. Aber sie können eben auch anstrengend sein. Ich bin jetzt nicht primär dafür gemacht, glaube ich, mit 5. und 6. Klassen umzugehen. Ich kann's, aber es ist für mich mehr Arbeit. Also im Kopf.
1: Jetzt habe ich da zwei Anschlussfragen, die in ganz unterschiedliche Richtungen gehen. Ich hoffe, ich vergesse die andere nicht, aber ich fange jetzt mal mit der ersten an.
2: Schreibt sich was auf.
1: Ich schreibe mir was auf. Wie siehst du dich als, also welche Lehrerrolle, in welcher Lehrerrolle siehst du dich? Also glaubst du, dass du für die so eine Art, in der Jüngeren dann eine Art Vorbild bist? Oder eher Moderator? Oder ich meine, da müssen wir jetzt nicht auf irgendwelchen Begriffen rumreiten. Mhm. Oder siehst du dich da eher fast als Freund oder Leidensgenosse der Schülerinnen und Schüler, die du da irgendwie durchbringen musst?
2: Also Freund und Leidensgenosse geht ja eigentlich nicht. Also ich möchte jemand sein, bei dem die Schüler gern Unterricht haben und dem sie gern zuhören. Mir fällt das immer auf in irgendwelchen Vertretungsunterricht, wenn die Schüler danach sagen, können wir sie nicht haben. Ne? Wobei das in einer Vertretungsstunde auch relativ einfach ist, weil dann stellt man sich einfach hin und unterhält sich mit denen eine Stunde über die Verdauung oder so als Biologielehrer oder über was die auch wollen. Also das ist schon relativ einfach. Also das wäre jetzt zu platt. Also ich möchte eine Vertrauensperson sein. Und vielleicht jemand, den man später
1: noch grüßt
2: und vielleicht sogar gibt es welche, die sagen, okay, das ist mein Freund. Jakob.
1: Hm? Ja, Kai. Ja? Und Vertrauensperson immer. Ja. Der zweite Gesprächsfaden wäre dieses Stichwort Medienbildung gewesen, weil ich das sehr interessant finde. Mhm. Wir haben auch im Seminar über die wandelnde Medienwelt auch in der Schule gesprochen und auch tatsächlich, was ich sehr spannend finde, ein sehr erfahrener Lehrer, eine sehr erfahrene Lehrkraft, die aber ja total heiß auf alles, was neue Methoden angeht, KI etc. war, sich damit auseinanderzusetzen und das irgendwie sinnvoll für den Unterricht einzubringen. Da muss ich sagen, als eigentlich noch nicht fertiger Junglehrer, dass mich das auf Anhieb eher demotiviert hat, als es dann darum ging, ja, ich gebe ein Thema bei ChatGPT oder irgendein anderes KI-Tool ein und der spuckt mir dann eine Stundenplanung für das Thema aus. Und dann habe ich mir überlegt, ja, wieso studiere ich dann die Jahre dafür, wenn das eigentlich irgendein Programm machen kann?
2: Das ist genau das Thema. Wozu werden dann Lehrer noch gebraucht? Bist du dann dafür da, dass du die Arbeiten unterschreibst oder was? Also ich bin sehr technikaffin. Ja, also mit allem. Und ich mache auch einiges mit KI, keine Ahnung, Bilder oder auch, ich lasse mal eine Arbeit durchrechnen oder so. Aber letzten Endes möchte ich das machen. Und ich glaube, die KIs sind auch noch nicht so weit, dass sie das wirklich können. Dann schleichen sich Fehler ein und also ich bin da auch kein absoluter Freund
1: davon. Hättest du als technikaffiner Mensch, der sich auch damit wirklich intensiv beschäftigt, hättest du die Befürchtung, dass die Lehrperson als wirklich real existente Person vor der Klasse irgendwann überflüssig wird? Oder glaubst du, da ist das ist eine sehr suggestive Frage, oder glaubst du, dass da noch eine andere Komponente dabei ist, die einen unverzichtbar macht an der Stelle im Umgang mit jungen Menschen?
2: Naja, also bei der Wissensvermittlung ist es ja so, dass es vielleicht, dass die KIs viele Aufgaben übernehmen können, ja, oder den Lehrer unterstützen können. Ich meine, wir lassen uns ja auch so unterstützen. Also wir haben einen Taschenrechner, wir haben ein iPad, wir haben irgendeinen Laptop, mit dem wir arbeiten. Es ist ja nicht mehr so, dass man das alles mit der Hand schreiben muss oder so, sondern wir lassen uns ja auch helfen. Aber es gibt eben gerade den Bereich, über den wir heute eigentlich sprechen, nämlich das Verhältnis zwischen Schüler und Lehrer und was das für den Schüler macht und gerade was das für den Schüler macht, das kann halt eine Maschine nicht ersetzen. Mal davon abgesehen, was das auch für den Lehrer macht.
1: Da glaubst du auch nicht, dass das mal irgendwann so sein wird, dass es die künstliche Intelligenz, dass es einen Roboter geben wird, der dann irgendwie das Lehrergespräch ersetzt? Also es ist eine sehr destruktive Perspektive, ne? Aber also es war eine schon leicht demotivierende Erfahrung, dann zu sehen, was von den Kompetenzen, die einem irgendwie mal im Studium vermittelt wurden, dann eigentlich überflüssig werden.
2: Naja, ich meine, es gibt ja jetzt schon Menschen, die sich sehr von diesen, KIs beeinflussen lassen. Also Replika zum Beispiel, hast du was mit Replika mal zu tun gehabt?
1: Nein.
2: Also gab es ja den, der damals den Anschlag auf die Queen, glaube ich, gemacht hatte. Der hat sich von Replika dazu überreden lassen. Der hatte Replika gefragt, was hältst du denn davon, wenn ich den Anschlag mache? Und dann hatte Replika gesagt, ist okay, sowas in der Art, glaube ich. Also ich will mich da jetzt nicht festlegen, aber auf jeden Fall, manche lassen sich sehr davon beeinflussen. Und die sind auch sehr überzeugend.
1: Also da ist dann der Lehrer in Person das Korrektiv dagegen?
2: Ja, auf jeden Fall.
1: Sicherheit. Als Instanz?
2: Also der wird auf jeden Fall noch sehr, sehr, sehr lange gebraucht werden. Und ich weiß auch nicht, warum man den Lehrer unbedingt ersetzen sollte.
1: Glaubst du, es gibt tatsächlich diese Forderungen auf politischer Ebene auch schon? Also ich meine, das sind ja jetzt eher so Dystopien, die man da so zeichnet. Ich weiß, also ich hätte jetzt nicht gesagt, dass es da eine real existente Forderung zu gibt, aber das klang jetzt ja fast schon eher so, als ob es das gäbe.
2: Nee, ist mir nicht bekannt.
1: Zumindest hierzulande
2: nicht. Aber es ist natürlich auch so, Lehrer kosten Geld. Und bei Lehrern ist man nicht sicher, was sie machen. Mhm. Also wenn man jetzt wirklich, ich sag mal, wenn man in einem System arbeiten würde oder leben würde, in dem es sehr klar ist, was den Schülern vermittelt werden soll, und dass nur, dass die Wissensvermittlung gilt und dass sowieso das, ich sag mal, das Weltanschauliche überhaupt nicht die Rolle spielt, dass das sowieso schon klar ist, dann könnte man auf Maschinen bauen, also auf KIs. Ich denke, Lehrer werden gebraucht.
1: Um eine Weltanschauung zu vermitteln?
2: Zum Beispiel, ja.
1: Ich meine, das ist ja jetzt auch ein Akt, also deine Fächer sind, ich überlege jetzt gerade, ob man sagen kann, dass deine Fächer oder dass zumindest unser gemeinsames Fach sogar dafür sehr prädestiniert ist, eine gewisse
2: Weltanschauung oder Philosophie zu vermitteln.
1: Nein, also ich würde sagen, ist es, weil es heutzutage ja doch schon darum geht, dass eine wissenschaftliche Erkenntnis als eine Weltanschauung definiert wird, die man ja offensichtlich auch in manchen Kreisen einfach ablehnt.
2: Ja, genau. Das wissen wir spätestens seit Corona, ne? Diese Corona-Leugner, die es ja immer noch gibt und die sich jetzt immer mehr durchsetzen. Wenn wir mal über einen großen Teich gucken, was da im Moment abgeht und wenn das zu uns rüberschwappt, ja, dann brauchst du keine Lehrer mit einer Weltanschauung.
1: Ja, aber dann ist aber nichtsdestotrotz der Fachlehrer immer noch da. Also die Chemie, die ändert, die wird sich ja auch nicht verändern, wenn ein Lehrer da ist, der, oder andersrum, wenn eine Gesellschaft anfängt, an den wissenschaftlichen Grundgesetzen, Naturgesetzen zu zweifeln, dann sind ja aber die Naturgesetze immer noch gültig. Also wie schafft man das? Also das ist eine sehr große Frage, aber wie schafft man das als Lehrer von Naturwissenschaften gegen diese Welle von Missinformation und subtiler, also skurriler Weltanschauungsverdrehungen anzukämpfen? Also dass man jetzt, ich meine, Bio und Chemie ist prädestiniert für ein Thema wie Klimawandel, in welcher Art und Weise auch immer. Und das ist ja durch Hunderttausende von Wissenschaftlern belegt, dass da eine gewisse, also dass eine gewisse Erwärmung der Weltmeere, der globalen Temperatur vorliegt. Und dann kommen jetzt einfach Leute, die sagen, ich habe im Internet gelesen, das ist nicht so.
2: Ja.
1: Wie kommt man dagegen an? Weil das hat ja auch durchaus, das hat ja auch was mit Schüler-Lehrer-Beziehungen zu tun. Und da hat man ja auch, glaube ich, einen sehr nachhaltigen Einfluss auf den Lebensweg.
2: Also ohne das jetzt direkt zu vermitteln, also oder ohne das denen vorzuschreiben, dass sie das glauben, ist es wichtig, dass sie kritisch denken können. Also du musst den Schülern beibringen, dass sie kritisch denken und dass sie auch kritisch Sachen hinterfragen, auch die der Lehrer sagt. Ja? Also es ist ja nicht alles richtig, was wir sagen. Uns passieren Fehler, manche Meinungen ändern sich auch, es gibt neue Erkenntnisse und da sind manche Schüler auch sehr, sehr gewitzt und bringen das eben. Ne? Aber wir müssen den Schülern beibringen, kritisch zu denken oder den Lernenden.
1: Und ich glaube, da sind auch die Naturwissenschaften geradezu prädestiniert. Ja. Und auch, wir haben ja auch eine Methode die Methode des Experiments, die man noch viel mehr in Naturwissenschaften einsetzen kann als in Geisteswissenschaften.
2: Ja, und dann ist es halt wichtig, dass wirklich experimentiert wird. Billiger ist es ja, wenn du keine Experimente machst und alles theoretisch abhandelst und zeigst vielleicht einen Film.
1: Glaubst du, dass wir an der Stelle, ja, die Macht, die Verantwortung, Macht ist das falsche Wort, aber die Verantwortung.
2: Wir haben
1: die Verantwortung, irgendwie so diese Welle der Wissenschaftsleugnung aufzuhalten?
2: Ja, wir haben die Verantwortung.
1: Kommen wir dagegen an? Also kann man das schaffen?
2: Das wird sich zeigen. Aber wir können da dran mitarbeiten. Wir haben ja auch nicht alleine die Verantwortung. Es gibt ja auch Politiker zum Beispiel, denen die Menschen noch weniger vertrauen als uns vielleicht. Also wir Lehrer, wir haben ja eine bestimmte Stellung in der Gesellschaft immer noch und ich denke mal, wir müssen versuchen, das aufzuhalten, diese Welle.
1: Hast du da irgendwas, fällt dir da was aus deinem Unterricht ein, wo du da schon was zu getan hast, wie du in diese Richtung gehst?
2: Naja, wenn wir jetzt beim Thema Corona waren, also ich habe sehr ausführlich immer über die neuesten Erkenntnisse berichtet. Also das war ja dann tatsächlich so, dass jede Woche was Neues gekommen ist und ich habe mich schon auch im Unterricht, damals auch im Online-Unterricht mit denen auseinandergesetzt, also mit den Themen dazu, ja. Aber das ist jetzt vielleicht zu direkt.
1: Nee,
2: ansonsten hast du das ja jeden Tag, dass du halt jetzt dich nicht direkt der Welle entgegenstellst. Also du sagst jetzt nicht, es gibt die Meinung über den und den Sachverhalt, über dieses naturwissenschaftliche Phänomen und ich möchte das jetzt widerlegen. Das passiert ja relativ selten. Aber dass du den Schülern sagst, okay, wir machen jetzt ein Experiment, ja.
1: Also
2: wir gucken, was rauskommt.
1: Und ich befürchte, das wird auf uns in näherer Zukunft zukommen. Ich weiß nicht, ob es dich noch so hart treffen wird, aber in so 20 Jahren, denke ich mal, wenn sich nicht wirklich was dreht, wenn die Entwicklung so weitergeht, würde ich mal sagen, vielleicht nicht in 20, aber in 10 Jahren, dann wirst du auch noch von tangiert werden.
2: Ich hoffe, dass du in 20 Jahren noch damit zu tun hast.
1: Ja, nee, ich meine, mit diesem Entgegenstellen in die großen Wellen von Faktenleugnung und von Wissenschaftsleugnung.
2: Also ich glaube nicht, dass mit einmal der große Hype kommt und alle glauben an die Wissenschaft.
1: Nein, das glaube ich auch nicht. Aber
2: an die Demokratie.
1: Ich kann mich daran erinnern, dass wir auch schon mal eine Stunde zusammengestaltet haben zu Abgasen, die ja durchaus auch in einem Zusammenhang mit Klimaproblemen stehen. Ja. Wenn man das intensiv macht und auch erläutert, kann man sicherlich viele davon überzeugen, dass das ein wissenschaftlicher Konsens ist, eine naturwissenschaftliche Erkenntnis ist, die so einfach gilt und nicht wo Anzweifeln nichts bringt, weil das Anzweifeln an der Stelle es nicht um Meinung geht, sondern um eine Faktenlage geht. Aber wenn jetzt Eltern nach der Stunde, ich meine, das sind auch Themen, die kommen selten in niedrigen Klassenstufen vor, das ist dann eher schon 10. Klasse aufwärts. Wenn dann Eltern einen Tag später bei dir Sturm klingeln, 2, 3 Leute und sagen, hier, sie indoktrinieren meine Kinder mit irgendwelchen grün-links versifften Klimawandel-Philosophien. Also wie soll man dann, also ich meine, noch ist glaube ich so, dass die Schulorganisation recht standfest dagegen hält, aber in den USA gibt es ja teilweise durch die auch schlechte Schulorganisation, muss man ja sagen, die ja einfach durch diese lokalen Stadträte dann organisiert wird, ja, da werden dann halt alles, was mit Klima zu tun hat, wird aus dem Lehrplan gestrichen, wird aus Arbeiten gestrichen.
2: Darwin, ja.
1: Darwin, Evolutionstheorie,
2: Evolution, genau. Evolution fliegt raus und dafür lesen wir nur noch die Bibel.
1: Ja.
2: Ja. Das ist doch relativ häufig. Ich hoffe, dass es so bei uns nicht so weit kommt.
1: Aber ist dir auch bisher noch nicht begegnet?
2: Nein.
1: Hättest du eine Strategie, wie du mit sowas umzugehen hast, wenn du da vorgestellt wirst vor dieses Problem?
2: Am einfachsten ist es, wenn man auf den Lehrplan verweisen kann. Erstens mal, ich bin davon überzeugt, dass ich richtig liege. Und zweitens sagt der Lehrplan, dass ich darauf hinweisen soll. Also, und wenn der Lehrplan das nicht hergibt, ist es halt schlecht.
1: Mhm.
2: Oder schwieriger. Aber wenn Eltern sowieso dagegen sind, kannst du nicht dagegen anrennen.
1: Vermutlich bei den Eltern nicht. Meinst du, man kann die Eltern mit einem Experiment umstimmen?
2: Stimmt auf jeden Fall.
1: Ja. Also was Experimente angeht, ist, aber da sind wir jetzt schon wieder in Ecken von Kampf gegen Verschwörungsideologie oder Verschwörungsmythen. So ein typisches Experiment, was auch, glaube ich, in den USA über soziale Medien und sowas publik geworden ist. Alle Leute, die anzweifeln, dass die Erde rund ist, die dann auf einmal an den Strand gehen und versuchen, die Erdkrümmung über so Lichtsachen nachts darzustellen. Also ich glaube schon, das ist jetzt sicherlich, also ich glaube, hoffe, bete nicht, dass wir in Deutschland schon von Äonen, Millionen von Flacherdlern umgeben sind, aber also für mich hätte das so eine Tragweite, die Problematik.
2: Das hätte ich mir zu meiner Schulzeit niemals vorstellen können, dass jemand das anzweifelt, dass die Erde rund ist.
1: Ja, aber heutzutage, finde ich, muss man damit fast schon rechnen.
2: Ja.
1: Dass man jemanden davon irgendwie auf irgendeine Art und Weise überzeugen muss, dass das nicht so ist. Wir machen eine letzte Musikpause und bevor wir dann auch in den allerletzten Gesprächsteil gehen, stelle ich schon mal die Frage, dass Kai über die Frage vielleicht etwas nachdenken kann. Was würdest du mir denn für meine Jahre in der Schule aus deiner Erfahrung mitgeben? Wie schaffe ich das, aus deiner Perspektive eine gute Beziehung zu meinen Schülern aufzubauen, dass ich dann auch wirklich nachhaltig die positiv beeinflussen kann?
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0: Ja, ich sage willkommen zurück bei Rundfunk Meißner, hier bei meinen tollen pädagogischen Gesprächen mit Jakob Meyer und heute zu Gast Kai-Uwe Jagemann. Vor der Pause habe ich dich gefragt, was sind so Sachen, die du mir aus deiner Erfahrung jetzt mitgeben würdest?
1: Also zunächst einmal, Jakob, möchte ich dir sagen, dass du am besten so bleibst, wie du bist. Also du bist ein sehr kommunikativer Mensch, der eine sehr durchdachte, ja, wir hatten eben den Begriff Weltanschauung, also eine sehr reflektierte politische Meinung auch hat, was heutzutage ganz wichtig ist. Ich weiß, du bist auch politisch sehr aktiv, auch hier im Stadtparlament. Also bleib, wie du bist und bleibe reflektiert. Baue ein gutes Verhältnis zu den Schülern auf und mach bitte nicht den Fehler, den viele Lehrer machen, dass sie einfach austauschbar sind. Also versuche, dein Profil zu wahren und zu zeigen. Schüler brauchen Lehrer mit Profil.
0: Ich höre jetzt da so, ich höre unter den ganzen Komplimenten so ein bisschen ein Plädoyer für Authentizität raus.
1: Ganz genau. Okay. Ja, ganz genau. Das ist das A und O auch.
0: Das ist schon.
1: Dann können sich die Schüler später an dich erinnern. Man kann sich als Lehrer nicht jeden merken, aber die Schüler können sich Lehrer merken, aber die merken sich nur die, die rausstechen. Also nicht die austauschbaren. Die merken sich die, das sind wir im Radio, deswegen würde ich das Begriff Arschloch nie verwenden. Also die negativen Beispiele merken die sich, aber die merken sich eben auch die positiven Beispiele.
0: Die Kantigen.
1: Die Kantigen. Ja. Die Lehrer, die halt wirklich Profil haben.
0: Ja. Also das.
1: Nicht die weichgewaschenen, austauschbaren, profillosen Menschen, die wir nicht brauchen.
0: Das finde ich sehr positiv, und weil das bisher meine Ansicht eigentlich bestätigt.
1: Und ich habe doch gar keine Angst, dass du so einer wirst.
0: Weil du mich?
1: Weil ich dich kenne.
0: Kenne aus Schulzeit.
1: Weil wir uns schon sehr lange kennen. Überleg mal, wann hast du Abitur gemacht?
0: 15.
1: 2015. Also kennen wir uns seit 2000, drei Jahre vorher?
0: 13, ja.
1: 13.
0: Ja. Vielleicht ist das ein schöner Abschluss. Was sind denn so Sachen, wenn wir uns jetzt tatsächlich mal kurz an meine oder unsere gemeinsame Zeit in der Schule zurückerinnern? Was sind so Sachen, ich glaube, eine ganze Handvoll von den Schülern, die in unserem Kurs waren und auch allgemein trifft das auf dich zu, sind dann danach irgendwie in ein naturwissenschaftliches Betätigungsfeld gegangen. Also haben irgendwie was mit Chemie studiert. Wir haben einen Bekannten, der Pharmazeut ist. Wir haben, glaube ich, zwei oder drei Chemielehrer auch sicherlich mit dabei in der Zeit. Ein paar Ärzte, ist ja auch irgendwie entfernt. Ja. Chemisch-biologisch.
1: Ein größeres Kompliment kann es also für einen Chemielehrer nicht geben, als dass die Schüler dann sagen, okay, ich möchte Chemiker werden oder ich möchte Chemielehrer werden oder ich möchte einen naturwissenschaftlichen Beruf ergreifen, ich möchte Medizinerin werden oder Mediziner. Also das ist wirklich ein Kompliment. Und da habe ich mich auch immer gefreut und ganz ehrlich, da kommen mir dann auch manchmal die Tränen. Ich bin eh so einer, der nah am Wasser gebaut ist bei manchen Sachen. Also das freut mich dann schon. Oder halt unsere gemeinsame Zeit beim Chemiker-Stammtisch.
0: Ja, was eine schöne außerschulische Aktivität war.
1: Ja. Ja. Da hatten sich nämlich interessierte Schüler und Lehrer getroffen und beim Bier über Chemie und andere wichtige Sachen unterhalten.
0: Ja, nein, aber ich glaube auch tatsächlich, also es war, wenn ich jetzt so an unsere Klasse zurückdenke, dein großer Verdienst, dass du das Interesse für das Thema geweckt hast. Also du hast es ein Stück weit auch jedem überlassen, sich so intensiv damit auseinanderzusetzen, wie er das mochte oder wie er das wollte.
1: Ja.
0: Und ich würde auch nicht nur sagen, dass das ein fachliches, also dieses fachliche Interesse, das hast du einfach durch deine Begeisterung, die du selber dazu hast, dafür hast geweckt, aber du hast halt auch, also es war, die Stunde, die war nicht ausschließlich Fachinhalt, die war auch gespickt mit irgendwelchen persönlichen persönlichen positiven Geschichten. Also du hast von der Glasbrustversicherung gesprochen, dann wurde halt mal irgendwie zur sechsten Stunde mal eine Pizza bestellt, wenn die Kasse voll war. Ne? Dann hat man sich nach der Stunde zusammengesetzt und dann noch gemeinsam Mittag gegessen oder so. Der Tag ist ja durchaus in der Oberstufe zeitweilig mal ein bisschen lang. Aber das hat dazu geführt, dass man dann einfach, also es hat dann schon auf jeden Fall gereicht, dass man gerne in den Unterricht gegangen ist. Man hatte keinen Bammel, dass heute Chemie ist, sondern man hat sich gefreut, dass heute Chemie ist. Ja.
1: Danke.
0: Ja.
1: Danke.
0: Das war so.
1: Das habe ich so noch nicht gehört, aber danke. Also vielleicht hört man das zu selten und das ist ja auch das, was einem mit diesem guten Schüler-Lehrer-Verhältnis, um das es ja hier geht, was für den Lehrer wichtig ist. Also das gibt einem ein gutes Gefühl als Lehrer und man geht dann auch viel lieber zur Schule, wenn man halt zu Schülern geht, zu denen man ein gutes Verhältnis hat und wo man die einem das auch widerspiegeln. Also das ist ganz extrem wichtig.
0: Es gehören zwei Parteien dazu.
1: Ja, das ist wichtig für die Schüler, aber vielleicht sogar noch wichtiger für den Lehrer.
0: Es gehören zwei Parteien dazu. Der Lehrer muss für das Vertrauensverhältnis, das nehme ich jetzt heute aus dem Gespräch mit, einen gewissen Vorschuss geben, damit so ein Vertrauensverhältnis aufgebaut werden kann. Wenn die Schüler aber gar nicht mitmachen, ich glaube, dann verhält das sicherlich auch ein bisschen im Winde. Man braucht schon auch eine gewisse Bereitschaft. Ja. Ne? Man kann das als Lehrer durchaus auch steuern in gewissem Maße, aber ja, das nehme ich mit und ich glaube, das ist auch ein schöner Abschluss. Und vielen lieben Dank, dass du heute da warst.
1: Vielen Dank, Jakob, für das Gespräch.
0: Für deine Erkenntnisse und wir beide hören uns nicht im Radio an anderer Stelle und wir hören uns hier bei Rundfunkmeißner sicherlich auch bald mal wieder. Einen schönen Abend wünsche ich.
1: Tschüss.
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3: Mein Name ist Jakob Meyer. Wir sind hier bei RFM und herzlich willkommen zu meinen Lehrergesprächen.
4: Das System Schule ist ein komplexes Zusammenspiel einer Vielzahl an Faktoren. Nicht nur der reine Erfolg in Arbeiten entscheidet über die Lebenswege der Schülerinnen und Schüler. In welchem Viertel befindet sich die Schule? Wie ist die Schule ausgestattet? Wie engagiert sind die Eltern und Lehrkräfte? Wie wird das Wissen vermittelt und wie das Klassenklima beeinflusst? All das sind Variablen, die in ganz hohem Maße von einer Schnittstelle abhängig sind, nämlich der Lehrkraft. Alle Rahmenbedingungen können noch so gut sein, wenn der erzieherische Funke nicht zwischen Lehrkraft und Schüler überspringen kann, wird die Erweiterung des Wissens und auch der Persönlichkeit ungemein erschwert. Deshalb, so ist meine These, braucht es eine positive und fruchtbare Interaktion zwischen Schüler und Lehrkraft. Nur, wie wird diese zwischenmenschliche Beziehungsebene professionell und zielführend gestaltet? Darüber möchte ich mit den Lehrkräften sprechen, mit denen ich eine nachhaltig gute zwischenmenschliche Beziehung entwickeln konnte und sie nach ihren Überzeugungen und Perspektiven fragen. Heute begrüße ich dazu im Studio meinen Gesellschaftskundelehrer der Mittelstufe der 9. und 10. Klasse, Herr Berthold Diegel. Hallo, schön, dass du da bist heute.
5: Ja, ich heiße zwar Berthold, aber so nennt mich halt kein Mensch.
6: In Eschwege eigentlich nur der Kalle. Ja, wie bin ich Lehrer geworden? Als ich 19 war, war mir noch nicht klar, wo es für mich lang geht. Ich habe 2 Jahre freiwillig beim Bundesgrenzschutz zugebracht. Und zwar deshalb, weil mein Vater gestorben war, meine Mutter nur eine ganz geringe Rente bekommen hat und mir nicht klar war, wie ich mein Studium finanzieren sollte. Und ich habe eine Schülermannschaft trainiert. Und das, glaube ich, ist mir ganz gut gelungen mit 19 Jahren. Und dann war für mich klar, du wirst Lehrer. Nach dem Bundesgrenzschutz habe ich mein Studium in Gießen begonnen. Habe dort relativ schnell studiert, weil mittlerweile klar war, dass nicht mehr alle Lehrer, die ein Examen abgelegt haben, in den Schuldienst übernommen werden. Ich war einer der Glücklichen, die 1978 dann in den Schuldienst übernommen worden sind mit einem 3-Jahres-Vertrag. Also keine langfristige Stelle, sondern ein 3 Jahre einen Angestelltenvertrag. Und nach diesen 3 Jahren wurde ich Gott sei Dank übernommen als Beamter und habe dann bis 2018 als Lehrer gearbeitet, also insgesamt 41,5 Jahre mit Referendariat eingerechnet, war ich Lehrer und habe da einige Erfahrungen sammeln können.
4: Und bevor wir weitermachen, gehen wir gleich zum ersten Musikwunsch meines Gastes über.
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0: Ja, hier sind wir wieder zurück bei meinen pädagogischen Gesprächen mit Jakob Meyer und meinem Gast heute, Herrn Berthold Diegel, Kalle Diegel. Grüß dich, schön, dass du da bist. Du hast eben schon mal so grob deinen Werdegang vom Studium bis zur Pensionierung skizziert. Du bist ja jetzt auch noch so ein bisschen als Lehrer tätig, aber bevor wir auf die Jetztzeit kommen, die sicherlich auch was erzieherische und Lehrerfragen angeht, ganz, ganz viele neue Herausforderungen bereithält, möchte ich mir nochmal ganz zurück an den Anfang gehen. Wie war denn als Schüler deine Perspektive auf den Lehrberuf? Hattest du gute Lehrer?
1: Das ist ja eine ganz schwere Frage. Jetzt muss ich gerade nachdenken. Also ich glaube, unter heutigen Maßstäben hatte ich keine guten Lehrer. Das Wohlergehen der Schüler bzw. der Lernfortschritt jedes einzelnen Schülers hatten die Kollegen damals wenig im Kopf. Sie haben ihren Stoff gemacht, sie haben Klassenarbeiten geschrieben und das war's dann. Ein persönliches Verhältnis zu irgendwelchen Lehrern hatte ich überhaupt nicht. Und für mich war klar, dass ich so meinen Job nicht machen will.
0: Also das hat dich, diese Art der Perspektive auf Lehrkräfte, die du als Schüler selber gewonnen hast, das hat dich dann auch beeinflusst in der Art und Weise, wie du deine eigene Lehrerrolle siehst.
1: Ja klar, also ich wollte nicht so werden wie die ganzen Jungs. Ja, es waren ausschließlich Jungs. Ich hatte keine Frau als Lehrerin, wie die ihren Job gemacht haben. Ich habe auch noch im Kopf gehabt, Journalist zu werden und da hat mich dann doch ein bisschen der Mut verlassen, weil mir nicht klar war, ob ich da auch vernünftig irgendwo reinkomme in den Job, sodass ich dann umgeschwenkt bin und Lehrer geworden bin.
0: Fällt dir denn irgendwie direkt was ein, wo du sagst, das machst du auf jeden Fall anders als die Lehrer, die du damals hattest?
1: Etwas anders machen, vor allen Dingen ging es mir darum, dass Schüler einen Lernfortschritt haben, dass Schüler weiterkommen. Und dazu brauchst natürlich gewisse Bedingungen. Das heißt, ich kann nicht gegen Schülerunterricht machen, ich muss mit Schülern Unterricht machen. Und ich muss vor Schülern Respekt haben. Meine Arbeitsweise muss durchschaubar sein. Allen Schülern muss klar sein, was ich verlange und was ich nicht verlange. Notengebung muss einsichtig sein. Jeder Schüler muss nachvollziehen können, warum er eine 3 bekommen hat und keine 2. Und von daher war es mir immer unheimlich wichtig, zu Schülern ein Verhältnis aufzubauen, das geprägt war von Respekt, und zwar von gegenseitigem Respekt. Respekt habe ich in der ersten Stunde, wenn ich in eine Klasse neu kam, groß an die Tafel geschrieben und habe dann erläutert, was Respekt für mich heißt. Das hat natürlich auch beinhaltet, dass ich Schüler nicht nur respektiere, sondern dass ich der Helfer der Schüler bin. Das ging sogar so weit, dass ich gesagt habe, okay, wenn ihr irgendein großes Problem habt, könnt ihr mich gerne privat ansprechen oder mein Telefon steht auch bis 22.30 Uhr abends zur Verfügung.
0: Inwieweit steckt in diesem Respekt auch gegenseitiges Vertrauen drin?
1: In dem Respekt muss natürlich auch Vertrauen drin stecken. Ich habe gerade ein Treffen mit Schülerinnen und Schülern gehabt aus einer Klasse, die 2016 die Schule verlassen hat. Ich hatte 2 oder 3 Schüler dabei, die ansonsten sehr schwierig im Umgang mit anderen waren, die das Klassentreffen auch organisiert haben, komischerweise, und die sagen, dass ich ihnen mit der Art und Weise, wie ich

0: denke ich, zwangsläufig eher gegeben ist, als zum Beispiel beim Satz des Pythagoras in Mathe.
1: Jetzt haben wir eben gerade Hurra, Hurra, die Schule brennt gehört. Ich könnte mir vorstellen, dass manche Schüler vor allen Dingen in solchen Fächern wie Mathe oder Naturwissenschaften das häufiger mal singen würden, wenn denn der Feueralarm gerade mal in einer Chemiestunde ausbricht. Glaubst du, dass... Also hast du das selber als Schüler auch so empfunden und glaubst du, dass deine Schüler das auch so empfinden würden oder glaubst du, dass eher das gegenteilig?
0: Also meine Schulzeit war geprägt nicht durch ein bestimmtes Verhältnis von Lehrer und Schüler, sondern der Schüler untereinander. Also gerade auch gegen Lehrer, die knüppelhart und streng waren, die geschlagen haben. Und der Zusammenhalt, den wir hatten, der zeigt sich auch darin, dass wir uns heute nach weit über 50 Jahren regelmäßig treffen. Mit den Kollegen, mit denen ich Abitur zusammen gemacht habe, da waren wir nur noch zu siebt in der Klasse, 7 Schüler und insgesamt sind 28 Schüler in der Klasse 11 und 12 nicht versetzt worden und mussten zum Teil auch die Schule verlassen. Das schweißt natürlich zusammen.
1: Wir spielen jetzt erstmal ein Lied, das ein bisschen in die Vergangenheit der Lehrer-Schüler-Beziehung blickt und dann schauen wir vielleicht weiter, inwieweit sich das auf heute übertragen lässt.
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0: ein Lied definitiv mit einem pädagogischen, ja, mit, nicht nur mit einem Schulbezug, mit einem sehr pädagogischen Bezug aus. Wir haben uns eben unterhalten, Ende der 70er, 79, sagst du, ne?
1: Ja.
0: Du hast 76 in der Schule angefangen zu unterrichten, 79 kam dieses Lied raus. Vorhin oder kurz vor der Musik meintest du, das Verhältnis der Schüler untereinander war wesentlich wichtiger als das zwischen Lehrer und Schüler. Gerade wenn man sich das Lied jetzt angehört hat, da ist ja

0: wirklich ein, also da ist ja ein sehr harter Kontrast, glaube ich, auch zu den Verhältnissen heute. Wie empfindest du, passt das Lied zu der Zeit, wie die Schule war, als du angefangen hast?
1: Würde ich schon sagen. Also in dieser Zeit, also Ende der 70er, Anfang der 80er, gab es noch eine ganze Reihe von Lehrern, die geschlagen haben. Das war zwar damals schon streng verboten, aber keiner hat sich getraut, damit an die Öffentlichkeit zu gehen. Es war so, dass wir Schüler zusammengehalten haben. Ich erzähle mal ein Beispiel. Also zum Beispiel hatten wir einen knüppelharten Lehrer im technischen Zeichnen. Das wird heute, glaube ich, gar nicht mehr in der Form unterrichtet. Wir mussten dann mit Normschrift unsere Zeichnung dann entsprechend kennzeichnen. Ein Schüler von uns, dessen Eltern ein bisschen mehr Geld hatten, der war dann morgens früh am Freitag um 7.15 Uhr im Kartenzimmer und hat für alle die Normschrift unter die Zeichnung gesetzt. Und das hat uns solche Dinge, die gab es nicht nur einmal, die gab es regelmäßig, die haben uns zusammengeschweißt. Und das führt dann dazu, dass wir heute immer noch ein tolles Verhältnis haben und nach 55 Jahren alle zwei Jahre uns treffen. Und mit meinen 7 Schülern im Gymnasium in Bad Sonnallendorf treffen wir uns auch alle zwei Jahre, und zwar mittlerweile in Orten, wo die Leute gelandet sind. Also zum Beispiel waren wir jetzt zuletzt in Mühlhausen und werden uns nächstes Jahr in Berlin treffen.
0: Hat sich das Verhältnis der Schüler untereinander, oder meinst du jetzt aus deiner Erfahrung der letzten 10 Jahre noch, hat sich da das Verhältnis der Schüler untereinander wirklich so stark geändert? Also sind die nicht mehr so zusammengeschweißt als Klassenverbund?
1: Das kann ich so nicht einschätzen. Was ich nur merke, wenn ich mich mit Schülern treffe, die ich unterrichtet habe, zum Beispiel eine Klasse in Sontra, die ich in Sontra unterrichtet habe, da merke ich, da ist das Verhältnis ganz eng und die haben sehr positive Erinnerungen an ihr Verhältnis untereinander, aber auch an das Verhältnis zu mir als Klassenlehrer. Wobei, wie gesagt, ich war im Vorteil dadurch, dass ich diese Schüler dann immer 10-12 Stunden unterrichtet habe und von daher ganz anders planen und arbeiten konnte als ein Lehrer mit 2 oder 4 Stunden.
0: Du warst Mittelstufenlehrer, richtig?
1: Auch ich habe deine ganze Zeit 5 bis 10 unterrichtet, ja.
0: Das ist vielleicht jetzt ein sehr interessanter und schöner Übergang. Also um jetzt die Frage, die ich dir eben gestellt habe, nochmal kurz aufzugreifen. Ich habe das Gefühl, dass heutzutage die Fluktuation in den Klassen viel höher ist. Also dass die Schülergruppen mehr durchmischt werden, dass das früher ein bisschen geradliniger war. Sicher sind da auch mal Leute rausgefallen oder dazugekommen, aber die Klassenkomposition, gerade hier in Eschweg, ist es ja so, dass man auch nicht mehr das Abitur an der Schule macht, an der man in der fünften Klasse im Gymnasium mal angefangen hat. Hat sicherlich auch insofern seine Vorteile, als dass dann auch verschiedene Lebenswege in der Oberstufe nochmal zusammentreffen, mit einem anderen Hintergrund. Aber es sind ja nicht nur die Schüler, die in den Klassen teilweise durchmischt werden, sondern es ist ja auch so, dass es sich mal vor ein paar Jahren eingebürgert hat, nach 2 Jahren einen Lehrerwechsel vorzunehmen, einen Klassenlehrerwechsel vorzunehmen. Ich weiß nicht, war das an deiner Schule auch so? Was hältst du davon?
1: Wir hatten an der Anne-Frank-Schule ein ganz anderes Prinzip. Wir, umso länger ich mit Schülern zusammen bin, umso besser wird mein Verhältnis zu den Schülern, umso intensiver wird mein Verhältnis zu den Schülern. In einer Klasse, die ich von 1994 bis 2000 hatte, wo demnächst Klassentreffen sein wird, die hatte ich 6 Jahre lang als Klassenlehrer. Und man kann natürlich so argumentieren, wie die Friedrich-Wilhelm-Schule es früher getan hat oder auch heute immer noch tut, wir wechseln alle 2 Jahre die Lehrkräfte aus, dass es gerecht ist, weil wenn man 6 Jahre lang einen grottenschlechten Lehrer hat, dann sind die Schüler natürlich benachteiligt. ich war immer dafür, möglichst für eine lange Zeit Schüler zu unterrichten, weil dann der Draht zum Schüler, das Verhältnis zum Schüler intensiver ist.
0: Also ich habe neulich mit einer Kommilitonin über genau diese Sache philosophiert und ich glaube, dass es tatsächlich nicht nur daran liegt, dass es den Schülern gegenüber gerecht sein soll, mit dem Beispiel, was du eben aufgezeigt hast. Wenn ein Lehrer 6 Jahre lang eine Klasse hat, das kann nicht so schlecht sein, weil man sich dann ja auch so lange aufeinander einstellen kann, dass man irgendwann auf einer Wellenlänge zumindest in Teilen schwimmen kann. Das wird nie, wenn es wirklich konkurrierende Überzeugungen sind, mit denen da irgendwie gelernt und gelehrt wird, dann wird das nie auf einen Nenner kommen, aber man kann zumindest, also die eine Seite kann erwarten, was die andere verlangt und also die Schülerseite kann erwarten, weiß, was der Lehrer verlangt und der Lehrer weiß nach 6 Jahren sicherlich auch, was er den Schülern zumuten kann und wie er die irgendwie dazu kriegt, irgendwas zu tun. Ich glaube tatsächlich, und das kam in dem Gespräch mit meiner Kommilitonin so ein bisschen hervor, dass dieses Prozedere des Lehrerwechsels auch ein bisschen damit zusammenhängt, dass Lehrer, einzelne Lehrkräfte nicht mit sehr anstrengenden Klassen verbrannt werden sollen. Dass das eher so eine Methode ist, um zu sagen, okay, wenn das eine schwierige Klasse ist, dann bist du die aber nach 2 Jahren los und dann kriegst du nach 2 Jahren die nächste. Wo ich an der Stelle sagen würde, und da habe ich mich auch schon im familiären Umfeld drüber unterhalten, wieso sollte ich dann als Lehrer, wenn ich jetzt beispielsweise eine 5. Klasse neu bekomme und weiß, ich habe die nur 2 Jahre, wieso sollte ich da viel Aufwand in die Klassendynamik, in die soziale Dynamik, in so das Schüler-Lehrer-Verhältnis stecken, wenn ich weiß, ich bin die nach 2 Jahren sowieso los. Ich würde doch viel mehr Elan da reinstecken, gute Beziehungen zu denen aufzubauen und auch untereinander aufbauen zu lassen und mehr in diese Art und Weise mehr Zeit reinstecken, wenn ich weiß, dass ich einen längeren Zeitraum mit den Kindern zusammenarbeiten muss.
1: Für ein intensives Schüler-Lehrer-Verhältnis reicht Unterricht nicht aus. Also alle Lehrer sind gut beraten, etwas mehr Zeit auch in das Zwischenmenschliche zu investieren. In meiner ersten Stelle in Waldkappel habe ich einmal im Monat irgendetwas Außerschulisches unternommen. Mit Klassen in Sontra habe ich am Wochenende einen Ausflug nach Eschwege unternommen und dort haben wir uns 3 Jahre in der Klasse 7 kennengelernt. Oder anderes Beispiel, ich habe mit Hauptschülern an einem Wettbewerb teilgenommen. Wir planen eine Klassenfahrt ins Ausland und wir haben uns die Partnerstadt von Sontra, Vimoutiers, vorgenommen und haben eine Planung gemacht und dann fragten die Schüler, ja, warum fahren wir da nicht jetzt nicht hin? Und genau das haben wir auch gemacht. Das war die erste Klasse und dazu noch eine Hauptschulklasse, die eine Klassenfahrt in die Partnerstadt Vimoutiers unternommen hat. Und so ließe sich meine gesamte Lehrerkarriere mit außergewöhnlichen Geschichten oder nicht ganz gewöhnlichen Geschichten weiter darstellen. Und es war mir immer ganz entscheidend, welchen Draht habe ich zu Schülern und welche Schüler erreiche ich nicht ganz so gut. Wobei natürlich Menschen unterschiedlich sind und offener oder weniger offen. Und damit muss ich als Lehrer halt auch umgehen können.
0: Wir haben im Vorgespräch schon über den Unterschied zwischen Beruf und Berufung im Lehrberuf gesprochen. Ich könnte mir vorstellen, dass es auch viele Lehrer gibt, die sagen, für diese extra schulischen Aktivitäten, das gehört nicht zu meinem Berufsfeld. Das ist, ich muss unterrichten, ich muss in der Schule der Lehrer sein und sowas mache ich nicht.
1: Aber der Punkt ist doch der, wann kann ich gut unterrichten? Ich kann dann gut unterrichten, wenn mein Verhältnis zu den Schülern stimmt. Es funktioniert dann nicht, wenn ich mich zurückziehe. Wenn ich sage, okay, es ist 13 Uhr, Schule ist für mich abgeschlossen. So funktioniert das gemeinsame Arbeiten von Menschen. Und Schüler sind Menschen und Lehrer sind auch Menschen. So funktioniert es einfach nicht. Dazu vielleicht mal noch ein anderes Beispiel. Es gibt ja auch bei mir, natürlich gab es Schüler mit Leistungsproblemen oder mit anderen Problemen. Seit 15 Jahren ungefähr arbeite ich mit Förderplänen. Das heißt, ganz konkret, ich habe mich mit dem Schüler und mit Mutter oder Vater oder beiden getroffen und wir haben vereinbart, für die nächsten 5 Wochen, wie der Schüler an seinen Problemen arbeiten kann. Nach 5 Wochen haben wir uns wieder getroffen und haben die ganze Sache, wie sagt man auf Neudeutsch, evaluiert und haben geguckt, was ist denn dabei rausgekommen. Sind wir einen Schritt nach vorne gekommen. Das war zwar nicht zu 100% erfolgreich, aber es gab viele, viele Fälle, wo ich Schüler nach vorne gebracht habe. Und was ich auch gar nicht bestätigen kann, ist, dass Eltern an solchen Sachen kein Interesse haben. Die haben ein Rieseninteresse dran, weil sie dann merken, dass ihre Kinder mit einer ganz anderen Energie an Schule herangehen. Diese Fördergespräche und Förderpläne, die ich da erarbeitet habe, die sind heute gang und gäbe. Und heute zumindest an der Anne-Frank-Schule, an der Tagesordnung. Allerdings muss ich kritisch sagen, entscheidend ist, die Förderpläne müssen so gestaltet sein, dass sie nach 4 oder 5 Wochen überprüft werden. Ansonsten macht es aus meiner Sicht keinen Sinn.
0: Wie viel arbeiten Lehrer am Tag, wenn er das alles managen und schaffen will?
1: Also das ist natürlich fächerabhängig. Das ist für mich ganz klar. Das ist also für mich ein Unding, dass der Sport- und Mathelehrer die gleiche Unterrichtsverpflichtung hat wie ein Deutsch- und Gesellschaftslehrer oder ein Englisch- und Gesellschaftslehrer, weil das natürlich weitaus mehr Arbeit an Korrektur alleine erfordert. Dann ist die Frage, was mache ich mit den Hausaufgaben? Es gibt ja eine ganze Reihe von Kollegen, die Zahl kann ich nicht benennen, aber ich schätze mal, das dürften 90% sein, die beginnen die Unterrichtsstunde mit den Hausaufgaben. Hausaufgabenkontrolle. Und die erste Viertelstunde einer Unterrichtsstunde ist damit gelaufen. Auch die Stimmung ist in der Regel kaputt, die ist auch gelaufen. Und ich habe dann den Schülern zu verstehen gegeben, ich mache keine Hausaufgabenkontrolle. Wenn wir ein Thema abgeschlossen haben, dann sammle ich eure Haushefte ein. Und ich bewerte sie. Sie machen insgesamt 1/3 eurer Mitarbeitsnote aus.
0: Also fast so eine Art Portfolioarbeit auch.
1: Kann schon sein, ja. Ich kann mit neuen Begriffen wie Portfolio und weiß der Teufel was wenig anfangen.
0: Wir haben gar nicht so viel gemeinsame Schulzeit verbracht und jetzt doch irgendwie im Nachgang verbringen wir fast mehr Zeit, als wir es in der Schule getan haben, oder? Hochgerechnet.
1: Ja, das ist richtig.
0: Was glaubst du, wieso dieses Fach Gesellschaftslehre in diesen Schuljahren so prägend war? Wieso konnten wir so viel Projekte und Zeit und Wissensaustausch in so wenigen Stunden in der Schule miteinander erleben?
1: Ich glaube, es gab ja in meinem Fach politische Bildung einen großen Streit. Was ist wichtiger, die Didaktik oder die Methodik? Ich neige fast dazu zu sagen, Methodik ist wichtiger als Didaktik. Also um es an einem Beispiel deutlich zu machen, dass du selber erfahren hast, wenn es darum geht, wie funktioniert Kommunalpolitik, dann mache ich das an einem bestimmten Fall deutlich, nämlich an der Altstadtsanierung von Eschwege. Wie soll Eschwege in Zukunft von der Innenstadt her aussehen? Das ist ein aktuelles Problem damals gewesen und wir haben uns diesem Problem gestellt und das Problem angenommen. Und so geht es fast bei jedem Thema, dass ich schauen muss und auch schauen kann, welchen Bezug hat der Schüler zu diesem Thema und wie kann es gelingen, dass der Schüler dieses Thema nicht als aufgesetzte Geschichte versteht, sondern als ein Problem, das ihn interessiert. Ein Problem, für das er gern eine intrinsische Motivation entwickeln kann. Das war immer mein oberstes Prinzip, zu gucken, wie kann ein Thema gestaltet werden, sodass Schüler dazu Bezug entwickeln. Ich erinnere mich auch, wir haben mal darüber gesprochen und behandelt, wie ist die wirtschaftliche Entwicklung in Eschwege gelaufen. 6 große Eschweger Betriebe haben in der Zeit nach der Grenzöffnung, also in den 90er Jahren, ihren Betrieb eingestellt. Und wir haben untersucht, woran hat das gelegen? Was waren die Gründe dafür? Und dann entwickle ich eine andere Motivation, wenn ich einen konkreten Fall versuche zu lösen, eine andere Motivation als die große Frage, wie ist die wirtschaftliche Entwicklung?
0: Und das ist ein größerer Zeitaufwand, als wenn man das unterrichtlich einfach nur so aufbereiten würde. Ich glaube, da fürchten sich viele Lehrkräfte vor diesem Mehraufwand, weil sie keinen direkten Nutzen erkennen.
1: Es ist halt kein Buchunterricht. Das ist der erste Punkt. Der zweite Punkt ist, natürlich muss ich selber Bezug dazu haben. Und das war bei mir immer dadurch gegeben, dass ich halt auch ansonsten ein politischer Mensch bin. Ab 2000 in der Stadtverordnetenversammlung war, ab 2006 im Magistrat und von daher zu Eschwege auch einen engen Bezug hatte und auch die Eschweger Probleme mir am Herzen gelegen haben.
0: Und du warst es bis 2019, ne?
1: 2018.
0: Und 2020 habe ich angefangen. Also nur ein Jahr Pause.
1: Ja.
0: Wie erkennst du diese Lebensweltrelevanz, diesen Lebensweltbezug? Wie suchst du dir den zusammen? Weil das hat ja auch, also du musst ja auch erstmal erkennen können, was die Schüler bewegt.
1: Also ich mach's mal deutlich an dem Beispiel Holocaust. Ich war im 2014 zu einem Seminar in Jerusalem und dort wurde versucht, deutlich zu machen, wie man denn den Holocaust in Schule behandeln und aufarbeiten sollte. Und deutlich wurde dort, dass es keinen Sinn macht, Schüler mit allgemeinen Fakten und mit Zahlen zu bombardieren. Die Zahl 6 Millionen Menschen sind zu Tode gekommen, ist nicht fassbar. Die bleibt als Zahl im Kopf. Aber wenn ich einen Fall habe, den ich untersuche, wenn ich einen Bezug zu der Person entwickle, die in dem Fall die Hauptrolle spielt, dann glaube ich, dass ich dann ja Emotionen entwickeln und lernen muss auch immer mit Emotionen zu tun haben.
0: Und das war in dem konkreten Fall, wir hatten da auch schon drüber gesprochen, glaube ich, dass der Lebensweg eines jungen Menschen aus Eschwege, der hier geboren wurde, nachgezeichnet wurde.
1: Ja.
0: Wir machen erstmal wieder eine kurze Musikpause und danach gehen wir in ein sehr aktuelles Thema.
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0: Willkommen zurück hier bei meinem pädagogischen Gespräch. Mein Name ist Jakob Meyer. Das pädagogische Gespräch ist ja auch sehr weit gefasst. So soll es eigentlich sein. Ich möchte ja meine ehemaligen Lehrer zu ihren Erfahrungen, ihren Überzeugungen bezüglich einer guten Lehrer-Schüler-Beziehung fragen. Und dazu habe ich heute im Studio einen Gast, Berthold, Spitzname Kalle Diegel, mit dem ich mittlerweile zeitweilig mehr Zeit verbringe als zu Schulzeiten, worüber ich mich auch sehr freue. Dazu später nochmal mehr. Wir haben vor der Pause über eine Sache gesprochen, die Herr Diegel im Unterricht gemacht hat, und zwar das Thema der Woche. Das ist eine Sache, die ist mir im Seminar, und das soll ja auch eine Reflexionsleistung für ein Seminar hier werden bzw. sein, ein bisschen zu kurz gekommen ist. Ich glaube tatsächlich, wir haben sehr viel über aktuelle politische Themen gesprochen. Ich glaube auch, dass das im heutigen Politikunterricht immer noch gemacht wird. Aber aus meiner Perspektive ist das deutlich schwieriger geworden. Also eine demokratische Bildung oder Bildung auf entsprechender demokratischer Grundlage ist heute fast schon ein Politikum. Ja, also ich habe mit einem Chemielehrer hier darüber gesprochen, ob man im Chemieunterricht und wie man im Chemieunterricht über den Thema Klimawandel spricht. Dass das essentiell wichtig ist, in der naturwissenschaftlichen Bildung darüber zu sprechen und da auch ein kritisches Denken zu befördern, sind wir uns einig gewesen, sind wir uns auch, glaube ich, jetzt einig. Wie gehst du damit um, dass sehr, sehr viele Jugendliche heutzutage, ein großer Teil bis zum Viertel, gewillt sind, sich einer politischen Strömung hinzugeben, die in Deutschland schon mal war und aus deren Lehren wir eigentlich dachten, schlauer geworden zu sein?
1: Schwere Frage. Also ich bin jetzt mal unverschämt und sage, Schüler, die bei mir Gesellschaftslehrerunterricht hatten und bei denen ich Klassenlehrer war und die mindestens 2 Jahre mit mir zu tun hatten, die wählen nicht AfD. Und da muss der Begriff AfD gar nicht fallen. Aber die Art und Weise, wie ich Unterricht gemacht habe, ich mache es mal deutlich am Beispiel Weimarer Republik und Faschismus. Dort habe ich mir die Biografie eines Eschwegers überlegt. Also das war Fantasie. Und diese Biografie geht vom Jahr 1900 bis zum Jahr 1945. Und der Lebensweg der Hauptfigur wird in diesen 45 Jahren thematisiert. Natürlich wird der Mann 1932 Vater, hat 2 Kinder, die in der HJ aufwachsen. Also eine ganz konkrete Familiengeschichte, bei der aber die wichtigen Themen dieser Zeit behandelt werden. Und es gab einen allgemeinen Vorspann vor dem Thema, und danach haben wir in Gruppenarbeiten, in 8 Gruppen, diese Zeit aufgearbeitet. Da sind 2 Prinzipien dann auch drin, also oder 3. Erstes Prinzip Einzelfall, vom Einzelfall dann auf die Allgemeinheit. Zweites Beispiel, am konkreten Einzelfall werden einzelne historische Ereignisse deutlich. Und als drittes wichtiges Prinzip wäre noch, was hat das mit dem Leben der Schüler zu tun? Das heißt also, der Ort ist Eschwege und Berlin dann in der Folge. Und es spielen auch Ereignisse eine Rolle, zu denen die Schüler wiederum enges Verhältnis hatten. An diesem Fall wird die Entwicklung von Geschichte bis hin zur Erklärung des Faschismus deutlich. Und als 4. Punkt, Schüler zur Selbstständigkeit erziehen. Das heißt also, Schüler das Handwerkszeug vermitteln, das die brauchen, um bestimmte Probleme anzugehen. Da fällt mir noch ein weiteres Beispiel ein. Eine andere Sache, die ich im Fach Deutsch für die Klassen 5 und 6 umgesetzt habe, nämlich Deutschförderunterricht. Und Deutschförderunterricht war nicht nur Deutschförderunterricht, sondern die Schüler haben, je nachdem, mit welcher Geschwindigkeit sie gearbeitet haben, einen Plan bekommen und mussten diesen Plan innerhalb von einer Zeit von 4 Wochen bis 6 Wochen umsetzen. Der Plan hat zum Beispiel auch beinhaltet kreatives Schreiben, was ganz vielen Schülern weitergeholfen hat in ihrer persönlichen Entwicklung und vor allen Dingen auch in ihrer Einstellung zur Schule, weil sie gemerkt haben, hey, hier mache ich ja was mir Spaß macht. Also
0: was zeichnet eine gute Schulleitung aus?
1: Eine gute Schulleitung. Also ich war selber ja Rektor, aber nicht Schulleiter. Das heißt, ich war in der Schulleitung mit besonderen Aufgaben. Also zum einen habe ich die Europaschule gemanagt, zum anderen war ich zuständig für Berufsorientierung und Berufswegeplanung. In den beiden Bereichen habe ich mich eingebracht. Aber jetzt muss ich nochmal zurück. Was war die Frage nochmal genau?
0: Was zeichnet eine gute Schulleitung aus?
1: Eine gute Schulleitung zeichnet aus, dass sie Lehrer unterstützt, dass sie für Lehrer da ist, dass sie Lehrern und Lehrerinnen auch Wege zeigen kann, wie bestimmte Probleme gelöst werden können.
0: Wir machen eine kurze Musikpause.

0: Willkommen zurück bei meinen pädagogischen Gesprächen. Jakob Meyer ist im Studio bei Rundfunk Meißner. Als Gast habe ich Herrn Berthold Diegel. Kalle, sei gegrüßt. Schön, dass du hier bist.
1: Moin, moin.
0: Wir haben uns jetzt schon über viele pädagogische Punkte von Unterrichtsmethoden, über deinen Werdegang, über Schulleitungen unterhalten. Jetzt möchte ich dich tatsächlich auch nochmal fragen, wie du zur Lehrkraft als Person stehst, und zwar vor folgendem Beispiel. Ich glaube, und ich bin da auch nicht alleine unter meinen Kommilitonen, dass so in der Lehrerbildung aktuell viel daran gesetzt wird, den zukünftigen Lehrkräften sowas wie Persönlichkeit in der Schule eher abzutrainieren. Das ist was ich finde, was total fatal ist. Das sollte eher so ein, also jetzt aktuell wird in der Bildungswissenschaft an vielen Ecken eher so ein, ja, pädagogisch-methodischer Korpus versucht zu formen, und jede Form von persönlichen Erfahrungen und Werten, die irgendwie mit reingebracht werden könnten, an den Rand gestellt. Alles so ein bisschen vor dem Hintergrund, dass in irgendwelchen bildungswissenschaftlichen groß angelegten Studien sowas wie Lehrerpersönlichkeit nicht auf Top 1 der wichtigsten Einflussfaktoren steht. Aber ich habe da immer eine andere Perspektive zu gehabt. Ich habe immer irgendwie gedacht, eine Lehrkraft ist etwas, an der man sich entweder orientieren kann als Vorbild oder als Kontrast. Also entweder finde ich es gut, wie diese Person sich darstellt und sehe das als Vorbild, oder ich finde es nicht gut und mache dann quasi genau das Gegenteil. Wie viel Persönlichkeit, vielleicht auch auf politischer Ebene gesehen, wie viel Persönlichkeit soll ein Lehrer deiner Meinung nach in der Schule zeigen?
1: Da sind wir 100% d'accord. Die Lehrerpersönlichkeit ist für mich das Entscheidende zum Gelingen von Unterricht. Wenn ich unsicher wirke, wenn ich fahrig bin, wenn ich Dinge vergesse, wenn ich regelmäßig zu spät komme, dann verliere ich den Vorbildcharakter für meine Schüler. Ich muss für meine Schüler auch ein Stück weit Vorbild sein. Das ist.
0: Du würdest dich auch so sehen.
1: Und so habe ich mich eigentlich auch gesehen. Für mich war halt Lehrer nicht nur ein Beruf. Du hast es, glaube ich, vorhin schon mal angedeutet, sondern ich bin mal so unverschämt und sage das Wort jetzt, es war eine Berufung. Es war für mich genau die richtige Tätigkeit. Und ich denke, das ist aus meinen vorherigen Beiträgen schon deutlich geworden. Für mich steht immer die Person im Vordergrund. Also meine eigene Person, aber auch die Person der Schülerinnen und Schüler. Das ist eigentlich auch eine Sache, die mir von ehemaligen Schülern gespiegelt wird. Also zum Beispiel haben wir uns mit einigen Schülern, 5 oder 6, die in Jakobs, die in deiner Klasse waren, relativ regelmäßig getroffen und treffen uns teilweise heute noch. Ich denke, da sind Beziehungen entwickelt worden, die über das normale Schüler-Lehrer-Verhältnis weit hinausgehen. Und ich finde, so muss es auch sein.
0: Ich bin auch dieser Ansicht. Ich habe mich ein bisschen schon auf den Boden versucht zurückzuholen und habe mir gesagt, das ist vielleicht nicht immer das, was man erwarten sollte als Lehrkraft. Das ist ein Ideal, das man sich wünschen kann, und das wird vielleicht nicht in jeder Klasse gelingen. Wenn man in seiner Lehrerkarriere eine Handvoll Fälle hat, wo das so funktioniert, dann ist das, glaube ich, was, über das man sich sehr freuen kann, aber man sollte nicht enttäuscht sein, wenn das nicht gelingt an der Stelle.
1: Naja, eine Handvoll wäre ein bisschen wenig, also
0: du weißt, wie es, ja.
1: Ja, aber ich erreiche nicht jeden Schüler gleich, das ist völlig klar. Oder für mich am wichtigsten an Gelingen von Unterricht und an Gelingen von Schule ist das Verhältnis zwischen Lehrern und Schülern.
0: Ich glaube auch, und das ist vielleicht ein ganz guter Stichwort auch, was unsere Klasse angeht, dass eben dieses Verhältnis und auch diese Beziehung, die wir aufbauen konnten, die Lebenswege nachhaltig geprägt hat. Wir hatten uns vorneweg auch schon mal über einen Kollegen unterhalten, der in dieser Diskussion über die Eschweger Innenstadtplanung total aufgegangen ist, sich da sehr engagiert hat und jetzt entsprechender Stadt- und Regionalplaner geworden ist und das auch beruflich weiterführt. Ja. Wir haben sicherlich auch mehr als eine Person, die politisch mehr als engagiert ist.
1: Ja.
0: Ob es jetzt in der Partei ist oder in irgendeiner anderen Funktion.
1: Ja. Ja.
0: Wir haben, glaube ich, auch 2 oder 3 Leute, die in Richtung Jura gegangen sind. Wir werden uns sicherlich auch mal mit einem deutschen, also mit deutschen Gesetzen auseinandergesetzt haben in der 9., 10. Klasse.
1: Ja,
0: und diese Connection, die da irgendwie immer noch länger besteht, ich kann mir schwer vorstellen, aber vielleicht liegt das auch aus meiner Perspektive, dass viele an dir vorbeigehen würden. Die würden dich grüßen. Und das ist für mich ist das ein Ziel, dass sie sich an dich erinnern und dich zumindest in irgendeiner Art und Weise so weit grüßen, weil dann kann es nicht so schlimm gewesen sein.
1: Also ich werde von Schülern regelmäßig angesprochen.
0: Du hast hier 2 CDs mitgebracht. Da ging es um einen jungen Mann und seine Familie, die 2011 oder 10, du weißt das sicherlich genauer als ich.
1: Ich glaube 2011.
0: Also in der Zeit war das, abgeschoben werden sollten, wo sich du und vor allen Dingen auch die damalige Schulleitung sehr für den Verbleib dieser sehr gut integrierten Familie eigentlich ausgesprochen haben. Ja,
1: die Familie ist auseinandergerissen worden. Der Vater und Jamal, Schüler von uns, sehr guter Schüler, mussten zurück. Unser Schulleiter hat es geschafft, die beiden wieder nach Deutschland zurückzuholen. Jamal ist ein super Typ, der auf eigenen Füßen steht, sich selbstständig gemacht hat im handwerklichen Bereich, obwohl er Abitur hat, der auch gerade sportlich ein Vorbild ist, als Jugendtrainer arbeitet und eine Bereicherung für uns ist. Und die Art und Weise, wie sich der Schulleiter der Anne-Frank-Schule eingesetzt hat für den damals 15-Jährigen und auch dann logischerweise für seinen Vater, die war bewundernswert und ist vorbildlich einfach.
0: Wir hatten auch an Beispielen noch mehrere, wo du Schülern in einer schwierigen, anderweitig schwierigen privaten Situation rausgeholfen und die irgendwie auf den Berufsweg geschickt hattest.
1: Ja, ich war so der Schüler für die Unbeschulbaren.
0: Der Lehrer für die
1: Unbeschulbaren. Der Lehrer. Entschuldigung, ich war der Lehrer für die Unbeschulbaren. Zum Beispiel habe ich Anfang der 90er des vorigen Jahrhunderts, also ich glaube es war 93, einen Schüler von der Brüder-Grimm-Schule bekommen, der dort alles kurz und klein geschlagen hat und der schon den Stempel nicht beschulbar aufgedrückt, dem ist der Stempel unbeschulbar aufgedrückt worden. Und den habe ich zumindest in unserer Schule so hingekriegt, dass er einen Abschluss geschafft hat. Und das Gleiche hatte ich mit einem Mädchen aus Sondra. Die war schon mit 14 drogenabhängig. Und die kam 1998 in eine Klasse von mir, eine IGS-Klasse. Und auch die hat erfolgreich ihren Abschluss dann geschafft.
0: Du kennst mich jetzt schon seit über 10 Jahren. Was für Tipps, was für Ratschläge gibst du mir auf meinen zukünftigen Lehrerweg mit? Ich bin ganz gespannt, was dir in den Kopf kommt.
1: Okay.

0: Willkommen zurück nach der letzten Musikpause. Mein Name ist Jakob Meyer. Bei mir zu Gast ist mein GL-Gesellschaftslehrer der 9. und 10. Klasse in der Anne-Frank-Schule in der Mittelstufe, der meinen auch politischen Weg, glaube ich, ganz schön beeinflusst hat, mit dem ich auch glücklicherweise, ich freue mich sehr drüber, noch viel Kontakt habe. Ich habe ihn vor der letzten Musikpause gefragt, welche Ratschläge er mir mit auf meine Schullaufbahn gibt, was Kontakt, Verhältnisse, Beziehungen, gute Beziehungen mit meinen Schülern angeht.
1: Ich glaube, das lässt sich nicht allgemein formulieren. Jeder muss seinen eigenen Weg finden. Und nicht alle Typen sind gleich. Und deswegen lässt sich nicht so formulieren, du musst das und das machen. Was ich als Tipp geben würde, wäre möglichst engen Draht und engen Kontakt zu Schülern, Unterricht so organisieren, dass Schüler selbstständiges Arbeiten lernen, Unterricht so organisieren, dass in Projekten gearbeitet wird, dass Zusammenhänge deutlich werden. Und das trifft aber auf jeden Lehrer zu. Und natürlich wünsche ich dir auch, dass du ja einfach ein Standing hast. Also, dass du auch als Person, als Persönlichkeit für Schüler ja nicht unbedingt ein Vorbild, aber doch zu einer Person wird, zu der man ein klein bisschen nach oben schaut.
0: Ich würde mich freuen, wenn das so wäre. Vielen lieben Dank für deine Ratschläge.
1: Sehr gerne. Kalle.
0: Das war's für heute und wir hören uns demnächst wieder hier bei RFM. Tschüss.
1: Ciao.
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11: Hallo, hier ist Lena. Ich begrüße euch. Wir senden von Familiendienst Radio Gruppe. Wir haben die Rettungshunde Vera Meissner Kreis besucht. In der Sendung sind Gerd, Josi, Nanette, Lena und ich. Und am Technik sitzt der Torben.
12: Jetzt hören wir den ersten Musikwunsch, nämlich Who Let the Dogs Out?

0: willkommen. Wir sind heute bei der Rettungshundstaffel Vera Meissner. Das hier neben mir ist meine Mama Andrea mit unserem Hund Charlie. Und das da drüben ist Tatjana mit dem Hund Jin. Maya mit dem Hund Pebbles. Imke mit dem Hund Leo. Und mein Papa da drüben, der arbeitet bei der Drohnenrettungshundestaffel, heißt David.
1: Wir haben die Rettungshundestaffel in der Grillhütte Oettmannshausen besucht. Zunächst wollen wir erstmal wissen, was die Rettungshundestaffel eigentlich so macht.
2: Wie lange gibt es die Hundestaffel da damals noch schon?
3: Hi, ich bin Tatjana und ich bin im Moment gerade die erste Vorsitzende, aber ich habe schon das Amt von ganz vielen vor mir übernommen und die Rettungshundestaffel Vera Meissner, die gibt es in unserem Bundesverband schon mehr als 10 Jahre, aber davor gab es die auch schon im anderen Verband. Also da fehlt an 10 oder 20 Jahren gar nicht mehr so viel. Wir sind schon ganz lange dabei.

0: Wie groß ist euer Einsatzgebiet?
1: Ich bin der David erstmal. Hallo, ich gehöre zur Drohnenstaffel, aber ein bisschen die Hundewissen habe ich auch, weil ich auch Gruppenführer, als Gruppenführer nebenbei tätig bin. Also die Hunde können ca. 25.000 bis 60.000 Quadratmeter absuchen, je nach Höhenlage und je nach Schwierigkeitsgrad des Geländes. Also unser Suchgebiet erstreckt sich bis Nordheim, überhalb von Göttingen und in den Norden hin, in den Süden hin bis unterhalb von Fulda teilweise. In den Osten waren wir schon in Bad Salzung und Eisenach unterwegs und in den Westen waren wir schon bis Nordrhein-Westfalen. Also wir haben ein sehr großes Anreisegebiet und sind uns keiner Suche zu schade quasi.
2: Arbeitet ihr mit anderen Einsatzkräften zusammen?
3: Hallo, ich bin die Andrea, ich bin die Mama von der Josefine, die auch beim Radio ist. Und wir arbeiten mit vielen Einsatzkräften zusammen. Also wir werden zum Beispiel von der Polizei alarmiert und und dann kommen halt je nach Suche auch mal die Feuerwehr dazu oder andere Rettungshundestaffeln, Johanniter, DRK und DLRG auch manchmal wegen Wasserrettung. Also wir arbeiten schon mit vielen Organisationen zusammen.
2: Was waren eure letzten Einsätze?
4: Also unser letzter Einsatz war tatsächlich mal hier im Kreisgebiet. Das ist bei uns ja nicht so oft. Wir fahren ja oft sehr weit. Da haben wir, eine männliche Person gesucht, die vermisst war. Unsere weitesten Einsätze wir hatten letztes Jahr einen ganz tollen, erfolgreichen Einsatz. Da haben wir eine Person lebend gefunden. Das ist auch was ganz, ganz Besonderes für uns, dass das geklappt hat. Und da waren wir ganz, ganz viele Tage und Wochen später. Ja, haben uns gefreut. Und unser Thema Ausland, da sind wir, die wir heute hier sind, nicht beteiligt. Aber wir haben eine Hundeführerin, die Anja, und die geht mit ihrem Hund Flash auch in Auslandseinsätze. Und die war zuletzt im Einsatz in der Türkei bei dem großen Erdbeben für viele Tage.
2: Wie läuft ein Einsatz ab?
5: Also wir sind ja alle zu Hause oder an der Arbeit und wir werden durch die Polizei alarmiert. Das bekommt dann unser Gruppenführer oder unser Zugführer. Unser Zugführer stellt dann halt den Einsatz bei Divera ein. Dann bekomme ich zum Beispiel jetzt eine Alarmierung aufs Handy. Das ist ein richtig schriller Alarmton. Dann kann ich dann entweder mit Ja, ich komme oder Nein, ich komme nicht oder ich komme später. Kommt drauf an, wie es mit der Arbeit halt passt. Dann mache ich meine Sachen zusammen, packe meine Hunde ins Auto und dann wird zur Einsatzstelle gefahren. Also wir können euch den Ton jetzt mal gleich abspielen und dann habt ihr das mal live im Radio.
6: Meißner Alarmierung, Test. DRHRHS Werra Meißner Alarmierung, Test.
5: Also mein Handy ist immer lautlos gestellt, außer diese Alarmierung über Katwan oder hier über die Werra ist immer mit diesem lauten Signalton. Also auch wenn das Handy lautlos ist, werde ich immer alarmiert, auch nachts.
7: Wenn ihr in Einsatzdorf angekommen seid, wie geht es weiter?
4: Genau. Also wenn wir am Einsatzort angekommen sind, dann ist es erstmal wichtig, dass wir uns gut strukturieren. Das bedeutet, jeder hat da so seine Aufgabe. Ich als Zugführerin oder unsere Gruppenführer setzen sich zunächst mit der Polizei, die immer in Personen suchen, die Einsatzleitung hat, in Verbindung und fragen, um was geht es denn? Wer ist denn vermisst? Wie lange sind denn die Personen schon vermisst? Gibt es denn irgendwelche Hinweise? Das heißt, wo hat man die Person vielleicht zuletzt gesehen? Gab es irgendeine Auffälligkeit? Ist ein Kleidungsstück schon gefunden worden? Irgendetwas, was uns vielleicht helfen könnte, das Suchgebiet so ein bisschen einzugrenzen. Und dann tauschen wir uns natürlich mit den anderen Organisationen vor Ort aus, die vielleicht auch wichtige Hinweise zum Gebiet haben. Gibt es da irgendwelche Gefahrenstellen oder ist irgendetwas, was wir ganz zwingend beachten müssen? Und wenn wir alle Informationen zusammen haben, dann gucken wir natürlich, wie viele Hundeteams haben wir vor Ort und teilen die dann auf die Suchgebiete ein. Das heißt also, da kriegt jedes Team bei uns ein eigenes Suchgebiet zugeteilt. Und die gehen dann mit ihren Hunden und den GPS-Halsbändern, ihren Suchtuthelfern, wenn wir ganz viel Glück haben, auch noch mit Verstärkung aus anderen Organisationen, zum Beispiel auch mit Feuerwehrleute, die oft ortskernig sind, mit in Einsatz. Und dann bleiben wir über Funk mit ihnen in Verbindung und gucken halt, wie die Suchgebiete bearbeiten können. Und jedes Team gibt natürlich auch eine Rückmeldung, wann hat es die Suche begonnen, wann macht es Pausen, gibt es irgendwelche Auffälligkeiten in den Suchgebieten. Und natürlich auch, wenn die zurückkommen, nochmal eine

0: Meldung, wir sind wieder da und was gab es Besonderes zu beachten oder habt ihr noch Hinweise oder Hinweise für uns, die wir für den weiteren Suchverlauf berücksichtigen müssen? Und diese Informationen sammeln wir und geben die natürlich auch an die Polizei als Haupt- oder Gesamteinsatzleitung weiter.
1: Was braucht ihr, die Menschen zu retten?
2: Ja, in erster Linie haben wir Einsatzkleidung an. Das heißt, wir sind mit einer grellen orangenen Farbe gekennzeichnet, dass uns auch jemand erkennt. Und hinten steht auch nochmal Rettungshundestaffel drauf. Unsere Hunde bekommen eine Kennendecke an. Das heißt, die haben wie so ein Geschirr, wo auch Rettungshund draufsteht, was auch in Orange ist. Und das hat auch ein Glöckchen dran, dass wir die auch hören, wo die sind. Und dann bekommen die noch ein GPS-Halsband um, weil wir gehen immer zu zweit. Einmal ich als Hundeführer mit meinem Hund und dann geht noch eine Person mit. Das ist der Suchtrupphelfer. Der hat dann auch noch mal einen Erste-Hilfe-Rucksack auf. Wenn wir dann wen gefunden haben, dass dann gleich gefragt werden kann, wie geht's dir? Ist irgendwas, dass man im Notfall halt auch mal eine Rettungsdecke über, wenn jemand friert, anziehen kann. Genau, und der hat auch noch das Funkgerät. Der funkt dann, wenn wir losgehen. Der funkt auch, wenn wir was gefunden haben. Und der hat das GPS in der Hand, damit der auch immer weiß, wenn wir den Hund nicht mehr sehen, wo der ist in unserem Suchgebiet. Und in dem GPS ist auch unser Suchgebiet, was wir als Team abzusuchen haben. Und da achtet halt mein Partner, der mitgeht, der Suchtrupphelfer drauf, dass wir auch da drin bleiben und dass wir dann auch alles abgesucht haben. Ja, und für den Fall, dass die Technik mal ausfällt, müssen wir auch immer noch mal uns in Karte und Kompass fit machen. Dann muss altbewährtes hergehen und dann muss halt nach Karte und nach Kompass gelaufen werden, das Gebiet.
1: Wie läuft es im Dunkeln die Rettung ab?
3: Also im Dunkeln die Rettung ist eigentlich ähnlich wie im Hellen. Nur, dass wir dann halt ganz viel Licht brauchen. Also wir haben dann Taschenlampen, also Kopflampen an den Helmen. Meist, also wir ziehen dann auch wirklich Helme auf im Dunkeln, damit wir uns an den Bäumen oder an den Ästen, die runterhängen, nicht wehtun während der Suche. Die Hunde, die haben eigentlich mit der Dunkelheit überhaupt gar kein Problem. Die haben aber trotzdem auf ihrer Kenndecke, auf dem Geschirr, das sie anhaben, zwei Lichter drauf. Aber eher so, dass wir sie sehen und dass sie so ein bisschen so die Umrisse sehen. Aber eigentlich suchen die im Dunkeln eigentlich genauso wie im Hellen. Und ja, wie gesagt, wir haben halt nur die Taschenlampen, um halt nicht zu stürzen und um uns nicht zu verletzen. Ja, genau.
4: Gibt es im Ausland auch Rettungshundestaffeln?
0: Ja, es gibt im Ausland auch Rettungshundestaffeln. Wir haben das große Glück, dass unser Verband, in dem wir sind, auch mit den ausländischen Rettungshundestaffeln zusammenarbeitet. Das heißt, da gibt es sogar zum Beispiel gegenseitige Besuche auch, wo man sich gegenseitig kennenlernt, aber auch gegenseitig auch mal austauscht, was gibt es, wie arbeitet ihr, wie arbeiten wir und sich da gegenseitig weiterbildet.
4: Zunächst kommt der Musikwunsch von Tatjana mit dem Lied von Bryan Adams, Summer of 69.

0: In unserer heutigen Sendung der FD-Radio-Crew stellen wir euch die Rettungshunde-Staffel Werra-Meißner vor. Im nächsten Interview haben wir ganz viel zu den Hunden gefragt.
1: Für welche Aufgaben werden die Hunde eingesetzt?
2: Also Aufgabenbereich der Hunde, also wir bilden ja unsere Hunde in der Rettungshundearbeit aus, also in der Menschensuche, also in der Flächensuche. Die suchen dann halt ein gewisses Bezirk ab, also ein Waldstück nach vermissten Personen. Und ansonsten Aufgabenbereiche haben sie eigentlich gar nicht so viele. Sie müssen halt vorher einige Prüfungen ablegen und müssen so ein bisschen geländegängig sein. Genau, also ein bisschen Geräte müssen sie beherrschen und so ein bisschen gut laufen können. Ja, aber ansonsten Aufgaben, ja, haben sie keine.
1: Wie werden die Hunde ausgebildet? Welche Methoden gibt es dafür?
3: Also es gibt bei uns gibt's Verbeller. Das sind die Hunde, die bei der vermissten Person ankommen und so lange bellen bei dieser, bis der Hundeführer bei der Person eingetroffen ist. Dann haben wir noch den Bringsler. Das ist eine, nennt man sozusagen eine stille Anzeige. Das heißt, der Hund kommt zur Person, nimmt sein Bringsel, was er um den Hals hängen hat, auf in den Mund und läuft zu seinem Hundeführer und teilt ihm mit, ich habe jemanden gefunden. Dann wird der Hund angeleint und führt seinen Hundeführer zu der vermissten Person. Dann haben wir noch die Mantrailer. Das ist ein Individualgeruch von der Person. Das heißt, ein Kleidungsstück, das die vermisste Person getragen hat. Und dieser Hund verfolgt die Spur, bis er keinen Punkt mehr hat, wo er was gerochen hat oder bis er die vermisste Person gefunden hat.
1: Wie erklärt man dem Hund, was er machen soll?
4: Also die Maya hat das eben ja einmal erklärt, was es für Anzeigearten gibt. Es gibt ja das Pringseln, das Freiverweisen gibt es auch noch. Ist ähnlich wie das Pringseln, nur dass der Hund halt dem Hundeführer vielleicht das zeigt, indem er zum Beispiel anspringt oder vorsitzt oder das Bellen. Und wir legen bei uns in der Staffel und auch den ganzen anderen BAH-Staffeln, wir legen das vorher nicht fest, was der Hund macht, sondern wir gucken uns das Team an. Wir sagen halt, was passt zu dem Hund am besten? Ist es ein stiller Hund, der nicht gerne bellt? Dann ist halt Verbellen keine gute Anzeigeart. Oder wir gucken zum Beispiel beim Pringsler, trägt der unheimlich gern Sachen. Ne? Viele Retriever, die tragen ja alles von Zierkissen bis zu Hundeknochen wird da alles apportiert. Und dann gucken wir einfach, was passt zu dem Team am besten. Und diese, ja, ich sag mal, von Natur gegebene, also die Eigenschaft, die der Hund hat, die fördern wir weiter. Also wir lernen dem halt einen Verbeller, dass es positiv belegt ist, zu bellen an einer Person. Also lernt er anzukommen, zu bellen und für dieses Bellen kriegt er eine ganz tolle Bestätigung. Manche werden zum Beispiel bestätigt durch ein Spielzeug. Andere fressen so unheimlich gern, dann kriegen die halt Futter in irgendeiner Form, was ganz, ganz besonders für die ist. Und dieses Verhalten bauen wir halt durch positive Verstärker, bauen wir das weiter aus.
0: Welche Rassen eignen sich besonders dafür?
5: Also eigentlich gibt es keine besondere Festlegung der Rasse. Also wenn die Spaß am Arbeiten haben, kann das eigentlich jeder Hund machen. Aber er sollte möglichst nicht älter als 2 Jahre sein, um anzufangen, weil so eine Ausbildung dauert unter anderem, je nachdem, was es für ein Bestätigungsmodell jetzt wird. Wird der Verbeller, wird der Bringsler? Das dauert halt unterschiedlich lange. Und sowas kann bis zu 2 Jahre dauern, bis so ein Hund prüfungsbereit ist, um dann seine Rettungshundeprüfung abzulegen. Also er sollte möglichst nicht älter als 2 Jahre sein, um anzufangen. Und eine gute Geländegängigkeit, sage ich mal, also so Wade bis Knie hoch, wenn die mal durch den Wald laufen müssen, über dichtes Geäst oder auch mal über einen Baum. Also die müssen schon in der Lage sein, das zu bewirtschaften. Ja. Also wenn die dann lange auch im Dienst sind und geprüft sind und irgendwann kommt vielleicht das Alter auch mal, wo sie dann nicht mehr so fit sind und sagen sie, man würde das von der Arbeit her nicht mehr schaffen, dann werden die aber nicht aussortiert, dann kommen die trotzdem noch zum Training weiterhin, wie alle anderen Hunde auch, und werden trotzdem noch gearbeitet, dass die noch Spiel und Spaß haben, natürlich dann altersgerecht. Und vom Alter her, wann ein Hund aufhört, das ist immer unterschiedlich. Ne? Der eine macht mit 10 noch eine Prüfung, ist noch tiptop fit und ein anderer ist vielleicht körperlich nicht mehr so gut. Der hört vielleicht auch schon mit 9 auf oder manche auch mit 11. Also das ist nicht festgelegt. Das muss man dann individuell vom Team her gucken und entscheiden. Aber die dürfen trotzdem immer noch kommen und sind Teil der Staffel und Teil des Trainings.
6: Wie lange kann ein Hund ein Stück suchen?
2: Wie lange ein Hund am Stück suchen kann, hängt je nachdem an, wie das Wetter ist. Also bei kälteren Temperaturen, also wenn es morgens gerade noch kühler ist, dann schafft er schon mal 45 Minuten am Stück zu suchen. Und wenn es halt wärmer ist, dann lässt die Kondition natürlich früher nach. von daher kann man das nie so ganz genau sagen. Es kommt natürlich auch aufs Alter an, wie fit der Hund ist, ne? Aber irgendwelche Bewegchen hat. Ja, und eine Stunde bekommt er auch hin, aber wie gesagt, das Tempo wird dann langsamer von dem Hund. Ne? Er sucht dann halt wirklich nur noch mit der Nase und läuft dann wirklich nur noch schnell, wenn er eine Witterung hat von der vermissten Person.
7: Woran erkennt der Hund die vermisste Person? Was genau riecht er?
3: Also der Hund riecht jeden Mensch, also der Flächenhund. Der wird dir abgeleint und der Hund zeigt jede menschliche Witterung in diesem Gebiet an. Also es können auch Pilzesammler sein, es kann alles sein. Und was der Hund riecht, der riecht den menschlichen Geruch. Also wie der Hund, wie der Mensch riecht. Jeder hat ja einen Individualgeruch, der Mensch. Und unsere Flächenhunde riechen jeden Individualgeruch.
1: Gibt es Spezialisierungen bei den Hunden?
4: Ja, es gibt Spezialisierungen bei den Hunden. Wir hatten es eben schon mal kurz angerissen. Es gibt die Mentrailer, die mit dem einen einzigen individuellen Geruch eines Menschen arbeiten. Das heißt, die suchen konkret nur einen Menschen. Dann haben wir unsere Flächenhunde, die jeglichen menschlichen Geruch wahrnehmen und danach gehen und auch anzeigen im Suchgebiet. Und dann gibt es nochmal die Besonderheit, dass wir auch versuchen, unseren Hunden zu lernen, mit Leichengeruch umzugehen. Das hat den Hintergrund, wir sind auch in der Wasserortung tätig und leider ist es so, dass Menschen, die im See beispielsweise untergehen und nicht mehr an die Oberfläche kommen oder nicht schnell an die Oberfläche kommen, die geben entsprechende Gerüche ab und so haben die Hunde die Möglichkeit, über das Thema Leichengeruch auch diese Menschen wiederzufinden, wenn die keine aktive Atmung oder keinen aktiven Kreislauf mehr haben. Ansonsten ist es auch so, dass unsere Flächenhunde oder die Trailer, da ist es nicht gar so wichtig, weil da immer der Hundeführer sehr nah dran ist an dem Hund. Aber für die Flächenhunde ist es auch wichtig, dass wenn wir im Einsatzfall wirklich mal jemanden finden, der nicht mehr am Leben ist, dass die Hunde das auch lernen anzuzeigen. Und deswegen ist es auch nochmal wichtig, gegebenenfalls das Thema Leichengeruch einzubinden. Was ganz besonders dabei zu beachten ist, ist aber, dass unsere Trümmerhunde dürfen auf gar keinen Fall mit Leichengeruch arbeiten, weil die dürfen in einem Trümmereinsatzfall auf gar keinen Fall tote Personen anzeigen, weil sonst nicht gewährleistet ist, dass die lebenden Personen, die vielleicht ebenfalls im Trümmerkegel noch verbaut sind oder in dem Trümmerkegel stecken, sonst nicht gefunden werden können.
8: Wie werden die Hunde in Einsatzort transportiert?
9: Also damit es unseren Hunden gut geht, fährt jeder Hundeführer mit seinem eigenen Privat-Pkw zum Einsatzort. Und da wir gewillt sind, dem Hund am Anfang so viel Ruhe wie möglich zu gönnen, treffen wir uns auch abseits des Einsatzgeschehens in einen Bereitstellungsraum, so nennt man das. Und dort wird dann der Hund versorgt, geht eventuell nochmal Gassi, wird beruhigt und wir werden erst in den Einsatz, also überführt, wenn wirklich alles geklärt ist und auch die Einsatzdokumentation und auch die Gebiete klar sind. Und dann fährt auch jeder Hundeführer ins eigene Gebiet, weil wir haben immer alles dabei. Man muss sich immer vorstellen, wir gehen nicht in den Einsatz und laufen da spazieren. Wir haben meistens einen Rucksack mit Erste Hilfe dabei, Set. Wir haben Trinken für den Hund, wir haben Trinken für den Mensch, wir haben Riegel für den Hund, wir haben Riegel für den Mensch dabei, wir haben sonstige Wehwehchen noch dabei, Ersatzleinen, Ersatzdecken, weil wenn der Hund durch das Gestrüpp läuft, dann kann er etliches Mal auch verlieren. Also man hat dann gut und gerne auch manchmal so um die 20 Kilo Gepäck dabei, Und ja, im Auto dann, weil wir teilweise auch dann im Regen unterwegs sind oder meistens, wenn die Witterung nicht so schön ist, haben wir Wechselklamotten, damit man auch sich zügig umziehen kann, damit wir nicht krank werden. Auch der Hund, dass der schleunigst wieder sich zurückziehen kann und auch wieder trocken wird, weil der darf ja auch nicht krank werden. Der muss ja wieder einsatzfähig sein, weil es kann auch unter Umständen sein, dass man nach dem Einsatz wieder alarmiert wird und in den nächsten Einsatz kann. Da muss man eben abwägen, ob der Hund das noch bringt oder schafft oder so. Also so ein Auto ist immer gut gefüllt. Also das kann man nicht, das kann man auch nicht aufteilen. Da hat auch jeder sein eigenes System. Und die meisten tatsächlich haben ihr Auto das ganze Jahr in Bereitschaft und haben überall ihr Zeug. Also für die ist das schon immer ein No-Go, wenn die dann in Urlaub fahren müssen und das ganze Zeug ausräumen. Es ist schon, da sammelt sich schon einiges. Ja. Spielzeug darf man nicht vergessen, Bestätigung muss man mitnehmen. Also es ist schon einiges halt, an was man denken muss. Und deswegen fährt jeder selber oder persönlich. Wir haben zwar auch ein Einsatzfahrzeug, was wir als Einsatzleitstand nehmen, wo wir auch Computer, Drucker und unsere Drohne mitführen quasi und auch ein großes Whiteboard, wo wir dann auch die Einsätze koordinieren, Funkgeräte und auch zwei Notboxen, wo man mal einen Hund zwischenlagern kann, falls jetzt einer wegläuft, weil es gibt ja manchmal, wenn die Hunde unter Stress stehen, da laufen die auch mal weg, dann fängt man den ein und nimmt ihn einfach mit und dann macht man den mal ganz kurz mit in den ELW und dann ist das auch gut, ne? Und versorgt ihn dann halt.
0: Jetzt läuft der Musikwunsch von David von Peter Maffay Tabaluga.

0: Jetzt wollen wir euch auch die Ritter selbst vorstellen. Wie arbeiten sie? Was brauchen sie dafür? Und kriegen sie eigentlich was dafür?
1: Warum seid ihr in der Rettungshundestaffel?
2: Ja, ich bin Tatjana und ich bin in der Rettungshundestaffel, weil mein erster Hund, der Knut, mir einfach zu Hause alles kaputt gemacht hat. Der war ungefähr ein Jahr alt und der hat unseren Garten in einen Acker verwandelt. Der hat die Tapete von Wänden geholt, der hat die Schuhe gefressen, der hat in Gardinen geschaukelt. Also alles, was man sich so vorstellen kann. Und ich wollte gern den Hund gut beschäftigen und habe halt überlegt, was gibt's da für Möglichkeiten und habe mir da ein paar Sachen angeguckt und dann habe ich mir die Rettungshundestaffel angeguckt und das ist sofort Liebe auf den ersten Blick gewesen, weil ich gedacht habe, Mensch, ich kann den Hund beschäftigen und kann gleichzeitig noch was Sinnvolles tun und so sind wir dann nach dem ersten Anschauen bei der Rettungshundestaffel Vera Meißner geblieben. Ja, und da bin ich mittlerweile auch noch mit meinem zweiten Hund, das ist so, ja, schon ganz, ganz lange. Und deswegen sind wir bei der Rettungshundearbeit, weil man, glaube ich, gut eine gute Verbindung zu seinem Hund aufbauen kann, eine ganz tolle Beziehung, was ganz, ganz Enges und trotzdem eine sinnvolle Aufgabe noch für die Allgemeinheit hat.
3: Ja, und ich bin die Maja. Ich habe meinen allerersten Hund, da habe ich damals mit 4,5 war, die habe ich angefangen. Ich wollte eine sinnvolle Beschäftigung für diesen haben. Ich wollte mich ehrenamtlich betätigen. Und habe dann entschlossen, habe allerdings in Südhessen bei einer Rettungshundestaffel, aber auch beim Bundesverband der Rettungshunde angefangen. Und mittlerweile führe ich meinen dritten geprüften Hund und bin ja 16,5 Jahre schon dabei. Und es macht immer noch Spaß.
4: Ja, hallo, ich bin die Imke. Bei uns ist der Hund eigentlich gekommen, weil den meine zwei Männer, also mein Mann und mein Sohn, haben wollten. Und dann war er dann nun da und wer arbeitet mit ihm und hat ihn den ganzen Tag? Das war dann ich. Und ich habe mir dann überlegt, weil wir eine jagdliche Rasse haben, dass der auch ein bisschen ausgelastet wird und auch was für einen Kopf hat. Und dann habe ich mir auch die Rettungshundestaffel angeguckt und habe da mal geguckt und habe gedacht, ja, das könnte uns gefallen. Die sind ganz nett, alle Mann. Und ja, so sind wir dann dabei geblieben und jetzt sind es auch schon 8 Jahre.
5: Hallo, ich bin die Andrea. Ich bin durch die Rettungshundestaffel eigentlich wegen meinem Sohn gekommen, weil der wollte gerne was mit seinem Hund Charlie machen. Und er konnte damals aber noch kein Auto fahren, deswegen habe ich ihn immer hin und her gefahren. Und weil der Weg so weit war, bin ich auch gleich da geblieben. Und ja, und heute noch bei der Rettungshundestaffel haben wir dann einen eigenen Hund auch noch geholt, den Fritzi, den Golden Retriever. Und ja, habe dann mit dem die Ausbildung gemacht. Genau.
6: Hallo, ich bin der David. Ich bin schon seit 3 Jahren in der Rettungshundestaffel, aber nicht als Hundeführer, sondern als Suchtrupphelfer und Drohnenpilot. Die Mädels haben damals gesagt, wie binden wir unsere Männer mit ein, damit wir nicht immer am Wochenende alleine im Wald rumliegen und irgendwelche Verdachtsmomente sind. Und haben gesagt, nee, dann schaffen wir uns einfach mal eine Drohne an, das ist doch was für euch Kerle. Da könnt ihr mitmachen und könnt auch noch was Sinnvolles tun, statt Bier trinken und zum Frühschoppen zu gehen. Ja, und daraufhin haben wir uns dann entschieden, ja, es klingt ganz gut. Und haben tatsächlich dann mit viel Spenden und mit viel Fleiß und Mühe uns eine Drohne anschaffen können und haben auch schon zahlreiche Einsätze mit der unternommen, wie jetzt auch demnächst es wieder losgeht, die Rehkitz-Saison und wir jetzt wieder anfangen werden und die Rehkitze von dem Mähdud zu retten.
1: Gibt es Unterschiede bei der Kleidung?
2: Also ja, bei unserer Einsatzkleidung gibt es von Bundesland zu Bundesland schon ein paar Unterschiede. Es ist aber so, wir sind ja in diesem Bundesverband Rettungshunde angeschlossen und der Bundesverband, der hat so eine eigene Bekleidungsordnung und da ist vorgeschrieben, was die Bekleidung mindestens können muss. Das heißt also, damit wir gut im Straßenverkehr sichtbar sind, damit wir im Wald gut zu sehen sind, dass es die Kleidung dort auch reflektiert, ist es wichtig, dass wir halt Warnfarben haben. Das heißt, unsere Kleidung ist ein leuchtendes Orange und da sind entsprechende Reflektorstreifen dabei mit ein bisschen Blau und so sind die meisten Staffeln im Bundesverband Rettungshunde unterwegs. Ja, ergänzend kann man vielleicht dazu noch sagen, es gibt, das ist auch je Einsatzgebiet auch nochmal verschärfte Vorschriften gibt. Das heißt also, wir haben eine Grundausstattung, die besteht aus Jacke, Hose, entsprechendem Trümmereinsatz auch noch S3-Schuhe und schnittfeste Handschuhe und Helm, damit halt auch die körperliche Unversehrtheit gegeben ist.
3: Beim Trümmereinsatz läuft der Hund quasi nackt, also das heißt, er hat keine Kenndecke an. Das Maximale, was er anhaben kann, ist eine jagdliche Halsung.
4: Das heißt, da ist Klettverschluss. Also falls er irgendwie an Eisen, an Trümmersteilen hängen bleibt, würde sie sich selber abziehen. Wichtig ist halt keine Kenndecke, dass er nirgends hängen bleiben kann, beziehungsweise dass er da irgendwie ja, hängen bleiben kann. Ansonsten läuft er nur mit das, was er an seinem Körper hat. Fell.
7: Wie oft und wie lange trainiert ihr?
8: Ja, also in der Regel sollte es zweimal die Woche sein oder manche Staffeln trainieren auch mehr. Ja, wenn wir dann so einen Trainingstag haben, je nachdem, wenn es wirklich mal jetzt, wenn die Sommerzeit kommt und es heiß ist, fangen wir relativ früh an. Das heißt, wir fangen auch schon mal um 7 Uhr an, dass wir dann halt wirklich früh fertig sind, wenn die große Hitze kommt, dass man so spätestens zwischen 12 und 13 Uhr fertig ist. Und ansonsten, wenn wir normal trainieren, kommt immer drauf an, wie viele auch da sind zum Trainieren. Dann kann das schon mal sein, dass das von 9.30 Uhr bis 16 Uhr geht. Bis alle Hunde gearbeitet sind und dann fährt man dann wieder nach Hause.
7: Wo trainiert ihr?
5: Hallo, ist die Andrea wieder. Wir trainieren meistens im Werra-Meißner-Kreis oder im Raum Göttingen auch manchmal, aber hauptsächlich im Werra-Meißner-Kreis. Da haben wir verschiedene Waldgebiete, die haben wir vorher die Jagdpächter angeschrieben oder die Jäger und die haben uns dann so gewisse kleine Bereiche im Wald gegeben und da trainieren wir halt. Genau.
9: Werdet ihr im Notfall von der Arbeit freigestellt?
2: Ob wir von der Arbeit freigestellt werden, ist wirklich eine richtig gute Frage. Das hängt immer davon ab, in welchem Beruf wir gerade arbeiten. Wir haben durch das ganze Spektrum ganz, ganz viele Berufsgruppen vertreten. Und wenn ich gerade mal rechts zu Andrea gucke, die ist Krankenschwester, die kann halt nicht einfach gehen. Dann werden die ganzen Patienten auf der Station plötzlich alleine und das geht halt auch nicht. Ich habe das Glück, ich arbeite bei der Sparkasse und da läuft es gut. Heißt, mein Arbeitgeber stellt mich frei und ich darf im Einsatzfall tatsächlich sofort gehen. Und das ist von, ja, tatsächlich von Beruf zu Beruf, von Arbeitgeber zu Arbeitgeber unterschiedlich. Aber wir haben glücklicherweise viele Arbeitgeber, die für unsere Arbeit Verständnis haben.
6: Also das ist dann unsere Freizeit quasi. Wir müssen Urlaub oder Freizeitausgleich nehmen. Also wir kriegen dafür keine Vergütung. Oder nacharbeiten natürlich.
10: Gibt es einen Aufwand, Entschädigung?
4: Also ich betreibe das alles privat, Tierarzt privat, meine Schuhe nehme ich privat, Helm, Handschuhe, ja eine zweite Einsatzhose zum Beispiel, das macht aber auch jede Staffel anders, Tankfüllung muss ich alles selber bezahlen, wenn das Auto kaputt ist, muss ich selber bezahlen, also es wird alles von meinem Gehalt, was ich monatlich an der Arbeit verdiene, bezahlt.
11: Ist das ein Beruf oder macht ihr das ehrenamtlich?
8: Also wir haben zwar alle einen gelernten Beruf, aber die Rettungshundearbeit machen wir ehrenamtlich. Das heißt, wir opfern wir nutzen unsere Freizeit, um unsere Hunde zu arbeiten und damit was Sinnvolles zu machen. Und wenn wir damit mit der Arbeit, die wir mit unseren Hunden machen, noch jemandem helfen können in der Not, dann ist das für uns schon Sache genug.
0: Hier kommt der Musikwunsch von Maya, Cranberries von...

0: haben die Retter und Rettungshundestaffel Vera Meisner nicht nur ganz viele Fragen gestellt. Wir dürfen auch einen Trainingszeit mit den Hunden dabei sein. Als erstes zeigt uns Maya, wie sie mit ihrem Hund Peppes trainiert.
1: Wie alt ist er und wie heißt er und was kann der alles so?
2: Ja, das ist die Peppels. Sie ist jetzt etwas über 10 Jahre und sie kann Menschen suchen. Es ist ein Verbeller, also der zeigt an durch Bellen bei der Person. Die Person gibt ihm dann jetzt für eine Übung immer Bestätigung. Das Bestätigungsmodell, das ist halt ihre Tasche, die bringt sie dann zu mir. Ich öffne sie, dann darf sie dann essen, was da drin ist. Ja, und dann darf die Person aus ihrem Versteck raustreten. Und diese Übung zeigen wir euch jetzt.
3: Also jetzt zieht die Maya der Pebbles ihre Kenndecke an. Das heißt, die Pebbles weiß jetzt gleich, jetzt geht's los, gleich wird sie für die Suche angesetzt. Ja? Jetzt richtet die Maya die Pebbles aus, in welche Richtung die Pebbles laufen soll. Und jetzt schickt sie sie los. Die Pebbles kommt angelaufen, findet die Versteckperson. Und jetzt ist sie belohnt worden, dafür, dass sie so toll gebellt hat. Die Pebbles hat dann eine Futtertasche bekommen. Die ist ein Verbeller, die auf Futter, die kriegt eine Tasche, da ist Futter drin. Und das ist die Belohnung für sie, dass sie gefunden hat. Und die macht die Maya ihr jetzt auf. Wenn die Maya die Pebbles ansetzt, dann richtet sie sie in die Richtung aus und der Maya, ihr Wort für die Pebbles ist Such und Hilf. Wenn die Maya Such und Hilf sagt, dann geht die Pebbles in die Suche und sucht menschliche Witterung und fängt dann an zu bellen, wenn sie was gefunden hat, so wie ihr eben gehört habt.
1: Bis welche Distanzen können die Hunde alleine laufen?
4: Also, die Hunde können von uns Hundeführern in der Flächensuche wirklich weite Distanzen laufen. Da sind auch 800 Meter und mehr drin. Es ist natürlich so, dass die in einem Radius bleiben sollten, wo wir auch das Bellen noch gut hören können. Aber unser Wunsch ist es, dass die Hunde sich frei vom Hundeführer im Gelände bewegen, unabhängig sind, damit sie möglichst viel Fläche und Witterung ausarbeiten können.
5: Auch Andrea hat uns das gezeigt, wie eine Übung aussehen kann. Ihr Hund heißt Charlie.
6: Jetzt kommt gleich der Charlie. Der Charlie ist ein Golden Doodle, der ist 10 Jahre alt. Oh. Und das ist eigentlich mein Hund.
7: Das ist dein Hund?
6: Genau, aber meine Tochter, die Josephine, die bei euch mit dem Radio ist, ne, die setzt den jetzt mal an und dann kommt der zu uns und dann bellt her. Bin ich mal gespannt. Jetzt sagt die gleich Such und Hilf und dann kommt der Charlie losgelaufen.
8: Such und Hilf!
6: Hört man schon am Glöckchen, dass er kommt? So, jetzt schlucken wir. Das fängt an zu bellen. Du brauchst keine Angst an der Bellen.
7: Alles gut, ich habe Hundeerfahrung.
6: Super, klasse! So, jetzt hat er seine Beißwurst bekommen. Da zerrt er mal so ein bisschen dran.
7: Ja.
6: Und dann nimmt er die mit und dann läuft er zu der Josephine. Josephine muss ihn jetzt wieder rufen.
8: Charlie!
6: So, jetzt geht er wieder zu der Josephine, die ihn eben angesetzt hat und spielt ein bisschen.
0: Müssen die Hunde eine große Disprietier bringen?
4: Ja, also die Hunde, die sind hier in der Rettungshundearbeit schon sehr diszipliniert. Das heißt, die kennen ihren Job, die wissen, was sie tun müssen. Und wir trainieren ja auch viel, damit die ihre Suche konzentriert und gut ausführen. Allerdings sind diese Hunde auch 5 Tage oder den Rest der Woche eigentlich nur ganz normale Familienhunde. Das heißt, die machen natürlich mal Blödsinn zu Hause. Und die dürfen auch mal Sachen machen, die man nicht im Rettungshundetraining macht. Ne? Das sind einfach unsere Familienmitglieder. Und ganz wichtig, auch in der Staffel sind das keine Einsatzmittel. Das sind unsere Mitglieder. Ein Hund wird genauso hoch geschätzt wie jedes andere Staffelmitglied auch.
9: Jetzt hören wir den Musikwunsch von Andrea von Udo Jürgens. Ich war noch niemals in New York, ich war noch niemals auf Hawaii. Ich war noch niemals in New York, ich war noch niemals auf Hawaii. So, das hört ihr jetzt.

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0: Imke und Leo haben ihr Können gezeigt.
1: Also wir holen jetzt den Leo aus dem Auto. Der Leo ist ein 10-jähriger Wischler, also ein Jagdhund eigentlich, aber der macht auch die Rettungshundearbeit. Der wird geführt von der lieben Imke. Und ja, der kommt jetzt und das ist auch ein Vorbeller. Genau.
2: Also Imke hat jetzt den Hund in der Hand, hat die Leine und Halsband abgemacht und wird jetzt den Hund losschicken mit Such und Hilfe.

0: Super gut. Jawohl, jawohl, jawohl, jawohl. Prima, prima. Klasse, klasse, klasse.
1: Ja, und jetzt hat Imke die Futtertasche gegeben. Und jetzt hat der Hund dann daraus gegessen, genau. Den Käse. Also, ja, und wenn die Arbeit, wird das Geschirr wieder abgemacht. Und der wird dann wieder eine Leine und einen Halsband dran gemacht.
2: Genau. Wir machen das ab, dann weiß der auch wieder, Arbeit ist beendet. Ne? Geschirr aufziehen heißt, Arbeit beginnt, ne? Suche beginnt. Und wenn die Suche fertig ist oder der Auftrag fertig ist, dann wird die Kenndecke abgemacht.
3: Jetzt wisst ihr, was die Rettungshundestaffel Vera Meisner macht. Zum Schluss haben wir die Retter noch etwas ganz Wichtiges gefragt, nämlich wie man sie unterstützen kann.
4: Auf die Frage, wie kann man uns unterstützen, da gibt es ganz vielfältige Antworten. Wir haben ja das Glück, wir sind in dem Bundesverband Rettungshunde und der Bundesverband hat einen ganz großen Vorteil für uns. Der hat nämlich 3 große Ausbildungszentren in Hüngste, Malchin und in Moosbach, wo unsere Mitglieder kostenlos an den Seminaren teilnehmen können und sich weiter und fortbilden können. Das ist insofern wichtig, als dass unsere Ausbilder in der Staffel, die müssen daran teilnehmen und auch unsere Führungskräfte, also Gruppenführer und Zugführer, weil im Gegensatz zu anderen Organisationen ist es bei uns so, wer sich nicht fortbildet, verliert auch seine Zertifikate. Also wenn wir nicht regelmäßig an den Fortbildungen teilnehmen, dann verfallen die halt und wir dürfen das nicht mehr machen. Das ist halt der große Vorteil an unserem Bundesverband, der da schon da uns ganz viel bieten kann. Was halt ein bisschen schade ist, ist halt, dass wir im Gegensatz zum Beispiel zu Feuerwehren oder THW keine Einsatzkleidung oder dergleichen oder auch Entgelte für irgendwelche Einsatzmittel, ein Hund zählt tatsächlich als Einsatzmittel, gestellt bekommen. Bedeutet, dass die Staffel komplett alle Einsatzkleidung selbst finanziert. Die Hunde und die Ausbildung der Hunde, so alles, was man für den Hund braucht, die Leckerchen, die Kenndecken, die Pringsel bei den Pringselverweisern, die Leinen, alles, was man sich rundherum vorstellen kann, zahlt die Staffel und einen Großteil auch ihre Mitglieder selbst. Heißt also, Maya hat das vorhin schon mal angesprochen, wenn wir zum Einsatz fahren und wir hatten einen Einsatz in Nordrhein-Westfalen, da war die Anfahrtszeit eine Strecke über 140 Kilometer. Das hat jeder Hundeführer selber bezahlt, das Spritgeld. Und das ist halt schon, ne, da überlegt, also da muss man einfach schon gucken, wie oft man das leisten kann und machen kann und tun kann. Da die Frage, wo kann man uns unterstützen? Natürlich freuen wir uns immer über Spenden. Ne, das macht unsere Arbeit einfacher. Wir haben viele Möglichkeiten und viele Ideen, wie wir noch besser werden können. Das hängt also von der Drohne, aber auch viele Sachen, die wir für die Hunde noch gut gebrauchen können. Da gibt es ganz, ganz viele Möglichkeiten, damit wir da durch die Spenden besser werden können. Aber was wir auch ganz immer brauchen können, sind Trainingsgebiete. Also wir freuen uns riesig, wenn Personen größere Waldgebiete haben oder auch größere Flächen haben, wo wir einfach Training machen können. Vor dem Hintergrund, unsere Hunde brauchen Abwechslung und die Möglichkeit, das, was sie lernen, zu generalisieren. Die sollen nicht jedes Wochenende im gleichen Waldgebiet suchen, da lernen die nichts. Die müssen das schaffen, an Orten zu suchen, wo sie vielleicht vorher noch nicht waren, weil im Einsatzfall kommen wir wohin, das kennen die auch nicht. Und da ist halt die zweite Möglichkeit, neben Spenden uns einfach Trainingsgebiete zur Verfügung stellen, damit wir ein gutes Training aufbauen und bieten können. Und da kann noch zu gesagt werden, wir gehen niemals, wirklich niemals in ein Trainingsgebiet, ohne vorher in der Woche mit dem entsprechenden Eigentümer oder dem Jagdpächter gesprochen zu haben. Einfach damit da Sicherheit besteht und alle wissen, hey, die Rettungshundestaffel kommt am Wochenende und trainiert da, dass das jeder für sich weiß und einplanen kann. Also wenn es da Möglichkeiten geben würde, würden wir uns sehr freuen.
1: Das war unsere Sendung. Wer mehr über alle die Rettungshundestaffel Vera Meisner erfahren möchte, findet alle Infos im Internet auf www.rhs-vera-meisner.de. Im Studio waren Lena, Nanette, Gerhard, Torben am Mischpult und Technik und ich, Josephine. Und wir sind die Radio-Crew von den Familiendienst der Werenland Lebenswelten.
5: Vielen Dank für eure Arbeit. Ihr wart ein ganz tolles Team. Dankeschön, dass wir euch besuchen durften.
2: Ja, vielen, vielen Dank, dass ihr bei uns wart.
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Liebe Hörerinnen und Hörer, wir sagen wieder einmal herzlich willkommen zu einer neuen Ausgabe von Radio DARC, dem spannenden Technikmagazin des Deutschen Amateur-Radio-Clubs. Heute ist es die Sendung Nummer 602. Das Datum der Erstveröffentlichung ist Freitag, der 21. August 2026. Ich bin Cody Farron und werde Sie durch das Programm der folgenden Stunde führen. Das Schwerpunktthema heute sind Techniken für die Geräuschunterdrückung und zur Optimierung der Übertragungsqualität. Probleme, die jeden Rundfunkmacher und auch Funkamateure interessieren. Aber starten wir in diese Sendestunde mit einem Klassiker, mit The Lion Sleeps Tonight. Dieses Lied ist recht alt, es stammt ursprünglich aus Südafrika und wurde 1939 veröffentlicht, später dann einige Male gecovert. Die bekannteste Version ist von der britischen Band Tight Fit aus dem Jahr 1982 und die haben wir jetzt aufliegen. 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

Kinder und Jugendliche konnten dort spielerisch die Organisation einer Stadt nachempfinden. So gab es neben Spiel und Spaß auch von Kindern betriebene Werkstätten, Workshops, Müllabfuhr, ein Theater, Gastronomie, Gärtnerei, Zeitung, eine Bank und sogar ein Rathaus mit einem gewählten Kinderbürgermeister, der dafür einen Wahlkampf bestreiten musste. Und auch mit dabei der Deutsche Amateur-Radio-Club. Zahlreiche Helferinnen und Helfer aus den umliegenden Münchner Ortsverbänden halfen mit, die Veranstaltung zu einem großen Erfolg werden zu lassen. Auf dem mehrere Hektar großen Spielgelände stellte der DARC unter anderem einen echten UKW-Rundfunksender auf der Frequenz 103,6 MHz, der in weiten Teilen der Stadt hörbar war. Auf ihm konnten die jungen Gäste eigene Programme, Reportagen, Durchsagen und Musik präsentieren. Auch war der Funkanhänger des Distrikts Oberbayern wieder mit dabei, mit allerlei Technik drin. Geboten wurde Ausbildungsfunkverkehr via Satellit, auf Kurzwelle und per DMR. Die Kinder konnten löten lernen, morsen oder mit einem Ultraschalldetektor versteckte elektronische Fledermäuse aufspüren. Viel Anklang fand auch ein elektronisches Escape-Spiel, bei dem diverse Aufgaben gelöst werden mussten, etwa eine Zahl in den Binärcode umzuwandeln. Auch so mancher Erwachsene aus der Betreuermannschaft stellt die eine oder andere Frage zum spannenden Amateurfunk-Hobby. In der Mini-München-Akademie konnten die Kids Vorlesungen und Workshops zu Naturwissenschaft und Technik buchen. Die DARC-Referenten führten auf kindgerechte Art und Weise in die Geheimnisse der drahtlosen Kommunikation ein, mit der ja heute jedes Handy funktioniert. Es hat sich gezeigt, dass Amateurfunk weit mehr war als Technik. Er verbindet Menschen, Kulturen und Generationen und passte sich dabei ideal in das Konzept der Kinderspielstadt, die einen hohen pädagogischen Nutzen aufweist. Nach dem schweren Erdbeben vom Montag, dem 10. August, ist der Notfunk in Kolumbien aktiv. Ein schweres Erdbeben der Magnitude 7,4 mit Epizentrum im Departamento Chocó forderte zahlreiche Todesopfer. Wie bei solchen Katastrophen schon gewohnt, ist in den betroffenen Gebieten die öffentliche Telekommunikation per Handy, Telefon und Internet weitgehend zusammengebrochen. Funkamateure konnten zum wiederholten Mal in diese Bresche springen und mit kleinen, batteriebetriebenen Geräten Notfunkverkehr bereitstellen. Die kolumbianische Amateurfunkvereinigung LCR unterstützt gemeinsam mit dem Roten Kreuz die Notfallkommunikation. Für den Notfunkverkehr werden folgende Frequenzen genutzt: 80 Meter 3,985 kHz, 40 Meter 7,060, 7,240 und 7,275 kHz, 20 Meter 14,300 kHz, 17 Meter 18,160 kHz und auf 15 Metern 21,360 kHz. Funkamateure werden gebeten, diese Frequenzen freizuhalten. Weitere Informationen folgen, sobald sie vorliegen. Darüber informiert das DARC-Referat Not- und Katastrophenfunk. Die internationale Satellitenfunkszene hat gleich drei neue Distanzrekorde aufgestellt. Besonders bemerkenswert ist dabei der neue Bestwert über AMSAT Oscar 7. Am 29. Juli 2026 arbeiteten Joe Worth, Kilo Echo 9 Alpha Juliet aus dem US-Bundesstaat Illinois und Lothar Sack, Delta Juliet 8 Echo Whiskey über den Mode A-Transponder von AO7 eine Distanz von 7.495 Kilometern. Damit verbesserten sie den bisherigen Rekord um 41 Kilometer. Der 1974 gestartete AO7 ist bis heute der älteste noch aktive Amateurfunksatellit und blieb bis zu einem Batterieausfall im Jahr 1981 in Betrieb. Nach 21 Jahren scheinbarer Stille wurde der Satellit am 21. Juni 2002, also 27 Jahre nach seinem Start, wieder empfangen. Zwei weitere Distanzrekorde gelangen der kroatischen Clubstation 9 Alpha 1 Charlie Alpha Lima gemeinsam mit Alpha 46 Uniform November X-Ray aus Oman. Ihre Verbindungen über AO123 und SO125 erreichten jeweils 4.419 Kilometer. Während der Rekord auf AO123 den bisherigen Bestwert um mehr als 1.800 Kilometer übertraf, besitzt der Eintrag für SO125

endgültigen Charakter. Der Pocket Cube verglühte nämlich wenige Tage nach dem Rekordversuch in der Erdatmosphäre. Eine größere Distanz über diesen Satelliten wird deshalb nie mehr erzielt werden können. Es ist ein Update über unglaubliche Entfernung. Im Jahr 1977 starteten die beiden Weltraumsonden Voyager 1 und 2, um die äußeren Planeten unseres Sonnensystems zu erkunden. Zwischenzeitlich sind sie lange über das Sonnensystem hinausgekommen, aber sie sind noch immer aktiv. Allerdings fielen inzwischen einige Funktionen aus und die NASA versucht, ihnen Updates zu schicken. Bei Voyager 2 ist das bereits gelungen und zu Voyager 1 ist ein Update unterwegs. Das Erstaunliche ist, dass beide Raumsonden nach so langer Zeit noch immer arbeiten und das in einer Entfernung von 26 Milliarden Kilometern. Das Licht und Funksignale brauchen für diese Entfernung etwa 24 Stunden. Zum Vergleich, der am weitesten von der Sonne entfernte Planet, der Pluto, ist 9 Milliarden Kilometer entfernt. Voyager sendet mit einer Leistung von etwa 10 Watt. Dennoch kann man das Funksignal mit Antennen des Deep Space Networks noch immer problemlos auf der Erde empfangen. Das waren unsere heutigen Meldungen aus der Funkwelt für Sie. Dank unserer starken Kurzwelle können wir in weiten Teilen Europas gut gehört werden, so unter anderem auch in Kroatien. Dort machen viele unserer Hörerinnen und Hörer gerne Urlaub, aber auch Ansässige lauschen gerne unseren Programmen. So unter anderem Neven 9 Alpha 5 Yankee Yankee aus der Hauptstadt Zagreb. Er schreibt uns, er würde gerne mal die kroatische Band Srebrna Krila hören. Die wurde 1978 gegründet und hatte mehrfach Beiträge zum Eurovision Song Contest beigesteuert. Der gewünschte Titel heißt Sudbino Prokleta. Wenn Sie jetzt rätseln, was das auf Deutsch heißt, hier die Auflösung. Es bedeutet verdammtes Schicksal.

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1: Großraumbüros sind eine Plage. Die Käfighaltung der Mitarbeiter, das ist schön für die Chefs. Die wollen dann meistens auch noch, dass das Ganze eine Glastür hat. Oder auch gleich Glaswände, damit sie auch schauen können, ob wirklich jeder arbeitet und keiner in der Nase bohrt oder die Füße auf den Tisch legt. Aber wenn sie dabei dann nicht nur Spiegel Online lesen, sondern wirklich arbeiten, dann wird die Sache anstrengend, denn in dem Moment, wo einer telefoniert, hat der Rest keine Ruhe mehr. Auch im Zweierbüro ist es ein Problem, wenn der Kollege 3 Stunden Videokonferenz hat. Da war es früher dann doch besser, wo Vertriebler zum Kunden gefahren sind. Das war zwar für die Umwelt nicht so gut, aber man konnte dann wenigstens arbeiten. Ich hatte einige Jahre einen Vertriebskollegen im Zimmer. Der hat jeden Morgen erstmal 2 Stunden alle anderen Vertriebskollegen über Deutschland verteilt angerufen und sich mit den Fußballergebnissen der letzten Nacht warm gequasselt. Und da soll dann einer arbeiten, egal ob einen jetzt Fußball interessiert oder nicht. Und wenn er dann endlich mit seinem Gequassel fertig war und eine halbe Stunde Pause gemacht hat, bis er dann die Kunden malträtiert hat, dann hat er mir noch vorgeworfen, ich hab schon gearbeitet und was machst du? Du sitzt nur da. Ja, Kunststück, ich habe ja darauf gewartet, dass endlich mal Ruhe ist, damit ich arbeiten kann. Und wenn ich dann mal telefoniert habe, dann hat er sich natürlich prompt beschwert. Aber selbst wenn die Kollegen netter sind, ist das ein Problem. In meinem jetzigen Unternehmen gibt es dann extra Telefonräume, wo man sich dann verzieht mit seinem Computer. Den braucht man heutzutage ja, weil man eigentlich bei jedem Telefonat auch online irgendwelche Sachen nachschlagen muss. Oder wenn es eine Videokonferenz ist, braucht man den Computer ohnehin. Aber das ist natürlich nur geeignet, wenn man vorher weiß, dass man eine Konferenz hat. Wenn man dagegen einen Anruf kriegt, ja, was soll man dann machen? Sich mit dem Computer auf die Toilette verziehen? Macht nicht so wirklich den richtigen Eindruck beim Kunden. Und auch für die Angerufenen ist es lästig, wenn sie dann im Großraumbüro 5 andere Stimmen im Hintergrund hören. Dann denken sie, sie haben schon wieder einen Werbeanruf und legen auf. Also ich zumindest, wenn ich dieses typische Callcenter-Geräusch höre, dann ist für mich die Sache gelaufen. Doch jetzt gibt's Abhilfe. Na, eigentlich gibt's die schon fast 10 Jahre, aber irgendwie hat sich das Zeug bisher nicht durchgesetzt. Was auch zugegeben daran liegen mag, dass es schrecklich aussieht. Also das schaut aus wie die schlimmsten Corona-Masken. Ein so richtiger Maulkorb. Also so wie Hannibal Lecter. Ja, Maulkorb, das ist ja das Stichwort. Darum geht's nämlich. Um den telefonierenden Kollegen einen Maulkorb zu verpassen, gibt es jetzt die entsprechende Technik. Eine Möglichkeit, das Problem zu lösen, die gab es leider noch nicht, als ich diesen Vertriebskollegen hatte, sind geräuschunterdrückende Kopfhörer. Also wenn mein jetziger Kollege anfängt zu telefonieren, dann setze ich manchmal den auf. Dann muss man allerdings auch Musik einspielen. Und das kann dann den ganzen Tag über doch etwas anstrengend sein, zumal wenn man vorher schon 2 Stunden im Zug das Ding auf hat. Ist ja auch nicht wirklich die Lösung, dass der andere das jeweils aufsetzen muss. Und löst auch nicht das Problem mit 5 telefonierenden Kollegen im Großraumbüro. Das hört sich für das Gegenüber am Telefon dann trotzdem mies an. Und auch im Zug ist das lästig, wenn jemand mal eben seine Konferenz abhält und dann das ganze Abteil Bescheid weiß, welche Kollegin mit wem was hat, welcher Kunde bis jetzt nicht mitbekommen hat, dass er bedupst wird und dass das Produkt ohnehin gar nicht funktioniert. Doch jetzt gibt es den etwa 200 Euro teuren MuTalk 2. Das ist ein Funkmikrofon, das mit einem Helmholtz-Resonator gekoppelt ist. Das wird tatsächlich vor den Mund geklemmt wie ein Maulkorb oder eine Corona-Maske und schluckt den Schall nach Herstellerangaben um mehr als 20 dB und zwischen 1600 und 2000 Hertz, also im nervigsten Bereich, sogar um über 30 dB. In normaler Umgebung soll eine direkt daneben sitzende Person also nicht mehr verstehen können, was gesprochen wird. Das Produkt wird von Shiftall vertrieben und war ursprünglich ein Konzept der Panasonic Future Life Factory. Und das sichert auch die Nachtruhe im Haus, wenn Vater im SSB-Contest aktiv ist oder Sohnemann in World of Warcraft Monster bekämpft. Nur bei Videokonferenzen, da ist es ebenso wenig verwendbar wie 3D-VR-Brillen. Das schaut einfach unmöglich aus, sorry. Das kann man nicht bringen. Also MuTalk 2 heißt das Ganze. Kann man googeln, wenn man es sich tatsächlich anschaffen will. Gibt allerdings auch andere Anbieter. Aus Frankreich beispielsweise die Skytet Silent Mask. Die wurde in Zusammenarbeit mit Airbus, der ESA und dem französischen Luftfahrtforschungsinstitut Onera entwickelt. Im Inneren steckt eine Resonator-Technologie, die Leonar heißt und die eigentlich Triebwerkslärm dämpfen sollte. Ist ja logisch bei den Auftraggebern und rund 80% der Stimmfrequenzen absorbiert. Das Projekt hat auf Kickstarter über 170.000 US-Dollar eingesammelt und startet bei 249 US-Dollar allerdings mit einem Kabelanschluss, für Bluetooth dann 299. Besonderheiten sind dann noch ein Voice Booster für Flüstersprache, also anscheinend dämpft es dann doch nicht so gut, wenn man flüstern muss, und eine Verschlüsselung direkt in der Maske. Also wird dann verschlüsselt übertragen, damit es auch im Funk nicht abgehört werden kann. Und wenn es funktioniert, dann ja auch ansonsten nicht, weil man nichts hört. Der Ursprung dieser ganzen Technik stammt bereits aus dem Jahr 2017, noch lange vor Corona, und deswegen wohl damals gescheitert, weil das Ganze eben optisch schon sehr herausfordernd ist. Es ist wirklich ein Maulkorb. Das war das Produkt HushMe, das galt als erste Sprachmaske für Smartphones. Das wurde wie ein Bügel um Mund und Kinn gelegt und konnte ausgehende Sprache auf Wunsch sogar mit Soundeffekten übertönen. Erinnert dann irgendwie an diese japanischen Geräte für die Toilette. Und speziell auf Gamer zugeschnitten ist die Ompra V2 von Metadogs. Die dämpft tiefe Frequenzen um 10 bis 15 dB und hohe um 20 bis 30 dB, lässt die Nase frei und setzt auf Silikonventile für leichteres Atmen. Also wer die Corona-Masken unbequem fand, wird damit ein Problem haben. Ein integriertes Mikrofon ist mit an Bord, man kann aber auch das flexible Mikrofon des eigenen Headsets einschleifen. Und dann gibt es noch BlocksVox, das ist eine rein passive Lösung, eine Kunststoffschale komplett ohne Elektronik. Da steckt man das Mikrofon vorhandener Headsets in eine Box. Oder der Gamer Muscle, ein USB-Aufsatz. Oder die japanische Whisper Mask, da geht's wieder ums Flüstern. Das ist dann ein Mikrofon, das Flüstersprache über eine leichte Stoffmaske mit großflächigen Membranmikrofonen erfassen soll. Also da denke ich jetzt nicht unbedingt ans Büro oder den Contest. Das ist dann wohl eher was für den sogenannten Pillow Talk. Aber es gibt also Lösungen für das Büro- oder Zugtelefonierproblem. Jetzt müsste man nur die Leute, die es betrifft, dazu kriegen, so ein Produkt zu verwenden. Und das dürfte das Problem sein. Wer will sich schon einen Maulkorb verpassen lassen? Ein Beitrag von Wolf Dieter, Delta Lima 2, Mike Charlie Delta.

One more year. Noch ein Jahr. Ja, ganz still und heimlich hat Microsoft sein Angebot an erweiterten Sicherheit-Updates für Privatanwender von Windows 10 bis in den Oktober 2027 verlängert. Wir erinnern uns, das war ja ein großer Ärger, dass zum 14. Oktober 2025 die Sicherheitsupdates für Windows 10 eingestellt werden sollten, damit alle auf Windows 11 und einen neuen Computer umsteigen müssen. Nach großem Protest der Anwender und der EU hat Microsoft ja dann für Privatleute den Support um ein Jahr verlängert, wenn man sich mit einem Microsoft-Konto registriert. Das funktioniert seitdem auch, außer bei jenen, die Angst davor haben, sich bei Microsoft zu registrieren. Das Prozedere kann auch etwas kompliziert sein, wenn man gleichzeitig noch Office 365 verwendet und damit einer anderen E-Mail-Adresse registriert ist. Dann gibt es etwas Durcheinander. Und man muss den Computer regelmäßig einschalten, wenn man ihn 6 Wochen nicht benutzt, fliegt man aus dem Update-Programm und darf sich wieder neu registrieren. Für Geschäftskunden hat es von vornherein ein Update-Programm gegeben, das 3 weitere Jahre läuft, allerdings mit jährlich steigenden Kosten, die am Schluss dann schon bei einigen 100 € pro PC lagen. Doch wenn man jetzt auf der Update-Seite von Windows 10 nachschaut, wo diese erweiterten Sicherheitsupdates und die Registrierung angeboten werden, dann wird man sehen, dass man sich noch bis zum 12. Oktober 2027 zu dem Programm anmelden kann und es also mindestens bis dahin weiterlaufen wird. Vielleicht sogar noch ein drittes Jahr. Wer sich bereits registriert hat, bekommt das Ganze automatisch. Der muss nichts weiter tun. Andernfalls muss man eben einen Microsoft-Account anlegen oder auch $30 zahlen, wenn man Microsoft partout nicht über den Weg traut und sich nicht registrieren will. Obwohl man dann vermutlich auch ein Microsoft-Konto braucht, denn wie soll Microsoft sonst wissen, dass man bezahlt hat? Das Ganze wäre ja kein zusätzlicher Aufwand für Microsoft, weil sie das ja zahlenden Geschäftskunden ohnehin schon anbieten müssen und ist für den Ruf sicher besser als ein plötzlicher Schadsoftware-Aufbruch auf alten Windows 10 PCs, die nicht mehr mit Sicherheitsupdates versorgt werden. Also bis Oktober 2027 geht es definitiv weiter. Das ist mal eine gute Nachricht. Denn wenn man ein funktionierendes System hat, dann ist man froh, wenn man nicht einen neuen Computer mit Windows 11 anschaffen muss und alle Programme neu installieren muss. Ich meine, es gibt ja Leute, die wollen immer das neueste Handy und können sich gar nichts Schöneres vorstellen, als dauernd alles neu einzurichten. Es gibt aber auch Leute wie unser eins, die mit dem Computer arbeiten wollen und den nicht als Selbstzweck haben. Ein Beitrag von Wolf Dieter, Delta Lima 2, Mike Charlie, Delta.

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1: Die Methoden zur Unterdrückung von Nebengeräuschen werden immer mehr verfeinert und halten zunehmend Einzug in unseren Alltag. Kopfhörer mit Noise-Canceling-Funktionen kennen wir schon. Neu sind diverse Mikrofone, die dafür sorgen, dass unsere Bürokollegen oder Mitfahrer in der U-Bahn nicht alles mithören müssen. Wolf-Dieter Roth, Delta Lima 2, Mike Charlie Delta, hat uns gerade einige Lösungen vorgestellt. Die entscheidenden Stellschrauben für das Funktionieren all dieser Techniken sind aber das übertragene Frequenzspektrum, der Frequenzgang und auch die Dynamik. Unsere Mitarbeiterin Eva Maria, Delta Golf 9, Mike Foxtrot Golf, hat sich zu diesen Messgrößen und ihrer Bedeutung für die Übertragungstechnik ein paar Gedanken gemacht.
2: Der Dynamik einer Sendung kommt entscheidende Bedeutung zu, wie stark sich ein Signal über das Rauschen abheben kann. Unter Dynamik versteht man das Verhältnis zwischen den leisesten und den lautesten Stellen einer Übertragung. Die menschliche Sprache hat ca. 25 bis 30 Dezibel Umfang. Bei Musik geht es teilweise deutlich höher, vor allem bei Klassik, da kann das auch schon mal 50 Dezibel werden. Dezibel ist ein logarithmisches Verhältnismaß, ein Faktor. 20 dB bedeutet beispielsweise Faktor 100, 30 dB Faktor 1000. In diesem Zusammenhang möchte ich Ihnen heute ein weiteres wichtiges Kriterium für die Verbesserung einer Übertragungsqualität vorstellen, und das ist die sogenannte Lautheit. Dies ist speziell für die Rundfunkübertragung von großer Wichtigkeit, auch hier bei Radio DARC. Nun, Sie haben richtig gehört, ich spreche von Lautheit, nicht von Lautstärke. Hierunter versteht man eine physiologische Größe. Sie beschreibt, wie man als Mensch die empfundene Lautstärke einer Schallquelle beurteilt. Es ist sozusagen eine Abbildung des subjektiven Lautstärkeempfindens. Es gibt hierfür sogar ein genormtes Messverfahren und eine DIN-Norm, und diese wurde bereits im Jahr 1936 erstmals definiert. Dahinter steckt die Tatsache, dass ein und dieselbe Lautstärke vom menschlichen Gehör unterschiedlich empfunden wird. Ich möchte hier mal ein anschauliches Beispiel aufzeigen. Das Rauschen des Meeres oder eines Wasserfalls kann recht laut sein, wird aber von den meisten Menschen als angenehm und beruhigend empfunden. Verkehrslärm oder sogar ein Sirenenton wirkt äußerst störend, obwohl er vielleicht gar nicht so laut ist. Es kommt also ganz stark auf die Art des Geräusches und auf die spektrale Zusammensetzung an. Die Lautheit hängt ab vom Schalldruckpegel, dem Frequenzspektrum und dem Zeitverhalten des Schalls. Die Maßeinheit der Lautheit ist das Sohn. Diese Maßeinheit ist definiert als die empfundene Lautstärke eines Schalls. Ein Sohn entspricht einem Lautstärkepegel von 40 Dezibel. Ein breitbandiger Schall, der genauso laut wahrgenommen wird wie ein Sinuston der Frequenz 1 kHz mit einem Schalldruckpegel von 40 dB, hat also ein Sohn. Bei einem Sinuston der Frequenz 1 kHz führt die Erhöhung der Lautstärke um 10 dB zu einer Verdopplung der empfundenen Lautheit. Dieser Zusammenhang entspricht dem sogenannten Stephenschen Potenzgesetz, gilt jedoch nur für mittlere und hohe Lautstärken ab 40 Dezibel. Bei niedrigen Lautstärken führt schon eine geringere Lautstärkenerhöhung als 10 dB zum Gefühl der Verdopplung der Lautheit. Hervorgerufen wird das recht komplizierte Lautheitsempfinden von der Art und Weise der Schallverarbeitung im Innenohr. Dort werden die Schallschwingungen in Nervenimpulse umgewandelt. Je nach Stärke der Erregung der Nervenzellen wird ein Geräusch lauter oder leiser beurteilt. Das steht nicht unbedingt in Zusammenhang mit dem echten physikalischen Schalldruck, der das Ohr erreicht, sondern es kommt eben maßgeblich auf die Zusammensetzung des Schalls an. Generell werden einzelne Sinustöne bei gleichem Schalldruck als lauter empfunden als breitbandiger Schall, wie beispielsweise Sprache oder gar Musik. Und damit sind wir wieder beim Funk. Alle Telegraphisten wissen, dass man Morsezeichen relativ prägnant aus dem Rauschen oder anderen Störgeräuschen heraushören kann. Dies ist eben genau der Funktionsweise des menschlichen Ohrs zu verdanken, der hier sozusagen als natürliches Bandfilter wirkt. Und noch eine weitere Beobachtung bei Phonieverbindungen wird mit der Biologie erklärbar, nämlich dass schmalbandige Frequenzgänge eine höhere Lautheit erreichen als breitbandige. Das ist genau der Grund, weshalb es vorteilhaft sein kann, bei schlechter Übertragungsqualität die übertragene Bandbreite einzuengen. Einmal kann man schmalere Filter im Empfänger einsetzen und zweitens ist der physiologische Effekt der Lautheit deutlich höher. Wenn Sie erfahren wollen, was so richtig viel Lautheit bei einem Musikstück bedeutet, das kann ich Ihnen gleich demonstrieren. Aus Australien kommt die Mutter aller Hardrocks. Hier ist AC/DC mit It's a Long Way to the Top.

Sie hören Radio DRC mit einem Beitrag zur Lautheit einer Übertragung. Hierunter versteht man das subjektive Lautstärkeempfinden eines Schalls. Im Bereich der Musik, Industrie und beim Radio gibt es hier eine sehr unangenehme Entwicklung, den sogenannten Loudness War, den Krieg der Lautstärke. Dieses Phänomen bezeichnet die zunehmende Tendenz, Musik in immer höheren Lautheitspegeln zu produzieren, um einen Klang zu erzeugen, der sich von dem anderer Künstler abhebt. Sie haben sicherlich schon einmal bemerkt, dass Werbung im Fernsehen oder in YouTube-Videos deutlich lauter als das normale Programm klingt, obwohl der Lautstärkeregler des Geräts und die Spitzenaussteuerung gar nicht verändert wurden. Das ist pure Absicht. Mit hoher Dynamikkompression versuchen Werbeproduzenten zu erreichen, dass bestimmte Werbebotschaften aggressiv durchdringen, sozusagen aus dem normalen Programmfluss herausknallen. Die maximale Lautstärke einer Übertragung ist begrenzt und diese Grenze wird in lauten Passagen meistens voll ausgeschöpft. Daher ist es nicht möglich, die Lautstärke an sich zu erhöhen. Stattdessen werden die leiseren Passagen lauter gemacht, was die subjektiv empfundene Lautheit erhöht und technisch eine Reduktion des Dynamikumfangs bedeutet. Auch in Rundfunk und Fernsehen gibt es ungute Bestrebungen, den eigenen Sender lauter als die der Konkurrenz erscheinen zu lassen. Mit Aufkommen der Privatradios in den 80er Jahren brach zwischen den UKW-Radiosendern der oben erwähnte Lautstärkekrieg aus, ein Mittel, um einen Konkurrenzkampf um Bewertung der Hörer für die jeweiligen Sender auszufechten. Bald darauf fingen auch Plattenlabels an, die Lautheit sowohl ihrer LPs als auch der CDs-Produktionen zu erhöhen. Der Hauptgrund für dieses akustische Wettrüsten liegt in den subjektiven Vorteilen der lauter produzierten Variante. Es entsteht nämlich ein subjektiv besserer Höreindruck. Musik, die mit höheren Pegeln aufgenommen wurde, kann leichter in Umgebungen mit höheren Lärmpegeln repliziert werden, etwa im Auto, im Zug oder auf einer geschäftigen Einkaufsstraße. Auch bei Wiedergabesystemen mit geringer Tonqualität, wie zum Beispiel bei Internet-Audio-Streams, bei Telefonen oder wie hier im Kurzwellenradio, werden höhere Pegel als subjektiv besser klingend empfunden. Ein weiterer Grund für das Lautheitsproblem lässt sich bei den Künstlern finden, die zunehmend bestrebt sind, ihre Pegel an die meistverkauften aktuellen CD-Produktionen anzugleichen. Das Ganze hat aber seinen Preis. Hochkomprimierte Musik klingt irgendwie flach, nichts ist mehr definiert, es gleicht einem eintönigen musikalischen Brei, der da auf einen einströmt. Deshalb stößt dieser Lautstärkekrieg vor allem bei Künstlern und führenden Mitgliedern der Musikindustrie auf Kritik. So klagte bereits im Jahr 2006 der Vizepräsident des zur Sonic Music Gruppe gehörenden Labels One Heaven Music in einem offenen Brief den Loudness War an und forderte von Tontechnikern und Künstlern, diese Unsitte zu beenden. Zumindest in Rundfunk und Fernsehen ist der Lautstärkekrieg seit August 2012 durch eine EU-Richtlinie zumindest etwas eingebremst worden. Das wurde durch einen neuen europaweiten Standard erreicht, der sogenannten Aussteuerungsrichtlinie R128. Damit sollte erreicht werden, dass die Tonpegel nach ihrer Lautheit und nicht mehr nach ihrem Spitzenpegel ausgesteuert werden. Dadurch würden stark komprimierte Werbespots künftig nicht mehr lauter als Nachrichten oder Spielfilme klingen. Auch würde es keine starken Lautstärkesprünge zwischen unterschiedlichen Fernsehprogrammen mehr geben. Leider ist diese Aussteuerungsrichtlinie R128 bisher immer nur noch eine Empfehlung und keine verbindliche Vorgabe. Die meisten öffentlich-rechtlichen Sender in Deutschland halten sich freiwillig daran, aber nicht alle. Und Radio DRC? Was machen wir diesbezüglich? Nun, auch unser Sender kommt nicht komplett ohne Dynamikkompression zur Erhöhung der Lautheit aus. Das ist überwiegend der Tatsache geschuldet, dass unsere Hauptsendung auf Kurzwelle ausgestrahlt wird, die nur eine begrenzte Qualität bietet. So ganz ohne NF-Tricks können hier unsere Hörerinnen und Hörer nicht mit einer ausreichenden Durchdringungskraft rechnen. Um aber die Qualität nicht über Gebühr zu verhageln, haben wir seit Anbeginn unsere Sendungen im Jahr 2015 immer mit einem Kompromiss gefahren. Wir komprimieren mit 6 Dezibel, was als sehr moderat gilt. Ich hoffe, das war wieder mal ein spannender Einblick in die Technik und die Kniffe, die wir Funkamateure so jeden Tag anwenden.
Schöne Grüße, Eva Maria, Delta Golf 9, Mike Fox Golf.

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1: Das Signal-Rausch-Verhältnis ist ein ganz entscheidendes Maß für jede Form von Telekommunikation. Jedes Signal muss über kurz oder lang über den Rauschpegel drüber gehoben werden, damit man es dekodieren kann. Dazu haben wir heute einige Beiträge gehört. Das Problem fängt schon beim Ton selbst an. Mit dazu gehört aber natürlich die Wellenausbreitung und dessen Analyse liefert uns deshalb an dieser Stelle wieder unser Funkwetterspezialist Christian Reiber, Delta Lima 8, Mike, Delta Whisky vom HF-Referat des DARC.
2: Ja, und da geht's natürlich letztlich auch immer um den Signalrauschabstand. Ein Signal mit zu geringem Signalrauschabstand, das also schlicht zu wenig Energie hat, um sich ausreichend über den Rauschflur hinwegzusetzen, ist nicht dekodierbar. Und dann gibt's erstmal nur zwei Möglichkeiten, Signal rauf oder Rauschen runter. Beispielsweise kann man eine Richtantenne einsetzen oder versuchen, das zu verringern, was man im Englischen so schön treffend Man-Made Noise nennt, also menschengemachtes Rauschen oder kurz QRM. Um zu geringe Signalrauschabstände brauchen sich Sonnenbeobachter nicht viele Gedanken zu machen. Ganz im Gegenteil. Unsere Sonne ist mit ganz, ganz weitem Abstand die stärkste Strahlungsquelle in unserer kosmischen Umgebung und das vom Infrarot bis hin zur Röntgenstrahlung. Infrarot und sichtbares Licht sind für alles Leben auf dieser Erde dabei weitaus am wichtigsten. Mehr als 90% des gesamten Energieausstoßes unseres Zentralgestirns entfallen auf diese Wellenlängen und das mit einer geradezu atemberaubenden Konstanz. Wir interessieren uns hier aber tatsächlich für den Rest, konkret für die extreme Ultraviolett- und Röntgenstrahlung. Die machen zusammen weniger als 100% der Sonnenstrahlung aus, was aber immer noch eine Menge ist. Und vor allem erschafft das die Ionosphäre, weil genau diese Strahlung in diesen Höhen Atome ionisiert und erst dadurch die besonderen Effekte möglich werden, die es Lang-, Mittel- und Kurzwellen erlauben, die Erdkrümmung zu überlisten. Die Intensität der extremen Ultraviolett- und Röntgenstrahlung schwankt stark, eben im Rhythmus des solaren Aktivitätszyklus, und in der letzten Woche ist diese Intensität wieder angestiegen. Unser Maß dafür, der solare Flux, erreichte am Donnerstag 129 Einheiten. Die in den letzten Tagen dominante Region 4507 verschwindet nun auf die Sonnenrückseite. Auf der anderen Seite ist die neue 4513 aufgetaucht und hat mit 3 M-Flares am Donnerstag schon mal eine Duftmarke gesetzt. Am Sonntag wird eine weitere Region zurückerwartet. Die Sonnenaktivität hält daher vorerst das aktuelle Niveau und wird in der Woche zwischen 120 und 140 erwartet. Das Erdmagnetfeld war zunächst sehr ruhig, am Montagabend dann lebhaft und in der Nacht zum Mittwoch sogar leicht stürmisch. Zwei koronale Löcher werden über das Wochenende weiter für etwas Unruhe sorgen. Danach werden wieder ruhige Bedingungen erwartet. Bis 20 Meter öffnen die Bänder zuverlässig, auch 17 Meter wird die meiste Zeit verfügbar sein. Das 15 Meter Band ist eine Wundertüte, in südliche Richtungen sollte es aber oft funktionieren. Darüber wird vor allem wieder die sporadische E-Schicht für die ein oder andere Shortscape-Öffnung sorgen. Die war letzte Woche wieder erfreulich rege, damit kann jetzt allerdings jeden Tag Schluss sein. Nachts reicht die Ionisation in der ersten Nachthälfte noch für das 30-Meter-Band. Danach ist 40 Meter das höchste offene Band. Good day, X.

0: Das war's nun für heute. Wir sind leider schon wieder am Ende von Radio DARC angelangt. Die Sendung der vergangenen Stunde war ein Programmbeitrag des gemeinnützigen Deutschen Amateur-Radioclubs im Rahmen der Sendefolgen unserer Übernahmepartner. Redaktion und Musikauswahl hatte Rainer Englert, Delta Foxtrot 2, November Uniform. Wir hoffen, die Sendung hat Spaß gemacht. Wenn ja, sagen Sie es doch einfach weiter. Wenn Sie wollen, hören wir uns nächste Woche wieder. Gleiche Zeit, gleiche Frequenz. 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Auf Wiederhören. Moin, tschüss, servus und 73, gut DX. Bis zum nächsten Mal.
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1: Mein Name ist Jakob Meyer. Wir sind hier bei RFM und herzlich willkommen zu meinen Lehrergesprächen.
2: Das System Schule ist ein komplexes Zusammenspiel einer Vielzahl an Faktoren. Nicht nur der reine Erfolg in Arbeiten entscheidet über die Lebenswege der Schülerinnen und Schüler. In welchem Viertel befindet sich die Schule? Wie ist die Schule ausgestattet? Wie engagiert sind die Eltern? Wie wird das Wissen weitergegeben? Und wie das Klassenklima beeinflusst? All das sind Variablen, die in einem ganz zentralen Maß von einer Schnittstelle abhängig sind, nämlich der Lehrkraft. Alle Rahmenbedingungen können noch so günstig sein. Wenn der Funke des Wissens zwischen Lehrkraft und Schüler nicht überspringen kann, wird die Erweiterung der Persönlichkeit und des Wissens für den Schüler oder die Schülerin ungemein erschwert. Deshalb, so die These, braucht es eine positive und fruchtbare Interaktion zwischen Schüler und Lehrkraft. Nur, wie wird diese zwischenmenschliche Beziehungsebene professionell und zielführend gestaltet? Darüber möchte ich mit den Lehrkräften sprechen, mit denen ich eine nachhaltig gute zwischenmenschliche Beziehung entwickeln konnte und sie nach ihren Perspektiven und Überzeugungen fragen. Heute habe ich dazu im Studio meinen Chemielehrer der Oberstufe, Dr. Kai-Uwe Jagemann. Hallo, schön, dass du da bist. Stell dich einmal ganz kurz vor.
3: Ja, hallo Jakob. Also wie du sagtest, mein Name ist Kai-Uwe Jagemann. Ich komme aus Mühlhausen. Ja, ich habe sehr lange in Eschwege gearbeitet und vielleicht erzähle ich erst einmal, wie ich überhaupt zu meinem Job als Lehrer gekommen bin.
2: Ja.
3: Ist das okay?
2: Ja.
3: Gut. Also, ich bin seit mehr als 25 Jahren Lehrer. Allerdings muss man sagen, dass ich das eigentlich ursprünglich nicht machen wollte. Das hat sich mehr oder weniger zufällig ergeben. Zunächst einmal war ich ein sehr schlechter Schüler, in dem Sinn, dass ich zwar gute Leistungen hatte, aber sagen wir mal, mit der Disziplin hat es nicht hingehauen. Also ich möchte nie so einen Schüler haben, wie ich es damals gewesen bin.
2: Das ist okay, das ist eine steile These. Ja, zur Schulzeit würde ich dich auch noch mal was fragen.
3: Mach okay, weiter. Gut. Also wie ist es dann dazu gekommen? Ich habe zunächst einmal eine Ausbildung als Zahntechniker gemacht. Das erzähle ich ja auch immer im Unterricht. Und danach habe ich irgendwann angefangen zu studieren, Lehramt, weil das in meiner Heimatstadt möglich war, das zu studieren. Und ich wollte es mir möglichst einfach machen. Und ja, dann habe ich Biologie und Chemie auf Lehramt studiert, habe dann später in Jena das fortgeführt und bin in Jena hängen geblieben an der Uni und habe dort promoviert im Fach analytische Chemie. Und irgendwann habe ich dann bei einer Firma gearbeitet, die Automaten für die Halbleiterindustrie herstellt und bin dann letzten Endes dazu gekommen, dass ich doch mein zweites Staatsexamen machen wollte. Und das habe ich dann gemacht im Studienseminar in Kassel und mit der Stammschule hier in Eschwege am Oberstufengymnasium. Und jedenfalls habe ich mich sofort wohlgefühlt an der Schule. Mehrere Faktoren haben dazu geführt. Erstens hatte ich einen Schulleiter, der wirklich sehr verständnisvoll war. Ich weiß nicht, ob ich Namen nennen darf, aber
2: darfst du gerne, musst du aber nicht.
3: Das war der Wolfgang Stenner. Überhaupt ist es ja so, dass immer, wenn man irgendwo anfängt, dass das am längsten im Gedächtnis bleibt. Ich weiß nicht, ob dir das genauso geht.
2: Wann hast du angefangen hier? Wann hast du dein zweites Staatsexamen gemacht?
3: So 2002, glaube ich. Damals gab es einen Lehrer, Martin Steyer, kennst du den noch? Martin Steyer, Biologie- und Chemielehrer auch. Mit seinen politischen Überzeugungen bin ich nie klargekommen. Auch heute nicht, aber Martin hat damals zu mir gesagt, weißt du, was das Wichtigste ist? Du musst mit den Schülern gut klarkommen.
2: Kein disziplinierter Schüler.
3: Ja.
2: Bist du mit deinen Lehrern nicht zurechtgekommen oder sind deine Lehrer mit dir nicht zurechtgekommen?
3: Das ist ein bisschen speziell. Also es gab viele Lehrer, mit denen ich überhaupt nicht klargekommen bin. Du darfst natürlich auch nicht vergessen, dass ich eigentlich, wo groß geworden bin, in der DDR. Also und mit dem System war ich als, ja, denkender Mensch jetzt nicht so einverstanden. Also bin ich mit vielen Lehrern nicht klargekommen, die diese harte Linie verfolgt haben. Und es gab einige wenige Lehrer, also ich sag mal, die waren fachlich sehr überzeugend. Die haben ihre fachlichen Sachen gut rübergebracht. Ich hatte einen ganz tollen Mathelehrer und auch einen Physiklehrer, die sehr unterschiedlich waren, aber beide mich sehr begeistert haben. Und also für die habe ich dann auch gelernt. Und ich glaube, das ist auch das Geheimnis, dass man die Schüler dazu bringt, dass sie für einen, natürlich für einen selber auch lernen, aber auch lernen, weil der Lehrer das gern möchte. Also jetzt nicht erzwungen,
2: also so eine Art,
3: sondern
2: Gefallen zu tun? Meinst du sowas?
3: Ja, es hat auch was mit Gefallen zu tun vielleicht, ja. Also nicht, man möchte gefallen, aber
2: Also vielleicht dann auf der Ebene, dass man, also wenn man es schafft, mit den Schülern so eine Art Beziehung aufzubauen, dass man als Schüler auch realisiert, der Lehrer hat die Aufgabe, mir was beizubringen, und wenn ich zumindest etwas dazu beitrage, dass ich es dann auch kann, dass der dann so ein bisschen auch erkennt, dass er offensichtlich einen gewissen Erfolg hatte.
3: So schön kann das nur jemand formulieren, der gerade studiert. Ja. Nein, also ich denke mal, das trifft es sehr gut, ja. Also das war bei mir jedenfalls damals auch so, dass ich dem Lehrer zeigen wollte, dass ich es kann, nicht auf einer Ebene irgendwie was mit Zwang oder so. Ich habe mich nie zu was zwingen lassen. Also im Gegenteil, wenn man mich zu was zwingen wollte, habe ich es gelassen.
2: Bei dem Weg, der ja über diese Zahntechnik nochmal ein bisschen Umwege hatte, glaubst du, dass dich deine eigene Schulzeit oder deine Erfahrung als Schüler in der Schulzeit irgendwie sowohl bei der Fach- und Berufsauswahl als auch jetzt als Lehrer noch irgendwie beeinflussen, dass du dir irgendwie so denkst, okay, der Lehrer hat das gemacht, das war richtig gut, das hat funktioniert, das mache ich heute auch noch? Oder ganz im Gegenteil, du hast ja jetzt gesagt, du kamst mit so einem gewissen Zwang und mit so einem gewissen Systemdruck nicht, also bist du nicht der Typ für gewesen, du hast dich widersetzt, dass du jetzt quasi selbst genau das Gegenteil machst.
3: Naja, das Gegenteil nicht. Also ich hatte ja von einem Mathe- und von einem Physiklehrer erzählt, die mich beeindruckt.

0: Ich habe mich gern gemeldet, wenn es darum ging, die Chemiesammlung aufzuräumen, den Chemievorbereitungsraum.
1: Ja, aber das machen deine Schüler ja heute immer noch gerne.
0: Ja, aber damals ging es natürlich darum, dass man an Chemikalien rankommt.
1: Und von der Art her, jetzt das war mal beim Fach, aber irgendwie so von der Art her, also glaubst du hast heute irgendwie irgendeine Art von Lehrer-Selbstverständnis, dass du so maßgeblich aus deiner eigenen Schulzeit mitgenommen hast oder quasi sich daraus ableitet?
0: Naja, damals waren ja Lehrer ein bisschen anders als heute vielleicht auch. Also viel strenger, viel mehr Disziplin bezogen und man lernt ja auch aus negativen Beispielen, möchte ich sagen.
1: Das, nein, genau, ja. Darum ging es auch.
0: Ist, ja. Also das nimmt man auf jeden Fall mit. Und dann nimmt man eben auch mit, dass man, wenn man zu den Schülern Vertrauen aufbaut, dass es dann noch hilft. Ja, also auch wenn man als Lehrer was preisgibt.
1: Das
0: also,
1: finde ich ein super Stichwort. Und ich würde sagen, mit diesem Stichwort Vertrauen machen wir nach einer kurzen Musikpause weiter.
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0: Heute bei mir zu Gast ist mein ehemaliger Chemielehrer der Oberstufe, Kai-Uwe Jagemann. Hallo, schön, dass du hier bist und auch immer noch nach der Musik hier geblieben bist.
1: Hallo Jakob, sehr schöne Musikauswahl übrigens.
0: Ja, schöne Musikauswahl. Wir danken und grüßen an der Stelle Marlene Weißenborn. An dieser Stelle für die Musikauswahl, stellvertretend. Ja, wir haben vor der Pause über das Wort Vertrauen zwischen Schülern und der Lehrkraft

0: aufgesprochen. Jetzt würde ich erstmal vielleicht so anfangen, du kriegst eine neue Klasse. Ja, also einen neuen Kurs, neue Klasse, vielleicht Klassenlehrer, weiß ich nicht.
1: Okay.
0: Wie fängst du dann an, so eine Vertrauensbasis, eine gemeinsame Arbeits- und Vertrauensbasis aufzubauen?
1: Es hat jetzt erstmal nichts mit Klassenlehrer oder was zu tun. Wenn ich eine neue Klasse kriege und ich kenne die vorher nicht, dann stelle ich mich erstmal ausführlich vor. Das hast du vielleicht auch damals erlebt. Also ich stelle mich ausführlich vor. Ich sage, wer ich bin, was ich mache, welche Hobbys ich habe. Und dann bitte ich die Schüler, dass sie sich vorstellen, reihum. Also ganz ungezwungen natürlich. Da kommen manchmal ganz verrückte Sachen raus, also was sie für Hobbys haben. Manchmal ist es aber auch nur so, ja, guten Tag, mein Name ist Jakob, ich bin 15 Jahre alt. Guten Tag, mein Name ist Lisa, ich bin 15 Jahre alt. Also sowas kommt raus und manchmal erzählen die eben auch was. Also mir ist wichtig, dass die Schüler erst einmal mitkriegen, okay, da ist jemand, mit dem man auch sprechen kann.
0: Also da steht und auch ein Mensch abseits der Lehrerrolle.
1: Genau,
0: vorne.
1: Der auch was von sich preisgibt. Dann ist mir ganz wichtig, erstens mal, also das, dass man sich kennenlernt und dann, dass man vielleicht auch als vertrauensbildende Maßnahme, dass man so darüber spricht, wie man bestimmte Sachen macht. Also zum Beispiel, wie man mit Hausaufgaben umgeht. Also ich mache es gern so, dass ich sage, wir machen einen Deal, ich gebe euch keine Hausaufgaben auf und dafür schaut ihr euch einfach nochmal an, was wir gemacht haben in der letzten Stunde. Keine Ahnung, ob ich das damals hier auch schon gemacht habe. Ja, und dann so, ich meine, im Chemieunterricht ist es zum Beispiel auch so, dass Sachen auch mal kaputt gehen. Und da richten wir eine Glasbruchversicherung ein. Also wer was kaputt macht, bezahlt 50 Cent in die Glasbruchversicherung und dann wird eine Pizza davon gekauft. Ja, das hat jetzt erstmal vielleicht nicht so viel mit Vertrauen zu tun, aber wie gesagt, ich rede mit denen, ich gebe was von mir preis. Ich gebe zum Beispiel auch meine Telefonnummer preis oder meine E-Mail-Adresse, meine private und auch die dienstliche. Meine Telefonnummer steht im Telefonbuch, also auch im elektronischen, auch die Handynummer. Ich habe noch nie irgendwelche negativen Erfahrungen gemacht. Mhm. Ich kenne Kollegen, die würden das niemals machen, aber ich muss sagen, ich habe noch nie irgendwelche negativen Erfahrungen gemacht. Ich weiß nicht, wie man das offiziell machen soll, das weißt du besser. Du bist jetzt im Studium.
0: Ich tippe mal, offiziell wird man da nicht mehr vorgeben als eine Dienst-E-Mail oder wenn überhaupt sowas. Aber
1: ja, also. Aber es gibt ja Kollegen, die rufen dann auch von der Schule aus an, damit ja keine Telefonnummer erscheint oder so. Also ich habe einmal erlebt, da hatte mich eine Schülerin nachts um zwei angerufen, ich soll sie doch bitte aus der Disco abholen. Habe ich natürlich nicht gemacht. Aber das ist das Einzige, wo ich was Negatives erlebt habe auf der Basis.
0: Aber also das heißt, das ist ein spannendes Beispiel. Vielleicht fallen uns später nochmal Beispiele zu so Schüler-Lehrer-Interaktionen außerhalb der Schule ein. Aber also das heißt, es würde dich jetzt auch nicht stören, wenn dich ein Schüler nachmittags oder abends beim Abendessen anklingelt und quasi einen Tag vor der Arbeit sagt, ich habe das und das Thema überhaupt nicht verstanden, kannst du mir das in 3 Minuten nochmal erklären?
1: Ja, das würde mir überhaupt nichts machen.
0: Würdest du machen?
1: Ich würde dran gehen. Beim Abendbrot nicht. Ich habe mit meiner Frau ausgemacht, beim Abendbrot wird nicht telefoniert. Ja, also das würde ich nicht machen. Da würde ich dann später zurückrufen. Mhm. Aber meistens Schüler telefonieren ja eigentlich heutzutage nicht mehr. Die schreiben dich an. Mhm. Auf verschiedensten Kanälen. Manche sind, also WhatsApp oder sowas soll lieber nicht mehr gemacht werden heutzutage. Aber da gibt es ja dann auch die Möglichkeit, dass sie dich anschreiben per E-Mail oder was. Oder rufen dann an. Oder ja, das passiert eben auch schon mal.
0: Auf so einer Achse zwischen einem sehr distanzierten und einem sehr nahen Lehrer, wo würdest du dich da einordnen und wo wäre jetzt vielleicht auch die Grenze? Du hast jetzt eben schon gesagt, also nachts um zwei aus der Disco holst du keinen ab.
1: Distanziert bin ich nicht. Ich bin eher nah, aber eben auch nicht so nah, dass man das missverstehen könnte. Mhm. Ja? Das ist vielleicht auch wichtig. Also niemals so, dass sich jemand zu sehr hingezogen fühlen könnte oder so.
0: Also
1: oder denkt, dass ich mich hingezogen
0: vielleicht
1: fühle.
0: Vielleicht könnte man das ja irgendwie so umschreiben. Du würdest durchaus in einem begrenzten Rahmen zulassen, dass die Schüler was von deinem, also aus deinem privaten Leben irgendwie wissen oder dich zumindest mal für solche schulischen Sachen mal fragen können.
1: Ja.
0: Oder auch mal für andere Sachen. Würdest du Schülern auch bei anderen Sachen irgendwie mal einen Rat geben, wenn sie sich danach fragen? Also ja. Jetzt, ja, also ja. Ich meine, ich kann das Beispiel, ich würde das Beispiel jetzt an der Stelle selber sagen, ich habe dich gefragt zum Masterarbeitsthema und auch weiter, ob Kai mir das zutrauen würde, so bestimmte Master oder Arbeiten, ja, universitäre Arbeit in der Chemie zu machen, aber das Jakob, ist ja auch schon fachlich.
1: Das ist doch selbstverständlich.
0: Ja. Also da, ist aber auch nach der Schulzeit gewesen.
1: Das ist aber trotzdem eher was Fachliches. Mhm. Aber ich meine, ich habe auch schon erlebt, dass der Schüler zu mir kommt und sagen, der Lehrer, der Kollege, der andere, der hat sich jetzt so und so verhalten. Wie gehe ich damit um? Ja, oder irgendwelche anderen privaten Probleme. Also du bist ja als Lehrer, ja, du hast einmal hast du diesen Wissensvorsprung, also es ist ein asymmetrisches Verhältnis, mhm, ne? Also das auf jeden Fall. Der Lehrer hat einen Wissensvorsprung, das heißt, es kann niemals eine Gleichberechtigung sein. Aber der Lehrer ist auch eine Vertrauensperson oder sollte meiner Meinung nach eine sein und er muss dann auch helfen. Also wenn der Schüler Vertrauen hat und fragt, dann kann der Lehrer jetzt jemanden nicht einfach wegschicken und sagen, nee, das ist, gehört jetzt aber nicht zum Unterricht. Mhm. Also
0: nee, es geht, das ist, ja, ist sehr wichtig, ja. Es ging mir jetzt eben auch tatsächlich in dieser oder in diesem Satz, oder in diesem Vergleich eher so darum, vielleicht, dass man das so sagen könnte, du würdest zulassen, dass dich die Schüler in deinem privaten Bereich im Rahmen irgendwie ansprechen, fragen. Du scheust jetzt nicht irgendwie mal am Wochenende, wenn du die in der Stadt siehst, mal die anzusprechen oder sich ansprechen zu lassen. Aber vielleicht könnte man das dann so sagen, dass diese professionelle Distanz dann genau da ist, dass du nicht verlangst, dass, oder auch nicht nur verlangst, sondern dass du einfach nicht in diesen gleichen privaten Raum der Schüler eindringst.
1: Ja.
0: Also wenn sie das bei dir machen, bist du damit okay und du würdest darauf auch eingehen und so, aber du würdest jetzt quasi nicht anfangen zu denen nach Hause zu kommen und zu fragen, wie denn das Mittagessen geschmeckt hat, jetzt mal übertragen im Sinne.
1: Ja, auf keinen Fall. Ne? Aber
0: also, ich denke, der Unterschied ist deutlich geworden, was ich meinte, ja.
1: Ich war allerdings auch schon zum Geburtstag eingeladen bei Schülern und bin da hingegangen.
0: Oder bei Müttern der Schüler.
1: Ja, oder bei Müttern der Schüler. Ja. Also, oder ich habe Schüler auch zu meinem Geburtstag eingeladen. Ja. Also.
0: Vielleicht jetzt mal, wenn man vom Vertrauen noch einen Gegenspielerbegriff aufmachen will. Nun hast du mit diesen zwei Naturwissenschaften ja auch Fächer, mit denen nicht alle Schülerinnen und Schüler super gut klarkommen. Glaubst du, es gibt Schüler, die Angst vor dir haben? Oder was würdest du machen, wenn ein Schüler zu dir kommt und sagt, dass er Angst vor dir oder einer Arbeit hat?
1: Also ich kann mir das gar nicht vorstellen, dass jetzt jemand direkt Angst vor mir hat. Vielleicht täusche ich mich da auch. Es gibt immer Schüler, die haben grundsätzlich Angst vor jedem Lehrer. Und es gibt auch Schüler, die haben schlechte Erfahrungen mit dem Fach gehabt. Mhm. Also Chemie geht in der 7. Klasse los in Thüringen. Hessen 8.
0: Ja, 8. glaube ich.
1: 8. Ja. Und wenn da jemand vorher schon einen Lehrer hatte, der denen Angst gemacht hat, dann haben die natürlich auch Angst vor dem Fach Chemie. Und es gibt natürlich auch ängstliche, ja, das sind dann meistens Schülerinnen, die sich nicht trauen, einen Brenner anzumachen. Ja, also ich hatte meine Schülerin, die hatte ich allerdings nicht selber, sondern die hatten wir in der Schule, die hat dann angefangen, Chemie zu studieren und die hat mir dann erzählt, ich habe noch nie in meinem Leben Brenner angemacht. Habe ich gedacht, das geht gar nicht. Also es gibt Lehrer, die machen das wirklich auf der Angstschiene. Also die wollen, dass die Schüler ein Übermaß an Respekt vor denen haben. Mhm. Ich will jetzt vielleicht gar nicht von Angst Respekt sprechen, aber dass die eben lernen, also jetzt nicht für den Lehrer oder so, sondern weil sie Angst haben, dass sie eine schlechte Note kriegen.
0: Ihr Respekt ist ja an der Stelle auch nicht unbedingt ein negativer Begriff. Also eine gewisse Form von gegenseitigem Respekt ist sinnvoller, ist glaube ich auch besser als wenn der fehlen würde. Aber halt so eine, also vielleicht auch Angst ist dann zu viel, Respekt ist zu wenig und eher positiv besetzt. Also eine gewisse Form von, ja, Ehrfurcht ist eigentlich auch schon wieder zu positiv, aber also dass die Schülerinnen und Schüler vielleicht zu der Person zu distanziert sind, weil sie so einen Überrespekt haben, dass dieser Respekt so eine gewisse Distanz schafft und man dann nicht nah genug rankommt, um wirklich irgendwie halt was weiterzugeben.
1: Hast du in deinem Leben schon mal eine mündliche Leistungskontrolle gemacht? Also hast du jemanden geprüft?
0: Ich habe mal eine Prüfung simuliert, ja, aber noch nicht mit Endnote.
1: Also ich sag mal, wir haben einen Kollegen, einen Chemiekollegen, ich nenne ja jetzt keinen Namen und der wird das wahrscheinlich nicht hören, der hat einen sogenannten Zufallsgenerator. Also da sind mehrere Schüler dran beteiligt. Ein Schüler sagt irgendwann Stopp, also der Lehrer geht mit dem Kugelschreiber das Klassenbuch runter und dann sagt dann jemand Stopp Und dann ist er da und dann noch einmal, da geht er wieder hoch und dann geht er wieder runter. Also es ist ein langwieriges Prozedere. Und dann kriegt er wahrscheinlich dann doch den Schüler raus, den er sich sowieso vornehmen wollte. Und der wird dann geprüft. In der Regel mit einer 4, 5 oder 6. Also, dass die Leute dann ein gewisses Ekel vor dem Fach
0: Ekel
1: entwickeln.
0: Ist Ekel ist ein tolles Wort dafür, ja.
1: Also, das verstehe ich dann absolut. Also, wenn man mich fragen würde, ob ich sowas mitmachen will oder ob man mir eine Ohrfeige gibt, ich würde die Ohrfeige nehmen.
0: Aber das ist ja auch ein intransparentes Verfahren. Also, du hast gleich am Anfang gesagt, als ich dich gefragt hatte, wie du so ein Vertrauensverhältnis aufbaust, da hast du gesagt, du gibst was von dir preis und du hast gesagt, du besprichst mit den Schülern die Art und Weise, wie du was machst. Und ich meine, das ist eine Art und Weise, aber die ist halt, also ich würde jetzt sagen, die ist ja für Schülerinnen und Schüler sehr schwer nachzuvollziehen oder nachvollziehbar, wie da eine Entscheidungsfindung irgendwie gerecht
1: zustande kommt. Also gerecht ist das auf keinen Fall. Ja. Es gibt ja auch die Kollegen mit dem Würfel.
0: Ja, das ist aber dann,
1: kommen wir vielleicht. Das ist dann aber vielleicht besser.
0: Ich würde mal sagen, das ist so Stichwort Notenfindung. Okay. Vielleicht ist das ein ganz gutes Thema. Dann machen wir vorher eine kurze Musikpause und dann gehen wir da weiter.
1: Gern.
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0: egal.
1: Ja, willkommen zurück hier bei den pädagogischen Gesprächen von Jakob Meyer. Aber wir hatten uns vor der Pause über Formen von Notenfindung oder sehr undurchsichtige Prüfungsmethoden unterhalten. Wie gehst du denn an so eine Arbeit ran, dass du sie für die Schüler vielleicht gerecht und transparent gestaltest, wenn das überhaupt Parameter sind, an denen du dich messen lassen würdest?
2: Also unbedingt. Also ich versuche da schon gerecht und nachvollziehbar zu sein. Also man kennt ja alle diese Sache, dass gesagt wird, irgendwas wäre nicht klausurrelevant und das kommt dann garantiert dran. Sowas versuche ich zu vermeiden. Wir haben dann immer wir überlegen uns gemeinsam, was drankommt. Also ich mache einen Vorschlag. Also das ist natürlich ein bisschen auch, wir waren vorhin beim Thema asymmetrisch. Ich gebe das schon vor, welche Themen drankommen und gebe den Schülern aber die Freiheit, dass sie eins davon streichen können, zum Beispiel. Ja. Und dann sage ich aber, okay, wir haben jetzt meinetwegen über Thermodynamik gesprochen. Da können die und die Punkte drankommen. Ja. Und dann können sich die Schüler auch darauf verlassen, dass da nichts ganz Abwegiges dabei ist. Und wenn die sagen, halt, oh, Herr Jagemann, das gefällt uns gar nicht, dann streichen wir das. Aber ganz ehrlich, manchmal habe ich das dann auch extra mit reingenommen, dass es dann der Punkt, der gestrichen werden kann. Also mit kleinen Tricks müssen Lehrer ja auch arbeiten, aber auf jeden Fall ist klar, die Schüler wissen in etwa, was drankommen könnte. Das ist ja, ich meine, letzten Endes in der Abitursituation ist es auch so, die Schüler können in den Lehrplan gucken, die wissen, das und das kann halt generell drankommen und darauf muss ich mich vorbereiten.
1: Kurzes Erinnerungszitat aus dem Seminarkontext. Eine gute Schulleitung oder gute Schulen zeichnen sich dadurch aus, dass die Schulleitungen immer 20 Jahre vor ihrer Zeit sind. Wie würdest du eine gute Schulleitung organisieren?
2: Erstmal würde ich mich mit dem Zitat gerne auseinandersetzen, mit diesen 20 Jahren. Also 20 Jahre ging vielleicht früher. Aber heutzutage kann man nicht 20 Jahre im Vorlauf sein. Allein schon durch die technische Entwicklung, die wir haben. Also das kann dann immer nur sein, die von der Technik mal abgesehen, wie man das organisiert. Also da haben wir vielleicht auch demokratische Strukturen spielen eine Rolle. Also das Schülermitbestimmung und Lehrermitbestimmung, das spielt eine Rolle. Wie ich eine gute Schulleitung organisieren würde. Auf jeden Fall transparent. Also ich würde den Kollegen sagen, was ich will. Ich würde, wie ich eben schon gesagt habe, mit demokratischen Strukturen arbeiten, also dass die mitbestimmen können, dass ich mit den Lehrern diskutiere, dass ich ein 360-Grad-Feedback auch erhalte, also dass die Kollegen wissen, dass sie mir sagen können, was ich falsch mache. Also ich erwarte, dass ich denen das sagen kann und die können dann auch erwarten, dass sie mir sagen, wenn ich was falsch mache. Also nicht, dass man gleich beleidigt. Also du kriegst als Schulleiter, kommt mit zig neuen Verordnungen und es wird immer eine neue Sau durchs Dorf getrieben.
1: Ich glaube, jetzt und zu Corona-Zeiten war das auch nochmal extrem schlimm.
2: Ja, und diese neue Sau, die musst du nicht weitergeben. Also wenn du es dir einfach machen willst, dann gibst du eigentlich jede E-Mail, die an dich geht, gibst du komplett an dein Kollegium weiter. Damit können die nichts anfangen. Vielleicht an bestimmte Personen, die eine bestimmte Rolle haben, also stellvertretender Schulleiter, Oberstufenleiter oder sowas. Ja, da musst du schon bestimmte Sachen weitergeben. Mit dem besprichst du das auch. Aber es muss jetzt nicht jeder über alles informiert werden und jede neue Verordnung, nur damit du sicher bist, dass du später mal sagen kannst, wenn der irgendwas falsch macht. Ich habe es dir aber gesagt. Das kann nicht sein.
1: Also, da wird der überlastet. Da ist man dann viel mehr Vermittler irgendwie. Ja. Auch fast schon noch, fast mehr, als wenn man vor der Klasse steht, ne?
2: Ja, kann man sagen.
1: Was glaubst du, was Schüler für eine Erwartung an einen Schulleiter haben? Also ich glaube nicht, dass Schüler von Schulleitungen hauptsächlich dieses Organisatorische erwarten. Vielleicht ist das in den letzten Jahren deutlich geworden, aber jetzt, wie kann man als Schulleiter irgendwie, oder wie kann man in einer Leitungsfunktion Vertrauens, irgendwie auch eine Art von vertraulicher Leitungsfunktion annehmen?
2: An die Schüler.
1: Oder glaubst du, das ist nicht mehr in dieser Rolle? Glaubst du, das ist getrennt irgendwie?
2: Doch, auf jeden Fall. Also du musst aber damit rechnen, dass die Schüler sehr viel von dir erwarten, was vielleicht gar nicht deine Aufgabe ist. Also Streitschlichter, ja. Also, dass du irgendwas mitkriegst und die Schüler kommen zu dir und die streiten sich und dann sollst du den Streit schlichten. Das ist eigentlich nicht die Aufgabe des Schulleiters, also vielleicht schon, ein Schulleiter ist ja auch Lehrer, also dann schon, aber aber man muss dem gerecht werden. Mhm. Ja. Du musst versuchen, auf die Schüler einzugehen und dass sie wissen, okay, da ist jemand, mit dem kann ich sprechen.
1: Pädagogischen Gesprächen mit Jakob Meyer und heute meinem Gast Kai-Uwe Jagemann, Chemie- und Biolehrer aus Mühlhausen, war lange Zeit hier in Eschwege tätig, am Oberstufengymnasium vor allen Dingen. Und da würde mich jetzt meine nächste Frage auch hinbringen. Dein Wechsel zurück in deine Heimatstadt hat auch mit sich geführt, dass du nicht mehr nur Oberstufenlehrer bist, ne? Glaubst du, also siehst du da jetzt einen Unterschied, einen essentiellen Unterschied, was du da selbst als Lehrkraft für einen Einfluss auf die Schüler auswirken kannst zwischen Oberstufe und Mittelstufe?
2: Schwerpunkt in Eschwege lag natürlich in der Oberstufe, also 11, 12 und 13. Und dann bin ich mit einmal gewechselt nach Mühlhausen und da sagte der Schulleiter, wir hatten also ein Vorgespräch, der hatte übrigens gleich gefragt, soll ich Kai oder Uwe sagen, also war das absolut klar, dass der mich duzt, obwohl wir uns jetzt nicht so gut gekannt haben, aber er hat gleich gesagt, ich bin Udo und also das war halt seine Art und Weise. Und ja, und dann sagte er, ja, du hast dann die siebte Klasse und dann hast du als Klassenlehrer eine neunte Klasse. Und da habe ich gefragt, wie groß sind die denn? Und da hat er mir gesagt, naja, das sind 25 Schüler. Aber ich meinte eigentlich wirklich, wie groß die sind. Also wie viel Zentimeter? Und ja gut, das hat er nicht verstanden. Und ja, jedenfalls, ich bin dann mit denen umgegangen. Das ist mir aufgefallen, als ob das eine 12. Klasse war. Ich hatte die als Klassenlehrer gekriegt und bin mit den 9. Klassen umgegangen, als ob das eine 12. ist. Also als ob ich, was ich ja besonders mag in der Oberstufe, dass man mit den Schülern auf Augenhöhe sprechen kann sozusagen. Ja? Also die verstehen auch meinen versteckten Scherz oder irgendeine versteckte Bemerkung, also eine indirekte Bemerkung über irgendwas. Und das ist eben in der Mittelstufe jetzt normalerweise nicht so. Und ja, ich bin mit denen so umgegangen und ich habe aber da auch keine negativen Erfahrungen gemacht. Also die sind auch damit klargekommen irgendwie.
1: Also auf Augenhöhe meinst du jetzt... Versuch das nur mit der Augenhöhe. Ja, das würde mich jetzt interessieren. Also gehst du jetzt nach dieser Erkenntnis anders mit den Mittelstufenschülern um? Also würdest du jetzt sagen, die sind nicht auf deiner Augenhöhe oder sind die vielleicht eher anders auf einer anderen?
2: Naja, also es gibt eben, ich hätte vielleicht die Grenze, früher hätte ich anders gesetzt. Also da wäre ich mit jemandem in der 9. Klasse vielleicht anders umgegangen. Also hätte ich mir den
1: Gott, Lehrer total raushängen total lassen.
2: Und pädagogisch den Lehrer raushängen lassen. Ja, also die Respektsperson. Weil ich meine, es gibt auch wirklich Klassen, da muss man eine Respektsperson sein, damit die einen halbwegs akzeptieren, sonst gehen die über Tische und Bänke. Sowas gibt's ja auch. Natürlich nicht bei mir, nein. Und jedenfalls, mit dem bin ich so umgegangen. Und dann war es eben auch so, ich habe jetzt das erste Mal in meinem Leben überhaupt eine 5. Klasse. Die habe ich zwar nur eine Stunde in der Woche, aber das ist schon was anderes. Ja? Also wenn man in der 8. oder 9. Klasse sagt, okay, arbeitet jetzt, ich habe jetzt hier mal 5 Minuten zu tun, ja, ich muss jetzt was eintragen, ich muss die Noten eintragen oder so, dann verstehen die das. Wenn du das in der 5. Klasse machst und sagst, ich setze mich jetzt, dann geht sofort der Finger hoch und dann haben die ganz wichtige Fragen. Zumal das so ein Fach ist, das heißt MBI, das heißt wir sitzen, also Informatik, das heißt Medienbildung und wir sitzen also am Computer und da gibt's immer irgendwelche Fragen. Und Fünftklässler können sehr lieb sein. Das ist also was sehr Schönes, wenn die am Anfang der Stunde im Chor sagen, guten Morgen, Herr Dr. Jagemann. Na, da gibt einen so ein bisschen was fürs Ego, da wird das Ego gestreichelt. Aber sie können eben auch anstrengend sein. Ich bin jetzt nicht primär dafür gemacht, glaube ich, mit 5. und 6. Klassen umzugehen. Ich kann's, aber es ist für mich mehr Arbeit. Also im Kopf.
1: Jetzt habe ich da zwei Anschlussfragen, die in ganz unterschiedliche Richtungen gehen. Ich hoffe, ich vergesse die andere nicht, aber ich fange jetzt mal mit der ersten an.
2: Schreibt sich was auf.
1: Ich schreibe mir was auf. Wie siehst du dich als, also welche Lehrerrolle, in welcher Lehrerrolle siehst du dich? Also glaubst du, dass du für die so eine Art, in der Jüngeren dann eine Art Vorbild bist? Oder eher Moderator? Oder ich meine, da müssen wir jetzt nicht auf irgendwelchen Begriffen rumreiten. Oder siehst du dich da eher fast als Freund oder Leidensgenosse der Schülerinnen und Schüler, die du da irgendwie durchbringen musst?
2: Also Freund und Leidensgenosse geht ja eigentlich nicht. Also ich möchte jemand sein, bei dem die Schüler gern Unterricht haben und dem sie gern zuhören. Mir fällt das immer auf in irgendwelchen Vertretungsunterricht, wenn die Schüler danach sagen, können wir sie nicht haben. Ne? Wobei das in einer Vertretungsstunde auch relativ einfach ist, weil dann stellt man sich einfach hin und unterhält sich mit denen eine Stunde über die Verdauung oder so als Biologielehrer oder über was die auch wollen. Also das ist schon relativ einfach. Also das wäre jetzt zu platt. Also ich möchte eine Vertrauensperson sein. Und vielleicht jemand, den man später
1: noch grüßt
2: und vielleicht sogar gibt es welche, die sagen, okay, das ist mein Freund, Jakob.
1: Ja, Kai. Ja? Und Vertrauensperson immer noch. Ja. Der zweite Gesprächsfaden wäre dieses Stichwort Medienbildung gewesen, weil ich das sehr interessant finde. Mhm. Wir haben auch im Seminar über die wandelnde Medienwelt in der Schule gesprochen und auch tatsächlich, was ich sehr spannend finde, ein sehr erfahrener Lehrer, eine sehr erfahrene Lehrkraft, die aber ja total heiß auf alles, was neue Methoden angeht, KI etc. war, sich damit auseinanderzusetzen und das irgendwie sinnvoll für den Unterricht einzubringen. Da muss ich sagen, als eigentlich noch nicht fertiger Junglehrer, dass mich das auf Anhieb eher demotiviert hat, als es dann darum ging, ja, ich gebe ein Thema bei ChatGPT oder irgendein anderes KI-Tool ein und der spuckt mir dann eine Stundenplanung für das Thema aus. Und dann habe ich mir überlegt, ja, wieso studiere ich dann die Jahre dafür, wenn das eigentlich irgendein Programm machen kann?
2: Das ist genau das Thema. Wozu werden dann Lehrer noch gebraucht? Bist du dann dafür da, dass du die Arbeiten unterschreibst oder was? Also ich bin sehr technikaffin. Ja, also mit allem. Und ich mache auch einiges mit KI, keine Ahnung, Bilder oder auch, ich lasse mal eine Arbeit durchrechnen oder so. Aber letzten Endes möchte ich das machen. Und ich glaube, die KIs sind auch noch nicht so weit, dass sie das wirklich können. Dann schleichen sich Fehler ein und Also ich bin da auch kein absoluter Freund
1: davon. Hättest du als technikaffiner Mensch, der sich auch damit wirklich intensiv beschäftigt, hättest du die Befürchtung, dass die Lehrperson als wirklich real existente Person vor der Klasse irgendwann überflüssig wird? Oder glaubst du, da ist das ist eine sehr suggestive Frage, oder glaubst du, dass da noch eine andere Komponente dabei ist, die einen unverzichtbar macht an der Stelle im Umgang mit jungen Menschen?
2: Naja. Also bei der Wissensvermittlung ist es ja so, dass es vielleicht, dass die KIs viele Aufgaben übernehmen können, ja, oder den Lehrer unterstützen können. Ich meine, wir lassen uns ja auch so unterstützen. Also wir haben einen Taschenrechner, wir haben ein iPad, wir haben irgendeinen Laptop, mit dem wir arbeiten. Es ist ja nicht mehr so, dass man das alles mit der Hand schreiben muss oder so, sondern wir lassen uns ja auch helfen. Aber es gibt eben gerade den Bereich, über den wir heute eigentlich sprechen, nämlich das Verhältnis zwischen Schüler und Lehrer und was das für den Schüler macht und gerade was das für den Schüler macht, das kann halt eine Maschine nicht ersetzen. Mal davon abgesehen, was das auch für den Lehrer macht.
1: Da glaubst du auch nicht, dass das mal irgendwann so sein wird, dass es die künstliche Intelligenz, dass es einen Roboter geben wird, der dann irgendwie das Lehrergespräch ersetzt? Also das ist eine sehr destruktive Perspektive, ne? Aber also es war eine schon leicht demotivierende Erfahrung, dann zu sehen, was von den Kompetenzen, die einem irgendwie mal im Studium vermittelt wurden, dann eigentlich überflüssig werden.
2: Naja, ich meine, es gibt ja jetzt schon Menschen, die sich sehr von diesen, ich sag mal, KIs beeinflussen lassen. Also Replika zum Beispiel, hast du was mit Replika mal zu tun gehabt?
1: Nein.
2: Also gab es ja den, der damals den Anschlag auf die Queen, glaube ich, gemacht hatte. Der hat sich von Replika dazu überreden lassen. Er hatte Replika gefragt, was hältst du denn davon, wenn ich den Anschlag mache? Und dann hatte Replika gesagt, ist okay, sowas in der Art, glaube ich. Also ich will mich da jetzt nicht festlegen, aber auf jeden Fall, manche lassen sich sehr davon beeinflussen. Und die sind auch sehr überzeugend.
1: Also da ist dann der Lehrer in Person das Korrektiv dagegen?
2: Ja, auf jeden Fall.
1: Sicherheit. Als Instanz?
2: Also der wird auf jeden Fall noch sehr, sehr, sehr lange gebraucht werden. Und ich weiß auch nicht, warum man den Lehrer unbedingt ersetzen sollte.
1: Glaubst du, es gibt tatsächlich diese Forderung auf politischer Ebene auch schon? Also ich meine, das sind ja jetzt eher so Dystopien, die man da so zeichnet. Ich weiß, also ich hätte jetzt nicht gesagt, dass es da eine real existente Forderung zu gibt, aber das klang jetzt ja fast schon eher so, als ob es das gäbe.
2: Nee, ist mir nicht bekannt.
1: Zumindest hierzulande
2: nicht. Aber es ist natürlich auch so, Lehrer kosten Geld. Und bei Lehrern ist man nicht sicher, was die machen. Mhm. Also wenn man jetzt wirklich, ich sag mal, wenn man in einem System arbeiten würde oder leben würde, in dem es sehr klar ist, was den Schülern vermittelt werden soll, und dass nur dass die Wissensvermittlung gilt und dass sowieso das, ich sag mal, das Weltanschauliche überhaupt nicht die Rolle spielt, dass das sowieso schon klar ist, dann könnte man auf Maschinen bauen, also auf KIs. Ich denke, Lehrer werden gebraucht.
1: Um eine Weltanschauung zu vermitteln?
2: Zum Beispiel, ja.
1: Ich meine, das ist ja jetzt auch ein Akt, also deine Fächer sind, ich überlege jetzt gerade, ob man sagen kann, dass deine Fächer oder dass zumindest unser gemeinsames Fach sogar dafür sehr prädestiniert ist, eine gewisse
2: Weltanschauung oder Philosophie zu vermitteln?
1: Nein, also ich würde sagen, ist es, weil es heutzutage ja doch schon darum geht, dass eine wissenschaftliche Erkenntnis als eine Weltanschauung definiert wird, die man ja offensichtlich auch in manchen Kreisen einfach ablehnt.
2: Ja, genau. Das wissen wir spätestens seit Corona, ne? Diese Corona-Leugner, die es ja immer noch gibt und die sich jetzt immer mehr durchsetzen. Wenn wir mal über einen großen Teich gucken, was da im Moment abgeht und wenn das zu uns rüberschwappt, ja, dann brauchst du keine Lehrer mit einer Weltanschauung.
1: Ja, aber dann ist aber nichtsdestotrotz der Fachlehrer immer noch da. Also die Chemie, die ändert, die wird sich ja auch nicht verändern, wenn ein Lehrer da ist, der, oder andersrum, wenn eine Gesellschaft anfängt, an den wissenschaftlichen Grundgesetzen, Naturgesetzen zu zweifeln, dann sind ja aber die Naturgesetze immer noch gültig. Also wie schafft man das? Also das ist eine sehr große Frage, aber wie schafft man das als Lehrer von Naturwissenschaften gegen diese Welle von Missinformation und subtiler, also skurriler Weltanschauungsverdrehungen anzukämpfen? Also dass man jetzt, ich meine, Bio und Chemie ist prädestiniert für ein Thema wie Klimawandel, in welcher Art und Weise auch immer. Und das ist ja durch Hunderttausende von Wissenschaftlern belegt, dass da eine gewisse, also dass eine gewisse Erwärmung der Weltmeere, der globalen Temperatur vorliegt. Und dann kommen jetzt einfach Leute, die sagen, ich habe im Internet gelesen, das ist nicht so.
2: Ja.
1: Wie kommt man dagegen an? Weil das hat ja auch durchaus, das hat ja auch was mit Schüler-Lehrer-Beziehungen zu tun. Und da hat man ja auch, glaube ich, einen sehr nachhaltigen Einfluss auf den Lebensweg.
2: Also ohne das jetzt direkt zu vermitteln, also oder ohne das denen vorzuschreiben, dass sie das glauben, ist es wichtig, dass sie kritisch denken können. Also du musst den Schülern beibringen, dass sie kritisch denken und dass sie auch kritisch Sachen hinterfragen, auch die der Lehrer sagt. Ja? Also es ist ja nicht alles richtig, was wir sagen. Uns passieren Fehler, manche Meinungen ändern sich auch, es gibt neue Erkenntnisse und da sind manche Schüler auch sehr, sehr gewitzt und bringen das eben. Ne? Aber wir müssen den Schülern beibringen, kritisch zu denken oder den Lernenden.
1: Und ich glaube, da sind auch die Naturwissenschaften geradezu prädestiniert. Ja. Und auch, wir haben ja auch eine Methode die Methode des Experiments, die man noch viel mehr in Naturwissenschaften einsetzen kann als in Geisteswissenschaften.
2: Ja, und dann ist es halt wichtig, dass wirklich experimentiert wird. Billiger ist es ja, wenn du keine Experimente machst und alles theoretisch abhandelst und zeigst vielleicht einen Film.
1: Glaubst du, dass wir an der Stelle, ja, die Macht, die Verantwortung, Macht ist das falsche Wort, aber die Verantwortung.
2: Wir haben
1: die Verantwortung, irgendwie so diese Welle der Wissenschaftsleugnung aufzuhalten?
2: Ja, wir haben die Verantwortung.
1: Kommen wir dagegen an? Also kann man das schaffen?
2: Das wird sich zeigen. Aber wir können da dran mitarbeiten. Wir haben ja auch nicht alleine die Verantwortung. Es gibt ja auch Politiker zum Beispiel, denen die Menschen noch weniger vertrauen als uns vielleicht. Also wir Lehrer, wir haben ja eine bestimmte Stellung in der Gesellschaft immer noch und ich denke mal, wir müssen versuchen, das aufzuhalten, diese Welle.
1: Hast du da irgendwas, fällt dir da was aus deinem Unterricht ein, wo du da schon was zu getan hast, wie du in diese Richtung gehst?
2: Naja, wenn wir jetzt beim Thema Corona waren, also ich habe sehr ausführlich immer über die neuesten Erkenntnisse berichtet. Also das war ja dann tatsächlich so, dass jede Woche was Neues gekommen ist und ich habe mich schon auch im Unterricht, damals auch im Online-Unterricht mit denen auseinandergesetzt, also mit den Themen dazu, ja. Aber das ist jetzt vielleicht zu direkt.
1: Nee,
2: ansonsten hast du das ja jeden Tag, dass du halt jetzt dich nicht direkt der Welle entgegenstellst. Also du sagst jetzt nicht, es gibt die Meinung über den und den Sachverhalt, über dieses naturwissenschaftliche Phänomen und ich möchte das jetzt widerlegen. Das passiert ja relativ selten. Aber dass du den Schülern sagst, okay, wir machen jetzt ein Experiment, ja.
1: Also
2: wir gucken, was rauskommt.
1: Und ich befürchte, das wird auf uns in näherer Zukunft zukommen. Ich weiß nicht, ob's dich noch so hart treffen wird, aber in so 20 Jahren, denke ich mal, wenn sich nicht wirklich was dreht, wenn die Entwicklung so weitergeht, würde ich mal sagen, vielleicht nicht in 20, aber in 10 Jahren, dann wirst du auch noch von tangiert werden.
2: Ich hoffe, dass du in 20 Jahren noch damit zu tun hast.
1: Ja, nee, ich meine, mit diesem Entgegenstellen in die großen Wellen von Faktenleugnung und von Wissenschaftsleugnung.
2: Also ich glaube nicht, dass mit einmal der große Hype kommt und alle glauben an die Wissenschaft.
1: Nein, das glaube ich auch nicht, aber
2: an die Demokratie.
1: Ich kann mich daran erinnern, dass wir auch schon mal eine Stunde zusammengestaltet haben zu Abgasen, die ja durchaus auch in einem Zusammenhang mit Klimaproblemen stehen. Ja. Wenn man das intensiv macht und auch erläutert, kann man sicherlich viele davon überzeugen, dass das ein wissenschaftlicher Konsens ist, eine naturwissenschaftliche Erkenntnis ist, die so einfach gilt und nicht wo Anzweifeln nichts bringt, weil das Anzweifeln an der Stelle es nicht um Meinung geht, sondern um eine Faktenlage geht. Aber wenn jetzt Eltern nach der Stunde, ich meine, das sind auch Themen, die kommen selten in niedrigen Klassenstufen vor, das ist dann eher schon 10. Klasse aufwärts. Wenn dann Eltern einen Tag später bei dir Sturm klingeln, 2, 3 Leute und sagen, hier, sie indoktrinieren meine Kinder mit irgendwelchen grün-links versifften Klimawandel-Philosophien. Also wie soll man dann, also ich meine, noch ist, glaube ich, so, dass die Schulorganisation recht standfest dagegen hält, aber in den USA gibt es ja teilweise durch die auch schlechte Schulorganisation, muss man ja sagen, die ja einfach durch diese lokalen Stadträte dann organisiert wird. Ja, da werden dann halt alles, was mit Klima zu tun hat, wird aus dem Lehrplan gestrichen, wird aus Arbeiten gestrichen.
2: Darwin, ja.
1: Darwin, Evolutionstheorie,
2: Evolution, genau. Evolution fliegt raus und dafür lesen wir nur noch die Bibel.
1: Ja.
2: Ja. Das ist doch relativ häufig. Ich hoffe, dass es so bei uns nicht so weit kommt.
1: Aber ist dir auch bisher noch nicht begegnet?
2: Nein.
1: Hättest du eine Strategie, wie du mit sowas umzugehen hast, wenn du da vorgestellt wirst vor dieses Problem?
2: Am einfachsten ist es, wenn man auf den Lehrplan verweisen kann. Erstens mal, ich bin davon überzeugt, dass ich richtig liege. Und zweitens sagt der Lehrplan, dass ich darauf hinweisen soll. Also, und wenn der Lehrplan das nicht hergibt, ist es halt schlecht. Oder schwieriger. Aber wenn Eltern sowieso dagegen sind, kannst du nicht dagegen anrennen.
1: Vermutlich bei den Eltern nicht. Meinst du, man kann die Eltern mit einem Experiment umstimmen?
2: Stimmt auf jeden Fall.
1: Ja. Also was Experimente angeht, ist, aber da sind wir jetzt schon wieder in Ecken von Kampf gegen Verschwörungsideologie oder Verschwörungsmythen. So ein typisches Experiment, was auch, glaube ich, in den USA über soziale Medien und sowas publik geworden ist. Alle Leute, die anzweifeln, dass die Erde rund ist, die dann auf einmal an den Strand gehen und versuchen, die Erdkrümmung über so Lichtsachen nachts darzustellen. Also ich glaube schon, das ist jetzt sicherlich, also ich glaube, hoffe, bete nicht, dass wir in Deutschland schon von Äonen, Millionen von Flacherdlern umgeben sind, aber also für mich hätte das so eine Tragweite, die Problematik.
2: Das hätte ich mir zu meiner Schulzeit niemals vorstellen können, dass jemand das anzweifelt, dass die Erde rund ist.
1: Ja, aber heutzutage, finde ich, muss man damit fast schon rechnen.
2: Ja, ja.
1: Dass man jemanden davon also irgendwie auf irgendeine Art und Weise überzeugen muss, dass das nicht so ist. Wir machen eine letzte Musikpause und bevor wir dann auch in den allerletzten Gesprächsteil gehen, stelle ich schon mal die Frage, dass Kai über die Frage vielleicht etwas nachdenken kann. Was würdest du mir denn für meine Jahre in der Schule aus deiner Erfahrung mitgeben? Wie schaffe ich das, aus deiner Perspektive eine gute Beziehung zu meinen Schülern aufzubauen, dass ich dann auch wirklich nachhaltig die positiv beeinflussen kann?
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0: Ja, ich sage willkommen zurück bei Rundfunk Meißner, hier bei meinen tollen pädagogischen Gesprächen mit Jakob Meyer und heute zu Gast Kai-Uwe Jagemann. Vor der Pause habe ich dich gefragt, was sind so Sachen, die du mir aus deiner Erfahrung jetzt mitgeben würdest?
1: Also zunächst einmal, Jakob, möchte ich dir sagen, dass du am besten so bleibst, wie du bist. Also du bist ein sehr kommunikativer Mensch, der eine sehr durchdachte, ja, wir hatten eben den Begriff Weltanschauung, also eine sehr reflektierte politische Meinung auch hat, was heutzutage ganz wichtig ist. Ich weiß, du bist auch politisch sehr aktiv, auch hier im Stadtparlament. Also bleib, wie du bist und bleibe reflektiert, baue ein gutes Verhältnis zu den Schülern auf und mach bitte nicht den Fehler, den viele Lehrer machen, dass sie einfach austauschbar sind. Also versuche, dein Profil zu wahren und zu zeigen. Schüler brauchen Lehrer mit Profil.
0: Ich höre jetzt da so, ich höre unter den ganzen Komplimenten so ein bisschen ein Plädoyer für Authentizität raus.
1: Ganz genau. Okay. Ja, ganz genau. Das ist das A und O auch.
0: Das ist schon.
1: Dann können sich die Schüler später an dich erinnern. Man kann sich als Lehrer nicht jeden merken, aber die Schüler können sich Lehrer merken, aber die merken sich nur die, die rausstechen. Also nicht die austauschbaren. Die merken sich die, das sind wir im Radio, deswegen würde ich das Begriff Arschloch nie verwenden. Also die negativen Beispiele merken die sich, aber die merken sich eben auch die positiven Beispiele.
0: Die Kantigen.
1: Die Kantigen. Ja. Die Lehrer, die halt wirklich Profil haben.
0: Ja. Also das.
1: Nicht die weichgewaschenen, austauschbaren, profillosen Menschen, die wir nicht brauchen.
0: Das finde ich sehr positiv, und weil das bisher meine Ansicht eigentlich bestätigt.
1: Ich habe doch gar keine Angst, dass du so einer wirst.
0: Weil du mich?
1: Weil ich dich kenne.
0: Kenne aus Schulzeit.
1: Weil wir uns schon sehr lange kennen. Überleg mal, wann hast du Abitur gemacht?
0: 15.
1: 2015, also kennen wir uns seit 2000, drei Jahre vorher?
0: 13, ja.
1: 13.
0: Ja. Vielleicht ist das ein schöner Abschluss. Was sind denn so Sachen, wenn wir uns jetzt tatsächlich mal kurz an meine oder unsere gemeinsame Zeit in der Schule zurückerinnern? Was sind so Sachen, ich glaube, eine ganze Handvoll von den Schülern, die in unserem Kurs waren und auch allgemein, trifft das auf dich zu, sind dann danach irgendwie in ein naturwissenschaftliches Betätigungsfeld gegangen. Also haben irgendwie was mit Chemie studiert. Wir haben einen Bekannten, der Pharmazeut ist. Wir haben, glaube ich, zwei oder drei Chemielehrer auch sicherlich mit dabei in der Zeit. Ein paar Ärzte, ist ja auch irgendwie entfernt. Ja. Chemisch-biologisch.
1: Ein größeres Kompliment kann es also für einen Chemielehrer nicht geben, als dass die Schüler dann sagen, okay, ich möchte Chemiker werden oder ich möchte Chemielehrer werden oder ich möchte einen naturwissenschaftlichen Beruf ergreifen, ich möchte Medizinerin werden oder Mediziner. Also das ist wirklich ein Kompliment. Und da habe ich mich auch immer gefreut und ganz ehrlich, da kommen mir dann auch manchmal die Tränen. Ich bin eh so einer, der nah am Wasser gebaut ist bei manchen Sachen. Also das freut mich dann schon. Oder halt unsere gemeinsame Zeit beim Chemiker-Stammtisch.
0: Ja, was eine schöne außerschulische Aktivität war.
1: Ja. Da hatten sich nämlich interessierte Schüler und Lehrer getroffen und beim Bier über Chemie und andere wichtige Sachen unterhalten.
0: Ja, nein, aber ich glaube auch tatsächlich, also es war, wenn ich jetzt so an unsere Klasse zurückdenke, dein großer Verdienst, dass du das Interesse für das Thema geweckt hast. Also du hast es ein Stück weit auch jedem überlassen, sich so intensiv damit auseinanderzusetzen, wie er das mochte oder wie er das wollte.
1: Ja.
0: Und ich würde auch nicht nur sagen, dass das ein fachliches, also dieses fachliche Interesse, das hast du einfach durch deine Begeisterung, die du selber dazu hast, dafür hast geweckt, aber du hast halt auch, also es war, die Stunde, die war nicht ausschließlich Fachinhalt, die war auch gespickt mit irgendwelchen persönlichen persönlichen positiven Geschichten. Also du hast von der Glasbrustversicherung gesprochen, dann wurde halt mal irgendwie zur sechsten Stunde mal eine Pizza bestellt, wenn die Kasse voll war. Ne? Dann hat man sich nach der Stunde zusammengesetzt und dann noch gemeinsam Mittag gegessen oder so. Der Tag ist ja durchaus in der Oberstufe zeitweilig mal ein bisschen lang. Aber das hat dazu geführt, dass man dann einfach, also es hat dann schon auf jeden Fall gereicht, dass man gerne in den Unterricht gegangen ist. Man hatte keinen Bammel, dass heute Chemie ist, sondern man hat sich gefreut, dass heute Chemie ist. Ja.
1: Danke.
0: Ja.
1: Danke.
0: Das war so.
1: Das habe ich so noch nicht gehört, aber danke. Also vielleicht hört man das so selten und das ist ja auch das, was einem mit diesem guten Schüler-Lehrer-Verhältnis, um das es ja hier geht, was für den Lehrer wichtig ist. Also das gibt einem ein gutes Gefühl als Lehrer und man geht dann auch viel lieber zur Schule, wenn man halt zu Schülern geht, zu denen man ein gutes Verhältnis hat und wo man die einem das auch widerspiegeln. Also das ist ganz extrem wichtig.
0: Es gehören zwei Parteien dazu.
1: Ja, das ist wichtig für die Schüler, aber vielleicht sogar noch wichtiger für den Lehrer.
0: Es gehören zwei Parteien dazu. Der Lehrer muss für das Vertrauensverhältnis, das nehme ich jetzt heute aus dem Gespräch mit, einen gewissen Vorschuss geben, damit so ein Vertrauensverhältnis aufgebaut werden kann. Wenn die Schüler aber gar nicht mitmachen, ich glaube, dann verhält das sicherlich auch ein bisschen im Winde. Man braucht schon auch eine gewisse Bereitschaft. Ja. Man kann das als Lehrer durchaus auch steuern in gewissem Maße, aber ja, das nehme ich mit und ich glaube, das ist auch ein schöner Abschluss. Und vielen lieben Dank, dass du heute da warst.
1: Vielen Dank, Jakob, für das Gespräch.
0: Für deine Erkenntnisse und wir beide hören uns nicht im Radio an anderer Stelle und wir hören uns hier bei uns und Meißner sicherlich auch bald mal wieder. Einen schönen Abend wünsche ich.
1: Tschüss.
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4: Ja, hallo und herzlich willkommen beim Eine Weltreport des Nord-Süd-Forums München. Ihr hört Radio Lora 92.4. Ich freue mich schon auf die heutige Sendung. Wir besprechen ein interessantes Thema, nämlich das Thema Kokain. Sicherlich ist allen noch in Erinnerung, ich glaube im Jahr 2021 war der größte bisherige Einzelfund von Kokain im Hamburger Hafen. Damals wurden 16 Tonnen beschlagnahmt im Wert von ungefähr 3,5 Milliarden Euro. Aber es gibt eben auch andere Aspekte, die mit der Coca-Pflanze zusammenhängen, die ja auch eine traditionelle Nutzung hat. Und diese Thematik Coca, Kokain möchten wir heute sprechen. Ich bin sehr froh, dass ich Heinz Schulze begrüßen darf hier im Studio, der uns viel über dieses Thema erzählen wird. Hallo Heinz.
5: Hallo, grüß dich. Ja, danke schön. Heute habe ich den Hut Informationsstelle Peru auf und da haben wir eine Arbeitsgruppe Coca ist kein Kokain und in der Arbeitsgruppe sind wir, soweit es irgendwie möglich ist, engagiert, dass die Coca-Blätter entkriminalisiert werden. Mhm. Das ist so die Basis von der aktuellen Arbeit dort.
4: Mhm. Ja, sehr gut. Vielleicht magst du noch ein paar Worte sagen über die Informationsstelle Peru, damit wir wissen, was das ist. Also es ist ein Verein, soweit ich weiß.
5: Die Infostelle Peru ist ein Zusammenschluss von vielen, vielen Gruppen, Einzelpersonen, Organisationen bundesweit. Schon seit über 20 Jahren aktiv in dem Bereich, wie wir es nennen, Soli-Arbeit mit Peru. Die Leute, die sich engagieren, sind aus dem Land, haben dort gearbeitet, kennen sich also gut aus und die Frage Kokain ist ein Arbeitsthema. Die anderen beschäftigen uns natürlich mit dem Thema Menschenrechte, mit dem Thema indigene Völker, mit der ganzen Problematik Bergbau. Das sind so die Themen, die wir haben.
4: Mhm. Spannend. Und ich glaube, was ich auch noch sagen muss, ist, dass Heinz Schulze diesen Eine Weltreport, den wir hier gerade machen, auch lange Zeit moderiert hat. Deswegen ist es ja eine besondere Freude, dass du diesmal hier bist und informieren kannst. Coca ist die Pflanze, die dann über chemische Prozesse zu Kokain weiterverarbeitet wird. Aber es ist erstmal eine Pflanze, die eine lange Tradition in Lateinamerika und den Andenkulturen hat. Welchen sozialkulturellen Wert hat denn diese Pflanze oder welchen Hintergrund?
5: Ja, also die Pflanze selbst ist unspektakulär, ist ein Busch, ein kleiner Baum, wenn man so will. Geerntet werden die Blätter, also keine Blüten oder keine Rinde. Das ist alles Wichtige, kann bis dreimal im Jahr geerntet werden und ist vorhanden seit vielen Hunderten, Jahrtausenden Jahren in den Anden in Südamerika und da besonders in der alten Zeit, vor Inka-Zeit in Peru, Bolivien und etwas dann auch mehr in der Neuzeit in Kolumbien. Mhm. Und zur Bedeutung ist nicht nur kulturell bedeutend, sondern tatsächlich auch vom Ernährungsaspekt her. Wenn man sich vorstellt, in den Anden oben, da kann man nicht einfach dann in den Supermarkt gehen und sich die Vitamine einkaufen, da wächst wenig. Mhm. Und man hat festgestellt, oder ist klar, deswegen haben die Leute das auch genommen, dass die Coca-Pflanze unheimlich viel wertvolle Mineralien hat, CO2 und, dass also ohne die Coca-Pflanze hätten die Menschen noch mehr Probleme in der Höhe dann zu überleben. Das wäre ein ganzer Abend, wie wichtig die Coca-Pflanze ist. Kulturell ist sie eben in der ganzen Kultur, wird auch Mama Coca genannt, Mutter Coca, und ist nicht nur eine ein Mittel bei Zeremonien, sondern ist im Alltagsleben der Menschen einfach unheimlich wichtig.
4: Ja, daran erinnere ich mich auch noch, als ich mal in Bolivien unterwegs war, dass sozusagen die Coca-Pflanze auch oft dieser Coca-Tee eben angeboten wurde als ein Mittel, um besser mit der Höhe klarzukommen. Es ist ja gerade, wenn man dann aus Europa ankommt, oft schwierig, sich dann die Höhe anzupassen, und ab, ich glaube, 2800 Metern kann diese Höhenkrankheit eben losgehen, oder muss der Körper sich Schritt für Schritt anpassen?
5: Also ohne die Coca-Pflanze können wir Gringos, wenn wir von hier ankommen, auf der Höhe einfach nicht laufen. Also da macht das Herz nicht mit, Blutkreislauf nicht mit, und der Coca-Teen ist überhaupt nichts Exotisches. Also den kriegst du in jedem Restaurant und kannst auf dem Markt kaufen. Also das ist überhaupt nicht in den Ländern dort das Problem. So, was aus Coca-Blättern gemacht wird, da kommen wir später noch dazu, aber das kann auch dort legal gekauft werden.
4: Mhm. Ja, zu welchen anderen Produkten werden denn Coca-Blätter zum Beispiel verarbeitet? Also neben jetzt dem Tee, dann gibt es dieses traditionelle Kauen eben von den Coca-Blättern.
5: Nochmal wichtig, aber aus Coca-Blätter, die werden gemahlen, dieses Mehl müsste eigentlich von Ärzten dort verschrieben werden für Kinder, die an Unterernährung leiden. Mhm. In Bolivien Zahnpasta aus Coca-Blättern ist überhaupt kein Thema. Kaugummi aus Coca-Blättern ist auch kein Thema. Mhm. Und die moderne Küche gibt inzwischen Käsekuchen mit Coca-Mehl. Also die Fülle Coca-Bier, in Anführung, ob es Bier ist, weiß nicht, gibt es. Also das in den Ländern ist das kein Thema. Also in Bolivien, Kolumbien und Peru, dort es ist kein Thema, es wird schwierig, wenn wir hier betrachten, aber da kommen wir ja noch dazu.
4: Mhm. Genau, und es ist eben, glaube ich, soweit ich weiß, also viel Kalzium enthalten, interessanterweise auch B12, wichtige Vitamine und
5: Minerale.
4: Minerale, genau.
5: Du hast gerade noch gefragt zum Coca-Kauen. Mhm. Das ist so ein Streitpunkt in der Wissenschaft. Wenn man hinterher aus Coca-Blättern Kokain machen kann, muss ja sowas in der Pflanze drin sein. Mhm. Da ist unterschiedliche von 0,1 bis 1% Kokain oder die Basis in der Pflanze, aber die Experten in den Laboren hier, die sagen, wenn man Kokain trinkt, kann man hinterher Kokain feststellen. Mhm. Bloß in 0,0, weiß nicht wie viel, da bin ich nicht Experte.
4: In sehr geringen Mengen.
5: Gering. Und die Aussagen in Lateinamerika, auch natürlich seriöse Aussagen, heißen, man kaut, also Coca eigentlich nicht kauen, ist ja kein Kaugummi, sondern dann formt die trockenen Blätter, legt die in den Mund wie eine Kugel, dann zuzelt man Kalk oder Asche praktisch, damit das

0: Das hat so eine Wirkung wie einen doppelten Espresso, so ungefähr einen starken Kaffee. Ja. Also ob das so ist, weiß ich jetzt. Ich weiß es nicht. Also meine Erfahrungen sind halt nur mit Coca-Tee trinken.
1: Ja, und so ein bisschen so eine aufputschende, wachmachende Wirkung sozusagen.
0: Das hat es, ist, also in der Höhe hat es die Wirkung, dass man unempfindlicher wird gegen die Kälte, was also wichtig ist, weil es eine Einwirkung auf die Gliedmaßen hat, die nicht so stark kalt werden. Und es unterbindet in gewisser Weise das Hungergefühl und Durstgefühl. Aber es ist natürlich nicht so, dass man sagen kann, ja, das ist doch gut, da müssen die viel kauen, dann haben sie keinen Hunger. Das, wenn man sieht, die Situation, wo die Menschen nichts zu essen haben, ist auch die Coca keine Alternative. Es ist also ein...
1: Es ist mehr eine Ablenkung sozusagen oder ein Mittel, um...
0: Nachtisch kann man auch nicht sagen. Ja. Es ist was zum Tag, was gut tut, aber es ist kein Ersatz für Nahrungsmittel. Das wäre also auch falsch zu sagen. Ja.
1: Okay. Und wo liegen die Anbaugebiete von Coca? Also vor allem in den... Ja, zu dem Übergang von den Tropenregionen
0: zu Anden. Genau, die selber, also hauptsächlich stark in Bolivien, im Regenwaldbereich hinten, in Peru am Übergang der Anden. Das sind die Ursprungsgebiete und in neuerer Zeit ist dann auch noch Kolumbien intensiv dazugekommen. Aber das sind die Länder, es hat wohl Versuche gegeben, auch in asiatischen Ländern, aber das ist nicht weitergegangen, also da Coca anzubauen. Die Coca-Pflanzen brauchen wohl diese klimatischen Bedingungen.
1: Und damit auch ist auch das Coca-Kauen und der Coca-Tee so ein rein, in dem Sinn dann lateinamerikanisches also Phänomen.
0: Eine Kultur der indigenen Bevölkerung. Andere Drogen wie Ayahuasca und so weiter, das sind Drogen, das ist eine ganz andere Sache. Also Coca ist ein Tages... Also für die Menschen in der Höhe gehört das zum Alltag mit dazu und sagen auch immer, es ist kein... Für uns, wir wären nicht süchtig, ist keine Droge.
1: Ja, also ein wichtiger Bestandteil einfach der lokalen Kultur und des lokalen Alltags. Genau, und das sozusagen... Diese Pflanze, Coca an sich, wird dann eben oft verwechselt oder gleichgesetzt mit der Droge Kokain. Aber von Coca zu Kokain ist es eben ein recht langer Weg. Und zwar ein komplexer Herstellungsprozess, in dem viele Chemikalien verwendet werden. Magst du das uns...
0: Also einmal, wenn man so will, die Entdecker vom Kokain sitzen in Deutschland. Die Firma Merck hat das lange Zeit gebraucht. Dann war am Anfang in Coca-Cola war Kokain drin.
1: Ja. Dann in war Coca-Cola.
0: Am Anfang, jetzt nicht mehr. Okay. Das und ist.
1: Aber daher vielleicht der Name auch.
0: Weil die Bestandteile, das ist weiterhin. Ja, kann man sagen. Also Coca-Cola hat die einzige Ausnahme, noch Coca-Blätter in die USA auszuführen. Sie sagen zwar, da ist nichts mehr drin, aber warum brauchen die dann Coca-Cola aus der Region Trujillo, die heißt dann auch so, die tatsächlich dann auch ausgeführt werden darf. Aber
1: also die Firma Coca-Cola darf Coca-Blätter importieren.
0: In die USA. Ja, als einziges, eine Ausnahme vom internationalen Gesetz. Der Prozess selbst ist, sagen wir, nicht so kompliziert. Also man erntet und man sind die armen Schweine, die das dann, die arbeiten praktisch. Dann werden entweder Bassins oder sowas Gruben ausgegraben, mit Plastik ausgelegt. Darin kommen die trockenen Blätter. Dann kommt enorm, und das Ganze allermeisten Fällen der erste Prozess im Regenwald selbst. Dann kommt viel Wasser dazu und das andere, ich vergesse das immer wieder, also es kommt Benzin dazu, Schwefelsäure und Kalk. Das wird also, wird eine Masse, wird aufgeweicht, wenn man so will.
1: Also die Blätter werden erstmal eingeweicht in dieser Mischung.
0: Wird eingeweicht und dann wird es durchgerührt und dann muss das ausgelöst werden und da gibt es die Coca-Stampfer, die dann wird immer noch gesagt, mit bloßen Füßen das machen, weil mit Gummistiefeln, die werden angegriffen und halten das nicht aus mit diesen ganzen Chemikalien, Schwefelsäure und so weiter. Und dann wird es zum Schluss, wenn man so will, gebunden. Und was dann nach oben flockt, das ist die Pasta Basica. Das ist das Teufelzeug hauptsächlich für die jungen, armen Leute, die

0: in Lateinamerika das zu sich nehmen und das verätzt, also die Gefahr ist groß, dass Lunge und oder Luftröhre und Speiseröhre verätzt werden. Mhm. Das ist die erste Stufe. Hierher kommt dann die Kokain.
1: Das sogenannte reine Kokain.
0: Kokain.
1: Dann.
0: Mhm. Und da kommt noch dazu mit, muss ich wieder überlegen, ja, nochmal, Schwefelsäure haben wir gesagt, Natriumcarbonat, Kaliumpotasse, Ammoniak, Benzol, Natronlauge, Äther und dann ganz zum Schluss noch Aceton und Toll, also Lösungsmittel. Also muss immer ja. Und der ganze Prozess
1: macht man gar nicht wahrhaben.
0: Macht man gar nicht. Also das ergibt dann hinterher das Kokain. Und da ist es eher so, dass diese, was wir vorher gesagt haben, die Pasta Basica, die wird dann mit Kleinflugzeugen, wo es in Peru über 60 Anführungszeichen unbekannte informelle Landepisten gibt, dann nach Bolivien ausgeflogen oder nach Brasilien und in letzter Zeit oder die Wege ändern sich auch immer, je nachdem wie die lokale Polizei oder wie die Polizei reagiert.
1: Ja.
0: Und inzwischen ist es ganz stark in dem Länderdreieck Kolumbien, Brasilien, Peru. Mhm. Das ist so die neue Ebene und dann wird es über den Amazonas und so weiter dann. Ja. Die Vertriebswege ist natürlich weiterhin über Mittelamerika, Mexiko in die USA, über nach Europa ist dann, was man immer mitkriegt, jetzt auch in Deutschland mehr, über Spanien in Containerschiffen und was die Leute sich alles einfallen. Europa ist im Moment gut im Geschäft, weil die Preise da höher sind. Mhm. Und nach andere Wege sind dann über Afrika, über Benin und so weiter, wo die Wege dann auch nochmal sind. Das ändert sich jeweils wie, ja, wie das Unternehmen Mafia dann kalkuliert, wo die besten und einfachsten Wege sind. Und ja, das ist also das internationale Geschäft.
1: Also sozusagen die Erstproduktion zur Pasta Basica findet eben vor Ort statt noch.
0: Ja.
1: Dann wird es über diese Kleinflugzeuge weiterverteilt an eben entweder nach Bolivien oder Brasilien. Das sind sozusagen die ersten weiteren größeren Verteilpunkte und von da geht es dann oft über Containerschiffe, über aber auch alle möglichen Praktiken.
0: Was man sich alles da vorstellen kann, das liest man in den Zeitungen. Abgenommen hat wohl der Transport in geringen Mengen von mehr Frauen und Männer, die dann im Flugzeug ankommen und dann 30 Kondome schlucken mit dem Kokain drin. Das hat also tatsächlich abgenommen. Das ist nicht mehr so der Hauptweg.
1: Mhm. Und der Hauptweg sind vor allem dann Container oder Containerschiffe oder wo wird der vermutet?
0: Flugzeuge ist auch weniger. Also in letzter Zeit sind große Portionen, Mengen in hauptsächlich in Schiffen. Und die Häfen sind dann, soweit ich noch im Kopf habe, in Belgien, Antwerpen, neu dazugekommen, ist aber immer stärker, Amsterdam oder dann in Spanien. Das sind so die Wege, wo dann die großen Mengen dann ankommen.
1: Ja. Oder der Hamburger Hafen wieder.
0: Hamburger Hafen.
1: Wie immer mal wieder die Funde auch bestätigen.
0: Ja.
1: Und ja, mehr Funde heißen natürlich auch, dass da mehr geschmuggelt wird. Ich würde sagen, an diesem Punkt machen wir mal eine kurze Pause mit einem Lied und sprechen dann gleich weiter über, wie viel Geld überhaupt umgesetzt wird in diesem massiven Kokaingeschäft auf globaler Ebene und welche Auswirkungen der Kokainanbau für die oder das Kokaingeschäft für die lokale Bevölkerung hat. Aber jetzt erstmal ein Lied.

0: Ja, hallo und herzlich willkommen zurück beim Eine Welt Report des Nord-Süd-Forums München. Ihr hört Radio Lora 92.4 und wir sprechen gerade, oder ich spreche gerade mit Heinz Schulze von der Informationsstelle Peru über die Thematik Coca-Pflanzen und Kokain. Wir haben vorhin besprochen, dass die Coca-Pflanze, die oft mit Kokain gleichgesetzt oder verwechselt wird, eigentlich doch seit langen Jahren schon eine traditionelle Nutzung in Lateinamerika, vor allem unter der indigenen Bevölkerung, unter den Andenvölkern hat und oft in Form von Tee oder als Coca-Blätter gekaut wird, um mit der Höhe klarzukommen, aber auch als zusätzliche Quelle für Vitamine und Minerale hilft, weil ja wenig wächst auf der hohen Höhe. Und ja, wir haben den Herstellungsprozess von Kokain besprochen, der unter dem Einsatz von sehr vielen chemischen Substanzen eben stattfindet. Und dann jetzt gerade angerissen, wie das auf die erste Stufe gebracht, sozusagen unter dem Namen von Pasta Básica, dann das Kokain in weitere Länder verfrachtet wird. Und gerade besprochen auch, dass es eben vor allem über die Häfen nach Europa kommt. Und ja, das Kokaingeschäft ist sehr lukrativ. Wie viel Geld wird denn da umgesetzt oder wie kann man sich diesen Markt vorstellen?
1: Also es ist nicht eine Mafia, die dahinter steckt, sondern es ist ein verzweigtes Großunternehmen. Mhm. Und wie ein Unternehmen wie kriminelles ist. Also es gibt Tarife, also für den Transport von Coca-Blättern gibt es den Mindestlohn, die dann hinterher die Arbeiter, die das dann bearbeiten, der Vorarbeiter kriegt mehr, die anderen kriegen weniger. Es ist zum Teil sogar geregelt, wenn die Leute von weit weg kommen, dass sie das Busgeld erstattet bekommen und so weiter. Also es ist nicht alles nur mit dem Gewehr, sondern das sind normale Bedingungen, in Anführungszeichen immer.
0: Zwar illegal, aber sehr organisiert.
1: So ist organisiert, weil es muss ja unheimlich viel produziert werden. Dann die nächste interessante Stufe ist dann, wie kriegt man das Zeug raus? Da werden dann, wenn es in Container geht, natürlich in vielen Fällen, was ist das auch Pfiffen, also der Leiter, der die Güter der Zuständige für die Container kriegt einen Tarif, der Kapitän kriegt Schweigegeld, das ist so eine Kategorie. Das andere ist dann, wenn es auf diesen illegalen Landepisten mit Kleinflugzeugen, also mit Cessna, wird nicht die Coca Blätter, das ist ja viel zu viel. Da müssen wir ja ein großes Flugzeug.
0: Sehr voluminös, ja.
1: Voluminös. Also die Pasta wird dann, und wenn das Flugzeug vollgepackt ist, 200, 300 Kilo, der Pilot bekommt ungefähr $10,000 dafür. Die Flugzeuge gibt es ein reges Geschäft in der Grenze in Bolivien, wo man für die Flugzeuge einen Führerschein, einen Flugschein machen kann, der auch sehr teuer ist. Und dann geht es in das große, normale Geschäft weiter. Verbunden unterwegs müssen bestochen werden die Polizisten, oder Militärposten, der Hauptmann kriegt mehr, die einfachen Soldaten kriegen weniger. Dann muss bestochen werden auf der Weg dorthin, weil Tol und Schwefelsäure und so weiter muss ja transportiert werden. Da gibt es auch Posten, die das kontrollieren. Und es gibt auch Tarife dafür, dass die Fahrer, die wissen, wie viel sie zahlen müssen, damit das durchgelassen wird. Wenn sie nicht zahlen, wird die Sache beschlagnahmt, kommt in Militärposten, wird dann unter der Hand verscherbelt. Das gehört alles mit dazu. Und dann, die Politik muss bestochen werden, Anwälte müssen bezahlt werden, Experten in den Labors müssen bezahlt werden und die Banken müssen gesucht werden, die das Geld dann wieder waschen. Und da geht es kann mir gar nicht vorstellen, also um Millionen von Millionen Beträgen, die Chancen sind, also kann man sagen, also die armen Schweine, zum Teil die Gurkha-Bauern, wobei sie bekommen mehr. Dann machen sie es ja auch zum Teil, als wenn sie Bananen oder Yucca oder sowas anbauen. Das muss man auch sehen. Aber das große Geschäft ist dann bei den Banken in Miami und in der Schweiz und in Holland und überall, wo dann ja, das ganze Geflecht dann muss ja irgendwo als Geldsumme zusammenkommen und da, das muss reingewaschen werden und dann hat das wieder zu tun, natürlich wie jede kriminelle, großkriminelle Art mit Prostitution, Waffenhandel und was dazu gehört. Ja. Beträge, frag mich nicht, wie viel, soweit kann ich nicht zählen.
0: Ja, also soweit ich mich erinnere, gibt es Schätzungen, dass die Tonne Kokain dann in den USA zwischen 10.000 und 20.000 Dollar.
1: Kilo musst
0: du. Ist Kilo? Ja. Das Kilo?
1: Ja.
0: Genau, das Kilo.
1: Ja.
0: Zwischen 10.000 und 20.000.
1: Ja.
0: Und in der EU ist es dann teurer, zwischen 30.000 und 40.000. Und genau, beginnen noch tut eben diese.
1: Wie das dann, also im Moment noch teurer ist es dann in Staaten wie Saudi-Arabien. Brutal teurer, um 20 Mal teurer ist es dann in Australien. Weiß nicht, wegen dem Weg oder so. Mhm. Ja. Also das ist eine Vorstellung, soweit ich weiß, gehört zu den Drogen, lukrativsten Drogengeschäften, immer zu den großen dreien, Drogen, Prostitution und Waffen. Mhm. Und das ist, kann man nur sagen, wer sich dann hier eine Linie reinzieht, ist mitbeteiligt an dem ganzen Zeug, also finanziert diese großen kriminellen Banden.
0: Mhm. Ja, weil die Milliardenbeträge, die sozusagen generiert werden durch den Verkauf, werden dann über korrupte Verbindungen mit der Politik oder dort ist es ja gerade geschildert, auf diesem ganzen Weg, auf der ganzen Lieferkette sozusagen abgegeben und dann über Umwege gewaschen und dann verdienen eben bestimmte Banken noch mit.
1: Ja.
0: Aber auch in den Ländern in Lateinamerika fließt dieses Geld eben dann wieder in die Politik.
1: Die einen sagen, also man kann es abmessen, wie viel illegale Drogengelder da sind, was in den großen Städten gebaut wird zum Beispiel. Da kann man das Geld verstecken und. Und natürlich, das ist das Finanzielle, aber besonders brutal ist natürlich dann auch die Gewalt, die existiert. Also Herstellung von Drogen ist mit Toten verbunden. Das geht gar nicht anders, wenn man nur an Mexiko denkt, wo das bei uns wenigstens in den Zeitungen ist. Aber in letzter Zeit ist durch die Kontrolle in Kolumbien, Peru ein bisschen, ist Ecuador im Blickwinkel und die Mordrate ist in den letzten 2 Jahren um 100 höher gegangen, weil einfach das Kokaingeschäft da auch brutal dann Auswirkungen hat.
0: Und der Hintergrund ist eben oft, dass sich unterschiedliche Banden dann bekriegen, um bestimmte Zugänge eben zu Coca-Plantagen oder Verteilnetzwerke und so weiter.
1: Ja, und das ist also nicht mehr, was, wenn einige noch im Kopf haben, die heroischen Drogenhändler in Kolumbien, die dann die Armen unterstützen und ein Zoo einrichten und so weiter. Das, denke ich, ist vorbei. Im Moment größte Unternehmen, wenn man so will, kommt aus Brasilien. Man kennt die Namen auch. Und dann in der sozusagen die Zwischen, die dabei sind, da ist der große Streit um Transportwegkontrolle oder Herstellungskontrolle.
0: Ja, und diese Gewalt, unter der leidet eben vor allem die lokale Bevölkerung in den Gebieten, wo Coca angebaut oder dann vertrieben wird. Du hast es vorhin auch schon mal angesprochen, dass die Coca-Pflanze eben dreimal im Jahr angepflanzt werden kann und dann auch eben dreimal im Jahr geerntet werden kann, was eben dann für viele einfach lukrativer ist als eine Pflanze, die nur einmal im Jahr geerntet werden kann, Bananen oder Mais. Also das ist, glaube ich, auch ein wichtiger nochmal Aspekt, um sozusagen die Realität der Leute vor Ort und wirtschaftliche Perspektiven einfach und Möglichkeiten, die da zur Verfügung stehen.
1: Also das sind zwei Aspekte, finde ich wichtig. Einmal für die, also wie man sagt, Colonos, die Neusiedler, also die Leute, die dann zu einer Ernte oder zu zwei Ernten in das Gebiet reingehen, das ist hauptsächlich Regenwald, das ist eine Überlegung, wo sie Geld verdienen können. Die anderen, die noch mehr Leid ertragen müssen, ist die indigene Bevölkerung im Regenwald, weil auch die große Nachfrage nach dann hinterher Kokain, bedingt, dass auch immer neue Gebiete erschlossen werden müssen. Und da wird dann rigoros natürlich eingedrungen mit Waffengewalt. Und der Regenwald, da muss dann auch entsprechend kaputt gemacht werden und
0: gerodet, damit gerodet, gepflanzt werden kann.
1: Neu gepflanzt und wenn dann eine Zeit lang die Pflanze wie alle anderen wird ja heute mit der ganzen Chemie und auch genetisch verändert und was alles da ist, dann taugt das nicht mehr so viel. Dann zieht man weiter, die Karawane zieht weiter und die Menschen im Regenwald, die sich dagegen wehren, erleiden Repressionen, werden auch immer mehr dann natürlich auch ermordet. Und die Zerstörung vom Regenwald ist ein brutales Geschäft dabei und hat natürlich dann, wenn man es zusammenrechnet, auch Auswirkungen auf den Klimawandel.
0: Ja. Ja, also der Regenwald wird sozusagen massiv zerstört durch dieses Geschäft, aber auch funktionierende soziale Strukturen im Grunde. Also die Gewalt entsteht sozusagen zum einen zwischen den Banden, die sich um Anbaugebiete und Verteilnetzwerke bekriegen, aber eben auch die Gewalt richtet sich eben auch gegen dann Bevölkerungen, die sich ja wehren gegen die Zerstörung der Umwelt und den Anbau von Koka oder überhaupt dieses Geschäft in bestimmte Gebiete zu tragen.
1: Ja. Also das muss man einfach so cool sehen. Also so läuft das Geschäft. Und die Freunde in Südamerika sagen immer, Koka ist unsers, Kokain ist euers. Kann man auch, da ist immer die Diskussion. Die aus Amerika sagen, wenn hier nicht gekokst wird, wird es bei uns nicht angebaut. Die Leute hier sagen, wenn es da nicht angebaut wird, wird. Ich glaube, da kommen wir auch nicht mit der Diskussion nicht richtig weiter. Also feststellbar ist immer die Coca-Pflanze ist okay, da kann man auch viel draus machen. Kokain ist einfach ein giftiges Mistzeug.
0: Ja, und das hatten wir vorhin gar nicht, glaube ich, nochmal hervorgehoben, dass sozusagen bei diesem Produktionsprozess der Pasta Vasica hattest du ja diese ganzen Chemikalien genannt, die verwendet werden. Und ja, oft ist es ja so, dass diese ganzen Abfallprodukte dann auch, dieser Prozess findet ja dort vor Ort statt. Die Abfallprodukte werden einfach in die Natur gekippt oder in die Flüsse und
1: ja, geht nicht anders. Also Wiederverwerten ist mit dem ganzen Chemiemix, das geht nicht. Und man braucht einen Zugang, also möglichst nah an kleinen Bächen, damit man das Wasser auch nicht weit transportieren muss. Und nachdem die Pasta Vasica rausgenommen wurde, bleibt dieser ganze Chemiebrühe, wird ja nicht wieder neu verwendet. Man braucht es ja immer neu, sonst funktioniert das nicht. Und das wird einfach in die Bäche und in den Boden abgelassen. Und wenn man sich bloß vorstellt, welchen Aufwand man hat. Also hier ist das Tool, also wo man Fingernägel wieder sauber macht, gibt's.
0: Ah, diese Chemikalie.
1: Die Chemikalie.
0: Ja. Weiß ich gerade auch nicht, wie die heißt.
1: Aber wenn man sich vorstellt, wie viel Fiss hier gemacht wird und das wird zu 30, 40, 50 kilomäßig die Flüssigkeit eingesetzt, das ist also, was da im Regenwald passiert, das kann man sich irgendwie vielleicht vorstellen.
0: Ja. An diesem Punkt würde ich nochmal eine kurze Pause für ein Lied machen und dann sprechen wir gleich weiter, vor allem auch, weil wir ja gerade die lokalen Auswirkungen besprochen haben, gehen wir nochmal ein bisschen dann nach Deutschland oder in die Konsumländer, sage ich jetzt mal, und besprechen da die Auswirkungen. Ja, hallo und herzlich willkommen zurück beim Eine-Welt-Report des Nord-Süd-Forums München. 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Ich bin heute zu Gast im Studio mit Heinz Schulze von der Informationsstelle Peru und wir besprechen das Thema Koka bzw. Kokain. Koka ist die traditionelle Pflanze, die in den Andenregionen schon seit Jahrtausenden angebaut wird und Kokain ist dann die Droge, die daraus über einen komplexen chemischen Prozess hergestellt wird, der massiv die Umwelt belastet und eben auch zu verheerenden lokalen Auswirkungen führt, also Drogenkriminalität, die Zerstörung des Regenwaldes, die Zerstörung von Wasser und Lebensgrundlagen für indigene Bevölkerungen und eben Gewalt in diesen Ländern. Das waren so die Punkte, die wir gerade besprochen hatten. Und ja, wir hatten auch schon die Lieferkette nachgezeichnet, die eben über Kleinflugzeuge von den Anbaugebieten zu größeren Verteilpunkten und dann vor allem über Containerschiffe in die USA, nach Europa und in die Welt führen. Und wenn wir jetzt hier das Beispiel in Europa nehmen oder in Deutschland, wo dann der Konsum sozusagen tatsächlich stattfindet, du hattest gerade auch das Beispiel genannt, dieser etwas ambivalenten Haltung, ihr habt Koka, wir haben Kokain, und genau, würde die eine Seite nicht konsumieren, wäre das Problem gelöst, würde die andere Seite nicht produzieren, wäre das Problem, oder so ist die Erwartung vielleicht auch gelöst. Aber was sind die Auswirkungen des Konsums hier vor Ort? Was wird da beobachtet?
1: Also zur Mama Coca wieder. Mhm. Die Coca-Pflanzen sind einfach in einem sehr unwissenschaftlichen Prozess eingestuft worden als psychoaktive Droge, stehen damit auf dieser Verbotsliste und dürfen nicht in Deutschland eingeführt werden. Wer Coca-Pflanzen einführt und erwischt wird, wird also als Drogendealer praktisch hier betrachtet und kriegt auch dicke Strafen. Das ist also ein Problem, dass auch mögliche andere Produkte aus Coca-Blättern hier nicht angeboten werden können. Mhm. In Bolivien, Peru, Kolumbien ist das überhaupt kein Thema, Coca-Tee zu trinken. Es werden, was wir ja schon gesagt haben, die Coca-Pflanze hat viele gute Eigenschaften. Man kann Mehl draus machen und kann Mehl machen, und wäre unheimlich wichtig, dann zum Beispiel für unterernährte Kinder, das wäre ein wichtiges Mittel. Man kann verschiedensten Produkte machen, die aber noch nicht bekannt sind bei uns, weil man es nicht untersuchen kann, weil ist noch kein Anreiz da. Die medizinische Nutzung in Augenoperationen und so weiter, die ist ja weiterhin überhaupt nicht in Frage gestellt. Das gilt also auch mit Kokain weiter, das ist ja kein Thema. Aber die erste Stufe ist praktisch, die Coca-Blätter aus dieser Liste rauszukommen, also das heißt Wiener Abkommen, oder sie zu entkriminalisieren. Das ist also eine wichtige Geschichte. Der Kampf gegen die Kokain, oder der Krieg, wie es immer genannt wird, der ist eigentlich gescheitert, sagen alle Expertinnen und Experten. Die USA setzt stark auf Repression und Vernichtung der Pflanzen in anderen Ländern, auch mit unheimlich viel Geld aus der Europäischen Gemeinschaft, Entwicklungszusammenarbeit, werden Programme gemacht, Alternativen zu Coca-Anbau. Mhm. Aber wenn man den Bauern sieht, wenn sie meinetwegen, was ja gut ist, Kakao anbauen, als Alternative kriegen sie vielleicht im Jahr als Ernten, also als Gewinn von der Ernte, $2,000. Wenn auf der gleichen Ebene Coca angebaut wird, dann wären es 10.000, 12.000 Euro im Jahr. Muss man einfach, denke ich, so sehen. Und die Überlegung ist, wenn die Einführ von Coca-Blättern ähnlich wie andere Tees aus Argentinien oder sonst wo, wenn das eingeführt werden kann, wenn andere Produkte hergestellt werden können, so sagen die Experten, dann ist der illegale Anreiz weg, dann wird der Preis geringer für also diese Zwischenstufen, und hier würde dann auch die Beschaffungskriminalität etc. weniger werden. Das wird unterschiedlich auch angesehen, aber in der jetzigen Zeit läuft der Prozess, wobei, also so idiotisch es gibt, dass in dem Wiener Dokument noch noch davon gesprochen wird, das Coca-Blatt wird gleichgesetzt mit Pasta Basica. Also da ist die Diskussion, dass überhaupt Pasta Basica nicht gleichgesetzt wird mit Coca. Das ist seit ewigen Jahren. Und es ist der Prozess, dass dann endlich das Coca-Blatt aus dieser Verbotsliste rauskommt. Erst dann kann man überhaupt vernünftig weiterdenken oder auch nach Produktmengen diskutieren. Also
0: Also die Idee ist so ein bisschen, dass das andere wirtschaftliche Perspektiven eröffnen würde.
1: Auch, ja. Dann die Vorstellung von Kolumbien und Bolivien, Peru macht da nicht so mit, ist also kontrollierten Anbau zu machen in den Regionen, wo gesagt wird, da wird kein Koka angebaut, dann auch gut kontrollieren. Also das ist schwierig, so kurz das darzustellen, aber die Diskussion, die gibt es und dieser Prozess läuft jetzt ab nächsten Jahr auch in Deutschland, wo die EU sich dann irgendwann mal wirklich intensiv mit beschäftigen.
0: Also genau, wichtig ist da sozusagen tatsächlich diese Unterscheidung zwischen, okay, einmal Coca Pflanze und Pasta Básica ist dann schon eine Weiterverarbeitung, die eigentlich mit dieser Pflanze erstmal nichts unmittelbar, also halt nicht
1: gesprochen,
0: notwendig zu tun.
1: Und erst dann können auch hier, ich denke, was haben wir bei uns? Hopfen, wenn das hier verboten wäre, wäre sicher nicht damit gearbeitet worden. Also solche Vergleiche hinken, aber man muss einfach da sich vorstellen können, dass die Coca-Pflanze einfach Möglichkeiten hat, die man hier nehmen kann. Man muss nicht nur daran denken, wie hilfreich das in den USA bei der Menge an Menschen, die ziemlich gut benannt sind oder übergut benannt sind, kann zum Beispiel helfen, dass das Hungergefühl weggeht, dass sie also nicht so viel essen müssen. Also die Fantasie ist da weit, aber das ist die Diskussion, die im Moment also seriös ansteht.
0: Mhm. Aber bisher setzt die Drogenbekämpfung eben, da hat es auch schon angesprochen, vor allem auf militärische Lösungen oder Kriminalisierung. Vielleicht ist das der bessere Begriff. Und das spiegelt sich dann eben in Peru oder Kolumbien, wenn dann bestimmte Anbauflächen entdeckt werden, werden die eben zerstört.
1: Also die im Moment ist nicht so, dass sie dann von Flugzeugen aus mit Pflanzenschutz oder mit Entlaubungsmitteln besprüht werden. Das war früher mal, das kann man so nicht mehr sagen. Mhm. In Peru werden die auch nicht verbrannt, sondern die armen Polizisten müssen dann mit Hacke und so weiter die ausreißen. Mhm. Und ist auch, also so ist die Art und Weise, ja.
0: Und gleichzeitig wird versucht, die Netzwerke zu zerschlagen, also diese Schmuggelrouten. Aber wenn ich das jetzt richtig raushöre, würdest du sagen, diese Art von Drogenbekämpfung ist eigentlich nicht erfolgreich.
1: Also da stürze ich mich auf die Experten, die da lange im Geschäft sind und sagen, wenn man vergleicht in der Zeit, meinetwegen die letzten 20 Jahre, wo Geld reingesteckt wurde in Alternativprojekte, warum ist dann die Menge an Anbaugebieten, hat sich dann verdreifacht? Also kann irgendwas nicht so richtig funktionieren und die Menge an Kokain auf den Märkten ist so durch die Decke gegangen, wobei man sagen muss, okay, die müssen mehr produzieren, weil sie jetzt auch mehr kontrolliert und entdeckt werden. Das spielt sich auch eine Rolle. Aber insgesamt ist also, sagen alle, diese Form von Krieg gegen den Drogenkampf, gegen Kokain hat sich nicht bewährt. Das muss anders laufen.
0: Ja, was sich dann vielleicht auch in den steigenden Funden oder Beschlagnahmungen in Häfen zeigt.
1: Ja.
0: Und den damit zusammenhängenden Problemen, also auf der einen Seite natürlich in den Konsumerländern sozusagen die gesundheitlichen Auswirkungen allein des Konsums, aber dann auch eben Kriminalität, die dann hier damit zusammenhängt, eben wachsende Mafiastrukturen und
1: Für Peru noch, also die Forderung dort von den indigenen Organisationen ist, dass sie zum Beispiel ihr Territorium, wo sie leben, dann offizielle Landtitel für ihr Dorf zum Beispiel bekommen. Weil wenn sie nicht mal das haben, dann kann jeder kommen und sagen, zeig mir die Dokumente, ist doch gar nicht dein Land, also haut ab. Also das ist so eine der Forderungen, die auch hier endlich immer mehr gesehen wird. In München in der Kooperation mit der Partnergruppe Münchener Schanninka ist das ein wesentlicher Teil, wenn wir Spenden dafür haben, dass das in den Prozess reingegeben wird, dass sie ihre Landtitel erringen können zum Beispiel. Das ist also eine Grundvoraussetzung.
0: Ja. Okay, dann machen wir noch eine kurze Pause für ein weiteres Lied und kommen dann noch am Ende zu weiteren Maßnahmen, die tatsächlich helfen würden, um das Kokain-Geschäft zu untergraben. Genau, jetzt aber ein weiteres Lied erstmal.

0: hallo und herzlich willkommen zurück beim Eine-Welt-Report des Nord-Süd-Forums München. 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Ich bin heute im Studio zu Gast mit Heinz Schulze von der Informationsstelle Peru und wir besprechen das Thema Coca, die traditionelle Nutzpflanze in den Anden, aber auch Kokain, die Droge, die daraus hergestellt wird. Und genau, eben vor allem diesen Punkt, dass diese zwei Dinge nicht notwendigerweise miteinander verknüpft sein müssen. Also die Coca-Pflanze hat auch ganz viele andere Nutzungen, mögliche Nutzungen und auch ihren Wert in der Kultur der Andenvölker in Bezug auf die Höhenkrankheit, aber auch als Mittel für viele wichtige Nährstoffe. Wir haben die Strategie der Drogenbekämpfung diskutiert, die vor allem in der Kriminalisierung des Coca-Anbaus besteht, aber wenig erfolgreich ist, was allein die Drogenfunde in großen Häfen in Europa zeigen, und haben jetzt diskutiert, welche Maßnahmen denn sinnvollerweise ergriffen werden könnten, um das Kokaingeschäft einzudämmen. Heinz, fällt dir da was? Es gibt ja auch die Global Commission on Drugs, die da eine Stellungnahme dazu bezogen hat. Was sind denn Schritte, die wirklich helfen würden in dieser Thematik?
1: Also, was ich schon gesagt habe, für die betroffene indigene Bevölkerung ist doppelt wichtig. Also einmal, dass sie Landtitel bekommen, und was sie auch fordern, dass dann das Militär sich einsetzen muss und die eindringenden Drogenanbauer praktisch dann vertreiben müssen. Weil sie können das nicht mit Pfeil und Bogen oder mit Rufen oder so gegen bewaffnete Trupps eingestehen. Also bei den, die sind also nicht unbedingt in der jetzigen Situation für Freigabe von Kokain. Warum für die Menschen im Regenwald diese Bekämpfung auch notwendig ist, soweit ich im Kopf habe, wenn man sieht, von der Produktion, von 1000 Tonnen Produktion, Kokain, ungefähr 30% der tatsächlichen Produktion, nur die Zahlen, damit man sich vorstellt, braucht man 9 Millionen Liter Kerosin, also Flugzeugbenzin, braucht man 4 Millionen Liter Ether, braucht man 1 Million Liter Aceton oder 300.000 Liter Salzsäure. Also das ist so die Dimension.
0: Das sind die ganzen Chemikalien, die da eingesetzt werden.
1: Und jetzt nicht jede Dorfgemeinschaft kriegt das Ganze ab, aber insgesamt der amazonische Regenwald kriegt es also ab. Also die Dimension muss klar sein, der Anbau muss runter. Wenn das nicht geholfen hat, der kriegerische Einsatz, dann müssen andere Formen des Umgangs damit da sein. Schwierig ist natürlich, weil diese kriminelle Wirtschaft total in die Strukturen der Länder wie zum Beispiel Peru eingebunden ist. Also das geht nicht ohne korrupte Politiker, die Gesetze machen, ohne Banken, ohne Anwälte. Also das ist unheimlich schwierig, weil das ganze System durchdrungen ist und auch die eigenen Leute im Parlament auch zum Teil hat. Also das ist so eine Sache. Andere ist die Landtitelsicherung. Das zweite, die Entkriminalisierung, damit andere Produkte entstehen können aus dem, und der Anbau darf ja nicht ganz verboten werden, sondern er muss kontrolliert werden. Da gibt es Einrichtungen in den Ländern und die müssen dann den Gesicherten die Abnahme garantieren, müssen gute Preise zahlen, aber dann ist nicht gute Preise oder faire Preise für Kokain, sondern für Medizin und für andere Produkte. Das sehe ich im Moment als die Möglichkeiten. Und hier, es bringt wenig, glaube ich, wenn unsere Innenministerin jetzt in Peru Abkommen schließt, um sich zu sorgen, dass in Europa nicht so viel Kokain ankommt. Also die Fantasie der Kokain-Experten, die ist wahnsinnig groß. Also da wird man nicht ja nicht einfach dagegen ankommen.
0: Und mit Entkriminalisierung meinst du jetzt vor allem den Anbau sozusagen der Coca-Pflanze oder diese Coca-Pflanze selbst und den Export der Coca-Pflanze auch in andere Länder?
1: Natürlich ist die Diskussion auch immer Freigabe von Kokain, wo, wenn man hier mit Mitarbeiterinnen aus der Drogenberatungsstellen, die können das überhaupt nicht verstehen. In Südamerika, die Leute, die wir kennen, die sich da intensiv mit beschäftigen, sagen, wir trauen uns nicht, also das öffentlich zu fordern, weil dann kriegen wir sicher nicht nur Repression, sondern das ist tödlich dann, weil so viel Geld im Spiel ist. Also, und wir haben auch gesagt, das ist nicht unser Thema, da müssen andere dran, weil das viel, viel komplizierter ist. Also die Freigabe von Kokain, das ist ja mit Haschisch oder so überhaupt nicht vergleichbar. Ja. Also wie das hier laufen kann, da sollen andere sich den Kopf machen. Also wir als Solidaritätsbewegung sind schon gut mit beschäftigt, die Entkriminalisierung dann oder da ein bisschen Gespür dafür zu bekommen.
0: Und also ein anderer Ansatz, kennst du da ein gutes Beispiel vielleicht aus Peru oder einem anderen Land, wo das funktioniert hat oder wo so ein Ansatz erste Früchte zeigt, wo es wirklich auch zu Veränderungen vielleicht gekommen ist oder Perspektiven geschaffen wurden für lokale?
1: Also in denen, es gibt Beispiele, wo dann tatsächlich auch Alternativprodukte produziert worden sind, wie Kaffee oder Kakao. Mhm. Da ist dann, denke ich, dann auch die Verpflichtung der Konsumländer, dann die Strukturen auch zu machen, dass die dann auch gut zu fairem Preis vermarktet werden. Mhm. Oft hängt das dran, wenn das die Drogenbekämpfungsorganisation der DEA von USA haben sowas gemacht, dann wird ein Container vollgepackt und dann wird er mit Jubel begrüßt, aber die Struktur geht nicht weiter. Mhm. Also wenn Alternativprodukte, nur wenn dann hinterher auch die Marktkette praktisch eingehalten wird, weil wenn die Bauern das dann anbauen und kriegen einen Container los und dann nächsten Jahren nicht, dann bleibt wieder nur, wie sie sagen, Anbau von Coca-Pflanzen dann übrig. Mhm. Andere, wo es Wirkung gezeigt hat, ist dann die, also um sich überhaupt verteidigen zu können, die Landtitel. Mhm. Das ist eins, da setzt auch verschiedene Länder aus, auch aus der EU, Norwegen etc., die geben da Geld mit rein, Deutschland jetzt auch ein bisschen, das ist so eine Bedingung. Mhm. Ansonsten bleibt wenig übrig. Also in Kolumbien, denke ich, was man hört, ist die nationale Politik dabei, die Entkriminalisierung voranzutreiben und eine Landwirtschaftspolitik zu betreiben, wo die Bauern dann von einer normalen Landwirtschaft, also nachhaltig und nicht zerstörerisch, dann leben können. Aber das geht nur, wenn der Staat entsprechend die Strukturen dafür schafft. Mhm. Aber das ist wie EU-Politik bei den Bauern, der EU auch. Also da müssen Gelder, also da muss der Staat wirklich aktiv werden. Mhm. Das sind so die Sachen, die hier sind. Und
0: ja, aber ja, auf jeden Fall erste Ansätze, die sozusagen so ein bisschen den Weg auch zeigen. Ja. Und dass es eben vor allem darum geht, indigene Bevölkerungen vor Ort mit offiziellen Landtiteln zu stärken und lokalen Bauern und Bäuerinnen überhaupt erst zu ermöglichen, sozusagen mit ganz normalen Anbaupflanzen über die Runden zu kommen. Genau. Ja, mit dem Punkt müssen wir leider auch schon zum Ende kommen, obwohl wir, denke ich, noch viel weiter über dieses Thema sprechen könnten. Wichtig zum Ende ist auf jeden Fall noch, dass du uns über deine Veranstaltung berichtest, weil du das Thema ja, jetzt haben wir es hier im Radio besprochen, aber du machst auch eine öffentliche Veranstaltung dazu und das wäre natürlich sehr spannend zu hören, wann das stattfindet.
1: Ja, am 30. Oktober um 19 Uhr im Eine Welthaus in Schwanthaler Straße, auch zum Thema Kokain, da ein bisschen dann angereichert mit Zahlen und so weiter, was man sehen kann und nicht so gut hören kann. Mhm. Und das ist tatsächlich auch im Rahmen der Veranstaltung vom Klimaherbst, also wo es um Wirtschaften geht und mit Geld hat das Ganze auf jeden Fall viel zu tun. Also am 30.10. im Eine Welthaus.
0: Und weitere Informationen und genau zum Thema überhaupt gibt es auch dann bei euch bei der Informationsstelle Peru über eure Website. Und da habt ihr auch mehrere Publikationen, glaube ich, zu der Thematik.
1: Ja. Das ist auf der Website. Und im Moment sind wir dabei, mit einem der besten Kenner eine Recherche nochmal zu machen. Die wird dann erst Anfang nächsten Jahres dann veröffentlicht, denke ich, zu den alternativen Möglichkeiten, also was im Moment in der Diskussion ist und wie andere Wege zum Umgang mit der Coca-Pflanze dann entstehen. Das wäre also Anfang 2025 dann nochmal eine neue grundsätzliche Information praktisch.
0: Auf der Website von der
1: Informationsstelle Peru.
0: Informationsstelle Peru, genau. Okay. Ja, super. Dann damit kommen wir wohl zum Ende. Und ja, ich möchte mich noch herzlich bei der technischen Betreuung bedanken, bei Tina. Und ja, verabschiede mich. Vielen Dank, dass du da warst, Heinz. War ein sehr spannendes Gespräch. Ich hoffe, war auch für dich.
1: Ja, war.
0: Gut, mal wieder super, im Studio zu sein, genau, und im Eine Weltreport.
1: Ja, genau. Vielen Dank, Kevin. Das war toll. Ja.
0: Und genau, ansonsten vielen Dank fürs Zuhören und bis zum nächsten Mal beim Eine Weltreport des Nord-Süd-Forums München. Alles Gute und ciao.
1: Ciao dann.
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8: Sehr geehrte Hörerinnen und Hörer, wir begrüßen Sie ganz herzlich zur Sendung Langsamfahrt, das Magazin rund um die Eisenbahn. Durch die Sendung führt Sie Gregor Börner.
9: Herzlich willkommen zu Langsamfahrt. Die Eisenbahnverwaltungen in Deutschland hatten schon sehr lange ihr eigenes Telefonnetz, das sogenannte BASA-Netz. BASA steht für Bahn-Selbstanschluss. Jeder Bahnhof, jedes Stellwerk, jede Werkstatt oder jeder, der wichtig war, hatte einen Anschluss oder vielleicht sogar mehrere Telefonanschlüsse. Intern konnte man sich so anrufen. Heute widmen wir uns diesem BASA-Netz. Dafür bin ich nach Stuttgart gereist und habe das Fernmeldemuseum in Stuttgart besucht. Ein kleiner Hinweis noch, auf langsamfahrt.de, da findet ihr zum einen Bilder dieser BASA-Anlage, aber auch eine ganz eigene Folge über das Fernmeldemuseum in Stuttgart. Noch ein Hinweis, ihr hört die Radiovariante von Langsamfahrt. Eigentlich erscheint Langsamfahrt als Eisenbahn-Podcast auf langsamfahrt.de und in den so üblichen Podcast-Portalen. Etwa alle zwei Wochen erscheint eine neue Folge und die geht dann auch gerne mal länger als eine Stunde. Fürs Radio muss ich die Interviews zum Teil deutlich zusammenkürzen, so übrigens auch heute. Wenn ihr euch für die Welt der Eisenbahn interessiert, verweise ich euch gerne an diesen Podcast, denn es gibt dort auch immer wieder mal Folgen, die gar nicht im Radio laufen. Langsamfahrt.de und überall da, wo es Podcasts gibt. Ich bin zu Gast in Stuttgart im Fernmeldemuseum und mir gegenüber sitzt Anton Karoly. Hallo.
10: Hallo, Herr Börner.
9: Ja, wir sind hier ein bisschen in der Unterwelt. Gelegentlich hört man hier Geräusche. Das ist eine S-Bahn, die dann unter uns durchfährt. Wir sind nämlich in einer S-Bahn-Station.
10: Richtig, wir sind in der S-Bahn-Station Schwabstraße.
9: Ja, ihr habt hier das Fernmeldemuseum, darüber haben wir auch eine eigene Folge gemacht, an die ich an dieser Stelle mal verweisen möchte, denn da haben wir mal über das Museum gesprochen, sind mal durchgelaufen und haben viele Bereiche mal so ein bisschen erkundet. Und heute wollen wir uns mal dem BASA-Netz widmen. BASA steht für Bahn-Selbstanschluss und das war ein Telefonnetz.
10: Ja, das ist richtig. Die Eisenbahn oder früher die Reichsbahn und dann die Bundesbahn, später die Deutsche Bahn. Wir haben ein eigenes Geschäftsnetz. Dieses Geschäftsnetz ist ein internes Netz, das über ganz Deutschland geht. Das heißt also vor 1945 sogar noch in diese Gebiete, die heute nicht mehr zur Bundesrepublik gehören. Also man konnte damals von Ostpreußen bis nach Berchtesgaden über ein internes Geschäftsnetz der Deutschen, der Reichsbahn oder damals später Reichsbahn, der Bundesbahn, ja. Also von der Reichsbahn sprechen, ja, nach dem Krieg natürlich nicht mehr. Aber dieses interne Geschäftsnetz war das sogenannte BASA-Netz. Und das BASA-Netz stammt ja aus der Zeit, 1928, da gab es ein sogenanntes Fernmeldeanlagengesetz, weil Fernmeldeanlagen durfte ja nur der Staat betreiben. Hm. Und die Reichsbahn hatte also eine Sondergenehmigung, um ein eigenes Geschäftsnetz aufzubauen.
4: Aber die Reichsbahn gehörte ja auch dem Staat. Also
10: richtig, die Reichsbahn gehörte dem Staat, war also sogenannt, das jetzt eine Behörde war. Die Bundesbahn war eine Behörde. Ich gehe mal davon aus, dass die Reichsbahn auch eine Behörde war. Hm. Von daher war das natürlich naheliegend. Ja. Das Besondere ist vielleicht, die Reichsautobahnen wurden ja von einer Tochtergesellschaft der Reichsbahn gebaut und man hatte damals sogar neben der Reichsautobahn die ersten Kabel verlegt, die Reichsbahn auch benutzen durfte.
4: Ja. Also das BASA-Netz ging entlang der Autobahnen zum Teil.
10: Ja, und ich kann mich noch erinnern, wir als bei der Bundesbahn hatten sogar in den 70er, 80er Jahren sogenannte Autobahnkabel in Betrieb, wo Ersatzleitungen geschaltet waren. Wenn also auf der Hauptstrecke, nehmen wir mal an, von Stuttgart nach Ulm, da liefen ja die Fernmeldekabel immer neben der Bahnstrecke. Hm. Und es gab auch neben der Autobahn von Stuttgart nach Ulm ein Autobahnkabel sogar bis München. Und da wurden also, wenn das andere Kabel, die Kabel gestört waren, wurden Ersatzleitungen über das Autobahnkabel geschaltet. Ja.
4: Oh, ist doch eigentlich flexibel dann im Störungsfall. Also man hat zu Reichsbahnzeiten, also wir reden nicht von der Reichsbahn der DDR, sondern die Reichsbahn im damals Dritten Reich und auch davor schon angefangen, ein Telefonnetz parallel zu dem der Post aufzubauen. Also das war, die Post hatte das öffentliche Netz und die Bahn hat gemerkt, wir müssen so viel betrieblich telefonieren, da lohnt sich schon ein eigenes Netz.
10: Ja, natürlich, weil die Bahn hatte ja natürlich mehrere tausend Bahnhöfe, sie hatte Güterabfertigungen, sie hatte Expressgutabfertigungen, sie hatte also einen hohen internen Bedarf an Fernsprechern und das über das öffentliche Netz zu betreiben, wäre erst einmal wahrscheinlich von der Gebühren her sehr, sehr teuer für die Bahn und deswegen hat die Bahn ein eigenes Geschäftsnetz aufgebaut, das eigentlich in der Technik genauso funktioniert hat, wie das von der Bundes- oder von der Reichspost oder Bundespost. Mhm. Allerdings mit einigen Abwandlungen, da kommen wir aber vielleicht nachher noch drauf, die technischen Abwandlungen. Aber dieses interne Geschäftsnetz hat natürlich auch seine Berechtigung gehabt, ja.
4: Größter Unterschied zum Beispiel, es gab keine Abrechnung,
10: also ja, zum Beispiel,
4: keine Gebührenerhebung, genau. Weil ja egal wie viel telefoniert wurde.
10: Genau, weil es ist ja so, das wurde nur intern benutzt. Es gab zwar sogenannte postberechtigte Anschlüsse ins Postnetz, das waren aber nur ganz bestimmte Telefonanschlüsse. In der Regel war ein BASA-Anschluss nicht postberechtigt, sondern nur ganz bestimmte, relativ wenige. Und die wurden aber dann Gebühren, also da hat die Post schon auch Gebührenzähler gehabt.
4: Ja, da hatte ja dann, hatte die Bahn quasi einen Anschluss bei der Post. Richtig, und dann wurde quasi durchgereicht.
10: Das waren sogenannte Postübertragungen diese Postübertragungen wurden natürlich gebührenmäßig erfasst bei der Post, ja.
4: Ja, also dieses BASA-Netz, das ging wirklich von den Gebieten, die heute polnisch sind, über komplett Deutschland, was heute tschechisch ist, Deutschland, Bayern, Baden-Württemberg, Nordsee, Ostdeutschland auch, die hatten auch ja damals, das auch, hat sich wahrscheinlich ein bisschen unabhängiger weiterentwickelt, kann man vielleicht auch nachher mal kurz drauf eingehen. Ja,
10: das wurde aber dann nach dem Krieg getrennt, das heißt also das BASA-Netz der Bundesbahn und das BASA-Netz der Deutschen Reichsbahn waren zwei getrennte Netze natürlich.
4: Ja, klar.
10: Aber es gab dann schon Verbindungen, ja. Also es gab spezielle Verbindungen zwischen diesen beiden Netzen. Ob die jetzt noch handvermittelt wurden, das kann ich jetzt nicht sagen. Ich gehe mal davon aus, dass die handvermittelt
4: wurden. Wenn man jetzt mal an die Züge denkt, die über die Grenze fahren.

0: In der Regel die, wo eine Bundesbahndirektion waren. Ja, also es gab ja früher diese Bundesbahndirektionen und jede Bundesbahndirektion hatte ja eine Haupt- oder einen Sitz.
1: Ja.
0: Und diese Sitze der Bundesbahndirektion waren über das BASA-Großnetz erreichbar. Die hatten als Vorwahl immer eine 9. Also 9, wenn ich eine 9 gewählt habe von irgendeinem BASA-Teilnehmer, bin ich automatisch ins Großnetz gelangt. Ja.
1: Also jeder hatte eine Nummer, die aus dem Großnetz überall galt und ja, also ähnlich wie mit der Vorwahl irgendwo ja, anrufen richtig. und es gab so eine Art Ortsrufnummer.
0: Genau, also es gab, also wir hatten ja im BASA-Netz auch eine Vorwahl und eine Teilnehmernummer, ja.
1: Mhm.
0: Und die Vorwahlen waren so organisiert, als in dem Moment, wenn ich also eine 9 wähle, bin ich ins Großnetz gekommen und wenn ich eine 8 wähle, dann bin ich ins Direktionsnetz gekommen, ja. Ja, also das war jeweils ein Knoten, man muss sich das so vorstellen, jeder Direktionssitz war ein Knoten. Alle Direktionssitze waren verbunden über das Großnetz mit 9 anwählbar. Zum Beispiel hatte Hamburg die 947, Stuttgart hatte die 952 und so weiter. Ja. Und von diesen Standorten gingen dann die Leitungen draußen nach den Städten in der Direktion. Also jetzt zum Beispiel Direktion Stuttgart ging jetzt zum Beispiel, war der nächste Knotenbahnhof jetzt Esslingen oder Ulm oder Heilbronn oder Mannheim, ja, je nachdem, ja. Also beziehungsweise Mannheim war wieder Direktion Karlsruhe.
1: Genau.
0: Ja.
1: Also hat man quasi erstmal gewählt für Stuttgart, dann Bereich Ulm richtig, und dann den kleinen Provinzbahnhof oder ja.
0: Genau. Das heißt also, wenn ich jetzt zum Beispiel von einem Provinzbahnhof die 8 gewählt habe, bin ich automatisch mit der 8 ins Direktionsnetz gekommen, ja. Auf eine Übertragung in die Direktionsbasa, ja.
1: Mhm.
0: Und mit den nächsten 2 Ziffern habe ich dann ausgewählt, welche Stadt ich möchte. Wenn ich dann die 9 gewählt habe, bin ich automatisch auch in die Direktionsbasis, aber dann schon ins Großnetz gekommen, ja.
1: Ja.
0: Also so war das organisiert.
1: Also in mehreren Ebenen kann man sich vorstellen und wenn man die 9 wählt, kommt man auf die ganz äußerste Ebene, genau, um sich dann da rein zu wählen, wo man hin möchte.
0: Genau, ja, ja.
1: Wie lange waren denn dann so die Nummern?
0: Ach, das ist so, wir hatten ja eigentlich die Vorwahlnummern waren alle dreistellig, hat ja ausgereicht. Weil wir hatten ja nur.
1: War ja nur für die Bahn.
0: Genau,
1: war
0: nur für die Bahn. Und wir hatten in den großen Städten, so wie Stuttgart, hatten wir Zehntausender BASA. Also BASA für 10.000 Teilnehmer waren natürlich keine 10.000, aber für 10.000. Und das waren dann vierstellige Rufnummern.
1: Jo. Ja. Also hat man im Zweifel gewählt 9, um aufs Großnetz zu kommen, 2 Stellen für die Direktion.
0: Ja. Oder wenn ich jetzt zum Beispiel die 947 gewählt habe, bin ich nach Hamburg gekommen und dann musste ich noch die Teilnehmernummer.
1: Und die war im Zweifel dann auch nur vierstellig?
0: Genau, oder wenn ich von Hamburg noch einen Provinzbahnhof möchte, muss ich natürlich diese Vorwahl auch noch wählen. Ja, ja, wenn ich jetzt zum Beispiel von Hamburg nach Stuttgart gewählt habe, ja, mit der 952 und wollte zum Beispiel nach Esslingen, dann musste ich nochmal die 822 nachwählen. Ja.
1: Ja.
0: Also man hatte also ein Fernsprechbuch gehabt natürlich und in dem Fernsprechbuch war natürlich die Nummer natürlich drin, ja.
1: Ja, also wir reden jetzt hier natürlich von technisch vermittelten Gesprächen.
0: Genau.
1: Die Anfänge waren wahrscheinlich, wie damals beim Fräulein vom Amt, könnte ich mir vorstellen, auch erstmal handvermittelt.
0: Aber bei der BASA nicht. Bei der BASA, Fernverbindungen waren am Anfang handvermittelt, aber die Ortsverbindungen nicht.
1: Ja. Also da waren wir schon mit der Technik weit voraus immer.
0: Genau, das BASA-Netz hatte sogar vor dem öffentlichen Postnetz einen Selbstwählcharakter. Ja.
1: Ja.
0: Ja, also die Reichsbahn war damals technisch schon etwas früher dran wie die Reichspost. Wahrscheinlich hängt es auch damit zusammen von der Bedeutung. Die Bahn war natürlich es war das wichtigste Verkehrsmittel damals. Ja.
1: Ja.
0: Also, da gab es ja jetzt nicht diesen großen LKW-Anteil wie heute. Ja. Und die Bahn hatte also einen hohen Stellenwert. Deswegen hat man das natürlich dann so schnell wie möglich ausgebaut.
1: Ja.
0: Was besonders

0: noch zu sagen wäre, es gab auch sogenannte Querverbindungen. Mhm. Also, weil man musste ja eigentlich von einem Provinzbahnhof, wenn man die 8 gewählt hat, immer eine Leitung belegen zur Direktion. Und wenn Sie jetzt also ein bisschen draußen waren, meinetwegen in Ulm, und mussten eigentlich nur noch Blaubeuren wählen, dann wäre es ja eigentlich unsinnig gewesen, dass ich eine Leitung, eine Übertragung belege in die Direktionsbasis und wieder zurück. Sondern da gab es dann sogenannte Querverbindungen, konnte man auch wählen. Ja.
1: Das waren dann Kurzwahlen, die auf direkteren Wege gingen.
0: Zum Beispiel von Ulm nach Blaubeuren 7-3 und dann die Teilnehmernummer.
1: Ja.
0: Das waren sogenannte Querverbindungen. Ja. Das war auch noch eine Besonderheit, die sicherlich bei der Post nicht so waren. Ja.
1: Ich glaube, in der DDR gab es auch diese Querverbindungen.
0: Ja,
1: ob es bei der Bundespost gab, das weiß ich gar nicht.
0: Das kann ich jetzt auch nicht sagen. So tief bin ich mit der Bundespost.
1: Aber das waren dann so Abkürzungen, um jetzt irgendwie...
0: Damit man nicht unnötig Leitungen belegt. Wissen Sie, wenn ich von Ulm nach Blaubeuren liegt 10 Kilometer von Ulm weg ungefähr. Hm. Wenn ich von Ulm nach Blaubeuren telefoniere und muss dann über Stuttgart und wieder zurück, belege ich ja 2 Fernleitungen, ja, in der Direktion. Und deswegen hat man dann in diesen Fällen auch Querverbindungen eingebaut. Die Querverbindungen waren sogenannte Kurzwahlen, zum Beispiel 7-3. Ja.
1: Und dann die Teilnehmernummer.
0: Ja.
1: Die war am Ende aber dann natürlich gleich, weil die war gleich, ja der
0: genau,
1: Anschluss.
0: Genau, gleich, ja.
1: Ja. Und mit Leitung belegt heißt dann auch, dass er in der Vermittlungsstelle die Wähler festhingen auf den entsprechenden Leitungen und so lange nichts neu einwählen konnten.
0: Also man hätte theoretisch, nehmen wir mal an, wir haben jetzt, ich sage jetzt einmal, 10 Leitungen von Ulm nach Stuttgart.
1: Mhm.
0: Ich könnte jetzt theoretisch alle 10 Leitungen belegen, indem ich die Stuttgarter Vorwahl wähle. Dann bin ich in Stuttgart, wähle von dort wieder nach Ulm zurück. Weil von dort wieder nach Stuttgart, man könnte theoretisch...
1: Ach, das ging?
0: Das ging, ja. Man ist aber davon ausgegangen, dass das niemand macht. Ja, also,
1: beim geschlossenen System vielleicht machbar.
0: Ja, weil es bei der Bahn gab es nur verantwortungsvolle Mitarbeiter, sie machen sowas nicht.
1: Ja.
0: Ja, also möglich war das. Was auch noch eine Besonderheit war, technisch, und zwar, wir hatten bei der Bahn eine zweiseitige Auslösung. Das heißt, wenn Sie jetzt bei der Post ein Gespräch aufbauen, dann können Sie nur das Gespräch selber auslösen. Das heißt, Sie telefonieren mit Ihrem Gesprächspartner.
1: Mhm.
0: Wenn der auflegt und Sie nicht, dann bleibt das Gespräch, die Leitung bestehen.
1: Mhm.
0: Bei der Bahn war das nicht der Fall. Bei der Bahn hat der Erste, der aufgelegt hat, hat die Verbindung ausgelöst.
1: Und dann haben die ganzen Wähler sich in Grundstellung
0: gebracht. Genau, egal wer das war, ob das jetzt der Angerufene war oder der Gerufene. Es war auch noch eine Besonderheit, die abweichend ist.
1: War ja doch eigentlich besser. Wozu braucht man die Leitung so lange noch belegen?
0: Es war aufwendiger von der Schaltung her.
1: Ah.
0: Und da die Bundespost oder die Post natürlich sehr, sehr, sehr viele Teilnehmer hatte, war natürlich das technisch zusätzlicher Aufwand, diese Rückauslösung, diese zweiseitige Rückauslösung, die hat man bei der Post dann nicht durchgeführt, wahrscheinlich aus finanziellen Gründen. Und man hat halt gesagt, egal, irgendjemand bezahlt ja dann.
1: Ja, wenn die Verbindung so lange noch gebührenpflichtig ist, hat man es ja darüber gelöst.
0: Genau. Was auch noch irgendwie abweicht, und zwar, wir hatten bei jedem Knotenbahnhof hatten wir einen sogenannten Namengeber. Ja?
1: Mhm.
0: Und der Namengeber, der hat immer die Stadt angezeigt, an die man angewählt hat. Ja? Also wenn ich jetzt zum Beispiel von Stuttgart nach Tübingen wähle mit der Vorwahl, wenn ich die Vorwahl gewählt habe, dann habe ich vom Namengeber Tübingen gehört. Ja,
1: also ich habe gewählt und beim Wählen hat er mir dann mal den Namen gesagt, der Stadt, wo ich jetzt bin.
0: Können wir nachher sicherlich auch mal hören.
1: Ja.
0: Wenn wir haben hier einen Namengeber, können wir gerne mal anhören, ja, wie sich das anhört. Ja. Ich muss es nur einschalten.
1: Ja.
0: Also ich baue jetzt eine Verbindung auf von Esslingen nach Tübingen. Ja.
1: Mhm.
0: Ich wähle die Vorwahl, in dem Fall wäre das jetzt die 2-3.
1: Was wir hier klackern hören, das sind dann die Wählrelais.
0: Und jetzt hören Sie
2: Tübingen. Tübingen. Tübingen. Tübingen.
1: Genau. So, ich habe jetzt das Telefon in der Hand. Genau. Es kommt Tübingen und jetzt kann ich die Anschlussnummer.
0: Genau, die 444 in dem Fall.
1: Also nach der Vorwahl kam dann die Ansage, in welcher Stadt ich bin. Da wusste ich schon mal, wo ich bin.
0: Jetzt haben wir wieder Tübingen, ja.
1: Tübingen, ja.
0: Genau, und jetzt wähle ich dann die 444. So, und jetzt bin ich praktisch sozusagen in Tübingen, ja.
1: Ja, halt jetzt könnten wir telefonieren.
0: Genau.
1: So ist es, ja. Also nach dem Auflegen haben alle zurückgeklackt, obwohl ich das eine, den einen Hörer noch in der Hand hielt.
0: Und es ist so, der Namengeber, der wurde nur beim Bahnnetz, im Basanetz eingesetzt, den hat die Post nicht gemacht. Und zwar hat die Post gesagt, wenn jeder nur 2, 3, 4 Sekunden hört, den Namen, das summiert sich dann bei vielen tausend Gesprächen am Tag und damit wird die Leitung unnötig belegt. Ja. Aber bei der Bahn hat man das beibehalten, eben weil wir ja nicht gebührenabhängig waren. Ja. Also da konnte man wirklich immer hören, ob man in der richtigen Stadt ist. Mhm. Ja. Das heißt auch bei uns, das ist die eiserne Jungfrau. Und zwar der Namengeber war auf einem Endlos-Tonband aufgesprochen. Und jedes Knotenamt also hatte sozusagen einen Namengeber. Es war ein Endlos-Tonband und dieses Endlos-Tonband wurde dann auf die Übertragung geschaltet, die man dann angewählt hat.
1: Ist ein grauer Kasten mit einem kleinen Sichtfenster und da drin sieht man, wie sich das im Kreis dreht. Da drin wird der Ton abgenommen und dann kurz drauf geschaltet.
0: Genau, und ist alles noch Röhrentechnik. Also ja, also es gab natürlich schon modernere Namengeber. Wir sind aber im Museum.
1: Ja, und hier steht natürlich ein älterer. Alte.
0: Die neuen Namengeber waren natürlich elektronisch, klar. Aber jetzt gibt es die Namengeber nicht mehr. Das Basanetz hat keinen Namengeber mehr. Das war also bis zur elektromechanischen BASA war das noch so. Bei der ISDN, wo dann die BASA auf ISDN-Technik umgestellt wurde, fielen dann die Namengeber auch weg. Ja, das war die Besonderheit. Was auch noch eine Besonderheit war, und zwar, es gab ja Nebenstrecken bei der Bahn. Hm. Und diese Nebenstrecken waren in der Regel, also wir gehen jetzt einmal von den 40er, 50er Jahren aus, nicht verkabelt. Das heißt, die hatten Freileitungen.
1: Also diese Telegrafenleitungen auf den Masten. Masten,
0: alle 50 Meter in Holzmasten, dann diese Querträger mit diesen Isolatoren und die blanken Drähte. Und man kann sich jetzt ja vorstellen, dass da der Platz natürlich relativ gering war. Das heißt also, wenn man da 5, 6, 7, 8 Leitungen hatte, war das viel. Jetzt braucht man natürlich auf der Strecke nicht nur BASA-Fernsprecher, man hat ja auf der Strecke auch noch betriebliche Fernsprechleitungen, Uhrenleitungen oder zum Beispiel die Zugmeldeleitungen, die Unfallleitungen. Und wenn wir jetzt zum Beispiel eine Strecke hatten mit 10 Bahnhöfen, ja, jeder Bahnhof, nehmen wir mal an, das sind kleine Bahnhöfe, die hatten nur einen BASA-Fernsprecher, dann bräuchten ja wir 10 Leitungen nur für die BASA-Fernsprecher, wenn wir jedem Bahnhof einen BASA-Fernsprecher geben würden. Und deswegen hat man sogenannte BASA-Bezirksleitungen kreiert. Ja, das heißt also, es gab eine BASA-Bezirksleitung, das war ein Paar Leitung auf der Freileitung. Und auf diesem Paar Freileitung waren alle Bahnhöfe mit einem Fernsprecher angeschlossen. Mhm. Und zwar war da die Besonderheit, das waren OB-Fernsprecher mit Wahlzusatz.
1: Aha. Also OB-Fernsprecher,
0: richtig,
1: das sind die mit den Kurbeln, richtig, die auch an den F-Kästen an der Strecke drin sind.
0: Die auch für die Zugmeldungen benutzt wurden. Nur das war ein separater Fernsprecher, der hatte unten noch einen Zusatz mit einer Wählscheibe. Hm. Und die waren alle auf einer sogenannten Leitung. Ja? Das heißt, die konnten auch untereinander telefonieren, wenn sie gekurbelt haben. Ging dann auch dieser Rufwechselstrom raus. Aber die Besonderheit war die hatten einen Beikasten mit einer Wählscheibe und wenn sie dann die R-Taste gedrückt haben, dann sind die auf die nächste größere Knotenbasa gekommen.
1: Ah, also eigentlich eine OB-Leitung, die man mit dem Druck auf die R-Taste aufs Basanetz schalten konnte.
0: Genau. Und dann konnte er, wenn er auf der Knotenbasa war, konnte er mit der Wählscheibe weiterwählen, also entweder nächste Vorwahl oder ein Teilnehmer. Ja. Das Besondere war, man hat also für diese nehmen wir mal an, das sind 10 Bahnhöfe, 10 kleine Bahnhöfe oder 10 kleine Stellen. Man hat also für alle 10 nur eine Leitung gebraucht, aber alle 10 konnten sich bei Bedarf ins Basernetz einwählen. Was nicht war, war Geheimsprechen. Das heißt, es war kein Geheimsprechen.
1: Konnte jeder mithören.
0: Genau. Das heißt, da wurde schon eine Sprachdisziplin gefordert. Wenn ich jetzt von einem Bahnhof aus, nehmen wir mal an, ein Basergespräch führen wollte und hob ab und es hat jemand gesprochen, dann musste ich halt warten.
1: Ja.
0: Ja, man deshalb, hätte mithören können. Das wusste man auch, dass es kein Geheimsprechen ist. Man ging ja davon aus, es werden keine Privatgespräche geführt, sondern nur Dienstgespräche.
1: Dienst, ja.
0: Genau. Und das war die sogenannte BASA-Bezirks, die sogenannte OBW, also OB mit Wahlzusatz. Eine Besonderheit von dem BASA.
1: Dann hatten doch aber auch alle 10 Bahnhöfe dieselbe Rufnummer.
0: Nein, die hatten nicht dieselbe Rufnummer. Und zwar, wenn man die angewählt hat, die hatten ein sogenanntes Morse-Rufzeichen.
1: Ah, das kam dann noch dazu.
0: Genau, das heißt, wenn ich jetzt von außen, nehme ich jetzt mal an, ich wähle von Stuttgart einen kleinen Bahnhof an, ja? Dann wähle ich zuerst die muss ich natürlich im Fernsprechbuch nachgucken.
1: Also es gab ein Telefonbuch.
0: Es gab ein Telefonbuch, da war das genau drin. Da wähle ich die nächste Knotenbase an, ja, zum Beispiel Ulm. Und dann muss ich eine Zusatzkennziffer wählen, zum Beispiel 7-3, damit ich auf diese Leitung komme. Und dann muss ich jetzt wissen, welchen Teilnehmer möchte ich. Und zwar hat jeder Teilnehmer eine Nummer bekommen, die aus 2er und 9er bestand.
1: Ah, kurz und lang.
0: Genau, die 2 war die kurz und die 9 eine lang. Ja. So, das heißt also, wenn jetzt ein Bahnhof gewusst hat, ich habe kurz lang, dann hat er gewusst, wenn der Ruf kurz lang, weil wenn jemand den angerufen hat, dann hat er bei ihm im Takt dieses Rufzeichens der Wecker geklingelt.
1: Ja.
0: So, das hat bei allen geklingelt, bei allen.
1: Aber jeder kannte sein Rufzeichen. Aber
0: jeder kannte sein Rufzeichen und der, wo er das kurz 9 hatte, hat eben dann abgenommen.
1: Also 2-9 für kurz lang. Richtig, oder 9-9 für lang.
0: Genau, ja, so war das da eingeteilt. Natürlich konnte ein anderer auch abnehmen und mithören, aber das war
1: man hat halt nicht den dran gehabt, ja. Also genau, der dran gehen sollte, richtig, der musste dann schon auf sein Rufzeichen achten.
0: Und dann als weitere Technik gab es die sogenannte BASA-Bezirksverbindungen. Die hatten dann Folgendes, das war dann die Weiterentwicklung nach dem OBWZ, also in den 70er Jahren. Und zwar, die hatten einen BASA-Bezirksfernsprecher, das war ein Fernsprecher mit einem Relais-Beikasten. In diesem Relais-Beikasten waren Wählerrelais drin. Und das war auch eine Gemeinschaftsleitung. Und da konnte man 34 Teilnehmer anschließen. Also dieses Wählerrelais hatte also bis zu 34 Teilnehmer ausscheiden können. Da hat man also Folgendes gemacht. Man hat die Knotenbase angewählt, die Kennziffer für die Bezirksleitung und dann eine Ziffer von 1 bis 34. Ja. Das war dann die Weiterentwicklung der BASA-Bezirksfernsprechtechnik. Hatte aber dann den Aufwand war der, ich habe eine Stromversorgung gebraucht für 24 Volt, einen extra Fernsprecher mit Beikasten. Aber der Vorteil war, da war dann Geheimsprechen gewährleistet. Ja.
1: Ja.
0: Und die konnten auch dann ins Basernetz wählen mit einer Kennziffer. Also sie mussten dann nicht mehr die R-Taste drücken, sondern die hatten mit einer Kennziffer ins Basernetz wählen können. Das war die sogenannte BASA-Bezirksfernsprechtechnik, ja. BASA-Bezirksleitung. BASA-Bits, sagt man ja dann, ja. Diese BASA-Bits-Technik wurde dann später, wo man dann den Zugbahnfunk hatte, auch für die Notrufwahl für den Zugfunk verwendet.
1: Ja, das BASA-Netz war mit dem Zugbahnfunk sogar verknüpft damals. Also
0: genau.
1: Der Fahrdienstleiter hat ja über BASA erstmal telefonieren müssen, um funken zu können.
0: Nee, das ist so, der Fahrdienstleiter hat praktisch über diese BASA, über diese FBUD-Verbindung, über diese BASA-Bezirksverbindung die Vermittlung rufen können und dann sich einen Zug mit einem Zug verbinden lassen können. Oder er konnte auch direkt den Notruf absetzen, das ging auch.
1: Ja.
0: Ja, also er konnte jetzt nicht direkt den Zuganrufer, sondern nur über die Vermittlung.
1: Also die Zugbahnfunkvermittlung.
0: Genau, aber den Notruf konnte er direkt absetzen.
1: Aber den haben im Zweifel dann ein paar mehr gehört und nicht nur der Zug.
0: Bei einer Notrufverbindung haben alle Lokomotiven der Strecke, die jetzt angesteuert wurden, natürlich das gehört. Ja. Das war ja auch Sinn der
1: Sache. Aber es ging schnell dafür.
0: Das ging relativ schnell. Er musste sozusagen praktisch nur eine Null wählen, ja.
1: Ja. Und sonst hat er die Zugbahnfunkvermittlung angerufen und hat dann gesagt, ich hätte gerne den Zug 4711. Ja. Und dann hat er weitervermittelt über Zugfunk und dann klingelte es auf der Lok.
0: Genau. Und das Besondere war an dieser Technik, die konnten ja auch untereinander sprechen, diese BASA-Bezirksfernsprecher. Und wie gesagt, da war dann auch Geheimsprechen gewährleistet. Das heißt also, wenn zwei BASA-Bezirksfernsprecher untereinander gesprochen haben, dann waren natürlich die anderen belegt sozusagen. Ja, die hatten so ein Schauzeichen und sie sahen, dass belegt war. Wenn jetzt ein Teilnehmer einen Notruf absetzen musste und die Leitung war belegt, dann konnte er sich mit der R-Taste, mit dem einmaligen Drücken aufschalten, konnte sagen, bitte auflegen, ich habe einen Notruf. Wenn sie es nicht gemacht haben, konnte er mit dem zweiten Tastendruck beide rauswerfen und dann den Notruf absitzen. Kann man übrigens auch über den Allfernsprecher machen, ja.
1: Ja.
0: Wenn er die BASA-Bezirksverbindung hatte.
1: Also ein Allfernsprecher war ein Telefon auf dem Stellwerk, was ein bisschen größer war, was BASA-Leitungen hatte, direkte Signalfernsprecher, also OB-Leitungen, manchmal auch ein Postanschluss, manchmal auch eine Durchsagefunktion.
0: Wechselsprechen, Funksprechen, Lautsprecher. Also er hatte alles drauf an Kommunikation, was eigentlich auf dem Stellwerk war, auf einem
1: Aber in einem Gerät drinne, das war der Vorteil. Es gab zwar einen Relaisschrank, wo das dann alles durchlief, aber auf dem Tisch stand nur ein Gerät, um die Arbeit schon mal zu vereinfachen.
0: Genau, das ist ja so. Der Vorgänger war ja so, er hatte ganz, ganz früher hatte er ja 5, 6, 7 OB-Fernsprecher, er hatte einen BASA-Fernsprecher, er hatte ein Wechselsprechgerät, er hatte vielleicht noch einen Funk. Das war natürlich dann zu viel. Man hat dann alles auf einem Allfernsprecher sozusagen zentralisiert. Der Allfernsprecher war ja eigentlich in den Anfang der 50er Jahre, ist kreiert worden, ja, Anfang der 50er Jahre von der Firma Siemens, das war der AI-55 in Relais-Technik. Und der Nachfolger war dann der BF80 von Telefunken oder ANT. Es gab dann auch noch die Firmen Wenzel mit dem MAX und die Firma Neumann mit dem MF84. Ja. Nur das also Vollständigkeitshalber.
1: Vollständigkeit, ja. Genau,
0: Jetzt sind wir ein bisschen abgekommen vom...
1: Ja, im BASA-Netz, das waren ja dann, was gab es da für Endgeräte? Das waren ja wahrscheinlich so ganz normale Fernsprecher, wie sie die Post auch hatte.
0: Ja, also im BASA-Netz selber hatten wir nur Sonderfernsprecher bei der Vermittlung, bei der 1000. Die 1000 war ja die zentrale Entstörstelle. Ja. Die hatte also einen Sonderfernsprecher und konnte 5 Verbindungen gleichzeitig aufbauen. Dann hatten wir noch Sonderfernsprecher in der Hellempfänger- und Hellgeber-Technik. Also das sind dann diese schriftlichen Weitermeldungen über die Telefonleitung an die Hellempfänger. Das sind dann so Papierstreifen, wo drauf geschrieben werden kann.
1: Also das war wie so eine Art Telex, es kam Papierstreifen raus mit einer Textinformation.
0: Genau.
1: Ähnlich wie ein Fernschreiber, nur technisch ein bisschen anders.
0: Einfacher und technisch anders. Da gab es Sonderfernsprecher in der Regel, aber der normale BASA-Teilnehmer hatten die gleichen Fernsprecher wie bei der Post. Ja. Also die gleiche Technik, die gleiche Fernsprecher, die gleiche Form, ja. Den W61 gab es ja bei der Post, den gab es ja bei der Bahn oder den W48. Den
1: genauso. Ja, warum auch neu entwickeln? Das ist ja im Hintergrund auch das
0: selbst ja kompatibel. Technik. Ist auch so, auch die Vermittlungstechnik, die Hebdrehwählertechnik war die gleiche. Die EMD-Technik, also die Edelmetall-Motordrehwähler waren die gleichen. Es gab vielleicht ein paar Sonderfälle, wie zum Beispiel sogenannte Umsteuerwähler, die es bei der Post vielleicht nicht gab, das weiß ich jetzt nicht. Aber in der Regel zu 90% war die Technik dieselbe. Nur in der Anzahl natürlich weit, weitaus weniger wie die Post. Ja.
1: Was es auch gab, waren Parallelfernsprecher. Die sahen aus wie so das klassische Posttelefon, nur die Wählscheibe fehlt.
0: Ja, man konnte Folgendes machen. Man konnte offiziell, und das war auch erlaubt, an einen BASA-Anschluss zwei Fernsprecher anschließen, aber einer durfte keine Wählscheibe haben. Mhm. Und zwar, das kommt daher, weil eben, wenn zwei, wenn einer wählt und er schaltet sich ganz normal auf die AB auf, dann kann es sein, dass durch das Klingeln des anderen Apparates Falschwahlen gibt, ja, dann werden die Impulse verfälscht, ja.
1: Ach so, wenn beide abgenommen haben und...
0: Nee, oder? Wenn ich zwei Apparate auf dem AB parallel schalte und einer wählt, dann klingelt ja der andere, durch die Impulse klingelt er mit.
1: Ja. Ah.
0: Und dieses Klingeln, diese Induktivität, und
1: das könnte Störungen geben,
0: verfälscht die Impulse. Deswegen hat man in der Regel den zweiten auch nicht auf AB angeschlossen, sondern auf B und W2. Ja. Mhm. Oder ohne Wählscheibe, ja.
1: Ja.
0: Dass man nur zum Mithören. Aber in der Regel gab es die Möglichkeit, ihn auf B und W2 anzuschließen. Das ist jetzt aber so relativ ziemlich tief in der Technik.
1: Ja, das ist dann eher, wozu braucht man das Telefon ohne Wählscheibe? Nur um ranzugehen, um mitzuhören.
0: Zum Mithören halt, ja.
1: Genau. Ja.
0: Aber relativ, es gab aber Telefone ohne Wählscheibe, W61, da gebe ich Ihnen recht, und zwar in der Wählbefehlstechnik. Mhm. Wählbefehlstechnik 61, das ist wieder eine besondere Technik, die es nur bei der Bahn gab. Das ist eine Technik, und zwar wurde die nur für Signalfernsprecher verwendet. Ja. Mhm. Und zwar aus dem Grunde, ein Signalfernsprecher darf nur eine Leitung besitzen. Also auf einer Leitung von einem Signalfernsprecher dürfen keinesfalls mehrere Telefone sein. Und zwar aus dem einen Grund, damit niemand die Befehle mithören kann, die der Fahrtenschleiter dem Lokführer gibt. Und damit es keine, nehmen wir mal an, alle Signalfernsprecher wären auf einer Leitung und der würde jetzt einen Befehl und ein Signal geben, dann könnte ja unter Umständen in einem anderen Signal einer den Befehl aufgreifen und für sich,
1: Das ist ein Lokführer, der es nicht darf, also ein Zug, der es nicht darf, an einem Signal nachher vorbeifährt.
0: Jedes Signal hat eine eigene Leitung zum Stellwerk.
1: Hm. Also das hat man vielleicht schon mal gesehen, altes Formsignal und dann daneben ein Fernsprechkasten. Richtig, und da drin ist
0: nur eine der Signalfernsprecher. Leitung, da darf kein zweiter mithören, weil über einen Signalfernsprecher wird auch ein Befehl durchgegeben, und zwar das ist die Zeit vorm Subfunk, ja.
1: Ja.
0: Da konnte man ja nicht über Funk sprechen, sondern da musste, wenn an einem gestörten Signal, darf nur weitergefahren werden, wenn ein Befehl von einem Fahrtenschleiter, und zwar ein schriftlicher Befehl, vorliegt. Ja. Und deswegen muss der Fahrtenschleiter auch ganz sicher sein, dass der Lokführer an dem Signal A ist oder Signal B.
1: Und das ist natürlich ausgeschlossen, wenn da nur ein Telefon richtig, dranhängt. Ja. Wenn er da dran spricht, muss er da stehen. Wie war denn so die Verbreitung der BASA-Anschlüsse in den Gebäuden der Bahn? Also ich stelle mir vor, Büros hatten natürlich ein paar mehr, Werkstätten vielleicht ein paar weniger.
0: Nee, es war recht großzügig. Also zum Beispiel jeder Technikraum hatte einen BASA-Fernsprecher. Ja. Hm. Jede Betriebsstelle, jedes Stellwerk, also die BASA-Fernsprecher waren relativ großzügig verbreitet, was man auch gebraucht hat. Ja. Man hat ja da auch Wege gespart. Ja. Also nur nachher, später, wo dann die Bahn den Kommunikationsdienst abgegeben hat, an Arcor oder an Mannesmann damals, ja, dann musste sie für jeden Fernsprecher bezahlen.
1: Und da hat man dann überlegt.
0: Und dann so hat viele. Man viele gekündigt, ja. Ja, zum Beispiel hier unten in der Röhre, in der S-Bahn-Röhre, Stuttgart Hauptbahnhof, Universität, da haben sie ja keinen Funk. Da hat man also in jedem, da geht auch kein Mobilfunktelefon damals.
1: Gab es ja zum Teil auch noch gar nicht. Da musste
0: man natürlich nur mit dem BASA-Fernsprecher telefonieren, ja. Mhm. Also die waren relativ gut verbreitet, was auch sinnvoll war. Ja. Ja.
1: Jetzt haben wir ja noch mehr Leitungen, die in so ein Stellwerk reingehen.
0: Ja.
1: Zum Beispiel die neben dem BASA-Anschluss natürlich jetzt auch eine Zugmeldeleitung. Ja. Also erstmal, dass ein Zug von einem Bahnhof zum nächsten fährt, das ist mit den digitalen Stellwerken und elektrischen alles schon wieder vereinfacht. Die machen das im Hintergrund zum Teil selber, aber dem zugrunde liegt eine Zugmeldung.
0: Genau.
1: Mhm. Fahrdienstleiter A fragt Fahrdienstleiter B, wird Zug 4711 angenommen?
0: Ja.
1: Der sagt dann ja oder nein. Mhm. Das wird ja über die Zugmeldeleitung gemacht und nicht über das BASA-Netz.
0: Nein, ja. Die Zugmeldeleitung, das war eine eigene Technik, das ist die sogenannte Betriebsfernmeldetechnik. Die Betriebsfernmeldetechnik, die basiert auf der OB-Technik, also Ortsbatterietechnik.
1: Mhm.
0: Das heißt also ohne Selbstwahl. Es waren eigentlich auch autarke eigene Netze. Also die Zugmeldeleitungen gehen da immer von Befehlsstellwerk zu Befehlsstellwerk, also von Bahnhof zu Bahnhof. Also jeder Bahnhof hat ja Befehlsstellwerk und ein Wärterstellwerk.
1: Ja. Mhm.
0: Oder nur ein Befehlsstellwerk. Und die Zugmeldungen macht da immer der Fahrdienstleiter mit dem Nachbarfahrdienstleiter. Und von Bahnhof zu Bahnhof ging also die sogenannte Fernsprechstreckenverbindung, also FS-Verbindung. Ja. Und unterwegs gab es dann diese Zwischenstellen. Das können Schrankenwärterposten sein, das können Wärterposten sein, das kann auch ein F-Kasten sein, ja,
1: mhm.
0: Der auf dieser Zugmeldeleitung drauf ist.
1: Eine Blockstelle unter Umständen?
0: Oder Blockstelle, genau, ja.
1: Also eine Blockstelle unterteilt eine Strecke nochmal in zwei Abschnitte.
0: Richtig, ja.
1: Mit einem Signal, der
0: genau,
1: muss dann...
0: Genau, der macht dann natürlich auch Zugmeldung, ja.
1: Mhm.
0: Ja, da muss die Zugmeldung mithören, ja.
1: Genau, der muss mithören erstmal.
0: Der muss mithören, auch der Schrankenwärter muss mithören, damit er rechtzeitig seine Schranken, wenn sie nicht signalabhängig sind, ja, mhm. Also es gibt auch, aber er muss trotzdem mithören, ja. Und die Fernsprechstreckenverbindung war eigentlich die wichtigste Verbindung überhaupt, ja. Also alle Zugmeldungen gehen über diese Fernsprechstreckenverbindung. Wenn wir eine Kabelstörung hatten früher, dann musste immer zuallererst diese FS-Verbindungen durchgeschaltet, umgeschaltet werden. Ja.
1: Weil die wichtigsten,
0: weil die wichtigsten waren. War, genau.
1: Sonst fuhr ja nichts.
0: Ja, also es fuhr schon, aber auf Befehl natürlich.
1: Ja.
0: Ja, ja. Also das war natürlich für den Betriebsablauf natürlich hinderlich. Ja.
1: Also erstmal wurde die dann irgendwie wiederhergestellt?
0: Genau, also wir mussten immer erst die FS-Verbindung durchschalten und dann kamen die anderen. Ja. Also waren die FS-Verbindungen waren wichtiger wie die BASA-Verbindungen.
1: Ja. Jetzt war das ja früher über diese Telegrafenleitung, die an der Strecke waren.
0: Ja.
1: Wenn da mal ein Baum drauf fiel, das ist ja mit Sicherheit öfter mal passiert,
0: ja.
1: Sind Sie dann rausgefahren früher und haben dann da die Kabel wieder zusammengepflegt?
0: Ja. Wir hatten einen Bereitschaftsdienst, jeweils eine Woche, 24 Stunden am Tag, eine Woche.
1: Mhm.
0: Und auch nachts, Wochenende, Samstag, Sonntag. Und wenn natürlich eine Störung war und eine FS war natürlich auch eine wichtige Störung, dann mussten wir natürlich schon raus. In irgendeiner Weise mussten wir das wieder, entweder man konnte umschalten auf eine andere Leitung, wenn es kabelmäßig, wenn es zwei Kabel waren oder mhm. Wenn es ein Kabel nur teilweise beschädigt war. Das kann ja mal sein, dass ein Kabel nur halb abgerissen wurde, ja.
1: Mhm.
0: Oder war beschädigt oder war schlechte Isolation, dann musste man umschalten. Und wenn das nicht ging, ja, dann musste man einen Ersatz machen. Ja. Bei der Freileitung war das relativ einfach. Da war die FS-Leitung immer extra gekennzeichnet auf dem Mast. Also man musste genau, wenn man rausgeht, das ist die FS-Leitung. Ja.
1: Hm.
0: Und da blieb nichts anderes übrig, als die Strecke ablaufen und gucken, wo eben dann dieser Baum oder dieser Drahtbruch ist. Und im Notfall musste man das auf der Erde zusammenflicken mit einem isolierten Draht und die schadhafte Stelle überbrücken.
1: Hm.
0: Aber wichtig war natürlich auf jeden Fall, die FS muss gehen, ja.
1: Ja, also das ist die wichtigste Leitung.
0: Ja,
1: jetzt gab es aber noch mehr Leitungen, die so an der Strecke entlang gingen.
0: Ja,
1: was war da noch?
0: Also es gab außer der FS gab es natürlich noch die Fernmeldeverbindung für die Bahnmeisterei, die FBB. Es gab die FB SIGEM, also ich spreche jetzt ganz, ganz früher, also nicht, mhm. nicht in den 80er Jahren, sondern nehmen wir mal die 50er Jahre. Es gab die, also die FO6 sowieso, die Signalfernsprecher.
1: Ja. Ach, da, also die FO6 ging zu jedem Signal.
0: Die zu jedem Signal, zu jedem Hauptsignal.
1: Mhm. Und das waren die einzelnen, die nur bis
0: die
1: zu dem gingen?
0: Leitung, ja. Mhm. Gemeinschaftsleitungen waren die FBB, FB-SIG, das war für die Signalmeisterei eine eigene Leitung. Und dann gab es noch diese FBU. Ja, die FBU, das war die Unfallleitung. Die Unfallleitung hatte die Besonderheit, dass die bis zur Vermittlung ging. Mhm. Es gab sogenannte Unfallmeldeschränke in den Knoten, ja, also in die Bahnhöfe. Die größeren Bahnhöfe hatten früher eine eigene Vermittlung. Da war also der Fernschreiber drin, da saß eine Dame oder ein Herr, der dann auch vermittelt hat. Und die Unfallleitung ging immer in diese Stelle. Und diese FBU, die konnte mit dem öffentlichen Netz verbunden werden, von der Vermittlung. Mhm. Ja. Also wenn ein Unfall war, konnte vom öffentlichen Netz oder auch vom BASA-Netz, von einem die Unfallstelle gerufen werden.
1: Das, ja. Wenn, dass man an der Unfallstelle genau. Telefon hatte.
0: Genau, ja. Und dann wurde Folgendes gemacht. In jedem F-Kasten oder in jeder F-Bude, früher gab es ja nur F-Buden, alle 1000 Meter waren F-Buden an der Strecke und alle Leitungen waren in der F-Bude drin. Und zwar waren da die Leitungen auf eine Steckdose geschaltet mit Übertrager wegen der galvanischen Trennung. Und man konnte sich mit einem Hilfskabel, das 300 Meter lang war, in diese Steckdose stecken, weil die Unfallstelle war ja nicht immer neben einer F-Bude. Ja.
1: Ja, ja.
0: Die war ja entfernt, vielleicht 100 Meter, 200, 300 Meter. Und dann konnte man mit den Hilfskabeln sozusagen bis an die Unfallstelle gehen und dort einen BASA-Fernsprecher einstecken. Ja,
1: weil und hatte Telefon.
0: Hatte Telefon, direkt an der Unfallstelle. Es gab ja keinen Funk. Ja,
1: ja. Ja.
0: Das war die Besonderheit, also FBBM, FBSIGM, FBU, FS, das waren diese vier Leitungen. Und diese Leitungen hat man dann in den 70er Jahren, in den 80er Jahren zusammengeschaltet zu einer FBUD. Mhm. Also da gab es nur noch die FS und die FBUD.
1: Weil also FS hat, für die Zugmeldeleitung und die genau, FBUD für alles andere.
0: Für alle Dienste, das heißt also Fernsprech, Unfallverbindung und andere Dienste. Ja. Mhm. Und das Besondere von der FBUD war natürlich, dass man auch wieder über die Vermittlung einen Notruf absetzen konnte. Ja. Mhm. Also dann konnte man sozusagen einen Notruf abgeben. Mit 3x10 Kupplungdrehungen kam man an die Vermittlung oder man konnte die Vermittlung auch anrufen. Da gab es eine Rufzeichentafel, wo das Rufzeichen von der Vermittlung drauf war und die konnte dann sozusagen bis an die Unfallstelle die Leitung verbinden, einmal natürlich ins öffentliche Netz oder man konnte aber über die FBUD, die konnte auch einen Notruf absetzen. Hm.
1: Konnte man da jetzt mit diesen 3x10 Umdrehungen mit Notruf dann auch an die Zugbahnfunkvermittlung?
0: Nein, das ging nicht.
1: Und dann den
0: man musste immer über die Vermittlung. Also ja. Bei der FBUD musste man immer über die Vermittlung gehen. Ja.
1: Ja.
0: Dieses 3x10 Kurbelumdrehungen, das war für den Streckenläufer oder für den Techniker, der draußen war und ein etwas entdeckt hat, was gefährdet, also was den Eisenbahnverkehr gefährdet, damit er schneller beim Fahrdienstleiter eben gehört wird. Ja. Mhm. Das war diese 3x10 Kurbelumdrehungen. Ja.
1: Ja, da hatte der früher seine Stange, konnte sich einhängen, das waren ja Freileitungen. Genau. Am Anfang. Und das Zusammenfassen der Leitungen hat man gemacht, um ja, Leitungen zu sparen? Ja, man hat also gesagt, oder?
0: Die FBB wird so selten benutzt, die FB-SIGIM wird auch selten benutzt, die FBUD auch, hoffentlich.
1: Ja, hoffentlich, klar.
0: Da wollte man eigentlich auch Leitungskapazitäten sparen, ja? Weil ja. Jede Leitung hat natürlich das Kabel, sagen wir so, dass man hat die Leitungen gebraucht, man hatte ja noch kein Glasfaser.
1: Ja, ja, das war ja alles zwei Drähte.
0: Genau.
1: Jede Leitung zwei Drähte.
0: So ein Streckenfernmeldekabel hatte 34 Aderpaare oder 68 Aderpaare, wenn es eine Hauptstrecke war, oder 96 Aderpaare. Und da waren natürlich viele, viele Leitungen drauf, auch für die elektrische Steuerung der Unterwerke zum Beispiel, ja. Dann Fernschreiber, diese BASA-Verbindungen zu den einzelnen Knoten. Also man hat da schon natürlich geguckt, dass man natürlich jetzt so wenig wie möglich in Leitungen belegt. Und dann hat man eben festgestellt, es wird auf allen drei Leitungen relativ wenig gesprochen. Hm. Dann fasst man die zu einer zusammen. Ja.
1: Und dann waren es nur noch zwei am Ende?
0: Ja. Eigentlich drei, die FS, die FBU, D und die FO Sieg eventuell. Ja,
1: ja gut, die, aber die gingen ja nicht über die komplette Strecke.
0: Nee, genau.
1: Ja, wir waren eben eigentlich beim Basernetz, wo wir so ein bisschen von weggekommen sind, ja, zu den anderen Leitungen, die eben aus dem Stellwerk noch so rausgingen.
0: Ja.
1: Das Basernetz war ein analoges Telefonnetz,
0: ja,
1: und ist ja irgendwann auch verkauft worden.
0: Ja, also es war so, das Basernetz, wie gesagt, die Technik war ja elektromechanisch, Hebdrehwähler, dann EMD. Nach dem EMD-Amt, also EMD-Vermittlungstechnik bei der Bahn, hatten wir bis in die 90er Jahre und gingen dann gleich nach zu ISDN über. Ja. Hm. Also in den Mitte der 90er Jahre wurden die Direktionsämter auf ISDN umgestellt.
1: Das hat die Post aber ja auch gemacht oder dann die Telekom schon. Die hat ja auch auf ISDN umgestellt. Richtig,
0: aber bei ISDN gibt es ja analoge Fernsprecher und es gibt ISDN-Fernsprecher. Mhm. Und das Besondere war, in den ersten, die Bahn hatte ja eigentlich mit einem eigenen, mit dem 1TR6-Protokoll angefangen. Das war nicht identisch mit dem ISDN von der Post. Ja.
1: Mit der Digitalisierung kam die Inkompatibilität. Genau,
0: das war das sogenannte nationale ISDN.
1: Ja.
0: 1TR6 war das. Ja. Das waren die ersten Ämter in den Direktionen. Die hatten dann auch keine ISDN-Fernsprecher, sondern besondere Fernsprecher. Aber die BASA-Teilnehmer waren immer noch analog. Hm. Ja, das heißt also, man kann an ein ISDN-Vermittlungsamt auch analoge Fernsprecher anschließen. Hm. Aber die wurden dann alle im Jahr 2000 ausgetauscht gegen das HICOM 300-System, HICOM 150, die kleinen Bahnhöfe, und HICOM 300, die größeren. Und die hat man dann zu einem... Die Vorwahlen waren die gleichen, also die BASA-Kennzahlen haben sich nicht geändert. Ja,
1: ja, also dem Nutzer wollte man so einfach machen.
0: Genau, das hat sich für den Nutzer hat sich eigentlich nichts geändert.
1: Klang ein bisschen besser vielleicht.
0: Außer dass eben bei, manche hatten halt einen ISDN-Fernsprecher, in den wichtigen Stellen waren halt ISDN-Fernsprecher,
1: ja,
0: weil ja da auch die Möglichkeiten größer waren, ja, wie bei den analogen. Und dieses Telefonnetz wurde dann ausgelagert Mitte, Ende der 90er Jahre. Es gab ja diese Bahnreform.
1: Also es war schon digital, wie es verkauft wurde.
0: Es war schon, ja, es war schon digital, ja, zum großen Teil. Es gab schon noch Inseln, die nicht digital waren. Es gab, mhm, ja auch möglich, also es gab ja auch dann Verbindungen von nicht-digitalen Netzen, also von der alten Technik zu den digitalen.
1: Die da gab es ja Brücken, dass es analog anbinden konnte. Man kann ja nur schrittweise umstellen.
0: Man kann nicht alles, aber ja, so ab im Jahr 2000, kann man sagen, wurde dann alles auf digital umgestellt. Und zwar wurden alle elektromechanischen Anlagen gegen HICOM 150 ersetzt. Hm. Also in den normalen mittleren Bahnhöfen und in den großen Bahnhöfen waren es dann die HICOM 300.
1: Ja.
0: HICOM-Anlagen sind auf voll elektronische Mikroprozessor gesteuerte Vermittlungstechniken. Und das war dann das Telefonnetz bei Arcor. Aber die Bahn hat dann den gesamten fernmeldetechnischen Bereich wieder zurückgekauft, weil Arcor hatte natürlich für jeden Anschluss und für jede Leistung natürlich, ja, ich sage jetzt mal, Gebühren oder ja, Geld verlangt. Ja.
1: Also die haben es verkauft und dann sich genau, die Telefondienstleistung
0: wieder zurückgekauft. Die Bahn hat die zurück. Also die Bahn hat dann ist zu der Erkenntnis gekommen, dass es doch besser ist, wenn wir einen eigenen Fernmeldedienst haben. Man hat dann einen Großteil der Mitarbeiter mit der Technik wieder übernommen in die DB Telematik, Deutsche Bahn Telematik hieß es damals.
1: Ja.
0: Einige Bereiche waren dann gerade zum Beispiel die in der Übertragungstechnik war man dann recht froh, dass man die dann auch hat, weil die Übertragungstechnik ist ja eigentlich das neue Medium, Glasfaser. Mhm. Und dann hat sich dann, DB Süstel war dann die nächste Stufe, das war dann eine Bahntochter. Und jetzt heißt es dann die Deutsche Bahn Kommunikationstechnik. Und jetzt sind wir ja wieder bei der DB Infrago. Ja.
1: Ja. Also und intern Bahn, sagt jeder noch BASA dazu.
0: Ja, das BASA-Netz selber, auch die Highcom-Anlagen wurden alle im Jahr 2020, 2022, ja, eigentlich sind die letzten ausgebaut worden. Hm. Und heute besteht das BASA-Netz aus einem virtuellen Voice-over-IP-Netz.
1: Aus Servern mit genau, IP. Richtig, aber das, ja. Sowas kann sich jeder ja aufsetzen. Einen Server installieren, da irgendwie Voice-over-IP-Software installieren und schon hat man einen Telefonserver. Das hat die Bahn halt in groß.
0: Ja, für das heute. Ist halt der Stand der Technik. Das ja. wird betrieben von DB Systel. Hm. Ja. Also DB Systel ist ein Tochterunternehmen der Deutschen Bahn. Die betreibt dieses jetzige BASA-Netz. Man kann sagen, das BASA-Netz in der konventionellen Vermittlungstechnik bestand von 1928 bis 2000, kann man sagen, so ungefähr.
1: Da war es quasi...
0: Ja, ja. Dort 2000, nein, warten Sie mal, 2020, ja.
1: Ja, ja, 100 Jahre. Da war erstmal so der Schritt dann auf ISDN-Technik, genau, die dann, komisch, das Alter hat 80 ja, Jahre ja, gehalten, ja. ISDN nur 20. Genau, dann ja, kam ja. die IP-Technik, ja. Okay, jetzt haben wir die IP-Technik also, und mittlerweile ist es auch wieder verbunden mit dem Zugfunk. Also ich kann aus dem GSMR-Netz, dem ja, digitalen Funknetz, sogar eine BASA-Nummer anrufen.
0: Ja, das geht.
1: Das
0: ja.
1: funktioniert,
0: ja,
1: das geht, ja. Ja, ja. ist verknüpft.
0: Ist verknüpft, das ist richtig, ja. Ja, ja, GSMR ist ja die
1: Welt. Ist ja auch ein eigenes Telefonnetz.
0: Ja, also es ist so, GSMR ist ja basiert da auf dem GSR-Prinzip, also Global System Mobile.
1: Genau.
0: Das ist das gleiche Technik, wie wir im öffentlichen Netz bei Vodafone oder Telekom haben, nur das R heißt Railway. Ja, und GSMR ist ein eigenes in sich unabhängiges Mobilfunknetz der Deutschen Bahn. Mhm. Natürlich europäisch abgestimmt mit den Nachbarbahnen.
1: Die haben ja. das auch, die ja. Das heißt auch. GSMRD hier in genau, Deutschland, richtig, genau genommen.
0: Richtig, ja. Und es ist so, dass das GSMR-Netz natürlich weitaus höhere Ansprüche an Sicherheiten stellen muss wie das öffentliche Netz. Ja. Weil über GSMR werden die Befehle, die früher schriftlich über die F-Buden und F-Kästen an die Signale, an die Lokführer gegangen sind. Und heute, wenn ein Lokführer am Haltzeigen-Signal steht und ist gestört, bekommt er den Befehl über GSMR.
1: Ja.
0: Ja, das heißt, es wird zwar aufgezeichnet und archiviert auf dem Band, ja, oder auf
1: ja, digital Speicher, heute.
0: Digital heute, ja. Ja, sodass man also dann jederzeit nachrecherchieren kann, wenn was passiert, was ist da für ein Befehl gegeben worden.
1: Was ist gesprochen worden.
0: Genau, ja. Was ist gesprochen worden.
1: Ja, das war ein tiefer Einblick ins BASA-Netz, wie das früher mal war, wie es zwischendrin mal war, wie es heute ist. Es gibt es noch. Ja.
0: Ich denke mir, das BASA-Netz, das war natürlich sicherlich eine Epoche der Bahn, eine gute Epoche und ja, ich denke gern zurück. Ich bin selber Servicetechniker gewesen, lange Zeit, und habe die Anlagen betreut. Und ich muss sagen, das hat Freude gemacht, das hat Spaß gemacht. Und ja, mit Wehmut denkt man dann zurück, wenn man das im Museum sieht. Und ja, also es macht Freude, auch im Museum an diesen Anlagen noch zu arbeiten.
1: Das ist schön, dass ihr es hier erhaltet, ja.
0: Hoffentlich noch lange.
1: Ja. Ja. Anton Karoly, vielen Dank.
0: Gerne. Und alles Gute für Sie. Ja.
2: Wenn ihr mehr über das Fernmeldemuseum in Stuttgart erfahren möchtet, dann verweise ich euch zum einen auf die Internetseite des Museums. 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Damit verabschiede ich mich von euch, euer Gregor Börner. Bis zum nächsten Mal. Tschüss!

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meine Damen, hallo meine Herren. Kommen Sie mit auf eine kleine, beschwingte Reise in die Welt der Tanzmusik. Es erwarten Sie gut aussehende Interpreten in vornehmer Kleidung, erstklassiger Refraingesang, rassige Rhythmen und ein interessantes, internationales Repertoire mit viel Liebe auf modernsten Instrumenten intoniert. Lehnen Sie sich jetzt zurück und lassen Sie sich bezaubern von der

Ja.

Jetzt aber, jetzt haben wir es, jetzt funktioniert das Mikrofon, ist jetzt freigeschaltet und jetzt kann ich auch endlich was sagen. I don't want to be here anymore, das trifft natürlich nicht auf mich zu, ich freue mich wieder hier zu sein, herzlich willkommen beim Rundfunk Meißner bei Toms Rock'n'Roll Circus zu einer weiteren Ausgabe von Toms Rock'n'Roll Circus, wie immer Mikrofon Thomas Schaaf und wir hatten, ja man kann so sagen, das Open Flair Eröffnung. Erst hatten wir die Beatsteaks mit zwei Titeln aus ihrer neuen LP oder aktuellen CD, kann man ja besser sagen, heißt auch einfach Beatsteaks. Und dann hat man natürlich, wie eben schon angekündigt oder angesagt, Rise Against, die im letzten Jahr beim Open Flair der Headliner waren, ebenfalls mit zwei Titeln aus ihrem Album The Black Market. Und wir wollen noch ein bisschen Open Flair mäßig dabei bleiben, denn dieses Jahr war ja Farin Urlaub zu Gast beim Open Flair und weil Farin Urlaub zu Gast war, deswegen spielen wir jetzt auch einen von seinem, zwei Songs von seinem Kumpel aus seiner Band Ärzte von Bela B. Und kleinen Moment, der erste Titel heißt Nicht Nice und danach Dein Herz. Auf geht's, herzlich willkommen bei Toms Rock'n'Roll Circus.

Er war schon mit den Ärzten beim Open Flair und er war schon solo beim Open Flair. Bela B. hier beim Rundfunkmeister bei Tom's Rock'n'Roll Circus. Zwei Stücke aus seinem letzten ja, Solo-Album Bela B. bei, ein richtiges Country-Album. Und da ich natürlich auch Country-Fan bin, hat mich dieses Album besonders interessiert. Und ich höre es auch nach wie vor sehr gerne, weil es sind einige sehr schöne Stücke drauf, wie ich meine. Und kann man auch öfters mal spielen. Genau hier beim Rundfunkmeißner nämlich. Und weiter geht's. Wir wollen noch ein bisschen ja bei deutscher Musik bleiben. Und ich kann mich daran erinnern, als ich die erste Schallplatte von diesem nun kommenden Interpreten gekauft hatte oder gekauft habe, das war im Jahr 1980. Da war ich 14 Jahre alt und es war zu der Zeit absolut uncool, Platten zu kaufen, wo einer Deutsch singt. Und ich weiß noch ganz genau, wie ich im Laden stand und wie ich mich bestimmt eine halbe Stunde lang überwinden musste, mit dem Teil denn zur Kasse zu gehen. Hab's dann aber gemacht und war dann im Nachhinein auch wirklich begeistert und habe diese Platte dann rauf und runter gehört, weil sie wirklich super gut war und sie mir noch heute sehr gut gefällt. Und ich habe jetzt gerade auch mit meinem Sohn Noah gesprochen, der ist 18 Jahre alt und der sagt, ich habe überhaupt keinen Bock auf Rockmusik mit englischen Texten. Ich höre lieber Rockmusik und ja, Hip-Hop und was die halt so hören mit deutschen Texten, dann weiß ich wenigstens, um was es geht. Kann man natürlich nichts sagen und wie gesagt, wir wollen natürlich auch bei Tom's Rock'n'Roll Circus Rockmusik mit deutschen Texten hochhalten und der Interpret, über den ich jetzt die ganze Zeit gesprochen habe, ist kein geringerer als Marius Müller-Westernhagen und ich habe 3 CDs von ihm hier und das sind meiner Meinung nach auch die 3 besten, die er gemacht hat. 1978 mit Pfefferminz bin ich dein Prinz, 1979 Sekt oder Selters und 1980, und das war auch die Platte, die ich damals gekauft habe, Stinker. Danach meinte der Marius Müller-Westernhagen, er müsste die Jeans und die Lederjacke ausziehen, nicht mehr gegen den Rest der Welt kämpfen und dann mit Schicki-Micki-Hugo-Boss-Anzügen auf die Bühne steigen. War seine Sache, aber dann war er nicht mehr mein Freund. Und ich denke, er hatte vor 1-2 Jahren versucht, so ein Comeback zu bringen, was aber, soweit ich es beurteilen kann, auch nicht gerade übermäßig geglückt ist. Ich jedenfalls habe mich nicht dafür interessiert. Aber ich interessiere mich nach wie vor, wie gesagt, für seine Schallplatten aus ja, den 70er, Anfang 80er Jahre, weil da hat er richtig gute Musik gemacht. Und der erste Titel, den wir hören wollen, aus dem 78er Album mit Pfefferminz bin ich dein Prinz. Oh, Margarete, gib mir die Knete. Thank you.

Ja, die Margarete hat es natürlich nicht leicht, gar keine Frage. Wie gesagt, aus dem 1978er Album mit Pfefferminz bin ich dein Prinz, Marius Müller-Westernhagen mit O Margarete. Und wir bleiben bei Marius Müller-Westernhagen und wir begeben uns in das Jahr 1979 zu seinem Album Sekt oder Selters, was eigentlich, oder nicht eigentlich, sondern es ist mein Lieblingsalbum von Marius Müller-Westernhagen und deshalb wollen wir auch erstmal gleich zwei Titel hören. Gleich die ersten beiden auf der LP-CD. Das eine heißt Lady und das andere Ich bin zum Wetten geboren.

0: Mario Müller-Westernhagen hier bei Rundfunk Meißner mit zwei Songs aus seiner 79er LP Sekt oder Selters mit dem Titel Lady und wie eben gehört, Ich bin zum Wetten geboren. Ein Jahr später brachte er ein weiteres sehr gutes Album raus, hat es vorhin schon erwähnt, der Titel war Stinker und aus dieser LP wollen wir natürlich auch noch einen Titel hören. Möchte noch erwähnen, dass alle diese LPs oder Lieder, die wir eben gehört wurden, ursprünglich produziert wurden von Lothar Maid und ich finde, ja, da hat die Musik von Marius Müller-Westernhagen noch richtig Spaß gemacht, weil man hat gehört, er ist großer Fan der Rolling Stones und das kommt immer mal wieder durch. Und auch bei dem kommenden Lied, was wir aus der Stinker-LP-CD hören wollen, ein reiner Blues, wie die Stones ihn halt auch gerne gespielt haben. Titel heißt Ein Loch in meiner Tasche.
1: Ja. Hey.

Ja, das ist natürlich Musik, die man nicht im Hugo Boss Luxusanzug machen kann. Da muss man schon Jeans und Lederjacke anhaben. Marius Müller-Westernhagen aus dem Stinker-Album Ein Loch in der Tasche. Und ich hatte ja gesagt, was ich so ein bisschen Probleme hatte mit Rockmusik, mit deutschen Texten. Aber dann gab es noch einen weiteren Interpreten, der mir dieses Problem dann doch auch ja sehr erleichtert hat, weil der super schöne Musik gemacht hat mit sehr anspruchsvollen oder teilweise sehr anspruchsvollen Texten, hat auch Gedichte vertont von Goethe und so weiter. Das hat mich natürlich auch interessiert und hat mir imponiert. Und die Rede ist natürlich von unserem Achim Reichel. Und ich habe hier die CD-LP, ja, Blues in Blond und daraus natürlich der ganz berühmte Titel und ein Lied, was man auch immer wieder gerne hören kann. Achim Reichel mit Der Spieler.

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herzlich willkommen zum zweiten Teil von Toms Rock'n'Roll Circus hier beim Rundfunk Meißner und am Mikrofon nach wie vor Thomas Schaaf. Und die Eröffnung der zweiten Stunde hat kein geringerer übernommen als George Harrison. Und die Idee dazu, mal wieder George Harrison Musik hier in der Sendung zu spielen, kam mir jetzt vor kurzem. Ich weiß gar nicht, am Samstagabend war es, ich meine auf Arte, lief die Dokumentation Living in the Material World, wo wirklich so das gesamte Leben und die gesamte Karriere George Harrisons wunderschön dargestellt wird mit super vielen seltenen Aufnahmen und natürlich auch entsprechend viel Musik. Und obwohl ich das Ganze auf DVD zu Hause habe, habe ich es mir nicht nehmen lassen, das Ganze nochmal halt im Fernsehen auf Arte zu sehen, weil es wirklich hervorragend gemacht ist. Und wie gesagt, dadurch kam ich auch so ein bisschen wieder auf die Idee und hatte auch wieder Lust, mal ein bisschen mich näher mit George Harrison zu beschäftigen und habe auch ein bisschen Musik mitgebracht. Und wer so die Karriere gerade auch bei den Beatles von George Harrison so mitverfolgt hat, weiß natürlich, wie schwer es für ihn am Anfang war, eigene Songs

1966, wo er mit drei hervorragenden Liedern vertreten war, unter anderem das ganz bekannte Taxman. Er hat auch auf der Sgt. Pepper LP mit einem indischen Song Maßstäbe gesetzt, und als die Beatles dann ein Jahr später im Jahr 1968 das sogenannte White Album aufnahmen, hatte er natürlich auch, wie die anderen, die halt im ersten Halbjahr 1968 sich in Indien aufgehalten haben, natürlich auch eine ganze Reihe von Songs geschrieben, und das hatte dann auch zur Folge, dass die Beatles ein Doppelalbum rausbringen mussten, um halt, wie gesagt, diese ganze Fülle, die sich da zusammengetragen hatte, auch irgendwo unterbringen zu können. Und das Ganze war dann so genannt oder wurde im Nachhinein genannt das White Album, obwohl es einfach nur The Beatles hieß. Ja, das White Album wurde ein Riesenerfolg, war auch sofort auf den überall auf den ersten Plätzen der Hitparade. Aber wer so ein bisschen hinter die Kulissen geguckt hat, hat natürlich gemerkt, dass es innerhalb der Gruppe unwahrscheinlich Spannungen gab. Man konnte auch bei jedem Song, den man da hörte, gleich raussagen, das ist ein John Lennon-Titel, das ist Paul McCartney, das ist George Harrison, und auch Ringo Starr hat den ein oder anderen Titel dazu beigetragen. Und teilweise war die Spannung unter den Musikern so groß, dass man gar nicht mehr so richtig kreativ arbeiten konnte. Und da bediente sich George Harrison eines Tricks, um sein für ihn hervorragendes Lied While My Guitar Gently Weeps halt auch entsprechend rüberbringen zu können, auch bei den anderen mit Beatles da entsprechend, ja, die Achtung dafür zu bekommen, was das Lied letztendlich zu bieten hatte. Und er brachte einfach für das Gitarrensolo während des Stückes Eric Clapton mit ins Studio, und vor einem Gast, gerade noch so einem Hochkaräter wie Eric Clapton, wollten sich die anderen Beatles natürlich nicht blamieren. Man zeigte sich von der allerbesten Seite, und es kam einer der allerbesten Songs auf diesem White Album heraus. Titel, wie gesagt, While My Guitar Gently Weeps, geschrieben von George Harrison und an der Soli-Gitarre Mr. Slowhand Eric Clapton.

Ein wunderschönes Stück Musik. George Harrison mit den Beatles und Eric Clapton aus dem White-Album, der Titel While My Guitar Gently Weeps. Und wir wollen noch bei dem White-Album bleiben. Da ist noch ein weiterer George Harrison-Titel, den ich unwahrscheinlich gerne höre und den ich jetzt auch unwahrscheinlich gerne vorspielen möchte. Titel heißt einfach Long, Long, Long und es hat eine wunderschöne Melodie. Und genau das hören wir jetzt.

Long, Long, Long. George Harrison zusammen mit den Beatles im Jahr 1968, und erschienen ist das Ganze auf dem White Album der Beatles. Und obwohl in der Zeit, ich sag mal so in der zweiten Hälfte der Beatles-Karriere, George Harrison wesentlich besser zum Zuge kam, was so Songveröffentlichungen auf den Beatles-Platten anging, weil man, wie gesagt, auch erkannte, welche Qualität auch seine Songs haben, so sammelten sich trotzdem eine ganze Reihe von Liedern bei George Harrison an, weil er doch, einfach gemerkt hat, wie gut er wirklich ist und dann auch wirklich entsprechend viele Songs geschrieben hat. Und ich denke, er sehnte auch so ein bisschen das Ende der Beatles herbei, um endlich ja sich frei entfalten zu können. Und so war es dann auch kein Wunder, dass sein erstes Soloalbum nach den Beatles All Things Must Pass hieß und es auch gleich eine Dreifach-LP war, weil er einfach so viel Output hatte, das musste jetzt alles raus. In einem Interview hat er mal gesagt, es war so, als wenn man jahrelang Verstopfung gehabt hätte und dann endlich mal wieder freie Bahn hatte. Und wie gesagt, so wurde auch das Album All Things Must Pass ein Riesenerfolg, weil es sehr viele Lieder mit sehr hoher Qualität enthielt und waren natürlich auch alles große Musiker mit dabei, die ihm dabei halfen, ein hervorragendes Album rauszubringen. Und der erste Titel des Albums war der Titel, kleiner Moment, I'd Have You Anytime, so heißt das Ganze, genau, ich hab's hier, I'd Have You Anytime, das war der Eröffnungstitel des Albums, und den hat er zusammengeschrieben mit keinem Geringerem als Bob Dylan. Und das war auch so ein bisschen auch, ich will mal sagen, eine Sensation, weil Bob Dylan hatte sich so ein bisschen auch ja zurückgezogen aus der Öffentlichkeit. 1966 hatte er ja seinen schweren Motorradunfall und danach hat er sich ja, sage ich mal, erstmal zurückgezogen, so ein bisschen auf Familie gemacht und hat auch nicht mehr die Art von Musik gemacht, die er halt vor seinem Unfall gemacht hat, hat dann auch viel so Country-Western gemacht, kommen wir später nochmal drauf. Und ja, bei diesem Song oder bei dem Text merkt man so richtig, wie George Harrison ihn so ein bisschen locken will, komm nochmal raus, so aus deinem, ja, aus deiner Muschel. Und war für mich, finde ich, ein sehr gelungener Einstieg in diese LP All Things Must Pass aus dem Jahr 1970, George Harrison, und geschrieben wurde der Song, wie gesagt, zusammen mit Bob Dylan.

Der Eröffnungstitel von George Harrisons erster großer LP nach dem Ende der Beatles und hieß natürlich auch All Things Must Pass. Und wie gesagt, dieser Titel, den hatte er zusammen geschrieben mit seinem Freund Bob Dylan und hat ihn versucht, so ein bisschen ja wieder zurückzulocken in die Welt der Rock- und Popmusik. Und das ist ihm auch gelungen, denn sogar ein Jahr später, kann man sagen, am 1. August 1971, trat dann auch Bob Dylan zusammen mit George Harrison und anderen Musikern im New Yorker Madison Square Garden auf. Es war natürlich das legendäre Concert for the People of Bangladesh. Und da konnte natürlich auch Bob Dylan nicht Nein sagen. Und so hat man dann auch mehrere Lieder zusammen in dem Konzert gespielt. Und wir haben uns hier mal eins rausgesucht. It takes a lot to laugh, it takes a train to cry. Schwieriger Titel. Wie gesagt, das haben wir uns rausgesucht. Und da spielt natürlich Bob Dylan hier seine akustische Gitarre und Harmonika, singt natürlich. George Harrison ist an der elektrischen Gitarre, Leon Russell am Bass und kein geringerer als Ringo Starr ist der Tambourine Man. Und wie gesagt, wir wollen das Lied mal hören. Ich sage jetzt nicht nochmal, wie es heißt.

1. August 1971, New York City, Madison Square Garden, Concert for the People of Bangladesh. Und wie gesagt, jetzt war das Mikro kurz aus. Und wie gesagt, keine geringeren zusammen als Bob Dylan, George Harrison, Leon Russell und Ringo Starr. Wir wollen aber nochmal 2 Jahre zurückgehen und ich hatte es eben schon mal so ein bisschen angedeutet in die Phase Bob Dylans, als er so, ja, sich so Country-Western-mäßig orientiert hatte. Und ja, Highlight dieser Entwicklung war natürlich das Album, das 69er Album Nashville Skyline, wo er auch zusammen mit Johnny Cash drauf singt. Und ich weiß nicht, lieber Christoph Falkenstein, ob du mich hörst, aber du hast neulich in deiner Sendung gesagt, dass aus diesem Album dein Lieblingstitel ist I Threw It All Away. Und ich sag dir eins, mein Lieblingstitel aus diesem Album Nashville Skyline ist One More Night.

Aus dem legendären Album Nashville Skyline, Bob Dylan mit dem Titel One More Night, und das Ganze wurde produziert damals von Is It Rolling Bob Johnston, und auch diese CD-LP gehört schon zu lang zu dem, was ich am liebsten höre. Und wir wollen in Nashville bleiben und wir knüpfen da so ein bisschen an die Sendung an, die Christoph Falkenstein, ich meine, so vor circa 4 Wochen gesendet hat. Da ging es nämlich darum, um so diese ganze Clique in Nashville, so Ende 60er, Anfang 70er Jahre, die halt so die Studiomusiker waren und halt verschiedene Künstler produziert haben. Nicht nur Bob Dylan, sondern viele andere auch. Wie gesagt, wer die Sendung von Christoph Falkenstein gehört hat, weiß, wovon ich spreche. Und in diese Reihe von hochrangigen Musikern, die in deren Jahren da in Nashville produziert haben, gehört natürlich auch ein ganz spezieller Freund von mir. Die Rede ist natürlich vom King Elvis Presley. Der hat natürlich in Nashville, ich meine, über 250 Aufnahmen gemacht, hauptsächlich im RCA Studio B. Und da hatte er natürlich diese Truppe auch dabei. Kein geringerer als Charlie McCoy spielte die Harmonika, Norbert Putman den Bass und David Priggs Piano. Also das war so die ganze Clique, die damals hier Rang und Namen hatte. Mal gucken, hier James Burton an der Gitarre, Charlie McCoy, Chip Young und so. Also alles Namen, die man kennt, wenn man sich so ein bisschen dafür interessiert. Und Elvis war in dieser Zeit auch ein großer Country- und vor allen Dingen aber auch Folkmusik-Fan und hat einige Lieder so in diesem Genre in der Zeit aufgenommen, und eins seiner Favoriten war, und das hat er später auch oft in seinen Konzerten wieder gespielt, der Gordon Lightfoot-Titel Early Morning Rain. Und wer das Self-Portrait-Album von Bob Dylan kennt, weiß, auch dieser Titel ist da drauf zu finden. Aber wir wollen jetzt die Version von Elvis hören, die er, ich muss mal gucken, wann hat er es aufgenommen, steht das hier dabei? 1970, 71, sage ich jetzt mal. Ich meine, es war mehr 71. Ist ja auch egal, ich gucke gleich nochmal genauer. Elvis Presley in Nashville, Early Morning Rain.

0: Der King Elvis in Service mit seiner Version des Gordon Lightfoot-Titels Early Morning Rain. Und ich finde, es ist eine fantastische Version. Und jetzt sage ich auch noch mal ganz genau, wann sie aufgenommen wurde. Und zwar am 15. März 1971 in Nashville im RCA Studio B. Und wie gesagt, wir hatten jetzt so ganz Zeit, ja, Bob Dylan-mäßig waren wir hier unterwegs und da wollen wir auch nochmal anknüpfen. Und zwar mit einem Titel von Bob Dylan, den er schon sehr früh rausgebracht hat in seiner Karriere. Ich meine, 1963 hatte er den schon auf einer seiner Schallplatten drauf. Aber der Boss, Bruce Springsteen, hat sich diesen Titel angenommen und hat ihn auf seiner 1988er Europa Tunnel of Love Tournee regelmäßig gespielt. Und der Titel ist mir in den Sinn gekommen, als ich so in den letzten Tagen und Wochen so die Nachrichten verfolgt habe und was halt so gerade auch in dieser ganzen Flüchtlingsthematik jetzt gerade so abgeht. Es ist schon, ja, hart und erschütternd, aber noch erschütternder ist teilweise, wie manche Leute darauf reagieren. Das geht natürlich gar nicht. Und ich finde, in diesem Zusammenhang passt der Titel auch ganz gut. Der spricht nämlich über die Glocken der Freiheit, Chimes of Freedom. Wie gesagt, Bob Dylan-Titel im Original, aber Bruce Springsteen hat sich diesem Titel angenommen. Wir haben hier eine Aufnahme vom 3. Juli 1988, Stockholm, Schweden. Der Boss, Chimes of Freedom.
1: 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I was glad to be asked to participate, and I'm proud to join Sting and Peter Gabriel, Yusu Endure, Tracy Chapman, in a tour that's going to begin in early September, and it's going to run for about 6 weeks. So I'd like to dedicate this next song to the people of Amnesty International and their idea. And so when we come to your town, come on out, support the tour, support human rights for everyone now, and let freedom ring.

fantastischer Song mit einer sehr deutlichen, klaren Aussage. Wie gesagt, Bob Dylan hatte den Titel 1963 schon geschrieben und auch damals schon veröffentlicht. Und Bob Dylan hatte 1963 schon erkannt, was irgendwelche gehirnamputierte Leute bis heute noch nicht begriffen haben. Schade drum. Naja gut, kann man nichts dran machen. Wir werden die Sache weiter verfolgen sozusagen. Und wir verfolgen die Sendung weiter mit einem meiner Lieblingstitel Beyond the Sea.

Hi bei No More Sailing. Ich denke, das ist ein ganz gutes Stichwort. Blick auf die Uhr sagt 21.55 Uhr. Das ist immer das Zeichen dafür, dass Tom's Rock'n'Roll Circus sich dem Ende neigt. Und so ist es auch heute wieder. Und ich bedanke mich natürlich bei allen, die zugehört haben und hoffe auch, dass ihr alle beim nächsten Mal wieder dabei seid beim Rundfunk Meißner bei Tom's Rock'n'Roll Circus. Und dann begrüßt sie euch wieder am Mikrofon Thomas Schaaf. Bis dahin alles Gute und tschüss. Spielen wir noch einen anderen Song, nochmal Bob Dylan aus seiner Country-Phase und ein Klassiker, der ja häufig gespielt wird, auch von anderen Interpreten schon oft aufgenommen und interpretiert wurde. Der Titel heißt I'll Be Your Baby Tonight. Auf geht's, Bob Dylan.

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2: Herzlich willkommen zu den musikalischen Verbrechen und heute sind wir Gefangenen in einem der schlimmsten Musikstile aller Zeiten. Heute machen wir
3: die Mallorca-Musik.
2: Damit wird's. Ja, herzlich willkommen zu dieser Sendung, in der wir ein bisschen Musik spielen, die andere lieber nicht spielen oder ganz bewusst nicht spielen. An den Mikrofonen sitzen heute einmal meine Wenigkeit. Ich bin Gregor Börner.
4: Und ich bin der Matthias. Hallo und für die Hessen Gude.
2: Gude, ja. Und jetzt wollen wir euch erstmal erklären, wie diese Sendung hier funktioniert. Es ist ja immerhin wieder so lange her, dass wir gar nicht mehr wissen, wie diese Sendung funktioniert.
4: Alles vergessen.
0: Herzlich willkommen zu den musikalischen Verbrechen, der musikalischen Unterhaltungssendung. In dieser Sendung spielen wir Musik, die nicht von allen Menschen als schön bewertet wird. Das kann Musik aus den Charts sein, Musik, die uns irgendwo im Internet begegnet ist oder die uns ungefragt eingesendet wurde. Diese Musik klingt dann beispielsweise so.
1: Was im

0: Na, gefällt euch die Musik?
1: Nein!
0: Wenn es zu schlimm und unerträglich wird, gibt es im Studio einen großen roten Knopf. Und wenn man diesen drückt, stoppt die Musik schlagartig. Den Knopf nennt man ja auch Schlagtaster. Der Knopf wirkt wie ein Notaustaster.
1: Endlich.
0: Ach, was eine Ruhe. Ja. Aber sinkt es bei euch im Kopf nicht auch weiter?
2: Ja!
0: Ich habe einen Ohrwurm.
1: Bier.
0: Dagegen haben wir unseren Ohrwurmkiller. Oh. Der geht so.
1: Oh. Herrlich.
3: Roland Kaiser, meine Damen und Herren.
0: Ach, war da was? Der Ohrwurmkiller ist wie ein Radiergummi und radiert den Ohrwurm aus dem Kopf heraus. Das ist übrigens eine Endlosschleife von Roland Kaiser mit Santa Maria. Wenn die Musik noch nicht schlimm genug ist, schauen wir immer erstmal, ob man da noch etwas machen kann. Beispielsweise können wir die Musik höher oder tiefer pitchen, schneller oder langsamer, mehrere Titel gleichzeitig oder unser mittlerweile an Altersschwäche verstorbener Studiokater Diego wird ein bisschen mitsingen. Die Musik, in der Diego mitsingt, wird auch als Katzenmusik bezeichnet. Übrigens, für diese Aufnahmen wurde das arme Tier nicht gequält. Die Aufnahme entstand in seinen jungen Jahren, als das kleine Katerchen verliebt war und eine Katze aus der Nachbarschaft angehimmelt hat. Eins hätten wir fast vergessen, den Musikpreis am Ende der Sendung. Alle Titel, die in der kommenden Stunde gespielt werden, sind automatisch nominiert für unseren Musikpreis. Unser Musikpreis, die goldene Klobürste, verleihen wir am Ende der Sendung und spielen den Gewinnertitel noch einmal. Ja, wo ist
1: das Jagdhorn? Tröten. Tröten? Wir brauchen eine Tröte. Nee, wir tröten jetzt hier. Das ist noch ein bisschen...
3: Bisschen eingerostet, bisschen, der Mann.
1: Ja, wir fangen ja auch gerade erst an mit der Sendung.
3: Ja, das wird nicht besser, also...

0: Junge, das war wieder ein knappes Ding mit Ausspielen. Wir haben ja immer mal gesagt, hier wird nicht das schlechte Zeug ausgespielt. Und wir können ja nicht am Anfang gleich unseren ganzes Pulver verschießen. Wir haben noch viel mehr so schlimme Geschichten. Wir machen nämlich jetzt weiter mit Wenn ich nüchtern wäre von Julian Sommer und Luca Dantes Badefora.
1: Wir haben heute extra ein Geräusch mehr hier auf dem Pult liegen. Das werden wir heute brauchen, aber das wird zu dieser Musik.
0: Das ist eindeutig häufiger. Das Eingießgeräusch von Apfelsaft, genau.

0: Merkst du, wie diese Stimme klingt von ihr? Das.
1: Nee.
0: Die, weißt du, wie die das eingesungen hat? In dieser Tonlage ohne eine Melodie. Und dann wurde das hinterher mit dem Computer in die Höhen gezogen.
2: Meinst du?
0: Ja.
2: Aber ist halt Kunst.
0: Das,
2: ne?
0: Kann ich
2: Kunst
0: hier,
2: darf das.
0: Das können wir hier am Mischpult zur Not auch. Also.
2: Okay.
0: Nee. Besser nicht.
3: Leber.
2: Ja, also wegen unserem Studiokater, ich glaube, dem ist das heute alles zu laut, ne?
0: Ja,
2: der traut sich da nicht aus der Ecke. Ich glaube, der hat heute mal so ein bisschen Pause. Was sagst du dazu, Diego? Kommst du nicht mehr aus der Ecke raus?
0: Nee.
2: Na, vielleicht kriegen wir es später bei so einem. Aber du findest ja keine ruhige Mallorca-Musik, ne? Also von daher, Diegochen, bleib mal
0: also
2: liegen.
0: Ich glaube, der hat heute mal Pause.
2: Bleib mal liegen.
0: Dafür haben wir was anderes.
2: Ja, den Trecker vom Dorfkind.
0: Dorfkind,
2: du hast deinen Trecker vergessen, Mensch. Jetzt hat er den Gang drinne gelassen, der rollt weg. Oh nein!
0: Du hast deinen Trecker vergessen.
2: Da war Ruhe.
0: Du Dorfkind.
2: Hast du jetzt mit dem Trecker das Lied überfahren?
0: Du hast deinen Trecker vergessen.
2: Da braucht aber jemand den Ohrwurmkiller, Alter.
0: Du Dorfkind.
2: Komm mal her, Santa
0: Maria. Und jetzt kommt Dorfmusik. Wo wir den Trecker wieder brauchen.

0: Ja, wollt mal was anmerken. In den Dorfliedern ist allgemein, die ist sehr arbeitsmodelastig.
1: Ja, ja, das war schon das zweite Lied, was die Werbung für diese Firma gemacht hat. Also wir machen doch keine Werbung.
0: Nee. Also, es gibt noch andere schöne Berufsbekleidungsläden. Aber gut, wenn man sich auf dem Dorf mal so umguckt, sie haben halt schon auch recht.
1: Oh ja, dann wäre ich ja auch Dorfkind.
0: Nee, du wohnst in der Stadt.
1: Ja, aber ich trage von der Marke.
0: Tja, gut, ich bin falsch, immerhin, ne? Dorfkind, hab auch was von der Marke und hab einen Trecker.
1: Da bin ich neidisch.
0: Das ist übrigens nicht den, den man hier hört. Das war Partymusik, da war ich gerade in der Schule. Das ist lange her.
1: Ja, also irgendwie existiert das Lied gefühlt schon immer. Also ich kann mich nicht erinnern, als das neu war, aber weiß nicht, das ist ja nicht so klassisch radiofähig vielleicht.
0: Gut, dann müssen wir es ausmachen.
1: Den Klassiker macht er jetzt tot, Mensch. Denn das mal locker Lied überhaupt und da haben sie gerade mal ein Viertel gespielt. Naja, ja, wir finden noch andere
0: Sachen. Wir wollen ja hier nicht, dass es nachher heißt, also das kann ja alles.
1: Also ich würde sagen, 90% der Hörer, wenn man sie fragen würde, was verbindest du mit Mallorca-Musik, die würden sagen DJ Ötzi. Also da müssen wir eigentlich nochmal was raussuchen später.
0: Da müssen wir mal
1: gucken. Aber wie gesagt, wir haben ja nochmal viel anderes Zeug hier.
0: Oder Mickey Krause, das ja, ist ja auch so ein
1: typischer. Der Dinosaurier des von Malle.
2: Wenn ich groß bin, will ich Handwerker sein.
0: Ja, dann mach mal, der Fachkräftemangel braucht dich.
1: So ein Handwerker, ja, den will ich mal wirklich sehen, wie er so ein Waschbecken repariert oder so.
0: Ja,
1: also will ich mal sehen, du Herr.
0: Hättest du mal lieber Krause werden sollen, wie so ein Quatsch da singt.
1: Wir kennen ja auch noch so einen anderen Krause, der ist Hausmeister.
0: Richtig.
1: Herr Krause.
0: So ein sicher, Herr Mokelski.

0: Sendung darf nicht nach 22 Uhr aus Lärmschutzgründen gesendet werden. Das sind die Partygeier. Geh mal Bier trinken.
1: So, sind wir schon wieder in der Bierzone. Sowas aber auch.

0: schon wieder so eine Sirene.
1: Ja, die mögen es da gerne laut.
0: Können wir aber auch.
1: Da haben wir ja Glück, dass wir hier wenig Nachbarn haben, beziehungsweise das Studio gut gedämmt ist.
0: Das ist auch Klassiker hier. 2001.
1: Der Komplett-Klassiker.

0: Ja, ich glaube, das muss dann auch reichen.
1: Danke, Anton.
0: Anton, danke. Ja, ja, ja, ja, ja. Wir wollen jetzt von Österreich nämlich noch mal ein kleines bisschen wieder nördlich.
2: Wär ich ein Möbste,
0: genau, nach Bayern.

0: Jetzt lassen Sie bitte die Kinder aus dem Spiel, die können nichts dafür.
1: Ja, das ist ja Kinder ja, Mallorca, ja, ja, das weiß, ja, also zumindest im Bierkönig.
0: Und Vorglühen ist jetzt hier nicht mehr. Also, das Lied kennt ja mittlerweile ziemlich jeder. Gibt es ja auch diverse Coverversionen von, allein darüber könnte man mal eine ganz eigene Sendung machen. Coverversionen von diesem Lied Wackelkontakt von Eumara.
1: Ich hätte jetzt sogar behauptet, also zumindest in den Breitengraden, wo wir hier sind, also mitten in Hessen, dass von Eumara sonst keiner einen Titel kennt.
0: Und
1: da, hätte ich jetzt mal ganz
0: und frech. Als ich diesen Titel hier reingezogen habe in die Playlist für diese Sendung, da dachte ich, Eumara, den hast du mir schon mal gehört.

0: Aria-Trip.
1: Ja?
2: Ja, Mate, natürlich. Klar. Das haben wir schon ein paar Mal gespielt. Das ist jetzt nicht ganz so die Musik, die jetzt für Mallorca, aber wir haben es da das schon mal gespielt. Gespielt.

0: Merkt ihr das? Das ist euer Entspannungslied zwischendurch. Ja. Das machen wir öfter mal.
1: Aber das muss jetzt auch reichen mit Entspannung.
0: Ja, das ist halt auch schnell vorbei, das Entspannungslied. So, wir haben den Flieger genommen und sind mal wieder ganz schnell zurückgeflogen. Wir sind wieder auf Malle.
1: Nee, wir sind noch in Österreich.
0: Ja, das gibt's doch gar nicht.
1: Zwischenlandung zum Nachtanken.

0: Das reicht.
1: Ah, Santa Maria. Schnell, ja. Urwurm. Oh, das jetzt ab mich auch durch. Oh, schön.
0: Mich wurde die Tage angesprochen auf, also wie ich erzählt habe, was ich hier gerade für eine Sendung vorbereite, wurde ich angesprochen, es gibt ein Lied mit erstaunlich wenig Text.
1: Aha.
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0: Das war schon ein Text.
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1: Man sieht nicht, wie ich ein Facepalm mache.
0: Da passiert nicht mehr.
1: Das ist ja wie einer, der schalalala, schalalalala, schalalalala singt.
0: Also ich bin schon textsicher.
1: Ja, ja, du musst wissen, die Leute müssen mit ganz viel Promill textsicher sein noch. Das ist bei so einem Lied möglich. Danach nicht mehr. Das ist der Grund.
0: Oder war ja doch noch was. Na komm, wir hören mal rein. Nein, die Katze hat...

0: Wobei, das ist ja bei den aktuellen Temperaturen gar nicht so die allerschlechteste Idee, mal ein bisschen was auszuziehen.
1: Aus.
0: Wow, wow, wow, wow, wow.
1: Das ist wow. Das Lied für alle Hundezüchter. Ja, das war wow. Das hat ein bisschen wehgetan.
0: Also, niveauloser wird es heute bestimmt noch.
1: Können wir noch einen Gang hochschalten? Haben wir da noch Reserven?
0: Ach, bestimmt. Kein Grund, hier so rumzuschreien.
1: Ja, aber echt, das ist alles laut heute. Sieh, diese Sendung ist etwas lauter als sonst.
0: Ich habe ja hier auf dem Mischpult ein Gerät, was mir die Lautstärke der Sendung anzeigt. Das ist eigentlich dauerausgeschlagen bei dieser...

0: Aber das ist doch dieser alte Spruch, wenn man laut singt, merkt man nicht, dass man schlecht singt. Das ist, glaube ich, der wahre Grund, warum diese ganze Malle-Musik so laut ist.
1: Ja, gut. Also irgendwie, ich weiß nicht.
0: Ja komm, lass ein bisschen laufen.
1: Na gut. Und
0: geben wir uns das mal kurz.

0: Okay, wie geht der Hammer?
1: So.
0: Ja? Gut, das
1: haben
0: muss
1: wir
0: reichen.
1: Jetzt, haben wir jetzt gelernt.
0: Da Hammer was, das ist ja wohl der Hammer. So, zum nächsten Lied muss ich kurz was erzählen. Kennst du im ZDF die Sendung, jetzt habe ich den Namen vergessen, ich muss in meine Kommentare gucken, lass dich überwachen.
1: Überwachen?
0: Ja.
1: Meinst du nicht, lass dich überraschen?
0: Nein, die heißt, lass dich überwachen.
1: So was gibt's, ist das eine Satire-Sendung oder was?
0: Es ist eine sehr lustige Sendung auf jeden Fall. So eine abendfüllende Sendung, in der Publikum eingeladen wird und die denken alle, sie sind da, um beim Jan Böhmermann die Sendung ZDF Magazin Royal zu gucken.
1: Aha.
0: Und durch die Ticketbuchungen haben die ja die Namen.
1: Ach du liebe
0: Güte. Und gucken, was man über die Leute im Internet öffentlich alles rauskriegt.
1: Oh Gott, das ist ja gruselig.
0: Ja, das ist richtig.
1: Da habe ich noch nie was von gehört.
0: Musst du unbedingt mal schauen. Und dann haben sie, und dann, wenn die Sendung anfängt, dann erfahren die Zuschauer erst, was von der Sendung sie da wirklich gelandet sind.
1: Ach,
0: und dann werden die Leute auch angesprochen und
1: Ach, sie sind doch die Siggi aus Friedberg,
0: ja, genau.
1: Und ja.
0: Ja, und da kam raus bei einem, dass er so ein bisschen Musik macht.
1: Ja.
0: Und dann hat den ein, dieser Julian Sommer, den wir eben hier schon mal in der Sendung hatten, hat dann zufällig dieses Lied mal im Internet gefunden, hat Kontakt mit dem aufgenommen, alles organisiert, aber vom Redaktionsteam der Sendung ZDF, lass dich überwachen. Und dann wird in der Sendung das so gezeigt, was aus so einem Scheiß eben auch passieren kann.
1: Ist ja krasse Story.
0: Und ich habe mich schon gewundert, dass der mich da ins Produktionsstudio eingeladen hat und hast ihn nicht gesehen. Ich empfehle die Sendung mal anzuschauen, gibt's alles in der ZDF-Mediathek. Lass dich überwachen, heißt die Sendung. Aber was bei rausgekommen ist, ist definitiv tauglich für diese Sendung heute.
1: Und das jetzt erzählen wir nochmal, wer das eigentlich ist. Das ist der Axel aus der Hohl, wenn ich das jetzt richtig erkenne.
0: Genau.
1: Der das jetzt hier singt.
0: Ja, ja.
1: Und der Titel heißt Pommesbude auf Hawaii.
0: Ja, also viel Inhalt gibt es jetzt heute. Aber Pommes finden wir gut. Ist jetzt auch nicht sonderlich viel Text. Also
1: Pommes schmecken da auf Hawaii auch nicht so gut wie im Freibad.
0: Das stimmt. Weil die dabei Ananas dazu essen.

0: Willkommen.
1: Mit Mayo, bitte.
2: Ja, finde ich auch.
0: Ihr wollt Bier? Ich lasse

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0: Das ist heute aber hier wieder mal was.
1: Jo, hier sind die beiden Pommesverkäufer. Mein Name ist Matthias.
0: Und mein Name ist Gregor und wir spielen heute Musik, die nirgendwo läuft, außer auf Malle. Ich glaube, das ist so ein ganz eigener Musikstil.
1: Ja. Wobei. Ja. Laut und einfache Texte. Das ist eigentlich so das Konzept.
0: Wir haben allerdings ein bisschen darauf geachtet, dass es nicht sexistisch wird und da muss man schon sehr aufpassen in dieser Musikrichtung. Also.
1: Ja, auch da kann man sagen, Malle hat sich wahrscheinlich in die Richtung verändert, dass das schlimmer oder besser ist. Keine Ahnung, wie da die absolute Philosophie gerade ist. Ich war ja noch nie da.
0: Ich war auch noch nie da.
1: Aber
0: und ich
1: will ja, es gibt natürlich derartige Lieder, ja.
0: Ja, da gibt es jede Menge. Und hier so beim Vorbereiten der Sendung, es hat schon sehr weh getan in den Ohren. Ich habe viel gehört, auch mehr gehört, wie ich tatsächlich dann rausgesucht habe für die Sendung. Und ich muss aber mal so ein bisschen ranten über so Interpretennamen. Da ist ja so viel Quatsch dabei. Also so ein Blödsinn habe ich noch nie gelesen.
1: Zum ja, Teil. Die nehmen das Wort Künstlername wirklich für voll und machen
0: Honk
1: dann entsprechend...
0: und Party-Nationalmannschaft.
1: Ja.
0: Zum ja, Beispiel. Ja. Ja. Nee, kommen wir mal weiter. Man kann auch gute Lieder ganz schön auf Malle.
1: Genau, das ist jetzt ein eigenartiger Cover von Pur. Pur hat das Abenteuerland gemacht und naja, das ist jetzt von Finch, SPD und The Feel the Beat.
0: SDP.
1: SDP, ah ja, nicht keine Parteiwerbung hier.
0: Politik,
1: ja.

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0: So, jetzt hat der mallorquinische Trecker auch mal Pause.
1: Der mallorquinische Trecker, ja. Es war schlimm. War das habt ihr ja vorher gewusst, wenn ihr so eine Sendung hier einschaltet.
0: Wo ist es?
1: Ich brauche aber jetzt mal so ein paar Minütchen zum oder Sekündchen zum Durchatmen.
0: Das ist gut.
1: Klassiker.
2: Sexy for my love.
0: Oh. Love. Ja, ich dachte, du meinst Santa Maria, also hier müssen durchatmen. Ja, das ist ja jetzt ganz. Also wir sind wieder zwischen woanders von
1: geflogen. Wir sind nochmal in den 90ern.
0: Genau, und jetzt kommt der wohin.
1: The Right Side Fred. Aber keine Sorge, nicht zu lange.

0: Also ich denke, das ist ein Lied, das wäre in Deutschland so nicht möglich. Wir haben ganz andere Sicherheitsvorschriften. Das würde hier gar keine Zulassung bekommen.
1: Nee,
0: dann
1: müssen wir jetzt auch hier den roten Taster, dann müssen wir eine Bremse einbauen.
0: Nee, dann muss erst die Bremse muss nachgerüstet werden. Also da, aber wir können ja mal gucken, ob es mit Fliegen vielleicht ein bisschen besser klappt, oder?
1: Ja, mit ein bisschen Bier im Intus fliegt sich's besser. Moment, ne?
0: Bier, hier ist das Bier. Och, das fängt ja richtig harmlos an.
1: Möchte man sagen, zu harmlos. Das ist die einzige Sendung, wo man noch mal vorspult. Das hört ihr sonst nie im Radio.
0: Ach, ich glaube, das wird alleine schlimm.
1: Oh.

0: Mach den Passer, Passer.
1: Oh ja.
0: Mach den Passer, Passer. Mach
1: weißt
0: den
1: du, ganz ehrlich, ich habe gerade auf die Uhr geguckt, auf die Studio-Uhr und habe gedacht, wie lange dauert es noch, bis ich das hinter mir habe? Ja, also,
2: Viertelstunde.
1: Du sollst doch mal erzählen, wie schwer dir das gefallen ist, diese Sendung vorzubereiten.
2: Ich habe danach ein Noise-Canceling-Kopfhörer aufgesetzt, ohne was abzuspielen.
1: Ah, white Noise, ja, okay.
2: Ich brauchte Ruhe.
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2: Das ist Lorenz Büffel.
3: Warum heute?
1: Heißt doch garantiert so mächtig.
2: Mit Sicherheit. Und der Titel heißt Johnny Depp, da schreibt man natürlich mit Ä.
1: Bäh?

0: Wir fragen mal kurz in die Runde. Möchte hier noch jemand Malle zurück?
1: Nein.
2: Nee.
0: Gut, dann machen wir es aus.
3: Also ich verstehe dich komplett. Du hast mir den Satz gesagt, diese Sendung hat körperlich wehgetan beim Vorbereiten. Ich verstehe es in diesem Moment. Es gibt so einen kleinen Impuls in mir, der lässt mich eigentlich aufstehen und aus dem Studio gehen. Aber ich reiß mich nochmal zusammen. Wir schaffen das noch.
0: Minuten.
3: Genau, wir schaffen das.
0: Was, noch ein Bierchen? Dann ist erträglicher. Na komm.
3: Den Knopf haben wir schon so oft.
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0: Oha. Da.
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0: Oh ne, jetzt wird's versaut.
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3: Müssen wir dir jetzt selber zensieren?
0: Ja, noch ist es ja.
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0: Wir haben noch genug Musik, wir machen einfach weiter. Also, die war, es war ja auch nicht mal laut genug. Hier ist schon wieder die Tröte, weißt du?
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3: Stoppfahrerlied. Da gibt's nicht auch ein Busfahrerlied, wo so aus so Malle-Lied
0: ist? Oh, ich schau mal nach.
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0: Wir hatten Hubschrauber, den Bob. Wir hatten den Zug.
5: Hey, hey.
0: Wir suchen Busse.
3: Ja.

0: deswegen hat das auch so bei mir geklingelt. Wo ich sagte, der Titel, da klingelt was.
1: Okay.
0: Ja, siehst du mal.
2: Linkskurve. Und Rechtskurve.
1: Gut, dann hätten wir das Cover hier auch aufgedeckt.
0: Also wir merken, Bus und Bob ist quasi dasselbe, das nur ist dasselbe. Das eine ist kalt.
1: Ja.
3: Hier ist Micky Krause!
1: Aha.
3: Schatzi!
0: Oh Gott, das ist auch ein richtiger Klassiker. Ein richtiger Mallorca-Klassiker. Reden wir nicht.

0: und der Ausgang.
1: Unter der Theke durchkrabbeln.
0: Dankeschön.
1: Der Busfahrer war eben Neptuns Sportcrew. Ich zähle auch bis drei und dann buzzert's.
0: Oh ja.

0: Matze, schenk mir ein Buzzer.
1: Oh ja, wartet, da ist er doch schon. Frisch geliefert.
0: Oh. Puh.
1: Ja, der Johnny vom Depp PD war da und hat den Buzzer geliefert.
0: Ah ja. Oh. Kleine Reise?
1: Reise? Wir sind doch schon nach Malle gereist, das reicht.
0: Na, wir fliegen mal kurz in die Niederlande.
1: Ach, je.
0: Oh je.
1: Ja, Leute, bald ist wieder Oktoberfest. Da habt ihr zumindest so eine halbe Malle Musik.
0: Wir machen mal hier eine Sendung mit einer Stunde dicke Backe Musik.
1: Das sowieso, das wird die Bavaria Spezialsendung. So viel, da wisst ihr jetzt Bescheid. Ihr seid, wie heißt es bei uns, habt ihr es zum ersten Mal gehört?
0: Aber da wird nicht gebuzzert.
1: Muss man nicht. Da müssen wir auch die ganze Zeit so moderieren auf Bayerisch, das war's schon.
0: Ja. Ja, hier muss man eher so sprechen wie der Niederländer, da kann man so ein bisschen in den Dreck ziehen, der Dialekt, und klingt immerhin immer lustig.
1: Ich hab mir mal von meinem Urlaub von letztem Jahr, habe ich mir ja tatsächlich ein bisschen Niederländisch beigebracht. Ist ja nicht schwer zu lernen.
0: Das klingt nicht total deppert. Ja, dann sag doch mal, wie bestellt man denn ein Bier auf Niederländisch, um beim Thema zu bleiben?
1: Das ist einfach. Ich will krack ein Bier haben, erschoblief. Okay. Aus der Pistole wird geschossen.
0: Für mich auch, bitte.
1: Haben, Entschuldigung. Ich will krack ein Bier haben, erschoblief. So.
0: Das bringst mir nachher mal bei.
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0: Ach so, hier ist dein Bier.

0: Ja, wir haben
1: es. Kannst du es nochmal sagen?
0: Was denn?
1: Mit dem Bier?
0: Ich stehe auf dem Schlauch.
1: Keine Bier Ahnung. Auf Niederländisch.
0: Ach so, ich will Krack ein Bier haben, Aschebleef. Happen.
1: Gut. Dann
0: schon wieder.
1: Sehr gut. So, Tim Toupé. Bin ich schon vorbei?
0: So, Oberball.
2: Du hast Insel verbaut.
1: Oh. Insel, oh.
0: Jetzt aber, jetzt haben wir es übertrieben.
1: Ich glaube, das ist so ein dezentes Zeichen an uns, dass es jetzt hier vorbei ist.
0: Ja,
2: Du warst schon im Flieger. Besoffen wie ein Horst.
1: Gut, das ist nicht erlaubt in der Regel.
2: Bei Reihen eher an Bord.
1: Wer fliegt denn mit denen?
0: Schon wieder Werbung. Also nein, heute ist immer Product Placement überall.
1: Ja, komm, wir machen. Wir machen Feierabend.
0: Also ich mache ja, normalerweise machen wir keine Spoiler für was wird der Gewinner, aber ich sag mal, es ist schon wieder ein Product Placement. So viel kann ich sagen.
1: Ja.
0: Jetzt bin ich aber ruhig.
1: Wir verabschieden uns mal von unseren Hörerinnen und Hörern und von den angeschlossenen Rundfunkanstalten. Das waren die musikalischen Verbrechen heute zum 142. Mal. Das Thema der Sendung heute war die schlimmste Musikrichtung aller Zeiten, Mallorca-Musik.
0: Am Mikrofon war Malle Matze.
1: Oh, und
0: nein,
1: hier.
0: Entschuldigung, Matthias, ich bin abgetrifft.
1: Gregor Malle Bierchen. Bierchen, ja.

0: Und wir kommen zum Gewinnersong. Denn gewonnen hat
1: Baby Bell von Breitner.
0: Sagst mir noch einmal, wie das Bier bestellt wird?
1: Ich will grad ein Bier haben, aschablief. Wird abgefragt.
0: Wir sagen Tschüss, bis zum nächsten Mal. Da wird es hoffentlich ein bisschen ruhiger.
1: Auf Wiederhören, genau. Kratzt euch schon mal den Staub aus den Ohren, der sich durch diese Sendung angesammelt hat. Nächstes Mal wird besser.

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herzlich willkommen zu einer neuen Ausgabe hier von Fresh Music. Und weiter geht's mit einer Neuheit aus Kanada von Sophia Bell. 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

0: aus Liverpool und er hat vergangenes Jahr 2020 bereits weltweiten Erfolg gefeiert mit seiner Single Someone to You. Und hier ist Musik aus Deutschland, Sarah Straub und Vergiss nicht zu lächeln.
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Mein Name ist Christian Graf und hier ist eine Neuheit aus dem Erzgebirge. Das DJ und Producer Duo aus dem Erzgebirge hatte mit dem Remix-Album Schlager bereits Platz 6 in Deutschland die Charts erobert und jetzt gibt's ein neues Werk von ihnen. Hier sind Stereo Act und Chris Kronauer mit der neuen Single So wie wir sind.

Im Jahr 2020 hat er über 15 Millionen Streams und über 5,5 Millionen Aufrufe auf YouTube erzielt. Jetzt ist er wieder zurück, der südafrikanische Sänger, Songwriter und Produzent Jeremy Loops. Und hier ist seine neue Single Postcards.

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meine Damen, hallo meine Herren. Kommen Sie mit auf eine kleine, beschwingte Reise in die Welt der Tanzmusik. Es erwarten Sie gut aussehende Interpreten in vornehmer Kleidung, erstklassiger Refraingesang, rassige Rhythmen und ein interessantes internationales Repertoire mit viel Liebe auf modernsten Instrumenten intoniert. 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

Jetzt aber, jetzt haben wir es, jetzt funktioniert das Mikrofon, ist jetzt freigeschaltet und jetzt kann ich auch endlich was sagen. I don't want to be here anymore, das trifft natürlich nicht auf mich zu, ich freue mich wieder hier zu sein. Herzlich willkommen beim Rundfunk Meißner bei Tom's Rock'n'Roll Circus zu einer weiteren Ausgabe von Tom's Rock'n'Roll Circus. Wie immer Mikrofon Thomas Schaaf und wir hatten, ja man kann so sagen, das Open Flair Eröffnung. Erst hatten wir die Beatsteaks mit zwei Titeln aus ihrer neuen LP oder aktuellen CD, kann man ja besser sagen, heißt auch einfach Beatsteaks. Und dann hat man natürlich, wie eben schon angekündigt oder angesagt, Rise Against, die im letzten Jahr beim Open Flair der Headliner waren, ebenfalls mit zwei Titeln aus ihrem Album The Black Market. Und wir wollen noch ein bisschen Open Flair mäßig dabei bleiben, denn dieses Jahr war ja Farin Urlaub zu Gast beim Open Flair und weil Farin Urlaub zu Gast war, deswegen spielen wir jetzt auch einen von seinem, zwei Songs von seinem Kumpel aus seiner Band Ärzte von Bela B. Und kleinen Moment, der erste Titel heißt Nicht Nice und danach Dein Herz. Auf geht's, herzlich willkommen bei Tom's Rock'n'Roll Circus.

Er war schon mit den Ärzten beim Open Flair und er war schon solo beim Open Flair. Bela B. hier beim Rundfunk Meißner bei Tom's Rock'n'Roll Circus. Zwei Stücke aus seinem letzten ja, Solo-Album Bela B. bei, ein richtiges Country-Album. Und da ich natürlich auch Country-Fan bin, hat mich dieses Album besonders interessiert. Und ich höre es auch nach wie vor sehr gerne, weil sind einige sehr schöne Stücke drauf, wie ich meine. Und kann man auch öfters mal spielen. Genau hier beim Rundfunk Meißner nämlich. Und weiter geht's. Wir wollen noch ein bisschen ja, bei deutscher Musik bleiben. Und ich kann mich daran erinnern, als ich die erste Schallplatte von diesem nun kommenden Interpreten gekauft hatte oder gekauft habe, das war im Jahr 1980. Da war ich 14 Jahre alt und es war zu der Zeit absolut uncool, Platten zu kaufen, wo einer Deutsch singt. Und ich weiß noch ganz genau, wie ich im Laden stand und wie ich mich bestimmt eine halbe Stunde lang überwinden musste, mit dem Teil denn zur Kasse zu gehen. Hab's dann aber gemacht und war dann im Nachhinein auch wirklich begeistert und habe diese Platte dann rauf und runter gehört, weil sie wirklich super gut war und sie mir noch heute sehr gut gefällt. Und ich habe jetzt gerade auch mit meinem Sohn Noah gesprochen, der ist 18 Jahre alt und der sagt, ich habe überhaupt keinen Bock auf Rockmusik mit englischen Texten, ich höre lieber Rockmusik und ja, Hip-Hop und was die halt so hören mit deutschen Texten, dann weiß ich wenigstens, um was es geht. Kann man natürlich nichts sagen und wie gesagt, wir wollen natürlich auch bei Tom's Rock'n'Roll Circus Rockmusik mit deutschen Texten hochhalten und der Interpret, über den ich jetzt die ganze Zeit gesprochen habe, ist kein geringerer als Marius Müller-Westernhagen und ich habe 3 CDs von ihm hier und das sind meiner Meinung nach auch die 3 besten, die er gemacht hat. 1978 mit Pfefferminz bin ich dein Prinz, 1979 Sekt oder Selters und 1980, und das war auch die Platte, die ich damals gekauft habe, Stinker. Danach meinte der Marius Müller-Westernhagen, er müsste die Jeans und die Lederjacke ausziehen, nicht mehr gegen den Rest der Welt kämpfen und dann mit Schicki-Micki-Hugo-Boss-Anzügen auf die Bühne steigen. War seine Sache, aber dann war er nicht mehr mein Freund. Und ich denke, er hatte vor 1-2 Jahren versucht, so ein Comeback zu bringen, was aber, soweit ich es beurteilen kann, auch nicht gerade übermäßig geglückt ist. Ich jedenfalls habe mich nicht dafür interessiert. Aber ich interessiere mich nach wie vor, wie gesagt, für seine Schallplatten aus ja den 70er, Anfang 80er Jahre, weil da hat er richtig gute Musik gemacht. Und der erste Titel, den wir hören wollen, aus dem 78er Album mit Pfefferminz bin ich dein Prinz. Oh, Margarete, gib mir die Knete. Thank you.

Ja, die Margarete hat es natürlich nicht leicht, gar keine Frage. Wie gesagt, aus dem 1978er Album mit Pfefferminz bin ich dein Prinz, Marius Müller-Westernhagen mit O Margarete. Und wir bleiben bei Marius Müller-Westernhagen und wir begeben uns in das Jahr 1979 zu seinem Album Sekt oder Selters, was eigentlich, oder nicht eigentlich, sondern es ist mein Lieblingsalbum von Marius Müller-Westernhagen und deshalb wollen wir auch erstmal gleich zwei Titel hören. Gleich die ersten beiden auf der LP-CD. Das eine heißt Lady und das andere Ich bin zum Wetten geboren.

0: Mario Müller-Westernhagen hier bei Rundfunk Meißner mit zwei Songs aus seiner 79er LP Sekt oder Selters mit dem Titel Lady und wie eben gehört, Ich bin zum Wetten geboren. Ein Jahr später brachte er ein weiteres sehr gutes Album raus, hat es vorhin schon erwähnt, der Titel war Stinker und aus dieser LP wollen wir natürlich auch noch einen Titel hören. Möchte noch erwähnen, dass alle diese LPs oder Lieder, die wir eben gehört wurden, ursprünglich produziert wurden von Lothar Maid und ich finde, ja, da hat die Musik von Miles Müller-Westernhagen noch richtig Spaß gemacht, weil man hat gehört, er ist großer Fan der Rolling Stones und das kommt immer mal wieder durch. Und auch bei dem kommenden Lied, was wir aus der Stinker-LP-CD hören wollen, ein reiner Blues, wie die Stones ihn halt auch gerne gespielt haben. Titel heißt Ein Loch in meiner Tasche.
1: Ja.
2: Hey.

Ja, das ist natürlich Musik, die man nicht im Hugo Boss Luxusanzug machen kann. Da muss man schon Jeans und Lederjacke anhaben. Marius Müller-Westernhagen aus dem Stinker-Album Ein Loch in der Tasche. Und ich hatte ja gesagt, dass ich so ein bisschen Probleme hatte mit Rockmusik, mit deutschen Texten. Aber dann gab es noch einen weiteren Interpreten, der mir dieses Problem dann doch auch sehr erleichtert hat, weil der super schöne Musik gemacht hat mit sehr anspruchsvollen oder teilweise sehr anspruchsvollen Texten, hat auch Gedichte vertont von Goethe und so weiter. Das hat mich natürlich auch interessiert und hat mir imponiert. Und die Rede ist natürlich von unserem Achim Reichel. Und ich habe hier die CD-LP, Blues in Blond, und daraus natürlich der ganz berühmte Titel und ein Lied, was man auch immer wieder gerne hören kann. Achim Reichel mit Der Spieler.

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Herzlich willkommen zum zweiten Teil von Toms Rock'n'Roll Circus hier beim Rundfunk Meißner und am Mikrofon nach wie vor Thomas Schaaf. Und die Eröffnung der zweiten Stunde hat kein geringerer übernommen als George Harrison. Und die Idee dazu, mal wieder George Harrison Musik hier in der Sendung zu spielen, kam mir jetzt vor kurzem. Ich weiß gar nicht, am Samstagabend war es, ich meine auf Arte, lief die Dokumentation Living in the Material World, wo wirklich so das gesamte Leben und die gesamte Karriere George Harrisons wunderschön dargestellt wird mit super vielen seltenen Aufnahmen und natürlich auch entsprechend viel Musik. Und obwohl ich das Ganze auf DVD zu Hause habe, habe ich es mir nicht nehmen lassen, das Ganze nochmal halt im Fernsehen auf Arte zu sehen, weil es wirklich hervorragend gemacht ist. Und wie gesagt, dadurch kam ich auch so ein bisschen wieder auf die Idee und hatte auch wieder Lust, mal ein bisschen mich näher mit George Harrison zu beschäftigen und habe auch ein bisschen Musik mitgebracht. Und wer so die Karriere gerade auch bei den Beatles von George Harrison so mitverfolgt hat, weiß natürlich, wie schwer es für ihn am Anfang war, eigene Songs beizusteuern und auch eigene Songs auf die LPs der Beatles zu bekommen, weil er natürlich mit John Lennon und Paul McCartney zwei Genies sich gegenüber sah, denen er ja nicht so ohne weiteres das Wasser reichen konnte, und dementsprechend musste er auch erst Selbstvertrauen aufbauen, um wirklich so in diesen Bereich zu kommen, wo er gesagt hat, meine Lieder sind mindestens genauso gut wie die von Lennon McCartney. Und das hat er denn auch noch während der Beatles-Zeit mehrfach beweisen können. Ich denke nur an das Revolver-Album der Beatles aus dem Jahr 1966, wo er mit drei hervorragenden Liedern vertreten war, unter anderem das ganz bekannte Taxman. Hat auch auf der Sgt. Pepper LP mit einem indischen Song Maßstäbe gesetzt, und als die Beatles dann ein Jahr später im Jahr 1968 das sogenannte White Album aufnahmen, hatte er natürlich auch wie die anderen, die halt im ersten Halbjahr 1968 sich in Indien aufgehalten haben, natürlich auch eine ganze Reihe von Songs geschrieben. Und das hatte dann auch zur Folge, dass die Beatles ein Doppelalbum rausbringen mussten, um halt, wie gesagt, diese ganze Fülle, die sich da zusammengetragen hatte, auch irgendwo unterbringen zu können. Und das Ganze war dann so gesagt oder wurde im Nachhinein genannt das White Album, obwohl es einfach nur The Beatles hieß. Ja, das White Album wurde ein Riesenerfolg, war auch sofort überall auf den ersten Plätzen der Hitparade. Aber wer so ein bisschen hinter die Kulissen geguckt hat, hat natürlich gemerkt, dass es innerhalb der Gruppe unwahrscheinlich Spannungen gab. Man konnte auch bei jedem Song, den man da hörte, gleich raussagen, das ist ein John Lennon-Titel, das ist Paul McCartney, das ist George Harrison, und auch Ringo Starr hat den ein oder anderen Titel dazu beigetragen. Und teilweise war die Spannung unter den Musikern so groß, dass man gar nicht mehr so richtig kreativ arbeiten konnte. Und da bediente sich George Harrison eines Tricks, um sein für ihn hervorragendes Lied While My Guitar Gently Weeps halt auch entsprechend rüberbringen zu können, auch bei den anderen mit Beatles da entsprechend die Achtung dafür zu bekommen, was das Lied letztendlich zu bieten hatte. Und er brachte einfach für das Gitarrensolo während des Stückes Eric Clapton mit ins Studio, und vor einem Gast, gerade noch so einem Hochkaräter wie Eric Clapton, wollten sich die anderen Beatles natürlich nicht blamieren. Man zeigte sich von der allerbesten Seite, und es kam einer der allerbesten Songs auf diesem White Album heraus. Titel, wie gesagt, While My Guitar Gently Weeps, geschrieben von George Harrison und an der Soli-Gitarre Mr. Slowhand Eric Clapton.

Ein wunderschönes Stück Musik. George Harrison mit den Beatles und Eric Clapton aus dem White-Album, der Titel While My Guitar Gently Weeps. Und wir wollen noch bei dem White-Album bleiben. Da ist noch ein weiterer George Harrison-Titel, den ich unwahrscheinlich gerne höre und den ich jetzt auch unwahrscheinlich gerne vorspielen möchte. Titel heißt einfach Long, Long, Long und es hat eine wunderschöne Melodie. Und genau das hören wir jetzt.

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George Harrison zusammen mit den Beatles im Jahr 1968 und erschienen ist das Ganze auf dem White Album der Beatles. Und obwohl in der Zeit, ich sag mal so in der zweiten Hälfte der Beatles-Karriere, George Harrison wesentlich besser zum Zuge kam, was so Songveröffentlichungen auf den Beatles-Platten anging, weil man, wie gesagt, auch erkannte, welche Qualität auch seine Songs haben, so sammelten sich trotzdem eine ganze Reihe von Liedern bei George Harrison an, weil er doch, einfach gemerkt hat, wie gut er wirklich ist und dann auch wirklich entsprechend viele Songs geschrieben hat. Und ich denke, er sehnte auch so ein bisschen das Ende der Beatles herbei, um endlich ja sich frei entfalten zu können. Und so war es dann auch kein Wunder, dass sein erstes Soloalbum nach den Beatles All Things Must Pass hieß und es auch gleich eine Dreifach-LP war, weil er einfach so viel Output hatte, das musste jetzt alles raus. In einem Interview hat er mal gesagt, es war so, als wenn man jahrelang Verstopfung gehabt hätte und dann endlich mal wieder freie Bahn hatte. Und wie gesagt, so wurde auch das Album All Things Must Pass ein Riesenerfolg, weil es sehr viele Lieder mit sehr hoher Qualität enthielt und war natürlich auch alles große Musiker mit dabei, die ihm dabei halfen, ein hervorragendes Album rauszubringen. Und der erste Titel des Albums war der Titel, kleiner Moment, I'd Have You Anytime, so heißt das Ganze, genau, ich hab's hier, I'd Have You Anytime, das war der Eröffnungstitel des Albums und den hat er zusammengeschrieben mit kein geringerem als Bob Dylan und das war auch so ein bisschen auch, ich will mal sagen, eine Sensation, weil Bob Dylan hatte sich so ein bisschen auch ja zurückgezogen aus der Öffentlichkeit. 1966 hatte er ja seinen schweren Motorradunfall und danach hat er sich ja, sage ich mal, erstmal zurückgezogen, so ein bisschen auf Familie gemacht und hat auch nicht mehr die Art von Musik gemacht, die er halt vor seinem Unfall gemacht hat, hat dann auch viel so Country-Western gemacht, kommen wir später nochmal drauf. Und ja, bei diesem Song oder bei dem Text merkt man so richtig, wie George Harrison ihn so ein bisschen locken will, komm nochmal raus, so aus deinem, ja, aus deiner Muschel. Und war für mich, finde ich, ein sehr gelungener Einstieg in diese LP All Things Must Pass aus dem Jahr 1970. George Harrison, und geschrieben wurde der Song, wie gesagt, zusammen mit Bob Dylan.

Der Eröffnungstitel von George Harrisons erster großer LP nach dem Ende der Beatles und hieß natürlich auch All Things Must Pass. Und wie gesagt, dieser Titel, den hatte er zusammengeschrieben mit seinem Freund Bob Dylan und hat ihn versucht, so ein bisschen ja wieder zurückzulocken in die Welt der Rock- und Popmusik. Und das ist ihm auch gelungen, denn sogar ein Jahr später, kann man sagen, am 1. August 1971, trat dann auch Bob Dylan zusammen mit George Harrison und anderen Musikern im New Yorker Madison Square Garden auf. Es war natürlich das legendäre Concert for the People of Bangladesh. Und da konnte natürlich auch Bob Dylan nicht Nein sagen. Und so hat man dann auch mehrere Lieder zusammen in dem Konzert gespielt. Und wir haben uns hier mal eins rausgesucht. It takes a lot to laugh. 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Schwieriger Titel. Wie gesagt, das haben wir uns rausgesucht. Und da spielt natürlich Bob Dylan hier seine akustische Gitarre und Harmonika. Singt natürlich. George Harrison ist an der elektrischen Gitarre. Leon Russell am Bass und kein geringerer als Ringo Starr ist der Tambourine Man. Und wie gesagt, wir wollen das Lied mal hören. Ich sage jetzt nicht nochmal, wie es heißt.

1. August 1971, New York City, Madison Square Garden, Concert for the People of Bangladesh. Und wie gesagt, jetzt war das Mikro kurz aus. Und wie gesagt, keine geringeren zusammen als Bob Dylan, George Harrison, Leon Russell und Ringo Starr. Wir wollen aber nochmal 2 Jahre zurückgehen und ich hatte es eben schon mal so ein bisschen angedeutet in die Phase Bob Dylans, als er so, ja, sich so Country-Western-mäßig orientiert hatte. Und Highlight dieser Entwicklung war natürlich das Album, das 69er Album Nashville Skyline, wo er auch zusammen mit Johnny Cash drauf singt. Und ich weiß nicht, lieber Christoph Falkenstein, ob du mich hörst, aber du hast neulich in deiner Sendung gesagt, dass aus diesem Album dein Lieblingstitel ist I Threw It All Away. Und ich sag dir eins, mein Lieblingstitel aus diesem Album Nashville Skyline ist One More Night.

Aus dem legendären Album Nashville Skyline, Bob Dylan mit dem Titel One More Night, und das Ganze wurde produziert damals von Is It Rolling Bob Johnston, und auch diese CD-LP gehört schon zu lang zu dem, was ich am liebsten höre. Und wir wollen in Nashville bleiben und wir knüpfen da so ein bisschen an die Sendung an, die Christoph Falkenstein, ich meine, so vor circa 4 Wochen gesendet hat. Da ging es nämlich darum, um so diese ganze Clique in Nashville, so Ende 60er, Anfang 70er Jahre, die halt so die Studiomusiker waren und halt verschiedene Künstler produziert haben. Nicht nur Bob Dylan, sondern viele andere auch. Wie gesagt, wer die Sendung von Christoph Falkenstein gehört hat, weiß, wovon ich spreche. Und in diese Reihe von hochrangigen Musikern, die in deren Jahren da in Nashville produziert haben, gehört natürlich auch ein ganz spezieller Freund von mir. Die Rede ist natürlich vom King Elvis Presley. Der hat natürlich in Nashville, ich meine, über 250 Aufnahmen gemacht, hauptsächlich im RCA Studio B. Und da hatte er natürlich diese Truppe auch dabei. Kein geringer als Charlie McCoy spielte die Harmonika, Norbert Putman den Bass und David Priggs Piano. Also das war so die ganze Clique, die damals hier Rang und Namen hatte. Mal gucken, hier James Burton an der Gitarre, Charlie McCoy, Chip Young und so. Also alles Namen, die man kennt, wenn man sich so ein bisschen dafür interessiert. Und Elvis war in dieser Zeit auch ein großer Country- und vor allen Dingen aber auch Folkmusik-Fan und hat einige Lieder so in diesem Genre in der Zeit aufgenommen, und eins seiner Favoriten war, und das hat er später auch oft in seinen Konzerten wieder gespielt, der Gordon Lightfoot-Titel Early Morning Rain. Und wer das Self-Portrait-Album von Bob Dylan kennt, weiß, auch dieser Titel ist da drauf zu finden. Aber wir wollen jetzt die Version von Elvis hören, die er, ich muss mal gucken, wann hat er es aufgenommen, steht das hier dabei? 1970, 71, sage ich jetzt mal. Ich meine, es war mehr 71. Ist ja auch egal, ich gucke gleich nochmal genau. Elvis Presley in Nashville, Early Morning Rain.

0: Der King Elvis in Service mit seiner Version des Gordon Lightfoot-Titels Early Morning Rain. Und ich finde, es ist eine fantastische Version. Und jetzt sage ich auch noch mal ganz genau, wann sie aufgenommen wurde. Und zwar am 15. März 1971 in Nashville im RCA-Studio B. Und wie gesagt, wir hatten jetzt so ganz Zeit, so, ja, Bob Dylan-mäßig waren wir hier unterwegs und da wollen wir auch nochmal anknüpfen. Und zwar mit einem Titel von Bob Dylan, den er schon sehr früh rausgebracht hat in seiner Karriere. Ich meine, 1963 hatte er den schon auf einer seiner Schallplatten drauf. Aber der Boss, Bruce Springsteen, hat sich diesen Titel angenommen und hat ihn auf seiner 1988er Europa Tunnel of Love Tournee regelmäßig gespielt. Und der Titel ist mir in den Sinn gekommen, als ich so in den letzten Tagen und Wochen so die Nachrichten verfolgt habe und was halt so gerade auch in dieser ganzen Flüchtlingsthematik jetzt gerade so abgeht. Es ist schon, ja, hart und erschütternd, aber noch erschütternder ist teilweise, wie manche Leute darauf reagieren. Das geht natürlich gar nicht. Und ich finde, in diesem Zusammenhang passt der Titel auch ganz gut. Der spricht nämlich über die Glocken der Freiheit, Chimes of Freedom. Wie gesagt, Bob Dylan Titel im Original, aber Bruce Springsteen hat sich diesem Titel angenommen. Wir haben hier eine Aufnahme vom 3. Juli 1988, Stockholm, Schweden. Der Boss, Chimes of Freedom.
1: 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So I'd like to dedicate this next song to the people of Amnesty International and their idea. 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

Fantastischer Song mit einer sehr deutlichen, klaren Aussage. Wie gesagt, Bob Dylan hatte den Titel 1963 schon geschrieben und auch damals schon veröffentlicht. Und Bob Dylan hatte 1963 schon erkannt, was irgendwelche gehirnamputierte Leute bis heute noch nicht begriffen haben. Schade drum. Naja gut, kann man nichts dran machen. Wir werden die Sache weiter verfolgen sozusagen. Und wir verfolgen die Sendung weiter mit einem meiner Lieblingstitel Beyond the Sea.

0: Akkord.
1: Bye bye, no more sailing. Ich denke, das ist ein ganz gutes Stichwort. Blick auf die Uhr sagt 21.55 Uhr. Das ist immer das Zeichen dafür, dass Tom's Rock'n'Roll Circus sich dem Ende neigt. Und so ist es auch heute wieder. Und ich bedanke mich natürlich bei allen, die zugehört haben und hoffe auch, dass ihr alle beim nächsten Mal wieder dabei seid beim Rundfunk Meißner bei Tom's Rock'n'Roll Circus. Und dann begrüßt sie euch wieder am Mikrofon Thomas Schaaf. Bis dahin alles Gute und tschüss. Spielen wir noch einen anderen Song, nochmal Bob Dylan aus seiner Country-Phase und ein Klassiker, der ja häufig gespielt wird, auch von anderen Interpreten schon oft aufgenommen und interpretiert wurde. Titel heißt I'll Be Your Baby Tonight. Auf geht's, Bob Dylan.

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2: 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Liebe Zuhörer, immer mal wieder, meistens früh morgens, wenn der erste Kaffee durchläuft, stehe ich dabei am Fenster und schaue zu den Bergen hinüber. Mal gucken, wie das Wetter sich entwickelt. Mal schauen, wie dieser Tag wird. Manchmal schreibe ich dann auf, was mir so dazu einfällt. Meistens quatschen mir vehement auch Frau Holle und der Olle Meißner dazwischen. So ist das eben im Werraland. Ein kleiner und kurzer Bilderbogen.

0: Meißner heute Morgen, 29.08.25. Frau Holle duscht. Sie hat den Nebelvorhang vorgezogen, grau-weiß, bis in ungeheure Höhe hinauf. Absolut blickdicht. Der Olle Meißner kruschelt im Keller herum. Er sucht etwas. Er schlurft in den alten Stollen auf und ab, räumt hier etwas zur Seite, mal dort. Dann quiekt Frau Holle oben laut auf. Über das ganze Tal, über Eschwege, Heli, Witzenhausen hinweg, spritzen die kleinen, flauschigen Seifenblasenwölkchen. Der Olle Meißner unten im Keller kichert. Er hat das Ventil vorm Wasserfall des alten Karlstollens gefunden und kurz mal aufgedreht. Kalt geduscht macht munter, ruft er hoch.
1: Oh, Meißi, wenn ich dich erwische, knurrt Frau Holle, zähnenklappernd unter der Dusche hervor.

0: 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Ich wünsche euch einen guten Start in den Tag, wer immer und wo immer ihr auch seid. 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

0: Herzlich willkommen zu den musikalischen Verbrechen und heute sind wir Gefangenen in einem der schlimmsten Musikstile aller Zeiten. Heute machen wir
1: die Mallorca-Musik.
0: Ah, damit wird's. Ja, herzlich willkommen zu dieser Sendung, in der wir ein bisschen Musik spielen, die andere lieber nicht spielen oder ganz bewusst nicht spielen. An den Mikrofonen sitzen heute einmal meine Wenigkeit. Ich bin Gregor Börner.
2: Und ich bin der Matthias. Hallo und für die Hessen Gude.
0: Gude, ja. Und jetzt wollen wir euch erstmal erklären, wie diese Sendung hier funktioniert. Es ist ja immerhin wieder so lange her, dass wir gar nicht mehr wissen, wie diese Sendung funktioniert.
2: Alles vergessen.
3: Herzlich willkommen zu den musikalischen Verbrechen der musikalischen Unterhaltungssendung. In dieser Sendung spielen wir Musik, die nicht von allen Menschen als schön bewertet wird. Das kann Musik aus den Charts sein, Musik, die uns irgendwo im Internet begegnet ist oder die uns ungefragt eingesendet wurde. Diese Musik klingt dann beispielsweise so.
4: Mach den

0: Na, gefällt euch die Musik?
1: Nein!
0: Wenn es zu schlimm und unerträglich wird, gibt es im Studio einen großen roten Knopf. Und wenn man diesen drückt, stoppt die Musik schlagartig. Den Knopf nennt man ja auch Schlagtaster. Der Knopf wirkt wie ein Notaustaster.
1: Endlich.
0: Ach, was eine Ruhe. Ja. Aber sinkt es bei euch im Kopf nicht auch weiter?
1: Ja!
0: Ich habe einen Ohrwurm.
1: Bier.
0: Ha. Dagegen haben wir unseren Ohrwurmkiller. Oh. Der geht so.
1: Oh. Herrlich.
2: Roland Kaiser, meine Damen und Herren.
0: Ach, war da was? Der Ohrwurmkiller ist wie ein Radiergummi und radiert den Ohrwurm aus dem Kopf heraus. Das ist übrigens eine Endlosschleife von Roland Kaiser mit Santa Maria. Wenn die Musik noch nicht schlimm genug ist, schauen wir immer erstmal, ob man da noch etwas machen kann. Beispielsweise können wir die Musik höher oder tiefer pitchen, schneller oder langsamer, mehrere Titel gleichzeitig oder unser mittlerweile an Altersschwäche verstorbener Studiokater Diego wird ein bisschen mitsingen. Die Musik, in der Diego mitsingt, wird auch als Katzenmusik bezeichnet. Übrigens, für diese Aufnahmen wurde das arme Tier nicht gequält. Die Aufnahme entstand in seinen jungen Jahren, als das kleine Katerchen verliebt war und eine Katze aus der Nachbarschaft angehimmelt hat. Eins hätten wir fast vergessen, den Musikpreis am Ende der Sendung. Alle Titel, die in der kommenden Stunde gespielt werden, sind automatisch nominiert für unseren Musikpreis. Unser Musikpreis, die goldene Klobürste, verleihen wir am Ende der Sendung und spielen den Gewinnertitel
3: ja, wo ist
0: noch
3: das
0: einmal.
3: Tröten. Tröten? Wir brauchen eine Tröte. Nee, wir tröten jetzt hier. Ist noch ein bisschen
4: eingerostet, bisschen, der Mann.
3: Ja, wir fangen ja auch gerade erst an mit der Sendung.
4: Ja, das wird nicht besser, also...

0: Junge, das war wieder ein knappes Ding mit Ausspielen. Wir haben ja immer mal gesagt, hier wird nicht das schlechte Zeug ausgespielt. Und wir können ja nicht am Anfang gleich unseren ganzes Pulver verschießen. Wir haben noch viel mehr so schlimme Geschichten. Wir machen nämlich jetzt weiter mit Wenn ich nüchtern wäre von Julian Sommer und Luca Dandes Badefora.
1: Wir haben heute extra ein Geräusch mehr hier auf dem Pult liegen. Das werden wir heute brauchen, aber das wird zu dieser Musik.
0: Das ist eindeutig häufiger. Das Eingießgeräusch von Apfelsaft, genau.

0: Merkst du, wie diese Stimme klingt von ihr? Das. Nee. Die, weißt du, wie die das eingesungen hat? In dieser Tonlage ohne einer Melodie. Und dann wurde das hinterher mit dem Computer in die Höhen gezogen.
1: Meinst du?
0: Ja.
1: Aber ist halt Kunst.
0: Das,
1: ne?
0: Kann ich
1: Kunst
0: hier, darf das. Das können wir hier am Mischpult zur Not auch. Also.
1: Okay.
0: Nee. Besser nicht.
2: Leber.
1: Ja, also wegen unserem Studiokater, ich glaube, dem ist das heute alles zu laut, ne?
0: Ja,
1: der traut sich da nicht aus der Ecke. Ich glaube, der hat heute mal so ein bisschen Pause. Was sagst du dazu, Diego? Kommst du nicht mehr aus der Ecke raus?
0: Nee.
1: Na, aber vielleicht kriegen wir es später bei so einem. Aber du findest ja keine ruhige Mallorca-Musik, ne? Also von daher, Diegochen,
0: nee,
1: bleib mal
0: also
1: liegen.
0: Ich glaube, der hat heute mal Pause.
1: Bleib mal liegen.
0: Dafür haben wir was anderes.
1: Ja, den Trecker vom Dorfkind.
0: Dorfkind,
1: du hast deinen Trecker vergessen, Mensch. Jetzt hat er den Gang drinne gelassen, der rollt weg. Oh nein!
0: Du hast deinen Trecker vergessen.
1: Da war Ruhe.
0: Du Dorfkind.
1: Hast du jetzt mit dem Trecker das Lied überfahren?
0: Du hast deinen Trecker vergessen.
1: Da braucht aber jemand den Ohrwurmkiller, Alter.
0: Du Dorfkind.
1: Komm mal hier, Santa Maria.
0: Und jetzt kommt Dorfmusik. Wo wir den Trecker wieder brauchen.
2: Wie?

0: wollte mal was anmerken. In den Dorfliedern ist allgemein, die ist sehr arbeitsmodelastig.
1: Ja, ja, das war schon das zweite Lied, das die Werbung für diese Firma gemacht hat. Also wir machen doch keine Werbung.
0: Nee. Also, es gibt noch andere schöne Berufsbekleidungsläden. Aber gut, wenn man sich auf dem Dorf mal so umguckt, sie haben halt schon auch recht.
1: Oh ja, dann wäre ich ja auch Dorfkind.
0: Nee, du wohnst in der Stadt.
1: Ja, aber ich trage von der Marke.

0: Ja, wir finden noch andere.
1: Wir wollen ja hier nicht, dass es nachher heißt, also das kann ja alles.
0: Also ich würde sagen, 90% der Hörer, wenn man sie fragen würde, was verbindest du mit Mallorca-Musik, die würden sagen DJ Ötzi. Also da müssen wir eigentlich nochmal was raussuchen
1: später. Da müssen wir
0: mal gucken. Aber wie gesagt, wir haben ja nochmal viel anderes Zeug hier.
1: Oder Mickey Krause, das ist ja auch so ein
0: Urgestein, so ein typischer der Dinosaurier des von Malle.
2: Wenn ich groß bin, will ich Handwerker sein.
1: Ja, dann mach mal, der Fachkräftemangel braucht dich.
0: So ein Handwerker, ja, den will ich mal wirklich sehen, wie er so ein Waschbecken repariert oder so.
1: Ja,
0: will ich mal sehen, du Herr.
1: Hättest du mal lieber Krause werden sollen, wie so ein Quatsch da singt.
0: Wir kennen ja auch noch so einen anderen Krause, der ist Hausmeister.
1: Richtig.
0: Herr Krause.
1: So ein sicher, Herr Makaro.

0: Wie sagt man so schön unter Handwerkern? Silikon oder Bier? Hauptsache dicht. So, dann, das muss reichen.
1: Da wird sich mal einer reingedübelt.
0: Schon wieder die Tröte.
1: Was machst du hier für einen Lärm? Lärmschutzverordnung sagt nein.
0: Diese Sendung darf nicht nach 22 Uhr aus Lärmschutzgründen gesendet werden. Das sind die Partygeier. Gemma Bier trinken.
1: So, sind wir schon wieder in der Bierzone. Sowas aber auch.

0: schon wieder so eine Sirene.
1: Ja, die mögen es da gerne laut.
0: Können wir aber auch.
1: Da haben wir ja Glück, dass wir hier wenig Nachbarn haben, beziehungsweise das Studio gut gedämmt ist.
0: Das ist auch Klassiker hier. 2001.
1: Der Komplettklassiker.

0: ich bin zerstaunt.
1: Ja, ich glaube, das muss dann auch reichen.
2: Danke, Anton.
1: Anton, danke. Ja. Wir wollen jetzt von Österreich nämlich noch mal ein kleines bisschen wieder nördlich.
0: Wär ich ein Möbste,
1: genau, nach Bayern.
0: Wär

0: Jetzt lassen Sie bitte die Kinder aus dem Spiel, die können nichts dafür.
1: Ja, das ist ja Kinder auf Mallorca, ja, das weiß, also zumindest im Bierkönig.
0: Und Frau Glühn ist jetzt hier nicht mehr. Also, das Lied kennt ja mittlerweile ziemlich jeder. Gibt es ja auch diverse Coverversionen von, allein darüber könnte man mal eine ganz eigene Sendung machen. Coverversionen von diesem Lied Wackelkontakt von Eumara.
1: Ich hätte jetzt sogar behauptet, also zumindest in den Breitengraden, wo wir hier sind, also mitten in Hessen, dass von Eumara sonst keiner einen Titel kennt.
0: Und
1: das hätte ich jetzt mal ganz
0: Und als ich diesen Titel hier reingezogen habe in die Playlist für diese Sendung, da dachte ich, Eumara, den hast du mal schon mal hier gehört? Bavaria Trip. Ja?
1: Ja, Mate, natürlich. Klar. Das haben wir schon ein paar Mal gespielt. Das ist jetzt nicht ganz so die Musik, die jetzt für Mallorca, aber wir haben es da das schon mal gespielt.

0: Merkt ihr das? Das ist euer Entspannungslied zwischendurch. Ja. Das machen wir öfter mal.
1: Aber das muss jetzt auch reichen mit Entspannung.
0: Ja, das ist halt auch schnell vorbei, das Entspannungslied. So, wir haben den Flieger genommen und sind mal wieder ganz schnell zurückgeflogen. Wir sind wieder auf Malle.
1: Nee, wir sind nur in Österreich.
0: Ja, das gibt's doch gar nicht.
1: Zwischenlandung zum Nachtanken.

0: Das reicht.
1: Ah. Santa Maria. Schnell, ja. Ohrwurm. Oh, das jetzt ab mich auch durch. Puh, schön.
0: Mich wurde die Tage angesprochen auf, also wie ich erzählt habe, was ich hier gerade für eine Sendung vorbereite, wurde ich angesprochen, es gibt ein Lied mit erstaunlich wenig Text.
1: Aha.
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0: Das war schon ein Text.
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1: Man sieht nicht, wie ich ein Facepalm mache.
0: Da passiert nicht mehr.
1: Das ist ja wie einer, der schalalala, schalalalala, schalalalala singt.
0: Also ich bin schon textsicher.
1: Ja, du musst wissen, die Leute müssen mit ganz viel Promille textsicher sein noch. Das ist bei so einem Lied möglich. Danach nicht mehr. Das ist der Grund.
0: Oh, da war ja doch noch was. Na komm, wir hören mal rein. Nein, die Katze hat...

0: Wobei, das ist ja bei den aktuellen Temperaturen gar nicht so die allerschlechteste Idee, mal ein bisschen was auszuziehen.
1: Aus?
0: Wow, wow, wow, wow, wow.
1: Das ist wow. Das Lied für alle Hundezüchter. Ja, das war wow. Das hat ein bisschen wehgetan.
0: Also, niveauloser wird es heute bestimmt noch.
1: Können wir noch einen Gang hochschalten? Haben wir da noch Reserven?
0: Ach, bestimmt. Kein Grund, hier so rumzuschreien.
1: Ja, aber echt, das ist alles laut heute. Sie, diese Sendung ist etwas lauter als sonst.
0: Hm? Ich habe ja hier auf dem Mischpult ein Gerät, was mir die Lautstärke der Sendung anzeigt. Das ist eigentlich dauerausgeschlagen bei dieser Musik.

0: Aber das ist doch dieser alte Spruch, wenn man laut singt, merkt man nicht, dass man schlecht singt. Das ist, glaube ich, der wahre Grund, warum diese ganze Malle-Musik so laut ist.
1: Ja. Also irgendwie, ich weiß nicht.
0: Ja komm, lass ein bisschen laufen.
1: Na gut.

0: Okay, wie geht der Hammer?
1: So.
0: Ja? Gut, das
1: haben
0: muss
1: wir
0: reichen.
1: Jetzt, haben wir jetzt gelernt.
0: Da Hammer was, das ist ja wohl der Hammer. So, zum nächsten Lied muss ich kurz was erzählen. Kennst du im ZDF die Sendung, jetzt habe ich den Namen vergessen, ich muss in meine Kommentare gucken, Lass dich überwachen.
1: Überwachen?
0: Ja.
1: Meinst du nicht Lass dich überraschen?
0: Nein, die heißt Lass dich überwachen.
1: So was gibt's, ist das eine Satire-Sendung oder was?
0: Es ist eine sehr lustige Sendung auf jeden Fall, so eine abendfüllende Sendung, in der Publikum eingeladen wird und die denken alle, sie sind da, um beim Jan Böhmermann die Sendung ZDF Magazin Royal zu gucken.
1: Aha.
0: Und durch die Ticketbuchungen haben die ja die Namen.
1: Ach du Liebe.
0: Und gucken, was man über die Leute im Internet öffentlich alles rauskriegt.
1: Oh Gott, das ist ja gruselig.
0: Ja, das ist richtig.
1: Da habe ich noch nie was von gehört.
0: Musst du unbedingt mal schauen. Und dann haben sie. Und dann, wenn die Sendung anfängt, dann erfahren die Zuschauer erst, was von der Sendung sie da wirklich gelandet sind.
1: Ach,
0: und dann werden die Leute auch angesprochen und
1: Sie sind doch die Siggi aus Friedberg,
0: ja, genau.
1: Und ja.
0: Ja, und da kam raus bei einem, dass er so ein bisschen Musik macht.
1: Ja.
0: Und dann hat den ein, dieser Julian Sommer, den wir eben hier schon mal in der Sendung hatten, hat dann zufällig dieses Lied mal im Internet gefunden, hat Kontakt mit dem aufgenommen, alles organisiert, aber vom Redaktionsteam der Sendung ZDF, Lass dich überwachen. Und dann wird in der Sendung das so gezeigt, was aus so einem Scheiß eben auch passieren kann.
1: Ist ja krasse Story.
0: Und hab mich schon gewundert, dass der mich da ins Produktionsstudio eingeladen hat und hast ihn nicht gesehen. Ich empfehle die Sendung mal anzuschauen, gibt's alles in der ZDF-Media. Lass dich überwachen, heißt die Sendung. Aber was bei rausgekommen ist, ist definitiv tauglich für diese Sendung heute.
1: Und das jetzt erzählen wir nochmal, wer das eigentlich ist. Das ist der Axel aus der Hohl, wenn ich das jetzt richtig erkenne.
0: Genau.
1: Der das jetzt hier singt.
0: Ja, ja.
1: Und der Titel heißt Pommesbude auf Hawaii.
0: Ja, also viel Inhalt gibt es jetzt heute. Aber Pommes finden wir gut. Ist jetzt auch nicht sonderlich viel Text. Also
1: Pommes schmecken da auf Hawaii auch nicht so gut wie im Freibad.
0: Das stimmt. Weil die dabei Ananas dazu essen.

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0: Das ist heute aber hier wieder mal was.
1: Jo, hier sind die beiden Pommesverkäufer. Mein Name ist Matthias.
0: Und mein Name ist Gregor und wir spielen heute Musik, die nirgendwo läuft, außer auf Malle. Ich glaube, das ist so ein ganz eigener Musikstil.
1: Ja, wobei laut und einfache Texte. Das ist eigentlich so das Konzept.
0: Wir haben allerdings ein bisschen darauf geachtet, dass es nicht sexistisch wird. Und da muss man schon sehr aufpassen in dieser Musikrichtung. Also
1: Auch da kann man sagen, Malle hat sich wahrscheinlich in die Richtung verändert, dass das schlimmer oder besser ist. Keine Ahnung, wie da die absolute Philosophie gerade ist. Ich war ja noch nie da.
0: Ich war auch noch nie da.
1: Aber es gibt natürlich derartige Lieder, ja.
0: Ja, da gibt es jede Menge. Und hier so beim Vorbereiten der Sendung, es hat schon sehr weh getan in den Ohren. Ich habe viel gehört, auch mehr gehört, wie ich tatsächlich dann rausgesucht habe für die Sendung. Und ich muss aber mal so ein bisschen ranten über so Interpretennamen. Da ist ja so viel Quatsch dabei. Also so ein Blödsinn habe ich noch nie gelesen.
1: Ja, die nehmen das Wort Künstlername wirklich für voll und machen Honk dann entsprechend...
0: Honk und Party-Nationalmannschaft.
1: Ja.
0: Zum Beispiel. Ja. Nee, kommen wir mal weiter. Man kann auch gute Lieder ganz schön auf Malle.
1: Genau, das ist jetzt ein eigenartiger Cover von Pur. Pur hat das Abenteuerland gemacht und das ist jetzt von Finch, SPD und The Feel the Beat.
0: SDP.
1: SDP, keine Parteiwerbung hier.
0: Politik hier.
1: Nee, also

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0: So, jetzt hat der mallorquinische Trecker auch mal Pause.
1: Der mallorquinische Trecker, ja. Es war schlimm. Aber das habt ihr ja vorher gewusst, wenn ihr so eine Sendung hier einschaltet.
0: Wo ist es?
1: Ich brauche aber jetzt mal so ein paar Minütchen zum und ein Sekündchen zum Durchatmen.
0: Das ist gut.
1: Klassiker.
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0: Ja, ich dachte, du meinst Santa Maria, also nur ein Kilo zum Durchatmen. Ja, das ist ja jetzt wieder das ganz. Also wir sind wieder zwischen woanders
1: von geflogen. Wir sind nochmal in den 90ern.
0: Genau. Und jetzt kommt ja wohin.
1: Der Reizeit Fred. Aber keine Sorge, nicht zu lange.

0: Also ich denke, das ist ein Lied, das wäre in Deutschland so nicht möglich. Wir haben ganz andere Sicherheitsvorschriften. Das würde hier gar keine Zulassung bekommen.
1: Nee,
0: dann
1: müssen wir jetzt auch hier den roten Taster, dann müssen wir eine Bremse einbauen.
0: Nee, dann muss erst die Bremse muss nachgerüstet werden. Also da, aber wir können ja mal gucken, ob es mit Fliegen vielleicht ein bisschen besser klappt, oder?
1: Ja, mit ein bisschen Bier im Intus fliegt es sich besser. Moment, ne?
0: Bier, hier ist das Bier. Ach, das fängt ja richtig harmlos an.
1: Möchte man sagen, zu harmlos. Das ist die einzige Sendung, wo man auch mal vorspult. Das hört ihr sonst nie im Radio.
0: Ach, ich glaube, das wird alleine schlimm.
1: Oh.

0: Mach den Buzzer, Buzzer.
1: Oh ja.
0: Mach den Buzzer, Buzzer. Mach
1: weißt
0: den
1: du, ganz ehrlich, ich habe gerade auf die Uhr geguckt, auf die Studio-Uhr und habe gedacht, wie lange dauert es noch, bis ich das hinter mir habe? Ja, also,
2: Viertelstunde.
1: Sollst du mal erzählen, wie schwer dir das gefallen ist, diese Sendung vorzubereiten?
2: Ich habe danach ein Noise-Canceling-Kopfhörer aufgesetzt, ohne was abzuspielen.
1: Ah, White Noise, ja, okay.
2: Ich brauchte Ruhe.
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2: Das ist Lorenz Büffel.
3: Warum heute?
1: Heißt doch garantiert so mächtig.
2: Mit Sicherheit. Der Titel heißt Johnny Depp, da schreibt man natürlich mit E.

0: Wir fragen mal kurz in die Runde. Möchte hier noch jemand Malle zurück?
1: Nein.
2: Nee.
0: Gut, dann machen wir es aus.
3: Also ich verstehe dich komplett. Du hast mir den Satz gesagt, diese Sendung hat körperlich wehgetan beim Vorbereiten. Ich verstehe es in diesem Moment. Es gibt so einen kleinen Impuls in mir, der lässt mich eigentlich aufstehen und aus dem Studio gehen. Aber ich reiß mich nochmal zusammen. Wir schaffen
0: hier,
3: das
0: letzten
3: noch.
0: Minuten.
3: Genau, wir schaffen das.
0: Was, noch ein Bierchen? Dann ist erträglicher. Na komm.
3: Den Knopf haben wir schon so oft.
4: Trainer, geboren, um Liebe zu geben.
0: Oha.
4: 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Verbotene Träume erleben.
0: Oh ne, jetzt wird's versaut.
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0: das,
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3: Musst du dir jetzt selber zensieren?
0: Ja, noch ist es ja.
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3: Herz. Da war ich zu wenig.
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3: Weiß ich nicht, was ist.
0: Wir haben noch genug Musik, wir machen einfach weiter. Also, die war, es war ja auch nicht mal laut genug. Hier ist schon wieder die Tröte, weißt du?
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3: Fahrerlied. Da gibt's, nicht auch ein Busfahrerlied, wo so aus so Malle-Lied
0: ist? Oh, ich schau mal nach.
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0: Wir hatten Hubschrauber, den Bob. Wir hatten den Zug.
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0: Wir suchen Busse.
3: Ja.

0: Deswegen hat das auch so bei mir geklingelt. Wo ich sagte, der Titel, da klingelt was.
1: Okay.
0: Ja,
1: links Linkskurbel. Und Rechtskurbel. Gut, dann hätten wir das Cover hier auch aufgedeckt.
0: Also wir merken, Bus und Bob ist quasi dasselbe, das nur das eine ist kalt.
1: Ja.
2: Hier ist Micky Krause!
1: Aha.
2: Schatzi!
0: Oh Gott, das ist auch ein richtiger Klassiker. Ein richtiger Mallorca-Klassiker. Reden wir nicht

0: Das ist der Ausgang.
1: Unter der Theke durchkrabbeln.
0: Dankeschön.
1: Der Busfahrer war eben Neptuns Sportcrew. Ich zähle auch bis drei und dann buzzert's.
0: Oh ja.

0: Matze, schenk mir ein Buzzer.
1: Oh ja, warte, da ist er doch schon. Frisch geliefert. Oh.
0: Puh.
1: Ja, der Johnny vom Depp PD war da und hat den Buzzer geliefert.
0: Ah ja. Oh. Kleine Reise?
1: Reise? Wir sind doch schon nach Malle gereist, das reicht.
0: Na, wir fliegen mal kurz in die Niederlande.
1: Ach, je.
0: Oh je.
1: Ja, Leute, bald ist wieder Oktoberfest. Da habt ihr zumindest so eine halbe Malle-Musik.
0: Wir machen mal hier eine Sendung mit einer Stunde dicke Backe-Musik.
1: Das sowieso. Das wird die Bavaria-Spezialsendung. So viel, da wisst ihr jetzt Bescheid. Ihr seid, wie heißt es bei uns? Habt ihr es zum ersten Mal gehört?
0: Aber da wird nicht gebuzzert.
1: Muss man nicht. Da müssen wir auch die ganze Zeit so moderieren auf Bayerisch. Das war's schon.
0: Ja. Ja, hier muss man eher so sprechen wie der Niederländer. Da kann man so ein bisschen in den Dreck ziehen. Der Dialekt, das klingt immerhin immer lustig.
1: Ich habe mir mal von meinem Urlaub von letztem Jahr, habe ich mir ja tatsächlich ein bisschen Niederländisch beigebracht. Ist ja nicht schwer zu lernen.
0: Das klingt nur total deppert. Ja, dann sag doch mal, wie bestellt man denn ein Bier auf Niederländisch, um beim Thema zu bleiben?
1: Das ist einfach. Ich will krack ein Bier haben, erschoblief. Okay. Aus der Pistole wird geschossen.
0: Für mich auch, bitte.
1: Haben, Entschuldigung. Ich will krack ein Bier haben, erschoblief. So.
0: Das bringst mir nachher mal bei.
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0: Ach so, hier ist dein Bier.

0: Ja, wir haben
1: es. Kannst du es nochmal sagen?
0: Was denn?
1: Mit dem Bier?
0: Ich stehe auf dem Schlauch.
1: Keine Bier Ahnung. Auf Niederländisch.
0: Ach so, ek will krak en Bier haben, alsjeblieft. Happen.
1: Gut. Dann
0: schon wieder.
1: Sehr gut. So, Tim Toupé. Bin ich schon vorbei?
0: So, auf vorbei.
2: Du hast Insel verbaut.
1: Oh. Insel, oh.
0: Jetzt aber, jetzt haben wir es übertrieben.
1: Ich glaube, das ist so ein dezentes Zeichen an uns, dass es jetzt hier vorbei ist.
0: Ja,
2: Du Idiot. Du warst schon im Flieger. Besoffen wie ein Horst.
1: Gut, das ist nicht erlaubt in der Regel.
2: Bei Reihen eher an Bord.
1: Wer fliegt denn mit denen?
0: Schon wieder Werbung. Also nein, heute ist immer Product Placement überall.
1: Ja, komm, wir machen. Immer ein Feierabend.
0: Also ich mache ja normalerweise machen wir keine Spoiler für was wird der Gewinner, aber ich sag mal, es ist schon wieder ein Product Placement. So viel kann ich sagen.
1: Ja.
0: Jetzt bin ich aber ruhig.
1: Wir verabschieden uns mal von unseren Hörerinnen und Hörern und von den angeschlossenen Rundfunkanstalten. Das waren die musikalischen Verbrechen heute zum 142. Mal. Das Thema der Sendung heute war die schlimmste Musikrichtung aller Zeiten, Mallorca-Musik.
0: Am Mikrofon war Malle Matze.
1: Oh, und
0: nein,
1: hier
0: Entschuldigung, Matthias, ich bin abgetrifft.
1: Gregor Malle Bierchen. Bierchen, ja.

0: Und wir kommen zum Gewinnersong. Denn gewonnen hat
1: Baby Bell von Breitner.
0: Sag's mir noch einmal, wie das Bier bestellt wird.
1: Ich will grad ein Bier haben, ausgeblieb. Wird abgefragt.
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0: Wir sagen Tschüss, bis zum nächsten Mal. Da wird es hoffentlich ein bisschen ruhiger.
1: Auf Wiederhören, genau. Kratzt euch schon mal den Staub aus den Ohren, der sich durch diese Sendung angesammelt hat. Nächstes Mal wird besser.
2: Zieh dich aus

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Herzlich willkommen zu einer neuen Ausgabe hier von Fresh Music. Und weiter geht's mit einer Neuheit aus Kanada von Sophia Bell. You're not really a ghost.

aus Liverpool und er hat vergangenes Jahr 2020 bereits weltweiten Erfolg gefeiert mit seiner Single Someone to You. Und hier ist Musik aus Deutschland, Sarah Straub und Vergiss nicht zu lächeln.

Mein Name ist Christian Graf und hier ist eine Neuheit aus dem Erzgebirge. Das DJ und Producer-Duo aus dem Erzgebirge hatte mit dem Remix-Album Schlager bereits Platz 6 in Deutschland die Charts erobert und jetzt gibt's ein neues Werk von ihnen. Hier sind Stereo Act und Chris Kronauer mit der neuen Single So wie wir sind.

0: Scheiß.
1: Im Jahr 2020 hat er über 15 Millionen Streams und über 5,5 Millionen Aufrufe auf YouTube erzielt. Jetzt ist er wieder zurück, der südafrikanische Sänger, Songwriter und Produzent Jeremy Loops. Und hier ist seine neue Single, Postcards.